0: Jahr noch nicht erlebt, sagt Klitschko, und er warnt davor, dass die Angriffe noch schlimmer werden könnten. Weil die Ukraine auf dem Schlachtfeld stärker geworden sei, wolle Kreml-Chef Wladimir Putin Kiew kaputt bomben, sagt Klitschko. Innerhalb einer Woche hat Russland die ukrainische Hauptstadt dreimal aus der Luft angegriffen, mit Drohnen und Raketen. Dutzende Menschen kamen dabei ums Leben, mehr als 100 wurden verletzt. Zu weiteren Meldungen aus dem Ausland. Nach dem Erdbeben in Venezuela haben nach Angaben der Regierung rund 18.000 Menschen ihr Zuhause verloren und wohnen in Notunterkünften. Die Regierung will nun provisorische Einfamilienhäuser für die betroffenen Menschen bauen. Dort sollen die Familien während des Wiederaufbaus untergebracht werden. Und an der Ostküste Chinas ist Taifun Bawi in der Provinz Zhejiang auf Land getroffen. Dies nachdem der Sturm zuvor über die Philippinen, Taiwan und über südliche japanische Inseln gezogen war. Auf den Philippinen sind laut den Behörden mindestens 17 Menschen im Zusammenhang mit dem Taifun ums Leben gekommen. In China wurden vorsorglich mehr als 1,7 Millionen Menschen evakuiert. Zum Sport und zur Fußball-Weltmeisterschaft. England steht im Halbfinale. Die Engländer gewinnen im Viertelfinale gegen Norwegen mit 2:1 nach Verlängerung. In knapp einer Stunde wird der letzte Viertelfinale der Weltmeisterschaft angepfiffen zwischen der Schweiz und Argentinien. Das Wetter heute Sonntag. Es gibt erneut viel Sonnenschein. Am Nachmittag wird es 31 bis 35 Grad heiß. Das waren Nachrichten von Radio SRF, verantwortlich Frank Estermann.
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2: Mit dem David Lendi am Mikrofon. Wie gerade in den Nachrichten gehört, England ist der dritte WM-Halbfinalist. Das dank dem 2:1 gegen Norwegen nach Verlängerung. Und die grosse Figur auf Seite von England war der Jude Bellingham. Er hat kurz vor dem Seitenwechsel den 0:1-Rückstand ausgleichen können. Dann hat es keine weiteren Goal mehr gegeben in der regulären Spielzeit, sodass der Match beim Stand von 1:1 in die Verlängerung musste. Und dann hat eben wieder der Jude Bellingham zugeschlagen. In der dritten Minute der Verlängerung hat er von einem Goalie-Fehler vom Nyland von Norwegen profitiert und England aus kurzer Distanz mit 2:1 in Führung gebracht. England steht im WM-Halbfinale und trifft dort entweder auf die Schweiz oder Argentinien. Ganzen Haufen Schweizerinnen und Schweizer fiebern dem Viertelfinale entgegen. Der startet dann in einer knappen Stunde.

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0: White Stripes, Seven Nation Army, dann wollen wir die Attraktion mal in Angriff nehmen.
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0: Viertelfinale Argentinien-Schweiz im Stadion für uns vor Ort in Kansas City ist der Peter Schneider. Peter, wie tönt es im Kessel?
2: Ja, ziemlich laut. Man sagt, es sei das lauteste Stadion in der NHL. Wobei ich mir das irgendwie nicht kann erklären, weil es ist eine Art wie eine grosse Superschüssel, das Stadion. Und es geht voll auf. Also es hat nicht ein Dach, nicht irgendetwas. Wenn es wirklich regnen würde, wir hier auf den Reporterplätzen ziemlich im Regen sitzen. Aber Regen ist nicht angekündigt. Es ist schönes Wetter. Es ist heiss da auch in Kansas City. Aber völlig okay zum Shooten. Der Platz ist im Schatten. Und es wird ganz klar das läuteste Spiel gegen die Schweiz werden, weil der Kessel ist voll blau-weiß, hellblau-weiß, voller argentinischer Fans. Und ja, die Schweizer Fans sind nur ganz in kleiner Anzahl da, auch wenn wir jetzt hier gerade den Baschi im Hintergrund hören. Also, es ist alles bereit für einen richtig guten WM-Viertelfinal in dem Stadion rein. Aber es wird nicht nur auf dem Platz, sondern auch neben dem Platz ganz, ganz schwierig für die Schweiz.
0: Im Studio in Zürich co-kommentieren heute Katrin Lehmann und Lionel Mattmüller. Sie haben die Mannschaftsaufstellung.
3: Die haben wir ganz genau. Wir sehen, dass es nicht viele andere gibt. Es gibt vor allem eine. Der Djibril Sow spielt heute von Anfang an. Der Adrien Aschari ist wieder auf der Bank draussen. Djibril Sow also mit dabei. Katrin Lehmann hat einen guten Match gemacht zuletzt. Das macht, glaube ich, Sinn, dass er spielt heute.
4: Ja, man kann sagen, man hört eigentlich, man fängt so fast so an, wie man aufgehört hat. Ich finde, der Djibril Sow hat sich gut reingespielt, auch auf dieser zentralen Position. Und es geht natürlich heute darum, die Pässe auf den Lionel Messi möglichst müssen zu verhindern. Und dementsprechend ist das eine gute Aufstellung und aber auch eine starke Aufstellung. Also die Schweiz muss sich überhaupt nicht verstecken.
3: Der Fabian Rieder ist auch noch mit dabei im Mittelfeld, eher offensiv vorne. Natürlich der Brill Embolo und hinter rechts, wie wir es auch schon gesehen haben an dieser Weltmeisterschaft, der Denis Zakaria. Also die Schweizer Aufstellung, die haben wir so also schon einigermaßen können erleben an dieser Weltmeisterschaft und bis jetzt hat es funktioniert. Warum nicht auch heute in etwa 20 Minuten geht's los?

0: Und mit dem Polo Hofer ist eigentlich alles gesagt.
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0: Und integral durchkommentiert von der Kathrin Lehmann und dem Lionel Mattmüller aus dem Studio in Zürich und dem Peter Schneider aus Kansas City.
2: Ja, herzlich willkommen Schweiz, da zur frühen Morgenstunde in der Schweiz und zur Abendstunde. Da ist jetzt ein Abend am 8. in Kansas City, in dem wunderbaren Kessel, wo das Spiel stattfindet. Beide Fahnen sind schon ausgerollt da unten. Wir warten nur noch, bis die Mannschaft rauskommt und bis wir dann das Publikum hören. Und das ist zu 95% argentinisch. Das ist ganz klar, das gibt eine harte Sache da für die Schweizer. Aber es war schon Auswärtsspiel gegen Kolumbien, es war schon Auswärtsspiel gegen Kanada und es ist eigentlich auch ein Auswärtsspiel gegen Bosnien. Die Schweizer sind sich das gewöhnt, aber so hart wie heute wird es garantiert sicher, ist es bis jetzt sicher noch nicht gewesen. Und die Schweizer müssen auch da wieder am heutigen Abend das gleiche Rezept auftun, um da die Fans still machen, und zwar mit einem guten Spiel. Und die Schweizer übrigens in Rot, also im Heimspiel Libri, weil halt die Argentinier da im Blau-Weiss antreten. Und wir hören es. Beide Teams kommen da jetzt auf den Rasen. Es ist etwas, was wir so in der Neuzeit noch nie gesehen haben. Die Schweizer Nationalmannschaft in einem WM-Viertelfinal auflaufen. Und ich nehme an, Kathi Müller, das ist bei jedem Spieler ganz, ganz ein besonderer Moment.
3: Ja, es ist ein besonderer Moment und vor allen Dingen auch, seit ich Müller heisse. Also, mein Name ist Lehmann.
2: Nein, habe ich Müller gesagt.
4: Gratuliert zur Hochzeit, oder was ist das?
3: Ja, aber...
2: Wie komme ich jetzt auf das?
3: Nein, es ist auch für dich ein spezieller Moment.
2: Ich bin
3: ein bisschen
2: nervös.
3: Ja, genau. Also von daher ist das... Aber es ist sehr speziell und... Aber eigentlich haben wir morgen um 3.
4: Ich bin verwirrt.
3: Aber, es
2: aber bei uns ist es ein bisschen heißer.
3: Ja, das ist gut. Bist entschuldigt. Sitz ist ja auch fast an der prallen Sonne. Also von
4: dem her. Das ist aber gut, dass wir uns freuen.
3: Ja, also der Emanuel Patrick möchte auch gerne noch etwas sagen.
4: Guten Morgen auch von mir. Ich bin ja wirklich gespannt auf den Match und auf die Leistung von Peter Schneider, aber jetzt besonders. Aber ich glaube, das erste Mal, Peter, hören wir bald die beiden Nationalhymnen. Jetzt sehen wir, wo die beiden Trainer einblendet. Lionel Scaloni, Weltmeistertrainer mit Argentinien, und der Murat Yakin, der Schweizer Nationaltrainer. Jetzt aber die beiden Mannschaften aufgereiht und während dann noch ziemlich laut ist rundum, wird der wahrscheinlich bald ein bisschen ruhiger für die beiden Hymnen, Peter.
2: Die läuft schon, die Argentinisch.

es ist wirklich sehr, sehr laut da drinnen. Die argentinischen Fans haben natürlich sehr, sehr Freude an dieser Nationalhymne und sie sind wirklich laut. Das hat man schon heute in der ganzen Stadt gehört und das wird man auch während dem Match hören hier in Kansas City. Man hört jetzt aber die Schweizer Nationalhymne.

0: Ui. Ganz schüch ist da die Nationalhymne gespielt worden. Jetzt machen wir noch ein bisschen Feuerwerk da unten und alles ist dann parat. Also hoffentlich Katrin Lehmann spielt die Schweizer nicht so scheuch, wie jetzt da die Nationalhymne gespielt worden ist.
1: Nein, und das erwarte ich eigentlich auch nicht. Ich habe schon das Gefühl, dass die Schweiz weiss, dass es einerseits eine grosse Chance ist und andererseits, dass sie einfach auch wissen, dass sie spielerisch durchaus immer auch, nachdem man sieht, was Argentinien gespielt hat an dieser WM, dass es eben durchaus möglich ist, dass sie da wirklich eine gute Performance abgeben können.
2: Was braucht es gegen die Argentinier? Was ist entscheidend? Man kann ja wie so ein bisschen zwei Taktiken wählen. Entweder wir ein eigenes Spiel aufziehen, mitspielen oder halt einfach defensiv gut in erster Linie und dann mobil Konter landen.
1: Also ich glaube, dass die Schweiz ganz normal ihre Schweizer DNA behalten wird. Sie werden schon den Ball versuchen zu haben und das Spiel auch versuchen in die Hand zu nehmen. Weil, wenn du hinten reinstehst, in einem Messi, Paredes, Fernandes da in der Mitte rein, dann wird es wirklich schwierig.
0: Also man muss mitspielen mit diesen Argentiniern und die Argentinier haben ja bis jetzt nicht wirklich überzeugt gegen Cap Verde und auch gegen Ägypten nicht. 0-2 hinten drin. Man hat mir schon angefangen Gratulationen schreiben, die Schweiz sei jetzt durch bis im Finale, aber die Argentinier sind dann halt gleich nochmal gekommen. Aber eben, also wirklich überzeugt haben sie noch nicht, oder?
1: Nein, gar nicht. Und es ist halt einfach auch immer wieder der Geniestreich von Lionel Messi gewesen, wo eben dann noch die Turnaround sie in diesem Spiel gemacht haben, dass sie eben gleich die Goal geschossen haben. Aber eins ist auch klar, sie schiessen immer fast mindestens zwei Goal. Also die Schweiz ist gefordert, mit einem Goal könnte es dann sehr schwierig werden. Weil einer hat der Messi immer auf dem Fuß. Die Schweiz, sage ich, muss wahrscheinlich zwei Goal schiessen.
2: Der Lionel Messi, das sehen wir jetzt beim Handshake. Ich bin mit dem Granit Xhaka, einem Schweizer Captain. Der freut sich natürlich wahnsinnig fest auf den Match. Es ist ein Match eigentlich gemacht für ihn, bei so Spiel kann er gar nicht Xhaka an aufblieben. Und bis jetzt habe ich das Gefühl, dass ich noch nicht so seine WMs sind. Wie, noch nicht ganz bei 100%. Da könnte man einen Schippen drauflegen. Heute ist der Moment.
1: Ja, absolut. Das ist eigentlich das Spiel für ihn. Er war beschäftigt mit allem anderen als Shooter, kann man fast sagen, während der WM. Er hat natürlich viel Aufmerksamkeit auf sich gezogen. Er hat nicht wirklich primiert. Aber ja, die guten Spieler tun ja im entscheidenden Moment eben zeigen, was sie können. Und das wäre jetzt ein guter Moment.
0: Es wird jetzt dann nochmal still werden in dem Stadion rein. Es gibt eine Trauerminute für den südafrikanischen Nationalspieler Jaden Adams, der mit 25 gestorben ist. Er hat für Bafana Bafana dreimal gespielt da bei der Weltmeisterschaft und ist daheim gestorben vor zwei Tagen mit 25. Man weiß noch nicht so genau, warum dass er gestorben ist, aber es gibt Schweigeminute für ihn. Und der Schiedsrichter tut jetzt auch beide Teams anrufen an Anspielkreisen. Die Schweizer stehen schon dort und auch die Argentinier kommen dort an. Das hat es schon im Spiel Norwegen gegen England in Miami am heutigen Nachmittag und jetzt also auch hier in Kansas City. Die schwierige Minute hat am Jaden Adams gehört, ein Nationalspieler von Südafrika, der mit 25 gestorben ist. Die Schweizer sind jetzt wieder zusammen in den Kreis gegangen, sind dort vor ein bisschen vom Schiedsrichter gestört worden, machen jetzt nochmal ihre Beschwörung da auf das Spiel und eben wie gesagt im roten Libri. Und das hat der Schweizer ja bis jetzt Glück gebracht. Seit sie in Rot spielen, haben sie nur noch putzt. Da macht das auch ein bisschen etwas aus mit dieser Mannschaft?
1: Ja, das macht viel aus, wenn man weiss, dass man gut putzt. Aber es ist wirklich so, also Rot, wenn du in der Nazi spielst und du darfst Rot spielen, das macht wirklich viel aus, es tut mir leid. Der Lionel verklopft, er ist aber dran.
0: Ja, also die Schweizer, die haben wirklich immer putzt mit dem Ribéry. Vier Spiele hintereinander, das haben sie noch nie an der WM geschafft übrigens. Und jetzt Anspiel für die Schweizer in der roten Ribéry mit dem Granit Xhaka auf den Manuel Akanji. Manuel Akanji über auf den Breel Embolo, der wieder zurück auf den Nico Elvedi. Nico Elvedi über auf den Manuel Akanji. Manuel Akanji in der eigenen Platzhälfte, steht dort relativ langsam, spielt auf der Rieder, der sich dort ein bisschen zurückgefallen lassen hat. Immer noch der Manuel Akanji wieder über auf den Granit Xhaka. Granit Xhaka jetzt mit einem weiteren Pass führen. Schön auf den Danendoy. Danendoy im 16er rein, kann er rein flanken. Ja, da kommt Flanken rein, aber niemand ist dort. Trotzdem versucht dort den Ball nochmal zu holen mit dem So und dann noch ein Schuss dort vom Zakaria. Geht nochmal an, versucht dort den Ball nochmal zu erobern. Ist mir nicht gelungen. Und am Schluss noch ein Foul von ihm. Und es gibt Freistoß aus der eigenen Platzhälfte auf Höhe vom Corner. Und jetzt frage ich, ist Zürich wieder parat?
1: Zürich ist wieder parat und sowas von.
2: Wir haben Boots, das Studio ist wieder super, alles gut und darum sind wir wieder voll parat zum Mitkommentieren. Danke dir noch, Frau. Es ist doch ein gutes Zeichen, wenn man gerade in der ersten Minute mal so loslegt, mal ein Pass spielt, mal den Doi lanciert und sagt, hey, wir sind im Ballett auf.
1: Ja, das ist auch wichtig für den Granit Xhaka, dass er mit so einer super Lancierung von Doi kann zeigen, ey, also wir müssen im Fall nicht nur auf den Messi aufpassen, ihr müsst im Fall auch auf mich aufpassen. Nein, ja, dass der Zakaria gerade auch mit Führung geschoben ist, zeigt eben auch, wie selbstbewusst dass die Schweiz will auftreten und mit was für einem Spielstil sie da wollen Argentinien schlagen.
0: Ja, und die Schweizer machen das wirklich sehr, sehr gut. Haben den Ball schon wieder zurückerobert. Und es ist der Zakaria, der den Ball reingibt. Aber er spielt ihn zurück auf den Nico Elvedi, in der eigenen Platzhälfte, auf den Manuel Akanji. Manuel Akanji über zum Ricardo Rodriguez. Der wird jetzt ein bisschen bedrängt dort von den Argentinier. Aber kann rausspielen. Trotzdem ein gefährlicher Pass dort von Mendoy. Darum ein bisschen Unsicherheit. Der Ball beim Kobel wird dort von Messi angegriffen. Aber der Ball geht dann wieder für Richtung Mendoy. Der kann sich aber nicht durch und so ist Argentinien in Ballbesitz, spielt dann jetzt zurück auch auf der eigenen Goalie.
2: Da Emiliano Martinez, der hier den Ball also am Fuß hat und nicht angegangen wird, darum ganz viel Zeit hat und Platz hat, um sich etwas zu überlegen, wer er will anspielen, macht er jetzt einen weiten Ball führen, Richtung Strafen von der Schweizer. Dort ist der Alvarez, der auf den Ball geht, aber der Gregor Kobel ist zu schnell, spielt den Ball über zum Ricardo Rodriguez und der wird dann auch gefällt vom Stürmer vom Alvarez und darum gibt es einen Freistoß für die Schweizer in der eigenen Platzhälfte.
0: Der Akanji sofort ausgeführt über Richtung Elvedi. Elvedi treibt den Ball ein bisschen vor Richtung Mittellinie. Jetzt ein Wechsel auf die andere Seite. Da ist aber nicht gut rausgekommen. Argentinien können dazwischen gehen, aber nur der Ball bis zum Rodriguez. Schön jetzt dann ein Doi, wo sein Gegenspieler stehen lässt und an Seitenlinie rauskommt, also Grundlinie raus. Und dort, meiner Meinung nach, einen Eckball rausholt. Aber der Schiedsrichter hat das anders gesehen und darum gibt es Abstoß.
2: Ich habe es eigentlich auch gesehen wie du, aber es ist ein bisschen unklar, ob Ball oder Abschluss wäre immer. Es ist so entschieden worden, darum Abschluss für Argentinien. Gespielt 3 Minuten mittlerweile immer noch 0-0 zwischen Argentinien und der Schweiz. Der Emiliano Martinez also, der den Ball hat und immer noch am Fuß hat und nicht weiss, was machen, so wie vorher jetzt wieder einen weiten Ball führen Richtung Alvarez dort, aber wieder die Schweizer zur Stelle mit dem Nico Elvedi, der führen köpft. Die Argentinien gewinnt den Ball gerade zurück und probiert es über die linke Seite. Die Schweizer sind dort gut sortiert und darum spielen die Argentinier hinten rum.
0: Ja, Molina auf der rechten Seite wird jetzt vorher gespielt, auf der Depol wieder zurück. Die Schweizer kommen da raus, versuchen die Argentinier unter Druck zu setzen. Darum müssen sie den Ball auch zurückgehen zum Emiliano Martinez, Goli, der jetzt sich eine Anspielstation sucht. Und jetzt angegriffen wird ein bisschen von Breel Embolo und das lange schon, damit der weite Ball führen gibt. Ist ja schon jetzt eigentlich ein bisschen absehbar, wie sie immer den weiten Ball führen spielen. Richtig Goli. Achtung, da können die Schweizer dazwischen gehen, aber nicht richtig profitieren. Trotzdem gehen sie noch mal ein bisschen angreifen im 16er. Aber da haben die Argentinier das im Griff. Wenigstens halbwegs. Sie werden wieder von den Schweizer attackiert. Haben es nicht so gern. Kommen dann nicht so den Schlag mit und Schweizer wieder im Ballbesitz.
2: Die Schweizer und Argentinier 2014 schon richtig gefordert haben in dem WM-Achtelfinale damals. Der Peter Schneider dort schon dabei gewesen. 30 Jahre lang macht das, glaube ich, schon, gell, Peter?
0: Und, ja, über 30.
2: Über 30. Und du hast gesagt, es ist immer noch die bitterste Niederlage, die die Schweizer da kassiert haben, oder?
0: Korrekt, absolut. Und darum wäre es Zeit heute für ein anderes Resultat.
2: Das probieren die Schweizer über die rechte Seite mit dem Denis Zakaria zu lancieren. Dann ist es der Cibulsau, der den Ball hat, spielt ihn dann aber zurück, weil die Argentiner da gerade gut sortiert sind. Zum Nico Alvedi, Alvedi auf den Xhaka führen, Xhaka auf die rechte Seite raus, zum Zakaria, Zakaria, der wieder muss abdrehen muss und den Ball hinterher spielt. Remo Freulo, der den Ball hat, der auf die rechte Seite wieder raus spielt, zum Zakaria. Argentinien steht jetzt sehr weit hinten und verteidigt das gerade sehr kompakt und steht so sehr defensiv. Also die Schweizer machen das ziemlich gut in der Startphase.
1: Ja, und sie geben den Schweizer auch sehr viel Platz, das muss man auch sagen. Also sie sind sehr kompakt hinein. Es ist jetzt auch nicht so, dass die Schweizer gerade was hast da Pressing machen, sondern es ist wirklich ein Beschnuppern. Aber der Raum, den Argentinien momentan der Schweizer gibt, der ist ein viel grösserer Vorteil für die Schweiz momentan.
0: Ja, so viel Raum haben sie fast noch nie gehabt an dieser WM jetzt. Davor der Xhaka mit so viel Platz. Zum Teil ist er ja fast mal abgedeckt worden. Und jetzt hat er wirklich viel Platz gehabt. Jetzt müssen die Schweizer noch etwas damit anfangen, wie zum Beispiel der Rieder. Rieder am 16er spielt den Ball rein auf den Brelem und nochmal zurück auf den Rieder. Geht ihn rein. Dort steht niemand. Mal der Sau! Schießt! Aber trifft den Ball nicht recht oder so. Können die Argentinier mit dem Kopf abwehren. Aber sie bleiben unter Druck. Die Schweizer bleiben dran, versuchen dort den Ball zurückzugewinnen. Ist ihnen auch gelungen, wieder ein Fehler da von der Argentinier und Schweizer nochmal mitführen mit dem Sau. So Richtung 16er spielt über auf, Achtung, jetzt kommt Flanke rein. Ah, da hat der Brelhammer noch nicht richtig. Ein Schuss von Granit Xhaka direkt abnahm. Keine schlechte Sache, aber der Ball geht viel zu hoch übers Goal. Aber das ist jetzt doch eine Szene gewesen, die eigentlich Freude macht.
1: Ja, sehr. Also das ist wirklich sehr überlegt, taktisch überlegt gewesen, wie die Schweiz momentan die Bälle zurückgewinnen. Sie sind wacher, gerade in die Prellbälle, wo sie jetzt sind. Wir sind ja immer am Kommentieren und dann muss ich überlegen, jetzt hat er ihn gleich, jetzt hat er ihn doch nicht. Also die Schweiz ist so wach. Man sagt auf Englisch, they are on their toes. Also sie sind auf der Zehenspitze, wirklich, die sind so parat. Und die Prellbälle, das ist immer ein gutes Zeichen, dass man eben auch im Kopf wach ist.
2: Das macht Freude zum Zuschauen in den ersten 7 Minuten. Wenn es 0-0 steht zwischen Argentinien und der Schweiz, der Vorteil im Moment, der ist bei den Schweizer, auch wenn Argentinien natürlich mit einer Aktion schon sehr, sehr gefährlich kann werden kann. Im Moment Spiel unterbrochen, weil es da ein Hand hat von Ricardo Rodriguez, der den Ball hier gestoppt hat mit seiner Hand statt mit seinem Fuß. Dementsprechend Freistoß, der Ball führt da aus. Die Argentiner spielen hintendurch via Innenverteidigung. Paredes, der den Ball am Fuß hat, aber wieder auch niemand zu finden, der noch anspielen. Also die Schweizer stehen auch gut, wenn sie den Ball mal nicht haben. Und darum muss Argentinien da irgendwie sich etwas einfallen lassen. Die sind noch nicht so wirklich in diesem Spiel angekommen bis jetzt. Die Schweizer machen das wirklich gut, offensiv und defensiv. Sie probieren es jetzt über die linke Seite, aber auch dort die Schweizer gerade wieder dran, zu zweit. Darum geht es wieder hinten, richtig Goalie von Argentinien, richtig Emiliano Martinez.
0: Ja, von Lionel Messi haben wir noch gar nichts gesehen in dem heutigen Spiel, aber das heisst ja bei ihm gar nicht. Eine Szene langt halt bei ihm schon und dann kesselt es. Aber bis jetzt haben wir ihn wirklich, wahrscheinlich noch fast keinen Ballkontakt gehabt in dem Spiel. Vielleicht jetzt geht es nämlich über die rechte Seite und da steht er draußen rechts und tatsächlich da hat der Lionel Messi. Und wir hören es gerade im Publikum an, dass es da lauter wird und er spielt einen schönen Pass für einen Flanken rein. Der Nico Elvedi kann dort aber abwehren bis zum Danendoy. Danendoy versucht sich dort den Ball zu erkämpfen, ist nicht gelungen. Die Argentinier weiter im Ballbesitz, wieder der Lionel Messi. Lionel Messi im 16er spielt schön über. Da können wir schiessen, schiesst auch. Oh, da hätten sie mehr draus machen können. Die Argentinier und es gibt einen Turner, es war der McAllister, der da abgezogen hat, aber eben zu wenig klassisch fest und so gibt es nur einen Turner für Argentinien, nicht irgendwie ein Goal oder was auch immer und darum ist es natürlich gut für die Schweizer, dass es eben nur einen Turner gibt. Dann haben wir damit, wir sind in der 9. Minute, Spielstand Argentinien, Schweiz 0-0, Lionel Messi auf der rechten Seite bringt den Ball rein, oh, verlängert worden von den Schweizer und das riesen Loch dort gsi und man hätte dort können einen Ball reinschieben, wenn dort ein Argentinier gestanden ist, aber ist dort zum guten Glück keiner gestanden. Es gibt den nächsten Corner von der linken Seite, jetzt wieder mit dem Lionel Messi, der dort über muss laufen.
2: Ja, Messi war also da ganz klar für die Standardsituationen zuständig, ist logischerweise auch für die Eckball und auch für die Penalty. Die Penalty-Quote ist gar nicht so gut für ihn, aber trotzdem natürlich, wenn den Heften noch schiessen. Und so ist es auch bei den Eckball und er macht sich parat zum nächsten Ball wahrscheinlich hoch ins Mitte bringen.
0: Ja, zwei Argentinier stehen in der Nähe vom Fünfer, der Rest auf Höhe vom Penaltypunkt, vier Stück. Also klare Überzahl spielt auch vom Schweizer Team, aber wenn wir schauen, wo der... Oh, da kommt das Goal! Da kommt das Goal für Argentinien! Ein Standard, wo man nicht aufpasst hat. McAllister bringt da Argentinien in Führung mit 1-0. Das ist jetzt eine gute Verteidigung von den Schweizer.
2: Der Gibraltar ist jetzt im Kopfballduell gegen den McAllister, der Zweite macht. Er macht das natürlich sehr gut, steigt hier hoch und der Diego Vogel ziemlich ohne Chance, wenn ich es richtig sehe, in dieser Situation. Bei dem Kopfball von Argentinien, Argentinien also mit der Führung in der 10. Minute, das ist bitter nach so einem Start.
1: Ja, das ist wirklich ganz schlecht. Da haben sie geschlafen. Der Peter hat noch beschrieben, wer wo steht. Die Schweiz reicht mit einer fast einer Viererkette auf dem Fünfer. Und auf der vorderen Fünfer kommt der Ball und er ist eigentlich im Sandwich Prelembo und Gibraltar. Und er ist jetzt nicht der Grösste. Also er ist kleiner als der Gibraltar und der Prelembo, aber ist im richtigen Moment gegumpert.
0: Die Frage ist auch, ob da die Aufstellung richtig ist, wenn der Gibraltar quasi dort steht. Er ist ja eben auch nicht der Grösste, auch nicht der Sprungkräftigste. Ist das richtig entschieden gewesen, dass er bei dem Standort so weit vorne muss stehen?
1: Also es ist okay, dass man einen, der eben nicht so kopfballstark ist, auf den vorderen Fünfer versetzt, weil dann muss man trotzdem den Ball eben da vorbeikommen. Das Problem ist, der Gibraltar gumpelt eben auf und tut gleichzeitig ein Buckeli machen. Und dann nützt alles gumpelt nichts, wenn du nachher den Kopf einziehst.
2: Die halbe argentinische Bank ist zum Assistenztrainer gerannt und hat sich bei ihm bedankt. Also die haben sich doch auch etwas überlegt für die Eckballvariante, die offenbar...
1: Mit dem ausleihen für die Schweiz.
2: Funktioniert.

0: Ja, es ist natürlich wirklich ärgerlich, dass es ein bisschen wie ein faules Goal ist, das die Schweizer bekommen haben. Ein bisschen ein unnötiges Goal bei dem Standard und nachdem sie eben so gut da in das Spiel hineingekommen sind. Und die Schweizer müssen jetzt auch reagieren. Sie sind zum ersten Mal im Rückstand bei dieser Weltmeisterschaft und müssen jetzt etwas zeigen, was sie drauf haben, dass sie da gegen Argentinien bestehen können. Ein Foul von Breel Embolo, der sich da am Kopf hebt und immer noch auf dem Boden liegt. Jetzt wird er aber aufgestellt. Und er steht wieder also 1-0 Führung für Argentinien und Schweizer. Sie müssen sich jetzt das erste Mal ein bisschen schütteln und dann wieder gut weiterspielen, so wie sie das gemacht haben am Anfang, wo sie wirklich eigentlich das dominierendere Team gewesen ist oder sind da in Kansas City. Aber es heisst halt jetzt Argentinien 1, Schweiz 0 und der Ball ist beim Granitxhaka.
1: Da überlegt sich, was mache ich damit. Spielt dann über zum Nico Alvedi, ganz hinten der Nico Alvedi spielt wieder zurück zum Granitxhaka, geht ein paar Meter führen zum Freulo, dann wieder zurück zum Nico Alvedi und die Schweiz probiert es über die rechte Seite. Da dann ist Zakaria, der den Ball dort hat, spielt wieder hinten. Da Remo Freulo hat sich den Ball wieder geschnappt. Nein, der Nico Alvedi ist es, spielt führen wieder zum Zakaria, dann geht der Ball in die Mitte zum Breel Embolo und dann probiert die Luft zurücklegen auf den Sol, geht auf die linke Seite und dann aber ein schlechter Pass von Gibril Sol, der auf der linken Seite da einen Doi gesucht hat, aber ihn nicht findet und darum gibt es einen Einwurf für Argentinien.
0: Ja, Gibril Sow ist da nicht wirklich gut in dem Spiel rein, kann man jetzt sagen, auch nach dieser Offensivaktion, weil die Schweizer haben viel Platz gehabt und hätten viel mehr können daraus machen können, als sie das gemacht haben. Und das haben wir ja schon gesehen in der Anfangsphase von dem Spiel, dass die Schweizer relativ viel Platz haben vorne. Und wenn das so bleibt, dann nachher können sie sich da schon Chancen rausspielen, damit man kann den Ausgleich erzielen. Und sie müssen jetzt einfach halt so weiterspielen, wie sie das bisher gemacht haben. Und sie versuchen es jetzt auch, gehen dort über die rechte Seite. Der Ball jetzt zum Freuler gegeben, Freuler auf den Zakaria, Zakaria zurück auf den Nico Elvedi, auf Höhe von Anspielkreis spielt er den Ball wieder rechts Richtung Freuler und jetzt geht der Ball raus Richtung Zakaria, Zakaria dort im Duell in, gegen der McAllister, glaube ich, spielt der Ball wieder zurück, respektive Alvarez ist es gewesen, also der Stürmer ganz weit hinten und jetzt ein Seitenwechsel, wo noch abgelenkt wird von einem argentinischen Spieler, es gibt Einwurf sofort aufgeführt auf den Rodriguez dort Richtung Xhaka, der wird gefoult und der Schiedsrichter sagt, es war kein Foul gewesen. Wahrscheinlich auch, weil der argentinische Trainer so heftig gerade nebendran mit dem Finger gezeigt hat, dass es eben kein Foul gewesen ist. Naja, ein Stoss war es sicher gewesen, aber wie auch immer, es gibt einen Freistoß für Argentinien, das ist auch noch viel unlogischer. Aber ist ausgeführt worden von Messi richtig hinterher.
1: Ich habe gesehen, weil der Granitxhaka gehabt ist, gemeint hat, er gegen das Foul und dann mit der Hand gerade gestoppt hat der Ball und dann ist der Handfreistoß nicht mehr.
2: Ja, genau. Also es ist wirklich, da ist der Granitxhaka ein bisschen zu einfach geht. Ich finde es immer gut, wenn der Schiedsrichter nicht immer alles gerade pfeift. Wichtig ist nur, dass er es dann auf beiden Seiten macht.
1: Argentinien hat den Ball auf der linken Seite. Dort der Gibril Sow, der reingeht, dazwischen geht und probiert zu klären. Aber Argentinien kann den Ball weiterhin kontrollieren. Spielt jetzt Seitenwechsel, ein langer Ball auf die rechte Seite. Dort probieren sie den Ball durchzubiegen mit dem Depol. Schöner Doppelpass. Die Schweizer hat es gerade gefordert. Machen das aber gut. Der Manuel Akanji gewinnt den Ball. Spielt links zum Rodriguez. Rodriguez mit einem Fehler. Achtung, jetzt der Messi. Messi an der Tropfengrenze. Messi, immer noch Messi. Messi zieht in die Mitte und wird dort gelegt von Manuel Akanji. Allerdings kein Foul. Das ist da schon sehr einfach geht und darum auch hier glaub, richtig entschieden. Die Schweizer haben die Chance mit dem Fabian Riedl zum Gegenstoß starten. Aber Argentinien ist aber sortiert und darum mit Schweizer ruhig spielen, machen das mit dem Rodriguez und dem Daniel Doi. Und am Schluss gibt es ein Einwurf für die Schweizer, weil der Rodrigo de Paul hier dazwischen gegangen ist.
0: Granitxhaka hat den Ball im Zentrum, im Anspielkreis, spielt dann über auf den Remo Freuler, dann geht es wieder über rechts mit dem Zakaria, der dort ein bisschen Platz hat, aber der Ball wieder zurückgespielt auf den Remo Freuler, wieder auf den Granitxhaka, alles in der Platzhälfte von Argentinien, der Zakaria wieder auf der rechten Seite aussen, zieht jetzt rein, gutes Dribbling, er hat jetzt viel Platz, spielt dort auf den Breel Embolo, aber so scharf, dass der nichts kann anfangen kann mit dem Ball, da hätte er eigentlich können durchziehen, der Zakaria, weil es ist mal alles offen gewesen von ihm, hat ihm vielleicht dann noch am Schluss ein bisschen der Mut gefehlt. Argentinier versuchen rauszukommen, die Schweizer greifen gerade an mit dem Danen Doi und dem Rodriguez versuchen dort den Ball zu holen. Und jetzt geht auch ein Argentinier rum und hebt den Ball auch. Aber das mal sagt der Schiedsrichter, ein Foul gewesen aus Portugal. Und darum gibt es einen Freistoß für Argentinien.
1: Das war richtig entschieden in dieser Situation. Der Rodriguez, der ein bisschen ins Bein vom Gegner reingegangen ist. Darum also der Freistoß in der eigenen Platzhälfte von Argentinien.

0: Weit hinten. Sie legen sich den Ball bereit. Jetzt wird der Freistoß ausgeführt in die Mitte. Der Brelembolo probiert da dran zu gehen, aber die Argentinier lösen sich aus dieser Umklammerung, spielen auf die linke Seite raus. Die Schweiz so gut sortiert und darum geht es hier wieder zurück in die Innenverteidigung von den Argentinier. Finden auch Grogat keine Lösung. Jetzt geht es auf die rechte Seite bei Argentinien. Der Molina ist es, der dann wieder zurückspielt zum Innenverteidiger Romero und der geht dann sogar zurück zum eigenen Goalie. Dann geht es wieder über die linke Seite. Also Argentinien spielerisch noch nicht mega überzeugend. Bis jetzt finde ich jetzt vielleicht einen Weiterball zum Alvarez, der hat Akanji gefordert, macht das sehr souverän, aber kann nur bis zum nächsten argentinischen Mittelfeldspieler klären. Argentinien bleibt also im Ballbesitz.
1: Messi im Zentrum rein, spielt den Ball schön führen, kommt dann nochmal über. Der Messi immer noch am Ball, aber jetzt spielt er auf die linke Seite ohne Tempo und darum wieder ein bisschen Beschleunigung rausgenommen aus dem Angriff da von der Argentinier. Es geht hinten rum auf Höhe von der Mittellinie. Dort der Paredes mit dem Ball spielt dann dort auf die rechte Seite. Da probiert man es nochmal, aber der Rodriguez steht dort und der Paul muss den Ball hinterher geben in die Innenverteidigung und sogar ganz zurück jetzt zum Goalie, also nicht gerade einen ideenreichen Angriff. Überhaupt haben wir noch nicht viele Ideen gesehen da in dem Spiel von den Argentinier, aber eben den langen einen Standard und sie führen mit 1-0 da gegen die Schweiz den Ball wieder hin. Die Schweizer müssen sich ein bisschen laufen, dort den Ball holen. Fast eine Möglichkeit dort für den Ganicciacca und die Schweizer bleiben im Pressing rein. Macht aber das nicht wirklich super und so ist es der Martinez, der Goalie, der den Ball hat. Der ist natürlich auch ein bisschen kräfteintensiv, wenn man da so presst, wie die Schweizer jetzt das gemacht haben. Ein Ball von Martinez führen. Die Schweizer sind aber im Ballbesitz.
0: Der hat mit dem Ganicciacca, der zum Remo Freuler spielt, der dann aber mit einem Fehlpass und darum Gelegenheit für Argentinien für einen Gegenstoß mit dem Lionel Messi, der jetzt im Schweizer Platz läuft und den Ball spielt führen. Der hat dann aber ein Missverständnis versucht, der Doppelpass, der nicht funktioniert hat und Manuel Akanji schnappt sich den Ball und spielt führen zum Fabian Rieder. Fabian Rieder hat gerade irgendwie niemanden um sich herum, den er anspielen kann. Darum zurück zum Akanji, dann ist der Remo Freuler, der sich zeigt und die Schweizer probieren es wieder über die linke Seite das mal mit dem Ricardo Rodriguez. Es ist ein bisschen lang gegangen in dieser Situation bei den Schweizern.
2: Ja, also wenn der Manuel Akanji schon durchläuft, dann hätten jetzt müssen den Angriff ausspielen. Nach dem Fehlpass, den wir vorher gehört haben, sind 5 Argentiner in der Schweizer Hälfte gestanden. Sie sind einfach gestanden und der Lionel Messi steht ja sowieso, mit der rennt er nicht zurück. Also da hätte jetzt wirklich die Überzahl gerade müssen ausspielen und das ist jetzt wirklich schade.
1: Ein schöner Schuss jetzt vom Gibril Sow aus rund 22 Meter, aber direkt auf der Martinez. Der hat natürlich kein Problem, den Ball da zu heben, aber immerhin eine offensive Aktion und auch wieder eben eine Aktion. Katrin, wo zeigt, oh, Achtung, ich muss da geschwind den Angriff noch mitnehmen da von der Argentinier. Der Ball weit führen geschlagen, an Cornerflanke führen und tatsächlich der Alvarez holt den Ball, aber er ist im Offside. Sie auch noch lustig, wenn der Goalie Abstoß macht und der Stürmer im Offside steht. Also eben, das zeigt, dass die Schweizer doch immer wieder Platz haben. Auch das, was wir jetzt gerade vorher gesehen haben vom Sow. Und das sollte man jetzt wirklich ausnutzen können.
2: Ja, die müssen jetzt wieder die guten Momente mitnehmen. Es sieht momentan schon von der Körpersprache so aus, als ob die Schweizer einen Megadämpfer jetzt gerade haben müssen verarbeiten nach dem 1-0. Das war eine grosse Enttäuschung jetzt da gewesen. Aber sie haben nach wie vor viel Platz. Und die müssen es, wie soll ich sagen, mit schnelleren Entscheidungen ausnutzen. Also das heisst mal, dass ein Rieder anzieht, dass ein Doi anzieht, dass einmal ein Embolo vielleicht eben einen Parallelsprint macht. Ein Parallelsprint heisst nicht nur in Tiefe, sondern eben mal den 16er parallel durchlaufen.
0: Vielleicht geht es bei uns so, der probiert, den Flanken damit zu schlagen, aber auch hier wieder ein Argentinier, der dazwischen greift. Und es gibt Einwurf sogar für Argentinien. Hat man jetzt auch anders gesehen, hier vom Bildschirm aus. Aber wir sehen, dass der Ball tatsächlich noch beim Gibril Sow abgespickt ist. Und darum ist der Entscheid richtig. Der Einwurf also für Argentinien in der eigenen Platzhälfte. Es gibt ja bald einen Hydration Break, also eine Trinkpause, so in 2 Minuten ungefähr. Vielleicht hilft das ja den Schweizer in dem Moment, dass sie sich wieder kurz können sammeln, sortieren und sagen, hey, weiter geht's. Weil eigentlich spielerisch haben wir die Sache nicht so schlecht im Griff gegen das Argentinien. Also da kann man durchaus etwas rissen heute, wenn es den Schweizer spielerisch gelingt, einmal die Aktionen fertig zu spielen und vielleicht noch ein bisschen etwas Überraschendes zeigen. Es ist gerade unterbrochen Spiel, ich glaube nach einem Foulspiel und es gibt zunächst Freistoß für Argentinien in der eigenen Platzhälfte.
1: Ja, wir hatten wirklich gute Möglichkeiten für die Trinkpause, aber der Schiedsrichter aus Portugal nein, weiter shooten. Ich will noch ein bisschen mehr sehen. Und so durstig ist es ja auch nicht. Es ist zwar warm, völlig okay zum Shooten, gute Temperatur. Unten ist es ja auch eben schattig. Und auch die Tribüne ganz oben ist jetzt so ein bisschen im Abend rollt rein, fast wie die Schweizer Alpen, wenn die Sonne untergeht. Die Brasilianer, die Argentinier natürlich, Brasilianer, die sind schon lange sind da weiter am Shooten und die dürfen wir auch gar nicht verwechseln miteinander. Das haben wir ja gesehen bei dem Spiel 2014 in Brasilien, wo die Schweiz gegen Argentinien gespielt hat und ein Heimspiel gehabt hat, weil alle Brasilianer da für die Schweizer gewesen sind, respektive gegen die Argentinier. Und in dem Moment pfeift der Schiedsrichter da zum Hydration Break da und die Trinkpause wird jetzt da genützt. Es gibt ein Pfeifkonzert, ich weiß auch nicht ganz genau warum. Wie auch immer, es ist Zeit, um da ein neu zu justieren bei den Schweizer. Wobei, allzu schlecht ist es ja eigentlich nicht gewesen, mit Ausnahme von dem Goal, oder?
2: Ja, das kann man wirklich sagen. Sie haben eigentlich sehr gut gestartet, haben gerade alle Angriffe gut versucht, in 16er innen abzuschliessen oder eben auch einzuschliessen. Das haben wir ja nicht so viel gesehen während dem ganzen Turnier schon. Sie müssen jetzt einfach geduldig sein. Sie haben dann so ein bisschen den emotionalen Faden verloren nach dem 1-0. Also jetzt geht es wirklich darum, wie Murat Yakin gut zureden und sagen, hey, spielerisch läuft es gut. Einfach die Umschaltmomente, also in dem Moment, wo die Schweiz eben den Ball hat oder gönnt irgendwo den 30 Meter vor dem eigenen Goal, dass sie die viel schneller ausspielen.
0: Wie macht das als Spieler? Weißt du, in so einer Situation, wenn du so einen Dämpfer bekommen hast, bist du im Rückstand, denkst du, hey, eigentlich spielen wir doch besser. Das ist ja mental doch nicht ganz einfach.
2: Ja, vor allem, jetzt braucht es vor allem Geduld. Jetzt ist es erst 22 Minuten gespielt. Das ist dann etwas anderes in der 70. wo dann noch mehr Emotionen aufkochen. Aber da geht es jetzt wirklich darum, zu sagen, einander gut zureden. Einfache Pass, scharfe Pass. Jetzt ist sicher die Passschärfe ein gutes Zeichen, wo man kann sagen, hey, wir sind immer noch mit Selbstbewusstsein auf dem Platz.
1: Ja, wir haben jetzt das Goal nochmal gesehen und es ist je länger, dass es gesehen ist, desto ärgerlicher. Auch weil dann McAllister so an Dreel Embolo vorbeigeschlichen ist und dann hinter der so gegangen ist und das Goal gemacht hat. Also es haben wirklich wie geschlafen, die Schweizer, bei dem Gegengoal. Das muss man leider feststellen.
2: Ja, und das nervt auch. Vor allen Dingen, wenn du das als Spieler, wenn du ein bisschen dran bist als Spieler, also du siehst, was da am ersten Pfosten abgelaufen ist und du siehst es einfach und du schüttest eigentlich nur den Kopf. Und manchmal möchte man ja als Spieler dann schon gerne einfach umeinander fluchen und einem sagen, was da jetzt gerade gelaufen ist. Also still und heimlich macht man es schon, aber musst du ja noch zusammenreißen, 70 Minuten.
0: Ist er jetzt versammelt dort, die Argentinier kriegen noch ein paar Anweisungen vom Trainer Lionel Scaloni, der hier nochmal gewisse Anpassungen, die er Miguel macht, taktische Anpassungen im argentinischen Spiel, wenn wir haben schon ein paar Mal angesprochen, jetzt die Argentinier spielerisch bis jetzt eigentlich wirklich nicht überzeugend. Also das haben wir ja gesehen an dieser Weltmeisterschaft, dass sie einmal Mühe haben und so ist auch heute die Schweizer machen das wirklich gut, wenn sie dann aufgepasst hätten bei der einen ehrlichen Standardsituation bei dem einen Eckball. Peter, ich sehe das Stadion nochmal so groß einblendet. Das sieht schon noch imposant aus. Fühlt sich wahrscheinlich auch so an.
1: Ja, das ist wirklich so. Man kommt sich sehr, sehr klein vor in diesem Stadion. Es ist wirklich ein riesen Kessel. Und ja, das ist schon ein Schöner da, wenn man in den USA kann spielen kann, weil man da eben in so anderen Stadien innen ist, nicht in diesen Fußballstadien. Also Vancouver ist ein klassisches Fußballstadion Stadion gewesen, aber die anderen Spiele in Los Angeles oder auch in Santa Cruz, das sind wirklich NFL-Stadien gewesen und da eben auch. Also da sind ja die erfolgreichen Kansas City Chiefs die Heime, die in den letzten paar Jahren eigentlich das ziemlich dominiert haben, die Footballmeisterschaft. Und jetzt geht das Spiel weiter nicht mit Football, sondern mit Soccer. So heisst das mindestens in den USA. Das einzige Land auf dieser Welt, wo am Fußball nicht Football sagt, sondern Soccer. Und ja, wir haben uns unterdessen ein bisschen abgewinnt. Und die Schweizer sockern jetzt da weiter mit dem Granit Xhaka und Fabian Rieder, aber der Ball geht ins Out, aber es gibt Einwurf für die Schweiz.
0: Luisa Rodriguez schnappt sich den Ball, um den Einwurf auszuführen, sucht da jemanden, findet aber gerade noch niemand, weil Argentinien geht da gut decken. Viel Zeit hat er nicht, 5 Sekunden sind es, der Schiedsrichter zeigt es ihm schon an, jetzt hat er den Ball eingeworfen und die Schweizer verlieren den Ball dann auch gerade schnell wieder, probieren wieder dran zu gehen und den Ball wieder zu gewinnen. Argentinien hält ihn dann führen, Richtung Nicole Vedi, der schnappt sich den Ball und spielt auf die rechte Seite zum Denis Zakaria. Denis Zakaria, der auch gerade niemand findet zum Anspielen, außer wieder der Nico Alvedi hinter sich. Der dann ins Zentrum zum Granit Xhaka. Der spielt den kurzen Pass zum Remo Freuler über. Der Remo Freuler auf die rechte Seite wieder zum Zakaria. Zakaria einen Strafraum rein, dort Richtung Djibril Sow, der den Ball durchlässt. In der Annahme, dass vielleicht Aubry Embolo den kann nehmen, aber das klingt nicht. Argentinien befreit und darum gibt es den nächsten Einwurf für die Schweiz. Und der Nico Alvedi ist schon wieder im Ballbesitz.
1: Er spielt dann um Remo Freuler zurück, also Remo Freuler vor allem hinter ihm. Nico Alvedi, Remo Freuler dort über den Zakaria, aber man hat das Gefühl, die Argentinier haben da jetzt irgendetwas gelernt bei dieser Trinkpause und gehen dort ein bisschen näher ran zum Zakaria. Der hat nämlich sehr, sehr viel Platz gehabt in den ersten 20 Minuten. Man hat ihn, glaube ich, nicht so ernst genommen. Jetzt ist aber der Danendoy, der zwei Spieler umspielt. Ein Pass in die Tiefe wollen zum Brel Embolo und der Pass ist nicht angekommen. Die Schweizer bleiben im Ballbesitz. Nein, sagt der Schiedsrichter, es gibt ein Foul dort vom Granit Xhaka am De Paul und der bleibt liegen, er wälzt sich auf dem Boden, ist offenbar getroffen worden, so dass ihn ziemlich schmerzt. Ja, dann ein Doi, es war schon ein gewisser Risikopass gewesen, hätte man aber vielleicht auch anders können lösen, weil er so viel Platz gehabt. Da mit die Schweizer eben auch noch ein bisschen feine Abstimmung finden vorne im 16er, damit man da ein bisschen präziser wird und so kann Argentinien dann eben auch zwingen, dass man zu Chancen kommt.
0: Romero ist dazwischen gegangen, der argentinische Innenverteidiger, der das hier geschmückt hat, das Päschen, und dann sein Bein clever dazwischen gestellt hat. Das Spiel läuft weiter, der Ball steht auch wieder und die Argentiner spielen weit führen, Richtung Alvarez, die Schweizer probieren dran zu gehen und gewinnen den Ball am Schluss auch. Der Alvedi spielt zum Zakaria über, der ist noch ein bisschen unter Druck gesetzt vom Alvarez und der gewinnt dann auch den Ball bzw. holt den Einwurf raus für Argentinien auf der linken Seite.
1: Und der wird noch nicht gerade ausgeführt, sondern man lässt sich da ein bisschen Zeit, auch weil ein argentinischer Spieler noch am Boden hauert. Es ist der Fernandes, der jetzt aber wieder aufgestanden ist. Und so konnte der Einwurf am Schluss ausgeführt werden. Der Ball aber in der eigenen Platzhälfte der Argentinier. Man geht über die rechte Seite mit dem Molina. Der spielt den Ball aber jetzt wieder zurück Richtung Martinez. Die Schweizer kommen ein bisschen raus, wollen dort pressen. Granit Xhaka gibt jetzt Kommando. Man geht richtig gut. Aber der lässt sich jetzt dort viel, viel Zeit. Jetzt spielt er den Ball führen und sofort wird der Lionel Messi gesucht und auch gefunden. Aber sein Kopfball wird eine Verlängerung, wo die Schweizer souverän kontrollieren können. Der Ball wieder beim Manuel Akanji.
0: Der ihn vom Gerard Kobel gekriegt hat und dann auch gerade weiterspielt auf der linken Seite zum Ricardo Rodriguez. Der Ricardo Rodriguez, der niemand findet, wieder niemand findet, vor sich, der zurückspielt zum Granit Xhaka, der sich hier weit hinten zeigt, um das Spiel von hinten aufzubauen und zu dirigieren von dort aus. Wird hier nicht angegangen. Jetzt spielt er auf die rechte Seite. Der Nico Alvedi hat sich dort gezeigt. Der Nico Alvedi läuft über die Mittellinie, läuft immer noch weiter führen und muss dann aber wieder abdrehen. Spielt zum Remo Freuler, der wieder über ins Zentrum zum Granit Xhaka, der hier der Kreis steht und irgendeine Lösung sucht. Der Weiterball spielt jetzt auf die linke Seite zum Danendoy. Danendoy mit dem Kopf Richtung Rodriguez in die Mitte, dann der Fabian Rieger und wieder Danendoy. Und immer, wenn ich bei dir Applaus höre im Hintergrund, weiss ich, jetzt gibt es einen Ballverlust von den Schweizer und so ist es auch in dem Fall gewesen. Und es gibt ein Niveau für Argentinien.
1: Ja, der ist ausgeführt worden. Und wenn es ruhig ist, ist auch gut. Die Schweizer jetzt mit dem Rieder. Rieder, oh, da hat ein paar Millimeter gefehlt und der Ball wäre auf den Embolo gekommen. Der ist ganz frei gewesen dort. Aber hat das eben nicht können nützen, respektive weil da eben ein Argentinier dazwischen gegangen ist, ist der Ball nicht zu ihm gekommen. Die Argentinier wieder im Ballbesitz. Sie machen schon nicht gerade wahnsinnig viel in dem Spiel. Sie tun da das 1-0, das sie da rausgeholt hat, dank dem Corner, ziemlich leger verwalten. Und ja, vielleicht könnte die Schweizer mal profitieren davon, aber es heisst für die Schweizer eben auch, dass sie sehr, sehr viel laufen müssen und jetzt eine gute Aktion da mit dem Messi, der ganz hinten war und dort den Ball auf den Molina geht. Jetzt ist der Ball ins Zentrum, aber die Schweizer stehen dort gut zusammen mit dem Rieder, können sie befreien, aber nicht richtig. Mal, jetzt ist es Danendoy, jetzt können drei Schweizer losziehen. Rieder in der Mitte und der Brel Embolo kommt dort den Ball über, immer noch Embolo und da wird der Kleid vom Goli, aber der Schiedsrichter sagt, es war okay gewesen. Ich glaube auch, dass es okay Sieg war, aber die Schweizer bleiben dran. Achtung, nochmal eine Möglichkeit von Danendoy, aber da pfeift jetzt der Schiedsrichter ein Foul ab. Wie habt ihr die Situation gesehen, wo da der Breel Imbolo so ganz alleine Richtung Goalie kann sein, also ganz alleine schon nicht gewesen, hat noch einen Verteidiger gehabt, der Goalie geht einfach rein. Ist das ein Foul gewesen oder ist das kein Foul gewesen?
0: Ich glaube, der Goalie hat zuerst den Ball gespielt und dann noch der Breel Imbolo verwünscht. Also ich glaube, es ist alles korrekt in dieser Situation, du nichts gehabt. Also ich glaube, wir haben hier die gleiche Meinung. Es ist gut gemacht von Emiliano Martinez, dem Goalie von Argentinien, der natürlich das Risiko nimmt und der Breel Imbolo auch trifft, aber zuerst eben mit seinem Fuß noch den Ball hat können treffen. Und darum ist das korrekt, dass es keine Penalty gibt. Alles richtig gesehen, auch vom portugiesischen Schiedsrichter. Aus Schweizer Sicht kann man sagen, leider richtig gesehen, aber eine gute Gelegenheit. Steilpass von Danendoy auf der Breel Imbolo, der hier durchzieht und in den Strafraum kommt. Und das ist das, was es braucht. Der letzte Pass, habe ich jetzt das Gefühl gehabt, ist wie noch ein bisschen unpräzise, irgendwie, wo man nicht so recht weiss, wie wollen wir das spielen? Wie wollen wir unseren Strafraumstürmer lancieren? Das hat noch ein bisschen gefehlt bis jetzt. Bist du einverstanden?
2: Ja, ich bin einverstanden und ich muss auch sagen, da hat auch einer einen grossen Anteil dazu. Und zwar ist der Breel Imbolo. Und der Pass kommt nie an, weil er immer in einem schlechten Winkel sich anbietet. Das heisst, er ist eben genau in dem Winkel, wo der Verteidiger noch schnell das Fußspitzel rein kann. Das heisst, der Breel Imbolo ist zu früh dran. Dadurch ist er meistens schon im Rücken, also fast im Rücken von dem Abwehrspieler, der nur noch das Füßchen anheben muss. Und er ist zu nah am Ball. Er müsste versuchen, selber ein bisschen mehr Raum sich zu schaffen, damit er noch besser kann angespielt werden kann, besser gesagt, in den Raum kann reinlaufen kann.
1: Schweizer im Ballbesitz auf Höhe von der Mittellinie mit dem Elvedi. Elvedi auf den Chaka. Chaka ganz über. Achtung, ja, der Zaccaria hat sich den Ball gar noch laufen können. Hat allerdings zurückrennen. Und darum alles wieder in der Platzhälfte von der Schweizer mit dem Djibril Sow, der dort mit dem Ball führen tänzelt und dann überspielt auf den Zaccaria. Zaccaria wieder in einer freien Position. Trotzdem wird er dort auch wieder angegangen und darum muss der Ball wieder zurückgehen in die Mitte rein zum Nico Elvedi. Der Gani Chaka steht dann gerade dort und probiert es jetzt nochmal dort über die Rechtsseite mit dem Sow. Sow hat den Ball später noch wieder zurück zum Gani Chaka.
0: Gani Chaka im Zentrum, wo auf der linken Seite schaut, ob er jemanden findet, aber nur neben sich den Manuel Akanji sieht. Der läuft jetzt ein paar Meter führen, also ein bisschen auf die linke Seite raus, spielt dort dann auch ganz links raus zum Danendoy, der wieder in die Mitte zurück zum Gani Chaka. Chaka hat den Ball in den Strafraum rein, Danendoy kommt dort fast dran, aber Argentinien kann dort mit dem Molina gerade noch klären, per Kopf ins Aus und das bedeutet, dass es einen Eckball gibt für die Schweiz. Und wir haben gesagt, die Eckbälle sind bis jetzt immer ungefährlich gewesen. Jetzt in der 34. Minute, im Stand von 1-0 für Argentinien. Jetzt kommt ein richtig guter Eckball, Peter.
1: Mit dem Fabian Rieder, der dort parat steht. Und all die grossen Schweizer Spieler im 16er in der Höhe vom 11er-Punkt. Da kommt jetzt der Ball rein. Wieder schwach gespielt. Die Argentinier können da befreien. Trotzdem der Ball bleibt bei den Schweizer. Wieder beim Rieder auf der linken Seite aus. Aber schon ein bisschen zurückgedrängt worden. Muss jetzt dort versuchen, in den Zweikampf hineingehen. Wird gefällt. Und es gibt den nächsten Standard da für die Schweizer. Der Fabian Rieder, der dort den Ball eigentlich könnte reinbringen in 16er. Und das sieht also aus, als würden die grosse Spieler und Verteidiger dort bleiben, wie der Akanji, der dort ist, auch ein Breel Imbolo ist dort, auch ein Nico Elvedi ist dort. Es gibt also einen Freistoß auf Höhe vom 16er quasi, aber ganz draussen an der Seitenlinie draussen. Und darum wird es nicht ganz einfach sein, da den Ball hoch hineinspielen, aber der Rieder muss das eigentlich können, zusammen mit dem Freuler steht er dort und schaut den Ball jetzt an oder schiesst den Garten Freuler. Ja, er steht besser zum Ball, nein, er schiesst nicht. Da kommt jetzt der Rieder mit dem höheren Ball in Richtung Goalie. Der kann dort zwischenpfusten, aber den Ball nicht heben. Trotzdem den Ball weit rauspfusten. Und die Schweizer sind im Ballbesitz mit Zaccaria, aber muss ihn ganz zurück spielen. Richtig Gregor Kobel.
0: Vielleicht nochmal neu sortieren alle und dann nochmal einen neuen Angriff aufbauen. Der Remo Freuler hat den Ball bekommen vom Gregor Kobel, spielt in die Mitte zum Gani Chaka, immer noch in der Schweizer Platzhälfte drin. Der Gani Chaka läuft ein paar Meter, findet wieder der Remo Freuler neben sich. Der spielt führen zum Fabian Rieder und der wird hier gefällt. Vom Paredes und darum gibt es einen Freistoß für die Schweizer so im Mittelkreis in der argentinischen Platzhälfte drin. Nochmal das Foul, das ist eins gesehen und darum darf der Remo Freuler hier den Freistoß ausführen, spielt kurz zum Chaka über, dann auf den Akanji zurück, Manuel Akanji dann zum Rieder führen, Rieder auf der linken Seite zum Rodriguez, Rodriguez zieht hier in die Mitte rein, spielt dann aber hinten zum Gani Chaka, der Chaka wieder über zum Manuel Akanji, Argentinien wieder ganz weit hinten am Verteidigen, die Schweizer machen hier gerade wieder ein bisschen Druck, das gefällt. Flank Flanke von Fabian Riedo ins Nirgendwo und darum...
2: Das gefällt nicht.
0: Oh, das gefällt nicht. Nein, das gefällt nicht. Fabian Riedo mit einer ziemlich schlechten Flanke und darum gibt es Abstoß für Argentinien.
1: Ja, aber insgesamt gefällt mir eben der Auftritt von der Schweizer schon, mit Ausnahme von vorne, wo sie einfach noch zu wenig bringen. Aber insgesamt haben sie da Argentinien mehr oder weniger im Griff. Aber eben die Argentinier, die finden jetzt auch 1-0, ist ja völlig okay und langen ja für in Halbfinals kommen. Ja, wenn es so bleibt, ist das eindeutig richtig so. Die Frage ist nur, ob es so bleibt. Da müssen die Schweizer etwas ein bisschen ändern. Eben vorne noch ein bisschen ja, konkreter werden halt. Gleich, vor allem auch eben, du hast es schon Katrin Lehmann, der Brille Imbolo, der eben oft ein bisschen falsch steht und darum eben gar nie richtig kann angespielt werden. Es gibt Einwurf für Argentinien in der eigenen Platzhälfte, wird dort rausgespielt und die Schweizer sind aber schon wieder im Ballbesitz, spielen den Ball jetzt auf den Manuel Akanji auf den Rodriguez. Wir sind auf der linken Seite, hoch in Mittellinie. Rodriguez hat den Ball, spielt ihn wieder in die eigene Platzhälfte auf den Manuel Akanji. Manuel Akanji sucht sich eine Anspielstation mit dem Remo Freuler auf dem Anspielpunkt, der bringt ihn über auf den Zakaria, der dort wieder ein bisschen Platz hat, aber das Mal kommen sie jetzt raus. Also da haben sie wirklich etwas geschrübelt, die Argentinier. Der Zakaria hat nicht mehr so viel Platz dort. Er steht schon oft frei, aber sobald er den Ball hat, wird er angegriffen. Und das ist vor der Trinkpause noch nicht der Fall gewesen. Jetzt ein schlechter Pass da, glaube vom Elvedi. Auf den Doyen geht ins Out. Und es gibt natürlich Pfiff da vom Publikum, weil sie finden, das ist schlecht gewesen. Es ist auch schlecht gewesen, aber es gibt Einwurf für Argentinien. Und die Schweizer bleiben natürlich gerade dort, wenn der Ball sofort wieder erkämpfen.
0: Die Idee wäre natürlich gut gewesen, Seitenwechsel zu machen, weil dort ist ganz viel Platz gewesen, aber dann eben unpräzise gespielt. Und dann da nur noch mit der Hochspitze dran. Und darum eben der Einwurf für Argentinien, der ausgeführt worden ist. Irgendetwas ist aber schief gelaufen bei diesem Einwurf. Ich habe nicht genau Schlang gesehen, was. Ist es lang gegangen? Ah, okay. Und darum gibt es jetzt einen Einwurf für die Schweiz. Also vier neue Regeln, die da konsequent umgesetzt wird. Rodriguez dann allerdings hat gefunden, das ist unfair.
2: Unfair,
0: ich will den Ball euch gerade wieder zurückwerfen, liebe Argentino, hat er dann auch gemacht. Das ist ein bisschen zu fair gespielt von Ricardo Rodriguez an dieser Stelle. Und die Schweizer kommen trotzdem wieder an den Ball mit dem Granitschaka, der überspielt zu Mico Elvedi. Und der läuft ein paar Meter führen. Argentinien wieder hinten sehr dicht und wieder sehr tief. Und die Schweizer haben da noch nicht so die Lösung parat. Da haben wir vorher jetzt auf einen Gibril Sow, der dann zum Elvedi und dann geht es auf die rechte Seite zum Zakaria, wieder zurück zum Remo Freuler, wieder zurück weiter zum Nico Elvedi. Nico Elvedi, der wieder jemanden sucht, jetzt wieder rechts, wo sich jemanden findet, der Sow nimmt, der wieder zum Zakaria. Zakaria führen, richtig Argentinien Strophe und Zakaria groß, der auch rein. Aber die Argentinien können dazwischen gehen und am Schluss wird er Feld pfiffen und darum gibt es Freistoß im eigenen Strafraum für Argentinien.
1: Ein bisschen in den Rücken gestossen und dann hat da der argentinische Spieler, der Tagliafico, das gerade ausgenutzt und ist gestörchelt und umgekehrt. Und darum ist im Schiedsrichter fast nichts anderes übrig geblieben, als da zu pfeifen. Ein Foul im Strafraum von Argentinien, wo ein Schweizer gemacht hat. Und darum gibt es dort einen Freistoß für Argentinien, wobei jetzt ist der schon nicht mehr im 16er, sondern weiter draussen. Der Schiedsrichter sagt, das ist okay und fängt jetzt auch an. Jetzt wird er ausgeführt und da wird er übergespielt auf die rechte Seite und ja, geht dort ins Out und Argentinien kommt zu einem Einwurf auf höhere Mittellinie fast ein bisschen weiter rein, 10 Meter weiter rein in der Platzhälfte von der Schweizer und das alles in der 40. Minute beim Spielstand von Argentinien 1, Schweiz 0.
0: Nach dem Eckball, wo mir je länger, je mehr nervt, dass die Schweizer nicht aufgepasst haben, weil sie halt wirklich eigentlich einfach besser spielen in der ersten Halbzeit, auch wenn sie da im Rückstand sind. Jetzt ist es eine Frage an Brill Embolo, die Schweizer gegen den Freistoß, allerdings aus nicht allzu gefährlicher Position, sondern einfach ein paar Meter vor der Mittellinie, wo sie den Ball dürfen spielen nach dem Foul. Es ist also wirklich sehr ärgerlich aus Schweizer Sicht und es fehlt vorne noch so ein bisschen die Präzision und die letzte Idee. Und auch wie man eben den Brill Embolo ins Spiel kriegt, ist der Schweizer noch nicht ganz klar, auch wenn sie die Sache eigentlich dominieren. Jetzt ein ganz schlechter Pass von Brille Embolo. Konterchance für Argentinien mit dem Depol, der zum Messi spielt. Messi, den Ball, der abblockt wird. Und am Schluss kann der Manuel Akanji mit dem Kopf in die Hand von Gregor Kobel spielen. Das darf nicht passieren. So Fehlpass, dass man Argentinien einladet zu einer Gelegenheit von Brille Embolo in dieser Situation. Unbedingt vermeiden.
2: Ja, also es ist einfach der Brel Embolo, der wirklich nicht nur heute nicht im Spiel ist und die ganze WM kaum anspielbar ist. Aber eins muss man sehen, man braucht so viel Geduld. Du weißt als Team, hey, es kann noch länger sein als 90 Minuten. Es geht jetzt nicht darum, dass die Schweiz gerade müssen wie die Tragödie, das 1-1 erzielen. Aber die dummen Fehler müssen sie abstellen.
1: Jetzt das Foul da ganz hinten. Ich glaube sogar der Messi gewesen, wenn es mich nicht täuscht. Nein, ich kann gar nicht sein. Was ist das
2: nein,
1: für ein
2: Blödsinn? Nein, der geht nicht.
1: Unmöglich. Und ja, vor allem nicht so weit hinten. Das kann gar nicht sein. Das ist der Paredes gewesen. Der Messi kommt nämlich jetzt dort zu laufen. Und so weit hinten ist er wahrscheinlich selten gewesen, weil er muss eventuell dort in die Mauer reinstehen. Und für das braucht es dann schon. Aber eben allzu schnell muss er dann auch nicht dort hinten laufen, der 39-Jährige. Aber er steht jetzt dort in die Mauer rein und diskutiert zuerst einmal mit dem portugiesischen Schiedsrichter noch irgendetwas, dass da irgendetwas falsch war. Also an der Mauer ist er nicht gestanden. Er steht dort an, wo der Böller muss geschossen werden. Und das ist etwa ein Meter vor dem 16er weg, aber halt auf der linken Position außen. Und dort ist es schwierig, zum einen Direktschuss zu machen. Aber sicher, wenn man ihn jetzt da ganz scharf reinbringen könnte, könnte das eine gefährliche Situation werden. Darum praktisch auch alle Schweizer im 16er respektive im 5er rein. Der Fabian Rieder steht dort und der Freuler auch wieder. Ich gehe davon aus, der Rieder spielt. Nein, der Freuler mit der ja, Versuch, um ihn direkt reinzubringen. Aber das war ein Versuch, der gar nicht gut angekommen ist.
0: Wir sind gerade ein bisschen rotlos, glaube ich, hier im Studio. Es ist eine Standardsituation. Irgendwie, es fehlt mir ein bisschen das Wort. Das ist jede einzelne Standardsituation ist einfach ungefährlich.
2: Es ist einfach nicht durchgedacht. Also der Freuler, wenn er... Ich hätte jetzt den Freuler volles Pfund, einfach volles Rohr, einfach voll aufs Goal. Und es ist ein bisschen aufs Goal und ein bisschen Flanke. Und das sind die ganzen Standards gewesen. Also erste Gedanken und durchführen. Und das fehlt jetzt gerade bei den Standards, das fehlt momentan auch bei den Schweizer Angriffen. Da merkt man schon wirklich, dass das 1-0 die wirklich getroffen hat.
0: Gardini kommt über die rechte Seite, dort hat der Schweizer gefordert, Rodriguez und Elvedi probieren das zusammen zu lösen, klingt nur so halb. Gardini bleibt im Ballbesitz im Zentrum, dann der Ball auf die linke Seite, der Bruno Embolo legt noch die Gegenspieler und der Schweizer verpfeift das dann auch ab, nach heftigen Protesten von den Argentinier und sagt, das war auch von Bruno Embolo. Jetzt gibt es Diskussionen zwischen den Spielern, die einen sagen, hey, geht noch so reinzugehen, die anderen sagen, so schlimm ist es jetzt auch nicht gewesen. Die einen, das sind Argentinier und die anderen, das sind die Schweizer. Es ist gerade ein bisschen eine hitzige Situation. Der Embolo geht jetzt noch zu seinem Gegenspieler an und entschuldigt sich für das Foul. Es ist, glaube ich, der Ball gewesen, wenn ich es richtig sehe, den er gelegt hat. Und er kriegt auch die gelbe Karte für das Foul durch Bruno Embolo in dieser Situation.
1: Ja, er hat das nicht so eingesehen, wie es war. Ist. Aber ich glaube, wenn man sie in der Wiederholung sieht, kann man sagen, völlig okay, die geile Karte. Es ist am Anfang ein bisschen lang gegangen, bis der Schiedsrichter die geile Karte gezogen hat. Darum ist es auch sehr, sehr aufregend geworden da unten. Also die Argentinier sind alle losgegangen auf den Schiedsrichter. Und der Granit Xhaka steht jetzt auch noch ein bisschen dort und redet mit ihm eben die Captains-Only-Regeln. Die wird irgendwie bei dieser WM schon gar nicht mehr praktiziert und hat vielleicht auch ein bisschen reklamiert, dass da zu viele Argentinier auf den Schiedsrichter losgegangen sind, da gegen reklamieren und er sich da vielleicht beeinflussen lassen hat. Mindestens hätte es so können wirken, weil er eben so lange hat, bis er da die geile Karte gezogen hat. Aber ich glaube, er hat schon von Anfang an gewusst, dass er die gerade so zieht. Man kann ja mit dem auch ein bisschen Ruhe ins Spiel hineinbringen, statt dass man sie gerade zieht und dann noch viel hektischer wird das Ganze. Der Rodriguez hat den Ball, spielt jetzt da auf den Bruno Embolo, der versucht sich dort durchzusetzen, wird dort gehebt, der Schiedsrichter gibt ihm tatsächlich auch das Foul und Embolo schimpft dort ein bisschen, findet jetzt muss es auch eine geile Karte gegeben haben, weil es nicht
2: ein taktischer
1: Foul war.
2: Zu Recht.
1: Genau, und, aber er kommt die nicht über, respektive der Gegenspieler kommt die nicht über. Achtung, ein Angriff von Danen Doi, kann den Ball aber wieder nicht kontrollieren im 16er. Das wieder zu ungenau.
0: Ja, es ist, es wiederholt sich ein bisschen. Es ist, glaube ich, in dieser Situation sogar noch Offside gewesen, wo jetzt erst angezeigt wird, so wie es der Peter gerne hat, wenn das eine Zeit geht. Aber wahrscheinlich auch das richtig entschieden. Da sehen wir es nochmal, ja, Danen Doi ist weiter im Offside gestanden, bei dem Pass von Fabian Rieder. Also auch hier die Idee gut. Und dann Ballannahme, zweitletzte Kontakt, wo wieder nicht funktioniert bei den Schweizern. Wir sind in der Nachspielzeit von dieser ersten Halbzeit. 4 Minuten geht es oben drauf und Argentinien führt mit 1-0 nach dem Eckball-Goal, den sie hier geschossen haben. Der McAllister ist es gewesen. Der Goalie Martinez hält den Ball weit führen. Dort ist der Manuel Akanji zur Stelle und die Schweizer klären die Situation gut. Der Elvedi hat den Ball, spielt über zum Denis Zakaria. Denis Zakaria, der gerade ein bisschen Platz hat und dann angegangen wird und darum zurückspielt. Dort wieder der Elvedi, der dann ganz hinten spielt zum Goalie, Gregor Kobel. Dann geht es auf die linke Seite zum Akanji, aber der findet auch gerade niemand. Jetzt auf der rechten Seite, der Dennis Zakaria, der dort angespielt wird und das gut macht. Der Djibril Sow sieht vor sich, der nimmt den Ball an mit der Hand, sagt der Schiedsrichter. Und dann gibt es einen Freistoß für Argentinien, auch wenn der Djibril Sow sagt, das ist sicher nicht meine Hand gewesen, sondern irgendein anderer Körperteil. Die Wiederholung wird es uns zeigen, wahrscheinlich. Nein, wir sehen nur eine andere Situation.
2: Aber das war jetzt ein Moment, wo ich verstanden habe, dass die Schweizer einfach ein bisschen sauer sind auf den Schiedsrichter. Weil der Djibril Sow ist, der Zakaria ist in den Zweikampf ihnen wirklich gefällt worden. Zuerst möchte der Schiedsrichter Vorteil laufen lassen und dann kommt der Zakaria der Sow den Ball an die Hand über. Und das sind dann so Aneinanderkettungen, wo du als Schweizer Spieler einfach sagst, du, aber jetzt ganz ehrlich, es langt. Und wenn du hinten drin bist, es läuft nicht und dann hast du so die kleinen Entscheidungen gegen dich, dann musst du echt schauen, dass du emotional wieder bei dir bleibst, weil die Argentinien lieben das. Die werden das jetzt auskosten.
0: Voll bei dir.
1: Ich auch. Obwohl ich so weit weg bin. Die Argentinier im Ballbesitz spielen dort über die linke Seite und es gibt das nächste Foul und die Argentinier bleiben gerade liegen. Der Djibril Sow ist es dort gewesen, wo dort gefoult hat, und zwar der Tagliafico auf dieser Seite. Aber der, eben, es ist okay, dass man es pfeifen hat, aber die Szenerie nachher ist dann eigentlich unnötig, dass man liegen bleibt. Das hat man da mindestens ein gelbwürdiges Foul bekommen. Das ist es dann definitiv nicht gewesen. Es gibt also einen Freistoß für Argentinien, vielleicht noch mal eine Chance, vielleicht noch mal einen Standard. Auf jeden Fall ist der Lionel Messi dort, aber er spielt den Ball kurz, hat ihn wieder, kommt jetzt Richtung 16er, spielt ihn jetzt ins Zentrum rein, aber da wird die Seite gewechselt und wir sind noch 15 Sekunden in dem Sinne in dieser Nachspielzeit rein. Also der Schiedsrichter schaut mal auf die Tour und der Ball ist im Moment weiter weg vom Schweizer Goal, wird jetzt wieder reingespielt ins Zentrum rein, aber wieder zurück auf den Anspielkreis. Und das wäre eigentlich der Moment, wo der Schiedsrichter kann sagen, ja, die 3 Minuten sind durch. Aber er schaut dann noch weiter zu, wie die Brasilianer auch versuchen, sich in Pause reinzuspielen. Und die Argentinier natürlich sich in Pause reinzuspielen. Wenigstens habe ich das mal nicht gemerkt. Und der spielt den Ball jetzt dort über. Und der Schiedsrichter lässt den Match immer noch laufen.
0: Ich glaube, ein bisschen unter Druck da.
1: Achtung! Jetzt müssen sie den Ball wieder. Völlig korrekt, sind natürlich 4 Minuten. Da hat der portugiesische Schiedsrichter mit dem gelben Leibli und dem brasilianischen Namen völlig recht, dass er da noch weiterzieht. Und jetzt gibt es ein Foul dort.
2: Und das muss gelb geben.
1: Aber auch hier gibt es nicht gelb, sondern der Schiedsrichter zeigt sofort an, sie müssen reinkommen, weil er am Kopf getroffen ist. Warum muss es gelb geben?
2: Weil der Argentinier mit dem Ellbogen, wenn ich das richtig gesehen habe, auch mit dem Schulter, ja gut, kannst du es geben. Ich möchte jetzt auch noch eine gelbe Karte für Argentinien nehmen. Er kumpelt ihm schon von hinten einfach rein, also er hat eigentlich keine Chance
0: es gehabt. Es geht auch ein bisschen ums Prinzip,
2: ja,
0: jetzt muss
2: genau.
0: Es einfach auch gelb geben für die... Brasilianer, Argentinier, wie auch immer.
2: Ja, für alle.
0: Für alle. Einmal geil für alle, bitte. Und zwar noch in der ersten Halbzeit, wenn es geht. Es gibt den Freistoß auf jeden Fall. Die beiden Captain werden nochmal zum Schiedsrichter zitiert. Und Lionel Messi und Granitxaka werden hier aber auch noch gerade begleitet von ganz vielen anderen, die mitdiskutieren. Der Peter hat schon angesprochen, die Captains-Only-Regeln. Naja, der Ball ist wieder im Spiel und in dem Moment wird dann aber auch gerade abpfiff für Argentinien. 4 zur Pause mit 1:0. Und ich nerv mich aus Schweizer Sicht richtig fest über das 1:0, über den Spielstand, weil es hat nicht müssen sein.
2: Nein, es hätte nicht müssen sein. Sie haben einfach eine Situation hergeschenkt. Und dafür das ist fange ich auch schon an.
1: Entschuldigung.
0: Peter steckt da.
2: dafür ist Argentinien dann eben doch zu gut. Und jetzt hat es gerade ein bisschen Mätzchen von der Schweizer Bank, vom Depol, wo ich anfange, dreckig umeinander lachen. Und das jetzt wird die ganze Palette ausgespielt, die in einem K.O.-Spiel eben ausspielt.
1: Und das müssen die Schweizer aushalten und sie müssen ein etwas schrübeln, vor allem auch in der Offensive, dass man da ein bisschen konkreter wird, dass der Brelimbolo eben auch viel mehr angespielt werden kann und vielleicht drängt sich halt dann irgendein Wechsel auf zum Ruben Vargas oder so, wo da ein bisschen mehr Kreativität und Schwung kann reinbringen, weil ja bis jetzt so eine gute WM gezeigt hat, aber eben leider auch ein bisschen angeschlagen ist, sodass es eben nicht von Anfang an langt. Also, es ist noch einiges zu tun, aber die Hoffnung, die ist natürlich immer noch da, weil die Schweiz ist nur mit 0:1 im Rückstand, auch wenn es sehr, sehr ärgerlich ist.
3: So viel zur ersten Halbzeit von Brasilien gegen Katrin Müller. Wir kommen gleich wieder auf die zweite Hälfte zurück.
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0: Ein bisschen Bad Medicine haben wir bekommen in der ersten Halbzeit beim WM-Viertelfinal, aber jetzt geht's weiter.
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0: Hoffentlich finden wir die richtige Medizin noch. Für uns kommentieren aus dem Studio in Zürich Katrin Lehmann und der Lionel Mattmüller und aus Kansas City live der Peter Schneider.
2: Und beide Teams sind wieder auf dem Platz. Die Schweizer ziemlich entschlossen. Leicht grimmig auch haben sie reingeschaut im Kabinengang, bevor sie da rausgekommen sind. Und ich glaube, es braucht ein bisschen mehr Grimmigkeit, oder? Da Katrin Lehmann in der zweiten Halbzeit von der Schweizer.
3: Absolut. Sie müssen jetzt schauen, dass sie, die Argentinier haben ja so Anspiel, aber dass sie doch ganz schnell wieder in den Ballbesitz reinbekommen, dass sie auch ein bisschen cleverer in die Zweikämpfe reingehen, dass sie sich eben gar nicht erst auf die Schiedsrichterpfiffe von dem Metzli von Argentinien eben einlösen.
4: Die Argentinier haben jetzt den Anstoß ausgeführt und sind darum auch im Ballbesitz in der eigenen Platzhälfte. Spielen den Ball auf die linke Seite zum Tagliafico, der muss sich abdrehen und wieder zurückspielen. Die Schweizer machen da gerade ein bisschen Druck. Es gibt einen weiten Ball Richtung Alvarez de Otto Elvedi, der aufpasst, aber Argentinien kann dran bleiben. Jetzt gerade so ein bisschen umkämpft. Wer kriegt den Ball am Schluss? Schlechter Pass von Paredes. Und darum sind es die Schweizer, die an den Ball kommen, und zwar mit einem Einwurf von Ricardo Rodriguez.
2: Der wartet noch ein bisschen, weil keiner gerade gekommen ist. Und jetzt hat er irgendwie wirklich jetzt lang gewartet, weil jetzt sind alle Argentinier auch gekommen. Jetzt ist nicht so einfach, da eine Anspielstation zu finden. Und der Rieder hält dort auch voll neben den Ball. Und darum die Argentinier im Ballbesitz spielen den Ball dort auf der rechten Seite fast brasilianisch durch. Machen das sehr, sehr gut. Jetzt schön ins Zentrum rein. Dort ist aus Schweizer Sicht zum Glück nicht der Messi gestanden, sondern nur der McAllister. Und darum ist es dort nicht zu einem schönen Pass oder sogar zu einem Schuss gekommen. Und Schweizer kommen im Ballbesitz.
4: Mit dem Brelembolo, der den Ball hat und dann auf die rechte Seite spielt, zum Dennis Zakaria, der da ein bisschen Raum vorfindet, das nutzt und führen läuft über die Mittellinie. Immer noch Zakaria spielt jetzt ins Zentrum zum Djibril Sow, der wieder raus auf die rechte Seite. Mittlerweile sind Argentinier zurück und wieder organisiert. Hier Remo Freuler hat den Ball bekommen. Remo Freuler sucht jemanden und findet niemand, weil Argentinien wieder sehr tief steht. Jetzt auf die rechte Seite wieder zum Zakaria. Zakaria wieder zurück auf der Remo Freuler. Dann geht es ins Zentrum links über zum Nico Elvedi. Der läuft auch ein bisschen der Platz. Nico Elvedi wieder zum Zakaria. Wieder zurück zum Remo Freuler. Wieder über ins Zentrum zum Nico Elvedi. Schweizer probieren hier umzingeln. Der Fabian Rieder an der Trophengrenze zieht auch ab. Aber der Ball wird abgefälscht und so sehr ungefährlich in die Hände direkt vom Goalie Emiliano Martinez.
2: Er hat sich Zeit, spielt jetzt den Ball, aber ab dort auf die rechte Seite wird sofort vorher gespielt. Aber Zakaria hat gut aufgepasst, kann dort dazwischen gehen und meiner Meinung nach ein Foul dort am Djibril Sow. Und das sieht auch der Schiedsrichter aus Portugal so. Der Murat Yakin reklamiert da ziemlich heftig mit dem Schiedsrichter. Und der Schiedsrichter sagt schon auch, ich habe es im Fall gesehen, kannst du wieder beruhigen. Aber ja, eben, es war ziemlich ein ruppiges Foul da am Djibril Sow. Und es gibt eine Möglichkeit für einen Standard, für einen nächsten Standard da von den Schweizer. Man kann den hoch hineinspielen, weil ein paar Schweizer stehen dort am 16er, etwa 4, aber etwa 10 Argentinier. Und darum wird es ganz einfach werden, da den Ball können zu erobern, wenn er dann in die Höhe vom 16er gespielt wird. Der Remo Freuler schrennt drüber und jetzt ist der Fabian Rieder, der den Ball reinbringt. Schön richtig Goalie, aber ja, im Training kann ich den Ball runterpflücken. Also weitere Standardsituation, die schlecht gespielt worden ist von den Schweizer.
4: Schön direkt in den Arm von Emiliano Martinez. Argentinien darum im Ballbesitz mit McAllister. Der spielt hinterher in die Innenverteidigung. Dann geht es auf die linke Seite wieder zum Tagliafico. Der spielt den weiten Ballführer Richtung Alvarez. Der kann hier in Strafraum oder Richtung Strafraum rennen. Die Schweizer dann aber gut dazwischen. Es ist doch Fernandes gewesen, nicht Alvarez. Und die Schweizer klären das mit dem Elvedi und dem Gregor Kobel. Der aber unter Druck und darum muss er irgendwie einfach spielen und macht das in die linke Seite und der Ball geht raus. Es gibt Einwurf für Argentinien.
2: Ja, jetzt ausgeführt, der Ball aber weithin in der eigenen Platzhälfte da von den Argentinier mit dem Martinez, der jetzt ein bisschen früher geht, früher läuft und dort wird auf den Tagliafico gespielt. Der wird dort bedrängt vom Rieder, darum muss er zurückgehen und jetzt kommt der Brelembolo rauf, aber auch da wird das Pressing nicht wirklich gut gespielt und darum können die Argentinier den Ball dort auf der anderen Seite weiterspielen und das ist natürlich, ja, das ist ärgerlich für die Schweiz, wenn man da Pressing macht, das braucht Kraft und wenn man dann gleich am Ball hinten anrennt, dann ist es nicht nur Kraft rauben, sondern auch noch mühsam und frustrierend. Und jetzt da einen schnellen Angriff von den Argentinier und dann einen Schuss da aus rund 16 Meter, aber der geht dann auch fast 16 Meter neben dem Golf vorbei.
4: Ja, das ist doch eher ungefährlich gewesen, der Abschluss. Der Peter bringt es einmal mehr auf den Punkt. Und Katrin Lehmann hat in der Pause etwas auf den Punkt gebracht zum Stichwort Pressing, was du angesprochen hast. Nämlich ist es noch laufintensiver und noch schwieriger, weil die Argentiner machen etwas, wenn sie den Ball haben, nämlich spielen sie sehr breit.
3: Ja, sie spielen hinten raus unglaublich breit. Das sind etwa 20 Meter zwischen dieser Viererkette.
2: Achtung, jetzt eine Chance für die Schweizer.
4: Lehmann legt über und dann ein Toy. Eigentlich allein vor dem Goal.
2: Offside.
4: Und dann geht auch noch die Fahne auf. Gute Gelegenheit, aber dort Brill Embolo, der lanciert worden ist und ein überlegt im Abschluss, auch wenn es jetzt Offside war, im Abschluss aber müsste Danendoy dort noch konsequenter sein. Aber ein Lebenszeichen von der Schweizer in der 50. Minute. K, bitte.
3: Ja, schade, gute Möglichkeit war natürlich vom Brill Embolo, aber zurück zum, was Argentinien so gut machen, warum das über Schweizer Pressing nicht geht. Die Argentinier, wenn sie hinten raus spielen, spielen die so breit. Das heisst, die Schweizer müssen mit vier Leuten in eine ganze Breite reingehen. Du kannst das gar nicht pressen. Da müssen sie ein bisschen cleverer sein, dass sie sofort in den Block zurückgehen, dass man eben auch einen Brill Embolo sagt, du musst gar nicht erst aufgehen, weil auf diese Räume wartet eben die Argentinier auch.
2: Die Argentinier, die jetzt im Ballbesitz sind und wieder mit einem weiten Pass führen gehen, dort Alvarez suchen, den gefunden haben. Aber der Messi dafür, der Messi immer noch am Ball, immer noch der Messi, immer noch der Messi, immer noch der Messi. Aber der Nicolas Medi dazwischen gegangen. Und so können die Schweizer einen Gegenangriff lancieren, wenn es jetzt schnell geht. Mit dem So auf den Brill Embolo kann der Ball nicht super kontrollieren, So wieder zurückspielen. Ohne einen riesen Fehlpass kann dort der Chaka nicht laufen. Und Alvarez hat jetzt den Ball, könnte gefährlich werden für die Schweizer. Jetzt wird man übergespielt, aber nur gerade dort am Freuler in Bayern noch einen Schuss, der noch abgelenkt wird. Uiuiui. Vom Zakaria, aber er geht zum guten Glück für die Schweizer daneben und es gibt dafür einen Corner

0: aber das Mal geht der Ball dort über das Goal innen. Also Standort positiv nicht gut bei den Schweizer, weil man in der Offensive nichts machen kann. Und Standort negativ auch nicht gut, weil man dort das Goal kassiert hat nach einem Corner. Und darum eben immer noch 0-1 im Rückstand ist. Der Akanji hat jetzt den Ball, spielt dort über Richtung Rodriguez. Es geht schon richtig Platzhälfte rein da von Argentinien, aber der Ball vom Granit Xhaka, der Ball in Tiefe ist da nicht angekommen. So sind die Argentinier wieder im Ballbesitz und versuchen wieder das breite Pressing da aufzuziehen. Die Schweizer gehen jetzt dort dazwischen, haben keine Chance, der Ball wird vorher gespielt, aber im Nachhinein können sie den Ball erkämpfen. Wieder nicht gut gemacht dort vom Danendoy. Der verzweifelt langsam ein bisschen an sich und zeigt auch auf, dass es langsam sicher Zeit wäre für einen Wechsel auch für den Danendoy. Es ist bis jetzt nicht seine WM, ganz klar. Er hat schon viel bessere Leistungen gezeigt, als jetzt hier auch in diesen K.O.-Spielen.
1: Nur hat Jacken und David Gala sehen wir hier einblendet noch der Trainer und sein Assistent. Und beide stützen sich den Kopf ab, beide schütteln jetzt den Kopf, sind nicht zufrieden, wie die Spieler, wie die Schweizer Spieler das offensiv spielen und müssen sich sicher etwas überlegen, um hier irgendwie eine Lösung können, vielleicht einwechseln. Ruben Vargas, das ist noch draußen, allenfalls eine Aktion. Achten jetzt Argentinien über die rechte Seite nach einem Ausklick. Ein Neu, der gefordert ist, defensiv das Mal. Argentinien spielt hinterher, ist aber immer noch gefährlich, die Situation. Der kommt in Strafraum und dort dann aber der Ball zu unpräzise gespielt und darum kein Problem für den Goalie durch Gregor Kobel.
0: Spielt ihn sofort führen, die Schweizer aber durch das unter Druck, ein riesen Fehlpass von Zakaria und sofort sind die Argentinier wieder in Ballbesitz, versuchen das sofort auszunutzen mit dem Messi, schönen Pass von ihm, aber abgewehrt worden am Schluss von der Schweizer Verteidigung. Trotzdem, sie bleiben in Ballbesitz, die Argentinier kommen dort führen, müssen jetzt aber auf die Seite rausgehen und so nehmen sie den Schwung ein bisschen raus aus dem Angriff, aber wollen dann gerade sofort wieder reinbringen.
1: Paredes, der den Ball hat und überspielt zum Rodrigo de Paul. Der sucht jemanden, findet wieder nur der Paredes neben sich. Argentinien jetzt mit dem Versuch, in einem Messi anzuspielen. Die Schweizer gehen da dazwischen. Aber Argentinien kommt nochmal auf der linken Seite. Der Julian Alvarez ist es, der den Ball dort hat. Am Strafraum, an der Grenze wird er gut angegangen von Zakaria und muss darum hinterher spielen. Via Tagliafico geht es richtig in der Verteidigung. Der Argentiner also mit dem nächsten Anlauf über die rechte Seite. Und jetzt geht der Ball aber wieder nach links zum Paredes. Und dann können die Schweizer da gut dazwischen gehen im Mittelfeld, erobert den Ball und Danendoy probiert mit einem schnellen Gegenstoß. Danendoy zieht und läuft hier Richtung gegnerischen Strafraum, wird aber sehr gut getackelt und darum können die Argentiner den Ball wieder erobern.
0: Das viel zu leicht hat er sich da reinlegen lassen. Der Ndoye, Achtung, jetzt nochmal eine Möglichkeit da von der Schweizer. Wieder der Danendoy, nehmen doch an, aber er kann ihn nicht richtig annehmen. Trotzdem immer noch der Danendoy im 16er, kennt die Schüsse, aber bis er abzieht, sind schon wieder zwei Argentinier um ihn herum und können dort den Schuss abblocken. Eben, es ist einfach zu wenig konkret. Ein Argentinier liegt dort am Boden und sagt, das wäre ganz etwas Schlimmes passiert, der Paredes, und darum wird hier der Angriff abgebrochen von den Schweizer. Der Schiedsrichter hat die Partie unterbrochen und holt hier Pfleger aufs Feld.
1: Paredes, was sich am Knie hat, irgendwie am Knie weh gemacht hat und noch nicht von den Pflegenden da irgendwie angeschaut wird, sondern noch von seinen Mitspielern, die fragen, ob alles okay ist. Wir sehen in der Wiederholung nochmal die Aktion von Danendoy, wo sich der Paredes dann glaube ich weh gemacht hat, aber das ist wirklich einfach auch ein bisschen zu lang gegangen wieder. Das Unkonkrete irgendwie, das ist immer noch so ein bisschen im Schweizer Spiel.
2: Also ich bin eigentlich entsetzt darüber, dass der Schiedsrichter abpfeift. Bin nicht bei einer Kopfverletzung. Ja. Und der Remo Freuler hat ganz viel Platz vor sich. 25 Meter vor dem Goal. Klare Überzahl für die Schweiz. Ich bin ja selber Schiedsrichterin, aber ich muss wirklich sagen, also da sind ganz viele komische, unglückliche Entscheidungen. Und das musst du als Spieler dann auch immer verarbeiten.
1: Das sind so kleine Sachen, oder? Genau. Was ich summieren irgendwie.
2: Genau.
0: Und wo all die Verschwörungstheoretiker wieder auf den Plan rufen, die sagen, dass FIFA einfach will, dass Argentinien in Final kommt, zusammen auch mit dem Lionel Messi. Es war wirklich ganz, ganz gespässig, wenn er jetzt hier abpfiffen hat. Nur weil der andere so auf den Rasen geschlagen hat wie ein Halbwilder, hat das offenbar so viel Eindruck gemacht, dass er da die Partie unterbrochen hat, der portugiesische Schiedsrichter. Das Spiel läuft unterdessen wieder. Granit Xhaka hat den Ball, spielt dann über wieder auf den Danendoy. Danendoy geht dort in Zweikampf hinein. Gehen wir mal einen. Hopp, und jetzt geht er dort in 16er rein und er hat ihn nicht gewonnen.

0: sondern es gibt Abstoßen, weil er findet, es müsse Eckball geben, aber der Schiedsrichter hat da entschieden, dass es nicht Eckball gibt, sondern Abstoß. Also in der Wiederholung nochmal gesehen, wahrscheinlich zu Recht.
1: Ich glaube auch zu Recht, dass es Abschluss gibt. Und wahrscheinlich ist das Resultat etwa ein ähnliches von dem her.
2: Genau,
1: ist vielleicht gleich, nicht so eine Rolle. 57 Minuten sind gespielt. Argentinien führt immer noch mit 1:0 gegen die Schweiz. Und der Abschluss ist jetzt ausgeführt worden, weit führen Richtung Alvarez. Aber Zakaria macht das gut. Klärt die Situation, spielt zum Brillembolo führen, der hier gelegt wird von seinem Gegenspieler und es auch fordert. Aber der Schiedsrichter sagt, nein, das war schwer von Lisandro Martinez. Und darum darf Argentinien hier den Ball weiter spielen. In den eigenen Reihen haben sie da Spiel jetzt wieder weit führen, aber dort die Schweizer wieder zur Stelle. Erklären die Situation, der Ball ist mit Gregor Kobel und jetzt mit Nico Elvedi.
0: Nico Elvedi spielt den Ball führen, schön viel Platz auf der Sohle, Gang durch, Lauf führen, hat immer noch den Ball am Fuß, spielt jetzt aber über auf den Zakaria, der kann den Ball nicht kontrollieren. Sterne, Fünfinger nochmal, das geht natürlich nicht in einem WM-Viertelfinal. Das sind Fehler, die nicht dürfen unterlaufen. Weder am So, der eigentlich hätte können weiter anziehen können, sein Gegenspieler und vielleicht mehr Platz geschafft hätte durch das auch für den Zakaria. Und dann der technische Fehler da von Zakaria, der den Ball nicht kann beherrschen.
1: Ja, wir sind nochmal der Brillembolo. Nach dem Foul, den er gern gehabt hat in Diskussionen mit dem Schiedsrichter, ist es auch gut, wenn die Schweizer hier ihm sagen, hey, im Ball.
2: Auch Präsenz zeigen, auf jeden Fall, ja.
1: Zeigen, dass man eben auch da ist und nicht immer gleicher Meinung ist. Einfluss nehmen, wie jetzt Spieler dann sagen, oder Schiedsrichter. Und du bist Schiedsrichterin, der Katrin Lehmann. Ich glaube, Einfluss nehmen, das funktioniert aber schon auch ein bisschen.
2: Selbstverständlich funktioniert das. Es ist immer so, du schaust natürlich, und wenn du dann zum jedes Mal, wenn natürlich immer der gleiche Mötzle, das wie im Brillembolo, dann nimmst du es natürlich irgendwann nicht mehr ernst. Aber wenn jetzt vielleicht irgendwann mal Remo Freuler mal wieder austicken oder immer ein paar Takte sagen, dann ist es sicherlich etwas anderes. Aber nochmal, jetzt ist genau die Situation, du darfst dich nicht über einen Schiedsrichter aufregen, du darfst dich nicht darüber aufregen, dass Argentinien alles auskostet, was man auskosten kann. Es ist leider auch ein Teil des Spiels. Und die Schweiz, der Peter hat es vorhin kommentiert, er macht so viele einfache, dumme Fehler, dann darfst du dich erst recht nicht aufregen.
0: Müsstest du dich eher ab dir selber aufregen, ja. Und das dann eben auch verbessern, halt wirklich auch ein bisschen konzentrierter sein in solchen Situationen. Wir probieren es noch mit dem Djibril Sow über die rechte Seite. Er kann jetzt dort aber nicht durchspielen, spielt auf der Granit Xhaka, der sagt sofort Zakaria gegangen, ein bisschen führen. Dann kann ich dich auch anspielen, Zakaria führen gegangen, aber es hat nicht viel gebracht, weil gerade vier Argentinier gestanden sind. Und jetzt ist es der Akanji, ich weiss es auch nicht. Achtung, jetzt der Rodriguez bringt da den Ball hoch rein. Richtig so, und der Kumber an den Kopf fangen mit dem Ball. Und es ist aber dann keine Sache für den Martinez, den Ball da zu heben. Und das Publikum jubelt, als wäre fast das Goal passiert. Ab dieser Szene, wobei so gut ist, die dann nicht gewesen. Der Brillembolo mit dem Kopfball ist ein bisschen zu schwach gewesen. Und dann auch noch ein bisschen Show dort von Martinez, wie er dort den Ball oben abholt. Der Argentinier mit dem Gegenangriff.
1: Über die rechte Seite, dort hat Rodriguez gefordert auf seiner linke Seite, Argentinien spielt zurück. Lionel Messi ist es, wo der Ball bekommen hat, was sich da jetzt KLO hat. Und vom Mittelfeld quasi etwas probiert aufzugleisen. Argentinien machen hier klein, spielen ein paar Bässe hier und her. Die Schweizer lassen sie hier gewähren und gehen so halbherzig dran im Moment. Argentinien jetzt über die rechte Seite. Dort machen die Schweizer wieder ein bisschen mehr Druck. Und da Remo Freuler ist es, der jetzt dran geht, wo auch fast ein Foul gibt. Aber der Schiedsrichter lässt laufen. Ein Seitenwechsel von den Argentinien auf die linke Seite zum Taliafico, dann in die Mitte. Und wieder der Taliafico links, wo der Ball bekommt. Und die Schweizer gut organisiert und darum muss Argentinien wieder hinterher spielen.
0: Spielt auf die rechte Seite über, dort versucht man führen zu laufen, aber spielt dann den Ball hinterher. Und ja, ist auch nicht sehr attraktiv, was die Argentinier machen. Aber ja, sie führen ja mit 1:0. Was sollen sie da noch mehr? Man könnte sie höchstens bestrafen mit einem Goal. Aber wie sollen das die Schweizer nur schaffen? Im Moment kann man irgendwie nur ein an Zufall glauben, an irgendeinen Lucky Punch. Sonst hat man nicht viel Argument da dafür. Jetzt ein harter Zweikampf vom Sohn und der Schiedsrichter hat das mal nicht für Argentinien gepfiffen. Jetzt geht er so aber rein. Und da ja, muss man einfach pfeifen, weil er da seinen Gegenspieler, der Taliafico, einfach umkrempelt hat. Und darum ist es das mal eine klare Situation gewesen, dass es ein Foul ist. Und darum gibt es einen Freistoß für Argentinien. Eben, man lässt sich da Zeit. Man lässt die Zeit auch ein bisschen runterplätschern auf eine Seite von Argentinien. Nimmt da der Schweizer auch ein bisschen, wie soll ich sagen, das Tempo raus aus dem Spiel, wenn man es dann hätte. Aber sie haben es nicht richtig. Und von dem her, ja, es ist natürlich frustrierend. Man ist im Rückstand. Man spielt eigentlich völlig okay. Aber die Brasilianer haben den Match so etwas von im Griff. Wir machen jetzt wieder ein bisschen Mätzli. Lassen sich da die ganze Zeit, Zeit mit dem Freistoß. Das ist wirklich sehr, sehr ärgerlich. Ärgert mich auch, der Messi steht ganz auf der anderen Seite hin und dann entscheidet sie sich, der Messi muss im Fall den Freistoß machen und er kommt dann überall zu schlendern, als hätte man das nicht von Anfang an gewusst gehabt. Aber so ist schon wieder 30 Sekunden weg von der Uhr und ja, jetzt steht noch mal einer dort, der jetzt wahrscheinlich dann den Freistoß macht, gar nicht der Messi. Der Schiedsrichter ist jetzt sowieso noch am Diskutieren mit den Schweizer Spielern, die dort auf Höhe vom 16er stehen und der Ball wird noch mal geleitet und der Messi ist jetzt da rein. Ja, das war jetzt auch nicht das Geile von Mai gewesen. Aber jetzt ein Konter vielleicht von den Schweizer mit dem Breel Embolo auf der Danendoy. Danendoy auf der rechten Seite, hat, auf der linken Seite hat ein bisschen Platz, kommt dort in den 16er in den Zweikampf. Ja, da bringt er den Ball rein, aber kann am Schluss abgewehrt werden. Immerhin, es gibt einen Eckball, eine halbwegs gute Aktion da von Danendoy.
1: Ja, das ist tatsächlich eine halbwegs gute Aktion gewesen und schön, dass mal gespielt von Breel Embolo, der ihn lasiert, wobei der Ball geht ein bisschen sehr weit auf die linke Seite raus, muss ich sagen. Ich habe es jetzt gerade noch mal gesehen, also hat er auch den Pass noch etwas besser können spielen? Immerhin gibt es einen Eckball und vielleicht klingt der Schweizer ja etwas mit dem Eckball Peter.
0: Wir glauben immer noch dran, bis zum letzten Pfiff. Der Fabian Rieder ist es, der dort steht und den Ball jetzt hoch hineinbringt auf der Zakaria, aber der ist dort nicht am Ball gekommen, respektive der Akanji ist es gewesen, der darunter gekumpelt ist. Aber die Schweizer bleiben im Ballbesitz, müssen sich jetzt zuerst wieder sortieren, dass da alles stimmt, weil man sehr offensiv gestanden ist. Akanji kommt jetzt auch wieder zurück und der Rodriguez hat dort den Ball mit dem Danendoy zusammen auf der linken Seite, spielt man den Ball wieder rein Richtung Akanji. Akanji wieder auf den Rodriguez. Rodriguez könnte dort in der Flanke spielen, wieder zurück auf Akanji. Akanji könnte eigentlich auch mal in der Flanke, aber dort steht wahrscheinlich niemand richtig und darum getraut er sich das auch nicht. Jetzt geht es durch die Mitte durch mit dem Granit Xhaka, aber der muss den Ball wieder zurückspielen.
1: Druck auf Toni Calvedi, der dann wieder überspielt auf die Linkseite zum Manuel Akanji. Manuel Akanji, der wieder niemand findet vor sich, neben sich aber der Granit Xhaka. Dann geht es auf die Linkseite zum Remo Freuler und wieder hinterher zum Manuel Akanji. Argentinien steht gerade so, dass die Schweizer keine Lösung finden, um da durchzuspielen. Probieren es nochmal über links mit dem Remo Freuler. Remo Freuler, der Richtung Strafraum läuft, Anspielstationen sucht, aber nur neben sich der Djibril Sow findet. Der Ball dann wieder zurück zum Granit Xhaka. Dann legt ihn wieder zum Nico Calvedi. Also die Schweizer nehmen einen Anlauf am anderen. Vielleicht jetzt Elvedi mit einem passenden Strafraum. Embolo lässt hier abprallen. Embolo probiert sich immer noch durchzusetzen. Also dann ein Doi, wo ein Ball kommt, hier angegangen wird. Jetzt Rieder auf der linken Seite. Flankenmöglichkeit. Rodriguez, Flanke in der Mitte. Und da ist der Kopfball von Damien Doi. Sehr gut pariert von Emiliano Martinez. Chancen also für die Schweizer in der 65. Minute. Und zwar eine gute Chance.
0: Eine sehr gute Chance und das sollte jetzt ein bisschen Mut geben für die Schweizer. Nochmal kommen jetzt Richtung 16er mit dem Danendoy, der den Ball jetzt aber verliert. Trotzdem versucht man es wieder zurückzukämpfen. Jetzt ist ein bisschen Powerplay da von der Schweizer Nationalmannschaft gegen Argentinien, die jetzt nur noch die hinten rumhockt und zuschaut, was die Schweizer da machen. Sie versuchen es nochmal, die Schweizer, mit dem Granit Xhaka. Der hat Platz, könnte schiessen. Schiesst doch auch. Das macht er auch. Ein guter Schuss unter Martinez im Nachfassen. Kann er jetzt den Ball holen und der peitscht das Publikum sofort wieder an. Ja, die Schweizer haben im Moment eine gute Phase.
1: Definitiv.
2: Ja, super Momentum. Sie sind auch sehr kontrolliert. Sie schauen, sie spielen wirklich ein Powerplay. Also die Argentinier wie die Handballer sozusagen um die eigene 16er um verteidigen. Und sie stehen momentan sehr, die Argentinier. Sie schauen nur zu. Und das wäre jetzt wirklich das Momentum der Schweizer, wo man eben immer wieder versucht, sich um sich herumzudrehen. Ich finde es gut, dass der Dänen da ist, versucht, um sich um die eigene Achse zu drehen. Einfach mal etwas anderes, einen überraschenden Moment zu bringen. Und den Schwung müssen jetzt die Schweizer unbedingt mitnehmen.
1: Brichst du den Schwung, wenn du jetzt einen Wechsel machst, oder könntest du gerade noch helfen?
2: Ja, ich glaube, dass der Murat Yakin bis zu Hydration Break wartet. Momentan gibt es ja keinen Grund zum Wechseln, weil die Schweizer nehmen das Zepter in die Hand und die Argentinier stehen hinten rein. Sie spielen teilweise fast das Fünfte hinten rein, weil sie eben genau wollen, dass der, weder Zakaria noch sonst auf der Seite jemand durchbrechen kann.
1: Ja, jetzt wieder Schweizer, die probiert haben, durchzukommen. Der Brill Embolo, der dann aber gefällt oder nicht gefällt wird, aber gelegt wird. Und die Argentinier, die Situation darum können klären. Der Ball ist aber gerade schon wieder bei der Schweiz, und zwar beim Nico Alvedi, der ihn hier zugespielt bekommen hat. Und die Schweizer können vielleicht die nächste Gelegenheit aufbauen mit dem Remo Feuler, der jetzt über die Mittellinie läuft und auch Platz hat, jemanden sucht, den er anspielen könnte, findet hier gar nicht Jacques ein paar Meter vor sich. Vielleicht hat er ja die bessere Idee, spielt auf die linke Seite zum Danendoy. Danendoy dort im 1 gegen 1, probiert den Dribbling, spielt in der Pass zum Rodriguez. Rodriguez auf Danendoy,
0: Es ist wunderbar rausgespielt gewesen, sehr, sehr schnell gespielt gewesen. Und ich sage auch, es ist ein verdienter Ausgleich hier vor der Schweizer. Die Argentinier hocken nur noch hinten durch. Und ich bin mir irgendwie schon ein bisschen vorgekommen, wie in einem Qualifikationsspiel, wo die Schweiz gegen Slowenien spielt und Slowenien mit allen Mannen hinten irgendwie verteidigt und die Schweizer das probieren zu knacken. Und so ist es mir auch vorgekommen, hier in dem Match. Und jetzt haben sie es können knacken, dank dem wunderbaren Goal zum 1:1.
1: Entschuldigung, du musst schwätzen, ich habe noch keine Stimme.
2: Ja, grossartig. Also wir haben es gesagt, die Schweizer, die sich dann langsam durchspielen, es war ein Doppelpass gewesen, also ein einfachster Mittel und eins der effektivsten Mittel, das da gespielt worden ist. Und mit denen hier hat die Initiative ergriffen. Wir haben ihnen vorher gesagt, er probiert immer wieder und er schiebt zwischen den Beinen durch. Und aus einem spitzen Winkel macht er das und das ist absolut verdient.
1: Super gespielt von Danendoy, der Doppelpass mit dem Ricardo Rodriguez und dann auch der Abschluss, der eben funktioniert hat in der Szene. Wir haben ihn ja ein bisschen kritisiert, vor allem Danendoy, weil er so auf den letzten Meter ein bisschen unkonkret war, ist in dem Fall aber überhaupt nicht und er schießt das 1:1. Argentinien jetzt also wieder gefordert. Die müssen wieder ein bisschen mehr machen für das Spiel und Schweizer hat natürlich mit Aufwind probieren hier den Ball gerade wieder erobern. Das Spiel läuft nämlich wieder. Argentinien hat den Ball, spielt weit vorne Richtung Alvarez, der hat aber der Nico Alvedi, der aufpasst und der Zakaria, der den Ball führen hält. Die Schweizer können dort gerade dazwischen gehen. Fabian Rido schnappt sich den Ball, spielt auf den Brennembolo führen. Brennembolo wird ihnen gefällt. Das gibt ein Freistoß. Und jetzt könnte es auch mal eine geile Karte geben, finde ich, weil das ist ein Foul gewesen, der geil würdig ist. Und die gibt es jetzt auch für die Paredes, wo die geile Karte kassiert. Überhaupt nicht einverstanden ist, so haben wir Freuler erklärt. Aber nochmal ziemlich deutlich, dass es dann also klar eine geile gewesen ist und wird so beruhigt vom Granit Xhaka.
0: Ja, ist da ziemlich angekrempelt worden, noch der Remo Freuler. Und er ist ja nicht einer, der eine kurze Zündschnur hat, ganz im Gegenteil. Und hat da doch jetzt ziemlich hässig reagiert. Und das ist eben auch das, was Katrin vorhin angetönt hat. Ist auch gut, wenn einmal ein anderer Spieler da ein bisschen ausruft beim Schiedsrichter, wie das eben der Remo Freuler war und er dann noch vom Paredes da ein bisschen provoziert worden ist. Also, wir haben eine andere Situation. Und jetzt bin ich gespannt, ob der Weltmeister da den Hebel kann umlegen, wenn man so lange eigentlich nicht geshootet hat, sondern nur noch hinten gestanden ist, ist es nicht immer ganz so einfach.
1: Und jetzt gibt's
2: könnte ein Potential Red Card, oder nicht?
0: Wahrscheinlich, ich sehe es noch nicht. Mistaken Identity. Aha, dass da eine falsche Karte bekommen hat. Wenn ich das richtig interpretiere, müsste das so sein, dass wir jetzt hier schauen, ob da der richtige, die geile Karte nicht bekommen hat.
2: Das ist gar kein Foul gewesen. Nein, dann würde aber der Brill mit gelb-rot fliegen.
0: Uiuiuiui, ist das so? Kann man das machen?
2: Er nimmt auf jeden Fall die gelbe Karte zurück.
0: Eine Schwalbe draussen.
1: Aber wenn der Brill in dieser Situation eine Schwalbe will machen, weiß ich auch nicht, also das wäre ja dann irgendwie auch nicht weit überlegt vom Brill Embolo. Aber es wird angeschaut und
0: kann das eine geile Karte geben?
2: Das kann theoretisch eine geile Karte geben. Aber vielleicht nimmt er jetzt einfach nur die gelbe Karte zurück.
0: Er ist am Diskutieren, auch mit dem VAR, der Schiedsrichter, der dort vorne dran steht und das Ganze anschaut. Es ist wirklich ganz, ganz gespässig.
2: Also nicht sehr intelligent vom Brill Embolo.
1: Nein, aber warum Mistaken Identity? Ich begriff nicht, was das mit dem zu tun hat.
2: Dass er nicht gelb gegen Argentinien gibt, sondern gegen den Embolo.
0: Gell, gegen die Schweiz. Das wäre eine Möglichkeit. Und das wissen wir auch nicht. Der Schiedsrichter geht jetzt einmal raus. Tatsächlich, der Breel Embolo kommt geil über und damit rot und der Breel Embolo muss vom Platz. Und das muss man jetzt sagen, bei allen Verschwörungstheorien gegen Argentinien und weiss nicht was alles, das ist jetzt einfach völlig zu Recht und ja, eigentlich wirklich nicht intelligent, um es ganz schön formulieren, vom Breel Embolo.
1: Ja, also das, was macht der Schwalbe, und es hat wirklich nach Schwalben ausgesehen, das kann ich überhaupt nicht nachvollziehen. Das ist eine dumme Aktion. Aber dass er das darf anschauen in dieser Situation vom Videoschiedsrichter, also das begreife ich nicht. Warum darf er da eingreifen?
2: Es gibt ein Mistaken, aber bei einem Mistaken Yellow Card darfst du eingreifen. Das ist neu, also falsche gelbe Karte darfst du eingreifen. Und es war auf jeden Fall kein Foul gewesen. Also es ist keine gelbe Karte gegen Argentinien, und dann kann das als Quintessenz natürlich dann passieren. Also es ist absolut korrekt alles.
1: Der Breel Embolo, der jetzt unter Tränen den Platz verloren muss, unter Tränen, der brüllt nur noch, der Breel Embolo. Es ist für ihn jetzt natürlich bitter, der weiß ja, dass er wahrscheinlich da Blödsinn gemacht hat. Es hat wirklich für uns so ausgesehen, als hätte er eine Schwalbe gemacht. Und zwar in einer Situation, wo du überhaupt keinen Grund hast, zum eine Schwalbe machen dort aussen. Ich weiß nicht, ob vielleicht irgendwie im Rasen etwas war oder so. Es kommt keiner so richtig draus. Die Schweizer sind auch völlig, völlig an der Decke. Also Murat Yakin und David Ekola, die sind richtig hässlich gewesen. Auch die Spieler gehen zum Schiedsrichter. Und es ist eine riesige Diskussion jetzt hier, was genau abgeht. Am Schluss muss man sagen, es ist sehr, sehr eine ungeschickte Aktion von Breel Embolo, aber wie das dann abgelaufen ist, nachher auch ganz absurd, und darum alle Schweizer am Diskutieren und kommen überhaupt nicht raus, was da jetzt gerade passiert ist. Die Situation ist die, dass die Schweiz in der 73. Minute muss zu 10 weiterspielen, und das wird richtig schwierig jetzt.
0: Das wird schwierig, aber ich sage immer, wenn man einen Spieler muss abgeben, dann ist das eigentlich der Mittelstürmer. So kann man das Zehnte gleich irgendwie noch hinein versuchen, irgendwie drüber zu kommen, über die Zeit hinein, auch gegen ein Argentinien, wenn man jetzt ein bisschen gescheit verteidigt. Aber das Blatt hat sich natürlich durch das gekehrt, weil eben die Argentiner hätten eigentlich müssen am Drücker sein, hätten müssen reagieren auf das 1-2-1, und das hat mich wirklich Wunder genommen, ob sie das können. Und jetzt werden sie natürlich eingeladen, um da können reagieren. Und das ist wirklich ärgerlich. Und das ist wirklich wahrscheinlich die dümmste rote Karte in der Geschichte vom Schweizer Nazi-Fußball. Achtung, die Argentinier kommen da schon in 16er rein. Aber es war Offside und darum gibt es einen Freistoss für die Schweiz. Das ist wirklich unnötig gewesen. Es ist natürlich schon so, dass wir alle zusammen eigentlich, auch ich da im Stadion, wo ziemlich weit oben hockt, ihr am Fernsehen, wo wir es live gesehen haben, und eben auch die Bank, die gerade dort unten war, dass man wirklich gemeint hat, es sei ein Foul gewesen. Und der Schiedsrichter hat ja das auch so empfunden. Also, er hat das schon sehr geschickt gemacht, der Breel Embolo. Aber wenn es halt einen VAR gibt, dann ist es wirklich ungeschickt.
2: Ja, also ich bin fassungslos. Wir haben natürlich, also das Einzige, was wir noch könnte, Breel Embolo retten könnten, ist, ob er vorher schon getroffen worden ist und dann aus dem Fußrhythmus gefallen ist. Aber er fällt so komisch um. Und er ist ja auf der Rückwärtsbewegung. Also er läuft ja richtig eigene Mittellinie. Es ist vor der Bank von der Schweiz, dass man das macht. Und vor allem, er hat ja schon Geld gehabt. Weißt, das andere Problem ist, ich schaue immer, wenn du das Zehnte bist, wer von den anderen hat Geld? Wen musst du anlaufen, damit der vielleicht eben auch dann mit Gelb-Rot vom Platz geht? Und das hat kein einziger Argentinier bis jetzt eine gelbe Karte.
1: Wir haben ja gemeint, es gibt einen rein, und dann ist plötzlich eine rote über die Schweiz.
2: Ja, genau.
0: Wir sind übrigens in der Trinkpause, einfach noch, so, ja, dass es klar ist, wo wir spielen, nicht mehr kommentieren.
1: Ganz genau, wir sehen den Lionel Messi, der gepflegt wird und eine kleine Wunde hat oben am Auge, aber es kann weitergehen für ihn. Es ist nur eine kleine Wunde, die muss versorgt werden. Es ist jetzt eine ganz andere Ausgangslage für die Schweizer. Und es ist eine komplizierte Ausgangslage. Jetzt können die Argentinier plötzlich wieder an, wo das Spiel aufziehen. Und plötzlich haben vielleicht dann die den Ball öfter und lernen noch laufen. Und die Schweizer
3: dagegen heben irgendwie und nachher gut verteidigen. Und das ist schwierig, weil ich finde, die Schweiz auch nicht eine super Taktik gewählt, dass sie das Spiel bestimmen und selber probieren dominieren und selber den Ball laufen lassen, sodass Argentinien nicht in Situationen kommt. Und jetzt könnte das kehren, oder?
2: Ja, aber jetzt könnte es genau so kehren, dass die Schweiz sagt, okay, jetzt spielen wir halt auf Konter. Was natürlich auch bedeutet, man muss sicher einen Wechsel bringen. Ein Rieder ist jetzt nicht der, wo man sagt, der bringt jetzt Zug rein. Auf jeden Fall, die High Range Break kommt jetzt am Murat Yakin unglaublich entgegen, wie man da jetzt kann sich neu sortieren. Ich nehme an, dass sie jetzt ein 4-3-1 spielen und möglichst eben die Seiten auch können zumachen und gleichzeitig der Chaka und der Freuler immer müssen schauen, wer bleibt noch in der Mitte. Also das Spiel könnte jetzt, wir müssen ja jetzt positiv sehen, ein bisschen der Schweiz entgegenkommen, dass sie jetzt eben auf Kotter können spielen.
0: Und wir sehen jetzt auch der Murat Yakin, es gibt nicht mehr Einzelgespräche, sondern er steht dort im Zentrum, rein, die ganze Mannschaft um ihn herum und er gibt da Anweisungen und ganz nah mit dabei sind da zwei, die wahrscheinlich werden reinkommen, und zwar ist das der Okafor und auch der Zeki Amdouni, die dort parat stehen für den Wechsel. Aber er ist noch nicht ausgeführt worden, es gibt sicher zwei Wechsel bei Argentinien, das ist klar, dass es da ein Wechsel gibt, der ist einfach gerade gestanden, zum rauskommen und so hat Argentinien also einen Wechsel gemacht. Jetzt wollen wir schauen, ob es auch noch einen Schweizer Wechsel gibt.
1: Sieht einmal da noch aus, auch Ruben Vargas habe ich gesehen, hat sich umgezogen, vielleicht ist auch noch eine Option, die könnte kommen bei der Schweiz. Und wir sehen immer noch den Murat Yakin, der seine Spieler noch Sachen mit auf den Weg gibt und Sachen erklärt. Die müssen natürlich auch wissen, wie sie das sollen handeln, die letzten paar Minuten hier, bis es dann eine allfällige Verlängerung könnte geben, wo sich die Schweiz könnte dort annehmen. Ja, ich will nicht sagen retten, ich glaube, die haben schon noch Gelegenheit, um selber auch Akzent zu setzen.
2: Absolut.
1: Auch nur zu zehnt. Wir sehen immer noch nicht, ob es einen Wechsel gibt. Vielleicht siehst du es besser, Peter, aus deiner Perspektive. Wir können es gerade noch nicht beurteilen.
0: Ich bin so weit oben, ich sehe da nicht. Aber nein, es gibt im Moment keinen Wechsel. Sie legen sogar ihr Einlauf-Libri wieder drüber an, über das normale Libri. Also im Moment kein Wechsel auf der Seite der Schweizer, eben nur auf Seite der Argentinier, wo der González, Nico González, reingekommen ist, wenn ich das richtig gesehen habe, von Atletico Madrid. Also, jetzt bin ich wirklich gespannt, wie das Spiel weitergeht. 1-1 heisst es. Und der Brill Embolo ist in der Kabine mit Gelrot. Und es gibt, wir sind etwa in der 68. Minute, irgendwie so um das herum. Das Spiel wird sich jetzt ganz sicher neu entwickeln. Wie? Das werden wir jetzt dann sehen. Die Argentinier sind im Ballbesitz.
1: In der eigenen Platzhälfte drin, probieren sich dort irgendwie etwas zu überlegen, zum Führen kommen. Aber die Schweizer machen das gut. Dann in der da gerade den Weg zustellt. Jetzt geht es über die linke Seite bei den Argentinier. Dort probieren sie eine Lösung zu finden, finden aber keine, spielen darum wieder zurück in die Innenverteidigung. Dann gibt es den Ball zum Lionel Messi, der an der Mittellinie gewartet hat, dass er den Ball kriegt und nicht zu führen spielt. Aber geht dann gerade wieder zurück und spielt jetzt einen schönen Pass richtig Strafe. Und wird der Nicole Wedi gefordert und der Gregor Kobel, der wach ist, rauskommt und den Ball schnappt.
0: Und dann übergibt auf der Manuela Kanschi. Wir haben die Zuschauerzahl Full House. 69'000 Zuschauerinnen und Zuschauer da in Kansas City. Unterdessen ist es dunkel geworden. Wunderbarer Sommerabend. Alles zusammen ist perfekt für... Ich weiß auch nicht wer, für Argentinien oder für die Schweizer. Wir sehen es jetzt, der Gani Chaka am Ball spielt dort über. Gute Kombination da von den Schweizer, die ein bisschen überrascht worden sind, dass sie jetzt mal so viel Platz haben mit dem Rieder. Spielt dann über auf den Zakaria. Zakaria wieder nicht der Imbolo, sondern natürlich der Freuler, der dort den Ball hat und dann über spielt auf den Akanji. Akanji spielt den Ball wieder Richtung Gani Chaka. Gani Chaka hat schön über auf den Rodriguez respektiv auf den Danendoy. Der kommt dort nicht am Ball an, aber immerhin es gibt Einwurf für die Schweizer.
1: Der Gibraltar, den wir übrigens sehen, ist auf der ganz linken Seite jetzt und der Danendoy ein bisschen mehr im Zentrum vorne hin. Also das ist die Anpassung, die der Murat Yakin gemacht hat. Der Danendoy, der quasi die Zentrumsrolle von Brel Embolo übernimmt und der Dennis Zakaria auf der rechten Seite jetzt umso mehr gefordert, weil der Gibraltar eben auf links ausgewichen ist. Zakaria kriegt vielleicht noch ein bisschen Unterstützung vom Freuler, je nach Situation. Also die Schweizer haben ein bisschen ihr Spiel angepasst und sind weiterhin in Ballbesitz. Der Manuel Akanji spielt zum Nicole Wedi über und der dann aber ganz zurück zum Goalie, zum Gregor Gregor Kobel. 1-1 immer noch zwischen Argentinien und der Schweiz in der 81. Spielminute. Du hast mich angeschaut, hast du etwas sagen wollen?
2: Ja, ich bin überrascht. Wir haben eine Kamera, die man die Trainerbank von der Schweiz sieht. Und die sind das Dritte da am Philosophieren, was wir machen müssen. Also eigentlich hast du als Trainerteam immer alle Plan parat, weil du weißt, dass es passieren kann, dass du das Zehnte spielst. Also ich bin überrascht, dass das Ganze jetzt so lange geht, bis sie eine Lösung jetzt findet, wie was wenn du stehen. Es sieht ein bisschen ratlos aus. Also wenn du in ein K.O.-Spiel gehst, hast du alle Pläne schon vorbereitet. Das darf dich eigentlich nicht überraschen.
0: Vielleicht ist halt auch noch etwas, was dazukommt in einem K.O.-Spiel. Achtung, wir müssen den Angriff von der Argentinier mitnehmen, der aber da kann unterbunden werden mit dem Dan Ndoye, der auf der Akanji spielt. Akanji weiter führen dort und schon wieder der Dan Ndoye, der dort aber nicht am Ballen ankommt. Eben weil es halt noch eine mögliche Verlängerung gibt und vielleicht weiss man nicht, kann dort ein Vargas zum Beispiel über die Spielzeit durchspielen oder nicht. Aber du hast natürlich völlig recht, auch das muss man alles zusammen vorher schon eingeplant haben. Ja, eben. Es hat bis jetzt noch keinen Wechsel gegeben. Die Argentinier sind am Spielen. Noch nicht wahnsinnig attraktiv. Man sucht den Lionel Messi, den hat man jetzt gefunden. Der wird aber sofort von zwei angegriffen und darum kann er sich auch nicht durchsetzen. Verliert den Ball jetzt auch und der Fabian Rieder hat den Ball, spielt ihn zurück dort auf den Djibril Sow, der jetzt da fast ein bisschen zum Verteidiger geworden ist noch. Und jetzt ein Passführer vom Rieder, aber der ist abgewehrt worden. Hat die Schweizer müssen aufpassen, dass sie sich nicht zu fest reindrücken lassen. Hervorragend gemacht auf dem Zakaria, aber der Ball bleibt bei den Argentinier in der Platzhälfte von den Schweizer.
1: Ja, die Schweizer, die gut sortiert sind, aber du sagst es richtig, Peter, sie müssen schauen, dass da nicht zu viel Druck kommt. Jetzt wieder ein Ball auf die linke Seite, dann ist Zakaria dort wieder gefordert im Duell gegen González. González zieht richtig Strafraum, Zakaria wehrt das gut ab, aber Argentinien bleibt dran. Fernandes, der jetzt überspielt zum Paredes, der zum Lionel Messi, der wird gerade wieder angegangen, von zwei spielt der beste Doppelbestle. Messi probiert den Strafraum zu legen und die Schweizer passen aber auch dort super auf. Granitschaka kann den Ball abfangen, probiert führen zu laufen, wird dort zwar abgeblockt, aber die Schweizer bleiben im Ballbesitz. Der Fabian Rieder, der auf links spielt, zum Sow, der wieder zurück zum Remo Freuler in die Mitte, der Remo Freuler zum Nico Elvedi über, der Elvedi dann zu seinem Kollegen in der Innenverteidigung, zum Manuel Akanji, der auf die linke Seite zum Ricardo Rodriguez. Ball haben, Ball laufen lassen, ist gerade ganz gut in dieser Situation und das machen die Schweizer gerade geschickt. Granitschaka hat den Ball, spielt es wieder auf links zum Djibril Sow und der dann wieder über zum Granitschaka, der probiert den weiten Ball führen, um dann in Deutsch zu spielen. Aber der Romero ist dazwischen gegangen und klärt die Situation für Argentinien.
0: Ja, jetzt sieht es nach Wechsel aus, aber es ist nicht mehr der Ruben Vargas, der dort parat steht, sondern neu der Silvan Widmer, der dort ist. Eben, man muss auch ein bisschen diskutieren natürlich über die Verteidigung. Man hat das gesehen, die beiden Außenläufer im Spiel gegen Kolumbien, der Rodriguez und der Zakaria, haben beide nicht mehr können fertig spielen, müssen ausgewechselt werden. Und darum dürfen natürlich nicht alles da in die Offensive investieren, sondern muss auch schauen, was man hinten noch bringen kann, damit man da könnte sich in eine Verlängerung retten. Die Argentinier
1: Peter,
0: wieder also im Ball besitzt.
1: Noch einmal, noch dann einmal. Bier.
0: Und dann gibt es, ich denke, den argentinischen Wein.
1: Gut.
0: Wo jetzt im Ball sitzt. Und jetzt ein schöner Ball für auf den Messi. Oh, was für eine Parade vom Kobel. Eine riesige Chance war das. Und die Fahne war aber oben gewesen. Also die Aufregung war für nichts. Aber trotzdem eine schöne Aktion gewesen, mindestens da vom Gregor Kobel. Und wenn ich es jetzt wieder Wiederholung sehe, muss ich sagen, ich bin jetzt auch nicht ganz sicher, dass es offside war.
1: Ich glaube nicht, dass es offside war, aber Gregor Kobel macht es sehr gut in dieser Situation. Der Messi will überloppen. Gregor Kobel bleibt aber lange auf dabei und am Schluss ist der Lob dann so unpräzise gewesen. Und jetzt gibt es die Wechsel bei den Schweizer und ich sehe drei Spieler, die sich bereit machen. Der Silvan Widmer, der Miro Muheim und der Zeki Amdouni. Also, wir haben zwei, die für die linke und die rechte Abwehrseite in Frage kommen, nämlich der Miro Muheim links, der Silvan Widmer rechts. Das könnte auch mit Kräften zusammenhängen, je nachdem, dass der Rodriguez und der Zakaria vielleicht langsam durch sind. Und der Zeki Amdouni für die Offensive, wo dort nochmal soll einen neuen Schwung reinbringen. Das ist sicher kein schlechter Wechsel. Der Mann hat ein bisschen Tempo, der ist wendig, der ist flink und könnte dort Argentino defensiv vor Problemen stellen. Gerade bei Kontergelegenheiten, wo die Schweizer jetzt vielleicht mehr annehmen, weil sie spielerisch ein bisschen weniger zum Zug könnten kommen. Der Djibril Sow, sehe ich, der muss sicher mal raus. Das ist also der erste Mann, der hier rausgeht. Der zweite Mann ist der Dan Ndoye und der dritte, der rausgeht, ist der Fabian Rieder. Also Muheim, Amdouni und Widmer sind neu im Spiel bei der Schweiz.
0: Jetzt wird es also kompliziert, das muss man jetzt erklären, Katrin Lehmann. Ja. So viele Defensivspieler, die jetzt reinkommen und nicht rausgekommen sind, das muss irgendwie.
1: Sie ist auch noch am Sortieren auf ihrem Block.
2: Ja, genau. Also das wird jetzt ein Gemurre. Auf jeden Fall, ich kann mir vorstellen, dass jetzt 5 hinein spielen, dass der Muheim wahrscheinlich neben der Akanji geht, dass der Rodriguez ein bisschen mehr rausschiebt, weil dann muss er nicht mehr so fest in die Laufduell rein. Das wird jetzt sicher noch etwas. Und Amdouni wird sicherlich da vorne rein den Ndoye ablösen. Der ist quirlig. Und dementsprechend kann das natürlich dann ja, hoffentlich ein bisschen mehr Entlastung sorgen.
1: Es sollte nach Dreierabwehr aus im Moment bei der Schweiz. Und Muira Muheim sehe ich gerade noch aussen. Also Dreierabwehr im Moment eher Rodriguez neben Akanji genau, und Elvedi als Dreierverteidigung unter Zakaria. Auf dieser Position, wo man ihn ja auch kennt, eigentlich, nämlich im zentralen Mittelfeld. Silvan Widmer und der Miro Muheim, die so ein bisschen die Außenläufer machen. Also Fünfer oder Dreierkette bei der Schweiz neu. Und der Denis Zakaria, der im zentralen Mittelfeld soll weiter spielen. Achtung, jetzt Ballverlust gerade von ihm, gewinnt ihn aber gerade wieder zurück. Und dann aber kann er sich da gut durchsetzen. Denis Zakaria macht das clever, allerdings nur 2 Schweizer. Und
2: dann
1: Fehlpass von ihm. Jetzt gerade, wenn jemand nervt sich darüber, dass er passt hat zum Amdouni und nicht selber weitergezogen hat, sehe ich, dass sie sich nervt, weil es wäre wahrscheinlich die bessere Variante gewesen.
0: Ah, hat er zu wenig Mut gehabt, der Denis Zakaria, um ihn da wirklich durchziehen. Achtung, die Argentinier kommen da über die linke Seite, müssen aber wieder zurückgehen, der Ball. Viel Tempo ist da nicht drin im Angriff von der Argentinier. Es ist ein riesiges Ballgeschiebe und am Schluss das Suchen von Messi und so quasi so, nimm den Ball und zeig uns, was du wirklich hast. Aber bis jetzt hat er das nicht können zeigen. Messi auch jetzt wieder im Ballbesitz, jetzt mit einem steilen Pass führen, aber da ist der Silvan Widmer sehr gut gestanden, hat können befreien. Trotzdem gibt es Einwurf für Brasilien. Wir sind in der 88. Minute.
1: Jetzt haben wir den Rotwitz gut.
0: Nein,
1: doch,
0: was habe ich gesagt?
1: Brasilien hast du gesagt.
0: Ja, das habe ich nicht gehört. Also gut,
1: Mans auf Tape.
2: Ja.
0: Muss ein argentinischer sein.
2: Das hast du gesagt.
0: Nicht ein brasilianischer.
1: Kann von mir aus ein
2: brasilianischer sein. Genau.
0: Das kennt man halt bei uns nicht so gut.
1: Argentinien hat den Ball. Es ist Argentinien, wo der Ball hat. Und dann laufen lassen. Sie probieren es durchs Zentrum. Die Schweizer gut sortiert. Die machen das jetzt nicht schlecht, aber sie machen es halt einfach so, dass sie müssen defensiv stehen und spielerisch gerade nicht zu Gelegenheiten kommen. Argentinien, Achtung, jetzt ist einfach ein Strafraum dort, aber der Widmer aufpasst und dann dort Chaka, der den Ball weghält zum nächsten Argentiner, Paredes, der den Ball abnimmt und der nächste Angriff lanciert, über rechts mit dem Lionel Messi, die der Ball hier hat, spielt ein kurzes Bestchen raus. Es könnte Flanken geben, die gibt es auch. Flanken, die dann aber an allen vorbeigeht. Der Ball kommt nochmal ins Mittel. Und eine riesige Chance für Argentinien. Wollt ihr nochmal mit dem McAllister zum Kopfball kommen in der 89. Minute. Und der Ball geht dann knapp am Goal vorbei. Hui, hui, hui, hui, hui. Glück für die Schweizer in dieser Situation.
0: Also ich habe den eigentlich schon drinnen gesehen. Ich sehe im Moment auch noch nicht, warum das der nicht reingegangen ist. Da kommt er und ja, hat er dann drüber. Der Elvedi, der Fuß noch relativ hoch ja. Gehabt. Aber der kann er, glaube ich, nicht abpfeifen, sondern da muss der Kobel den Abstoß machen. Wird er angezählt vom Schiedsrichter. Spielt dann jetzt auch weit die Platzhälfte rein von den Argentinier. Und dort ist es der Zeki Amdouni, der dort versucht, den Ball zu laufen beim Goalie. Aber das ist natürlich hoffnungslos, wenn er das alleine macht und die Argentinier kommen mit dem nächsten Angriff über die rechte Seite.
1: Jetzt wird es richtig kräftezehrend und richtig intensiv für die Schweizer, wo du jetzt auch im Kopf extrem wach sein müssen, wenn sie die ganze Zeit die Weg zustellen und defensiv so wach sein. Weil Argentinien hat einfach die Mittel zum Pässe spielen, die sehr schnell gefährlich werden. Zum Beispiel der Mann, der jetzt den Ball hat. Oder Lionel Messi, wo die Schweizer Abwehr anläuft, der Flanke spielt auf die linke Seite, der Ball im Strafraum drin. Das ist Ivan Widmer, der probiert an zu gehen gegen den González. Der spielt zurück zum Martinez. Der Martinez noch weiter hinterher zum Paredes. Es geht jetzt über rechts mit dem Fernandes. Fernandes, der noch weiter rechts rausspielt, an die Linie raus, könnte Flanke gegen den kurzen Pass zum Alvarez. Alvarez wieder zurück zum, wie heißt er?
2: Ist gleich.
1: Fernandes heisst er. Danke, wo der Ball wieder hat. Und über spielt ins Mitte. Und die Schweiz steht da gerade wirklich sehr gut. Argentinien jetzt mit einer Flanke. Der nächste, wo der Nicol Vedi klärt. Es gibt einen Eckball für Argentinien. Und wir sind in der Nachspielzeit mittlerweile. Und die geht 9 Minuten.
0: 9 Minuten, das dünkt mir auch ein bisschen sehr lang, ja. Aber der Wahrentscheid halt noch, Trinkpause, okay, das kann man einrechnen, aber 9 Minuten ist doch ein bisschen viel. Da kommt der Corner schon ausgeführt, der Argentinier im Ballbesitz, aber weit weg von der Gefahrenzone, auch außerhalb vom 16er, spielen dann jetzt dort durch auf den Messi, der den Corner geschossen hat und nicht gut geschossen hat. Und die Brasilianer, ja genau, die Argentinier gibt es eigentlich jedes Mal, wenn ich es falsch sage.
2: Ja, jetzt schon.
0: Nein, bitte nicht. Also wie dreimal daneben geschossen, gibt ein Penalty.
2: Ja, genau.
0: Was will ich ja gerne Wein trinken, kann ich noch etwa die Brasilianer sagen. Achtung, der Messi jetzt da mit einem Schuss und der geht ganz knapp am Goal vorbei. Das wäre genau so ein Messi-Moment gewesen. Aus rund 17 Meter kann er da abziehen, aber der Ball geht knapp am Goal vorbei. Das ist ziemlich gut gewesen und ziemlich gefährlich auch.
2: Ja, da müssen die Schweizer jetzt schauen, dass sie immer wieder rausdrücken. Das nützt nichts, wenn sie hinten zu dritten bzw. zu vierten sind. Aber dann so näher aufeinander stehen, fast auf dem Penaltypunkt, dass eben die Schüsse aus diesen 16 Metern könnten passieren. Da muss jetzt immer wieder auch von Manuel Akanji ins Kommando kommen, raus. Man muss rausdrücken, man muss die Argentinier nicht zum Schiessen kommen lassen. Das ist jetzt wirklich das Entscheidende, dass sie... Die Schweizer eben doch immer probieren, den Ball ein bisschen in der eigenen Reihe zu halten.
1: Und jetzt ist wieder Argentinien, der den Ball im Moment in der eigenen Reihe hat, mit dem Enzo Fernandes, der über die Linie, über die Mittellinie läuft und hier Lionel Messi anspielt, der dann mit einem Seitenwechsel auf die linke Seite zum Gonzalez, der dort im Duell ist mit dem Widmer sich durchsetzt. Achtung, gute Angelegenheit und der Abschluss auch, der dann aber doch sehr deutlich am Goal vorbeigeht, so dass es einen Abstoß gibt für den Gregor Kobel. Wie schwierig ist es, jetzt in der Situation zu zähnt, dass man eben die Ballbesitzphase hat und auch mal selber den Ball kann laufen lassen, weil das wäre ja eigentlich ein gutes Mittel, aber es ist nicht recht kompliziert.
2: Das Problem ist, hinten raus kannst du eigentlich trotzdem den Ball laufen lassen. Das haben sie eigentlich vorher auch gemacht. Aber man hat dann so ja, ein bisschen Muffensausen, dass da vielleicht ein Fehlpass ist. Jetzt sind es noch 7 Minuten, 9 Minuten ist unendlich lang. Da muss man jetzt, da wäre jetzt auch ein Granit Xhaka gefordert. Einfach zu sagen, gib mir den Ball, ich verteile, ich nehme ihn immer wieder zurück. Argentinien, muss man aber sagen, rückt jetzt ein bisschen mehr auf. Das heisst, die entscheidenden Zweikämpfe rund 30 Meter vom Goal wären jetzt die, die man gewinnen und vielleicht eben auch am Daumen können zu lancieren.
0: Die Argentinier im Ballbesitz und es zeichnet sich ein nächster Wechsel ab, der bei mir uns nur für Fragezeichen gibt in den Augen. Rein. Der Cömmer macht sich dort parat. Keine Ahnung, was jetzt da wieder läuft. Hat sich da ein Innenverteidiger verletzt. Das Feld dort am Xhaka im Strafraum rein, im eigenen, aber nicht pfiffen worden. Die Argentinier wieder im Ballbesitz. Kommen dort über die linke Seite, müssen jetzt aber wieder zurückspielen. Alles an der Strafraumgrenze, respektive etwa 10 Meter weg vom Strafraum. Und jetzt wird dort der Lionel Messi wieder gesucht, wo er jetzt den Ball hat. Er tut dort alle Schweizer umspielen, bringt dort ein Päschen rein, aber es sind zu viele Schweizer gewesen. Und jetzt liegt der Zakaria auch noch ab, hat dort irgendeines auf den Fuß bekommen. Und das gibt in dem Moment zum Wechseln. Nein, ich glaube, die Schweizer werden jetzt zuerst abwarten, um zu schauen, was jetzt da genau passiert ist mit dem Zakaria. Und darum wird jetzt da der Wechsel nicht gerade vollzogen. Man hört die argentinischen Fans da rein am Jubeln, am Singen, am Anführen von ihrer Mannschaft. Die sind sicher auch nicht wirklich zufrieden, was sie da sehen von der eigenen Mannschaft. Unterdessen steht der Zakaria wieder, kann weiterspielen. Und es gibt jetzt da also den Wechsel. Es kommt der Ricardo Rodriguez raus und der Cömmert kommt für ihn rein. Ja, da bin ich wieder gespannt, wie das wieder gewechselt wird, wie das da er ersetzt wird. Der Rodriguez über gerade 1-1 ersetzt wird von Cömmert. Auf jeden Fall geht Rodriguez jetzt auf
1: den. Ich denke schon, dass es ein 1-1-Wechsel ist. Der Cömmert ist schon Innenverteidiger, aber ist für mich jetzt die Frage, ist es eine Kräftefrage beim Rodriguez oder was ist der Grund? Weil rein spielerisch und von der Erfahrung her macht es eigentlich mehr Sinn, lassen Team im Vergleich zu einem Cömmert, ohne ihm jetzt zu auftreten.
2: Also ich hätte jetzt auch gesagt, also die einzige Begründung, um das jetzt zu machen, ist, dass der Rodriguez irgendwie angeschlagen ist. Ich hatte zuerst Angst gehabt, weil der Elvedi nicht mehr immer so richtig rund gelaufen ist. Dass da vielleicht, dass er muss die raus, aber das ist zum Glück nicht der Fall. Ja, das tun wir jetzt einfach unter Kategorie, er weiß, was er macht. Wir müssen jetzt auch positiv bleiben.
0: Nein, es ist tatsächlich so, dass er Schwierigkeiten hat. Das habe ich erfahren aus dem Team heraus, dass er Probleme hat. Er kommt damit so Krämpfe über oder auch so Verhärtungen. Und das ist schon im Spiel gegen Kolumbien so gewesen. Ja. Und das ist ja so offenbar auch so. Also es ist wirklich ein medizinisches Problem, dass er so Krämpfe überkommt. Und darum ist er da jetzt rausgenommen worden, der Ricardo Rodriguez. Und wir haben das Gleiche dann eigentlich auch gesehen beim Zakaria. Der ist jetzt aber noch drin und muss da weiterspielen. Aber eben viel Chancen, um da noch grosse Offensivspieler reinzubringen, hat der Murat Yakin dann auch nicht mehr. Kann sicher noch irgendeinen Vargas später noch reinbringen, vor allem wenn es dann richtig Penaltyschüsse würde geben. Aber auf das können wir jetzt noch nicht zählen, sondern wir sind immer noch in der Nachspielzeit, in der 7. Minute von dieser Nachspielzeit. Es gibt insgesamt 9 Minuten. Der Brasilianer da neben. Brasilianer.
1: Es ist nicht zum Aushalten, der dritte Tag
0: schon wieder. Nein, ich habe Fans wollen sagen, aber.
1: Auch die kommen aus Argentinien,
0: hat ja, da bin ich eben auch nicht ganz sicher. Aber sie haben mindestens argentinische Libria, das ist sicher. Und sie kommen ganz sicher nicht auf das Brasilien. Das ist auch sicher. Aber wahrscheinlich hat es eben auch viele Amerikaner da, die die Libri tragen und die Argentinier unterstützen. Aber die stehen alle, das wollte ich eigentlich sagen, die halten es nicht mehr aus da neben mir. Die stehen alle auf und haben jetzt unterdessen Stehplatz bucht, Sitzplatz. Da kommen die Argentinier wieder, kommen aber nicht durch. Versuchen sie jetzt nochmal da an 16er ranzukommen. Jetzt eine weite Flanke rein und dort können sie abwehren, aber nur bis zum Freuler und der kann dort befreien, aber die Argentinier schon wieder im Ballbesitz.
1: Ja, jetzt ist es gerade ein bisschen Druckphase, wenn wir vor allem Powerplay geschwätzt haben für die Schweizer, dann ist jetzt ein Powerplay für Argentinien. Der Paredes hat den Ball gespielt auf der linken Seite, dort ist der Alvarez an der Strafe und ganze Alvarez, der probiert Flanke zu spielen, findet dann rechts von sich Lionel Messi, dann nimmt der Ball mit der Brust, hat ihn mittlerweile am Fuß, überlegt sich etwas und bringt den Ball in den Strafraum rein. Der Silvan Widmer klärt dort zum Eckball. Es gibt also nochmal einen Eckball in der 8. Minute vor der Nachspielzeit.
0: Hätte man das besser können lösen, Katrin?
2: Ja, das hätte man müssen besser lösen. Da hätte das Kommando vom Kobel müssen kommen, dass er keinen im Rücken hat, dass er da das anders drehen kann. Er ist ein bisschen blöd zum Ball gestanden, dass er einfach mit einer halben Drehung in Ecken rausschießt.
0: Der Lionel Messi steht dort und das Publikum steht auch. Der Messi haut den Ball rein, wird verlängert. Ein Fallrückzieher, der direkt abnahm. Der Kobel kann dazwischen gehen. Uiuiuiui. Wieder eine dicke Chance für die Argentinier, die jetzt zum Einwurf kommen und das sofort wieder ausführen. Nochmal wollen die Führer gehen, Richtung 16er von der Schweizer.
1: Und eine lustige Szene hier. Patrick Folletti, Goalie-Trainer, freut sich dermaßen fest, dass der Murat Yakin über ihn ein bisschen muss lachen nach dieser Parade vom Gregor Kobel, sein Schützling. Achtung, Argentinien bleibt wieder im Ballbesitz. Lionel Messi spielt rechts über zum Fernandes. Der überlegt sich, wo er hin damit spielt, wieder auf die rechte Seite raus. An der Strafe um Grenze der Argentinien dran. Die Schweizer ganz hinten sortiert. Alle Schweizer hinter dem Ball im Moment, um das jetzt irgendwie über die Runde zu bringen. Argentinien kommt nochmal mit dem Fernandes, wo Alvarez anspielt. Jetzt Flanken in den Strafe um rein. Dort der Eric Cimo, der wegköpft. Und dann der Manuel Akanji, der den zweiten Ball wegköpft. Argentinien bleibt aber dran und probiert es nochmal.
0: Ja, wir sind eigentlich schon fast am Schluss. Da liegt noch ein Schweizer Spieler am Boden und tatsächlich, da gibt es ein Stürmerfoul, wo der Schiedsrichter da pfiff hat am Miro Muheim. Und darum gibt es einen Freistoß aus dem eigenen 16er raus. Und wir sind schon in der 10. Minute vor dieser Nachspielzeit. 9 sind ja eigentlich angekündigt gewesen. Mal schauen, wie lange das jetzt noch geht. Der Kobel geht raus, holt den Ball und in dem Moment sind wir in der Verlängerung. Der Schiedsrichter pfeift da ab, Verlängerung also. Das ist wahrscheinlich das Beste, was der Schweizer da hat können passieren, oder?
2: Ja, absolut. Also da haben sie sich jetzt gut reingerettet. Es ist nicht, also eine Schuss, muss sagen, eine riesen Parade vom Gregor Kobel. Das muss man ganz klar sagen. Das hat er jetzt die Verlängerung festgehalten. Aber es ist das Beste, was die Schweiz jetzt können erreichen. Und Argentinien ist nicht so dominant. Also nach wie vor ist es so, ich glaube, daran, dass die Schweizer den Konter irgendwann setzen können.
1: Beide Teams jetzt nochmal versammelt, probieren natürlich nochmal ein bisschen Kräfte zu tanken und nochmal ein paar Sachen zu besprechen. Und jetzt weiss ich gar nicht, wie wir das machen. Ob wir jetzt einen Song hören oder ob wir durchziehen. Peter, kannst du mir helfen?
0: Ich würde sagen, wir brauchen eine Songpause.
1: Einverstanden.
0: Und man geht davon unten zurück.
4: Dann machen wir das genau so.

0: Der Taviano David ist noch am Singen, Born Without a Broken Heart, with a Broken Heart. Hoffen wir, dass das auch so ist. Zumindest auf der argentinischen Seite. Wir gehen zurück in die Verlängerung vom Viertelfinal Argentinien-Schweiz mit der Kathrin Lehmann, dem Lionel Mattmüller und dem Peter Schneider live aus Kansas City.
1: Und die beiden Mannschaften sind parat, wird Ankick geben für Argentinien, wo jetzt wieder von links nach rechts spielt. Und die Schweizer also müssen jetzt auf der anderen Seite ihr Goal verteidigen, weil sie nur noch zu zehnten sind, das beim Spielstand von 1-1 wegen dieser gelb-roten Karte gegen der Brel Embolo, wegen dieser grossen Dummheit, die er sich da geleistet hat mit dieser Schwalbe und darum vom Platz geflogen ist. Es gibt also Anspiel für Argentinien.
2: Der Schiedsrichter wartet noch, bis er das Spiel freigeben, bis ihm der Mann an der Seitenlinie anzeigt, dass er darf anpfeifen. Der Arm geht von oben auf die Seite runter. Das ist schon mal ein Zeichen, Achtung, bald geht es los. Und sobald der Arm dann runter geht, darf der Schiedsrichter auch anpfeifen. Dann sind nämlich alle Fernsehstationen bereit. Und das ist jetzt der Fall. Und darum der Anstoß ausgeführt. Argentinien also in Ballbesitz und Schweizer gerade schon wieder defensiv gefordert.
1: Man geht über die rechte Seite. Lionel Messi auf der rechten Seite spielt den Ball wieder ins Zentrum, in Richtung McAllister. Und jetzt geht es über links. Und der Messi steht da ganz rechts, ziemlich frei. Mal schauen, ob da der Ball schnell wieder rüberkommt, ob er gesucht wird oder nicht. Nein, man geht über links und versucht dort reinzukommen. Jetzt ist doch der Messi gesucht worden und gefunden worden. Hat dort den Ball am 16er, spielt ein feines Pässli, hat ein Doppelpässli erwartet. Aber die Schweizer könnten dazwischen gehen. Trotzdem noch mal ein Abschluss von Argentinien. Auf der linken Seite wird er abgelenkt und er geht neben das Goal. Aber es gibt den nächsten Corner. Aber ja, man muss schon sagen, die Schweizer Verteidigung sehr, sehr vielbeinig. Und es wird nicht so ganz einfach dafür, die Argentinier können durch die starke Defensive, die die Schweizer jetzt hier aufstellen, ein Goal erzielen. Es kommt wieder auf die Argentinier da bei dem Eckball von Lionel Messi von der rechten Seite. Er wartet noch ein bisschen. Jetzt kommt der Ball nicht höher. Rein, sondern kurz gespielt. Jetzt versucht man ihn zu flanken, aber dort ist der Ganichaka, der den Ball abwehren kann. Lionel Messi spielt dort nochmal über. Man versucht nochmal mit einer Finte in den 16er reinkommen. Klingt nicht, muss den Ball zurückspielen und die Argentinier probieren wieder über die linke Seite.
2: Es wird nicht einfach für Argentinien, es wird aber nicht einfach für die Schweizer. Achtung, jetzt zunächst die Abschluss, aber deutlich am Goal vorbei. Wird auch nicht einfach für die Schweizer, glaube ich, dann 30 Minuten noch durchzustehen.
3: Ja, aber trotzdem, was mir momentan sehr gut gefällt, ist, dass die Schweizer nicht einfach reinrutschen oder reingrätschen beim Verteidigen. Sondern sie versuchen wirklich auf den Füßen zu bleiben. Und man sagt ja immer, solange die Verteidiger, auch wenn sie unter Druck sind, auf den Füßen bleiben, haben sie noch genug Sauerstoff im Kopf, damit sie gute Entscheidungen treffen können. Und dem, solange die Schweizer auf der Beine sind, hinten rein, habe ich keine Angst, dass Argentinien da durchkommt.
2: Also noch ein bisschen auf der Beine bleiben in dem Fall, damit das gut kommt und gut bleibt. Argentinien hat den Ball wieder in den eigenen Reihen und auch in der eigenen Platzhälfte. Probiert hier einen nächsten Angriff zu lancieren. Lionel Messi kriegt den Ball, spielt ihn aber gerade wieder zurück zum Paredes, wo hier ein paar Meter läuft und auch nicht angegriffen wird, weil die Schweizer sich jetzt eben eher zurückziehen. Wieder der Messi, wieder der Paredes. Jetzt spielen die zwei ein bisschen hin und her und dann geht es über die linke Seite, probiert es Argentinien mal dort durch. Dann ist Zakaria, der dran geht und im Zweikampf ist. Sein Gegenspieler das vordere, auch ein Doppelpass von Argentinien und dann auch der Abschluss. Aber sehr zentral auf der Goalie von der Schweizer, auf der Gregor Kobel, der den Ball kann festhalten.
1: Almada war es, der die Chance hatte, aber eben zu wenig präzise. Und der Gregor Kobel auch gut gestanden. Und ja, der Gregor Kobel ist ja ein guter Goalie. Und das muss er jetzt natürlich da auch nochmal beweisen in der Nachspiel, in der Verlängerung da von dem WM-Viertelfinal, wo jetzt da die Argentinier wieder kommen über die rechte Seite mit dem Lionel Messi. Aber noch praktisch auf Höhe von der Mittellinie spielt jetzt der Ball jetzt über die linke Seite. Und die Schweizer dann da wirklich mit 5 Mal Verteidigung und vorne da nochmal 3. Also wirklich nur der Anduni ist ein bisschen vorne, der jetzt dort versucht, in das Querspiel reinzugehen. Von den Argentinier ist ihm in dem Sinne nicht gelungen, aber die Argentinier sehen im Moment auch gar keine Lücke. Jetzt vielleicht mit einem Schuss, Zakaria wird da ein bisschen schwindelig gespielt, da kommt jetzt eine Flanke rein, aber die Schweizer mit Melvedi parat, trotzdem wieder die Argentinier im Ballbesitz spielen, dann wieder hinterher und müssen jetzt rausgehen, müssen neu anfangen.
2: Probieren wir es mit dem Lionel Messi durchs Zentrum. Lionel Messi, vielleicht hat er ja irgendeine Idee. Auch er spielt einfach links über. Vielleicht der Vitschers, der jetzt kommt. Nein, einmal der kurze Pass raus und schon vom Grenzen. Der hat wieder der Zakaria gefordert, zusammen mit dem Silvan Widmer. Probieren sie da irgendwie zu verhindern, dass der Ball ein richtiges Goal kommt. Argentinien probieren es mit dem Hin und Her, mit dem Kleinpass-Spiel. Am Schluss müssen sie aber wieder hinterher spielen. Da Lionel Messi, der gesucht wird, aber jetzt hat der Ball hat und vielleicht nochmal etwas Neues probiert. Er macht wieder ein kleines Doppelpässchen und sucht irgendeine Lücke. Auch für ihn ist es gerade nicht einfach, eine zu finden. Sie probieren es nochmal über die linke Seite. Ball in Richtung Strafraum, vielleicht eine Flanke. Nein, wieder geht es zurück. Also die Schweizer machen das wieder defensiv sehr, sehr gut. Aber Argentinien ist halt eben trotzdem ständig im Ballbesitz und immer so um Strafraum herum. Und das macht so ein bisschen Sorgen in dieser Situation. 95 Minuten sind bald gespielt. Immer noch 1-1 zwischen Argentinien und der Schweiz.
1: Aber sehr kreativ ist es halt auch nicht, was die Argentinier zeigen. Das muss man dann eben auch sagen. Da ist nicht viele Ideen, also sind nicht viele Ideen rum, um da die Schweizer können zu bezwingen. Jetzt vielleicht mit einem Weitschuss und da ist er fast gekommen. Aber er ist eben nicht drin. All die Fans da neben mir haben gemeint, er zittert im Netz rein. Er ist auf der Seite gewesen und ist dann so ein bisschen hängen geblieben quasi auf der Seite. Ist in das Seitennetz reingegangen und hinten an den Stangen an und drum hat man irgendwie das Gefühl gehabt, der sei drin, aber er war nicht drin gewesen, ganz, ganz knapp am Pfosten vorbeigegangen. Eine gute Möglichkeit, aber überstanden, überlebt, darum heisst es weiterhin 1-1, Denis Zakaria, der humpelt da jetzt raus und muss ausgewechselt werden und für ihn kommt da neu ins Spiel rein, wenn ich das richtig gesehen habe. Wer ist es, der da
2: reinkommt? Daniel Jari.
1: Der Yashari tatsächlich kommt da rein. Das überrascht mich jetzt wieder. Wir werden heute richtig überrascht mit diesen Wechseln auf der Seite der Schweizer. Ich konnte jetzt wirklich fast nicht können glauben, dass da der Yashari reinkommt. Aber er ist jetzt dort drin. Der Zeki Amdouni versucht jetzt dort alleine am 16er und wird am Schluss von 3 Argentinier abgehalten, dort sich können durchsetzen. Trotzdem, die Schweizer bleiben im Ballbesitz.
2: Das ist auch mal gut, wenn die Schweizer ein bisschen rauskommen und ein bisschen in die gegnerische Platzhälfte können gehen, Luft schnuppern. Sie probieren es gerade nochmal mit dem Remo Feuler. Der wird jetzt gefoult von seinem Gegenspieler. Und das gibt völlig so recht. Auch die gelbe Karte in dieser Situation nach dem taktischen Foul, was hier war. Die gelbe Karte ist die erste gelbe Karte für Argentinien, was sie jetzt hier doch auch noch ziehen müssen. Der Almada ist es nach dem Foulspiel an Remo Feuler. 97. Minute. Argentinien 1, Schweiz 1 und Schweizer jetzt mit einem Freistoß in der gegnerischen Platzhälfte.
1: Aber man kann sich natürlich jetzt auch Zeit lassen, wie das vorher die Argentinier hervorragend gemacht haben. Es ist der Granit Xhaka, der jetzt dort steht und bereit ist, um den Freistoß hineinzubringen. Praktisch fast alle Schweizer, die wir haben, die sind dort auf Höhe vom 16er und warten dort auf die Flanke vom Granit Xhaka. Wie haben wir das gesehen mit diesen Standards? Irgendeiner muss auch irgendeiner
2: also ich finde jetzt kommen, würde ich sagen. Also,
3: nein, ich finde jetzt keinen guten Moment, muss ich sagen. Nein,
1: Achtung,
3: ich bin jetzt dagegen.
1: Da kommt der Ball hoch rein, hoch in 16er rein und da kann ich und tatsächlich am Ball an, aber es wird faul abpfiffen von Manuel Akanji und darum gibt es einen Freistoß für Argentinien aus dem eigenen Strafraum raus.
2: Wir sehen das gerade nochmal in der Wiederholung, wobei wir schlecht sind, haben so ein bisschen weggecheckt.
3: Ist okay.
2: Darum der Freistoß für Argentinien. Argentinien hat den ausgeführt schon und hat der Ball jetzt gerade mit dem Lionel Messi.

0: sind jetzt die Momente. Jetzt kommen zwei Spieler von Argentinien rein und beide bekommen gerade eine Verwarnung über. Das heisst, es ist eben auch ein Zeichen. Die sind nicht in diesem Match drin. Und das sind auch so kleine Sachen, wo man sagt, okay, klar, du musst dich jetzt aufs Verteidigen konzentrieren. Aber die zwei, vor allem der Almada, der ja zentral ist, die musst du jetzt ein bisschen anlaufen und den Schiedsrichter in die Bredouille reinbringen.
1: Ja, Martinez und Akanji, die kennen sich ja, spielen ja im gleichen Club, nicht unbedingt auf der gleichen Position. Aber ja, das ist jetzt gut gewesen für die Schweizer, dass man da erstens gefällt worden ist und zweitens auch noch eine geile Karte gegeben hat. Es gibt dann auch wieder ein bisschen mehr Vorsicht auf der Seite von der Argentinier. Der Muheim jetzt mit einem Energieanfall auf der Yashari, auf der Granit Xhaka. Gerade abgezogen, der Granit Xhaka und knapp über das Goal rein. Ja, gut würde ich auch sagen.
0: Oder? Ja, also einfach jetzt die Situationen, die man hat, sie sind in Unterzahl, dass man auch eben aus 18 Metern halt einfach den Schuss sucht. Natürlich wäre gut, wenn er nicht drüber geht, sondern aufs Goal kommt, dass es vielleicht einen Abpraller gibt. Aber das sind genau die Momente, mit drei Pässen ist die Schweiz eben irgendwie doch auch zum Abschluss gekommen. Das gibt dir auch Aufwind, auch mental Aufwind, wenn du weißt, jetzt müssen wir dann wieder verteidigen.
2: Argentinien jetzt wieder am Ball oder in Ball besitzen über die rechte Seite zum Lionel Messi, der irgendeine Lösung sucht, nicht will gerne findet. Der Yashari steht dabei, Messi mit einer Flanke vor das Goal, aber das war keine gute Flanke von ihm. Und der Gregor Kobel sieht den Ball, geht zwei Schritte führen und schnappt ihn sich aus der Luft und lässt sich jetzt natürlich auch Zeit beim Ausführen von dem Auskick. Jetzt macht er einen Halten führen. Richtig, wer einstört, der Silvan Witzmer, der Rechtsverteidiger, der sich dafür geschlichen hat, aber nicht an Ball dran kommt. Und darum gibt es einen Einwurf für Argentinien in der 100. Minute immer noch bei 1:1.
1: Was ein bisschen schade ist, dass er dort nicht am Ball angekommen ist, oder wenigstens ein Argentinier, dass er nochmal einen Einwurf für die Schweiz gegeben hätte. Vorne wäre es gut gewesen, aber das ist nicht gelungen. Der Goalie von Argentinien wird jetzt angegriffen vom Yashari, aber der kann ihn dann überspielen. Ja, genau. Das ist ein auch so, wie da der Zuschauer ruft. Hopp, Argentinien. Vamos Argentinien. Aber ja, es nützt nicht viel. Wirklich ein bisschen ideellos, was da die Argentinier machen. Zum Glück für die Schweizer. Und eben, die Schweizer stehen auch sehr gut. Es gibt irgendwie so das Wort, das irgendein Kommentator mal erfunden hat, dass man den Bus vor das Goal stellt und so versucht, dass eben auch kein Böller mehr reingeht. Und irgendwie machen das die Schweizer im Moment ein bisschen. Die Argentinier wieder im Ballbesitz, müssen aber den Ball auch wieder ganz zurückspielen, also vom 16er Richtung Mittellinie. Und man versucht es jetzt nochmal über den Lionel Messi. Der ist natürlich immer für irgendetwas gut im Doppelpass hinein, kommt aber nicht richtig am Ball. Trotzdem eine schöne Ballverlagerung von ihm auf die linke Seite. Dort kommen sie in den 16er rein. Versuch von einer Flanke ist noch nicht gelungen. Nochmal versucht man es und muss den Ball zurückgehen. Und dort kann der Zeki Amdouni dazwischen gehen. Es gibt Einwurf für Argentinien.
2: Ja, also man sieht, also wirklich, sie probieren es immer wieder auf ähnliche Art und Weise. Und die Schweizer machen das aber sehr souverän. Also Argentinien schon ein bisschen auch ideenlos. Nur habe ich einfach Angst vor dem einen Moment, vor dem einen Geniestreck, was halt immer wieder könnte geben. Aber im Moment hat es halt eben noch nicht gegeben. Magalister probiert es jetzt über die rechte Seite. Dann nochmal den Ball in die Mitte. Dort die Schweizer, die das gut machen. Argentinien ein bisschen rausdrängen mit dem Eray Cemot, Argentinien darum, der wieder hinten durch spielt, mit dem Romero, der den Ball hier am Fuß hat, auch niemand zu finden. Jetzt neben sich Alexis Magalister, der Goalschütze zum 1:0, der hat dann wieder auf die rechte Seite raus, der Ball dann in die Mitte zum Messi, Messi am Strafraum dran, wird da gefällt, wieder ein Vorteil.
0: Nein! Und er guckt dir einfach nur auf und auf.
1: Also sorry.
0: Also das ist jetzt...
1: Da verstehe jetzt der Murat Yakin.
2: Ja, das ist fuchsteufelswild. Und vor allem aus dieser Position ein Freistoß wird nicht als Schweiz. Und dass er den Vorteil laufen lässt, anzeigt. Und dann, obwohl Argentinien den Ball weiterhin hat, gibt er dann den Freistoß. Finde ich also dann irgendwie doppelt unverständlich.
0: Ja, vor allem der Lionel Messi. Erstens läuft er auf der... am Duni auf und der andere hat gesagt, ja, nein, ich möchte nicht weiterspielen.
2: Genau.
0: Weil wir haben den... Also das geht gar nicht.
1: Völlig nicht nachvollziehbar da die Entscheidung vom Schiedsrichter, aber es ist entschieden worden und Spieler müssen jetzt da, die Schweizer Spieler mit dem Entscheid irgendwie erleben, vor allem auch der Gregor Kobel, der jetzt dort seine Mauer stellt, einen Freistoss, ja, aus
2: das ist genau
1: 25 Meter.
2: Das ist genau seine Position.
1: am Lionel Messi seine Position. 3 Schritte geht dahinter, 3,5 Schritte. Und er könnte jetzt die Schüsse noch 3-mal von den Argentinier, die vor der Schweizer Mauer stehen. Und da kommt der Schuss in die Mauer rein von der Schweizer abgewenkt worden. Und damit die erste Gefahr, da mal Band von der

0: Schweizer, aber es geht weiter mit Argentinier über die linke Seite, müssen jetzt aber zurückspielen.
1: Ja, also Lionel Messi hat da irgendwie für einmal keinen guten Freistoß gemacht. Dann sind wir zufrieden damit. Die Schweizer haben die Situation können klären. Und die Argentiner probieren es nochmal neu über die linke Seite. Dort der Eracemo, der dort gefordert ist im Duell. Und jetzt zu der Ball zum McAllister. Der spielt wieder zurück zum Lionel Messi. Lionel Messi wieder auf die linke Seite. Der Ball könnte jetzt in Strafraum kommen. Nein, es gibt wieder einen kurzen Pass oder auch nicht. Der dreht sich wieder ganz hinten ab und spielt zurück. Und dann geht es noch weiter hinten zur Mittellinie. Und der Argentiner liegt auch noch auf der Seite am Boden, aber das ist nicht gleich. Sie spielen weiter, auch wenn da ihren eigenen Mitspieler irgendwie gerade einen Kampf oder Ähnliches hat. Ihnen ist es wurscht. Sie lassen den Ball weiterhin laufen. Jetzt auf die linke Seite und wir sind gerade gross im Bild. Jetzt der Argentinier, der seine Schuhe verloren hat, wieder anzieht und jetzt glaube ich auch weiterspielt, aber sehr fest humpelt. Naja, Argentinien spielt weiter. Der Ball ist bei Lionel Messi.
0: Lionel Messi spielt dann über und da kommt der Flanken rein über den ganzen Strafraum rein und geht hinten bei der Cornerflocke dann ist out und zwar bei der Grundlinie ist out. Das gibt einen Abstoß da für die Schweiz und wenn Sie die Wiederholung nochmal gesehen, wie da der Ardan Yashari auf der González innen ist, schon noch ziemlich heftig gewesen und klar tut ihm das weh, er hinkt auch jetzt noch, hätte man eigentlich auch können als Foulpfeifen, müssen wir so dann halt auch wieder sagen, hat der Schweizer Richter so nicht gemacht. Es ist der Gregor Kobel, der den Ball hat.
1: Der schaut, wann wir können spielen können. Sicher natürlich auch viel Zeit lässt, bis er dann angezählt wird vom Schiedsrichter. Und jetzt führt er den Abstoß aus. So weit führen auf die rechte Seite oder so ein bisschen ins Zentrum. Der Chaka, der ihn abnimmt. Schön ist der Anduni, der den Ball hat, zum Yashari spielt. Yashari, der einfach mal abzieht aus, was sind 25 Meter. Findet, hey, ich probiere es jetzt einfach mal. Ich finde das einzig richtige im Moment.
2: Ja, die Schweizer können sowieso nicht aufrücken. Also er wird keine Möglichkeit haben, damit er kann dann noch Doppelpass oder irgendwie eine Drucksituation aufbauen. Von dem her ist das völlig in Ordnung, dass wenn man die Möglichkeit hat, dass man dann schiesst.
0: Wir sind in der Nachspielzeit von der Verlängerung. Eine Minute wird nachgespielt. Der Lionel Messi hat den Ball mit einer schönen Flanke rein ins 16er. Aber da können die Schweizer da befreien. Und der anti-argentinische Journalist steht da nebendran, ziemlich zumindest innen und sucht da irgendein Plätzchen. Ich weiss auch nicht, warum er das verloren hat. Wir warten jetzt auf. Und damit ist die Sicht auch wieder frei aufs Feld für mich und für den nächsten Angriff da von der Argentinier.
1: Was wieder durchs Zentrum probieren, der Romero. Innenverteidigung, wo der Ball jetzt früher spielt, McAllister, dann auf die rechte Seite spielen sie dort Flanke durch Granit Xhaka, der klärt mit dem Kopf vorerst, aber Achtung, jetzt die Nachschussgelegenheit am Strafraum Rand und wieder wird der Schuss geblockt. Es gibt die nächste Gelegenheit, Flanke in den Strafraum rein, die Schweizer blocken den Ball zu zweit und so gibt es hier Eckball für Argentinien, kurz vor dem Pausenpfiff vor dieser Verlängerung, immer noch der Spielstand von 1-1.
0: Müsste jetzt nicht sein, der Eckball, genau gleich wie beim 1-0 auf der gleichen Seite. Der Messi bringt den Ball jetzt rein und die Schweizer können dort nicht dazwischen gehen, aber der Kopfball von Argentinien geht klar über das Goal rein. Es gibt Abstoß und damit auch Möglichkeit für den Schiedsrichter zur Pause zu pfeifen vor dieser ersten Verlängerung und das ist jetzt auch der Fall. Es gibt nur eine kurze Pause da. Die Betreuer von der Schweizer all schon auf dem Feld, von Argentinien kein einziger. Die gehen den Schweizer Spielern entgegen, geben ihnen Kühlwesten, auch wenn es eigentlich nicht nötig wäre, aber so vor allem zu trinken, kommen sie da über ein bisschen Erfrischung, tut sicher gut, dann der Kampf und die Abnützung ist bei den Schweizern natürlich extrem.
1: Was gilt es jetzt zu besprechen? Was sagst du jetzt als Murat Yakın, deinen Spieler noch? Sagst du überhaupt etwas?
2: Ja, also erstens, man hat gesehen, dass er zum Manuel Akanji angegangen ist. Sie müssen jeden Meter, wo sie können, hinten raus, jedes Mal, wenn sie können, hinten raus den eigenen 16er verlassen, müssen sie das machen. Dadurch muss Argentinien auch einen Schritt zurück machen. Es gibt Möglichkeiten von Offside-Situationen und sie haben ein bisschen weniger Platz. Und das Zweite ist einfach wirklich, der Mannschaft einzubläuen. Gut stehen, aber bereit sein, dass nochmal ein Nackenschlag kann kommen. Also einfach zum sagen, nicht, egal was passiert, nicht den Kopf hängen lassen, weil noch kann die Schweiz, wenn ich richtig gezählt habe, könnte nochmal wechseln. Das heisst, es gibt noch eine Möglichkeit, dass eben doch noch ein offensiver Vargas oder so eingewechselt worden ist. Also gut stehen, rausrücken, wenn du kannst, die Schüsse nehmen, die du kannst und nicht mental zusammenbrechen, sollte vielleicht doch noch ein Goal kommen.
1: Ja, der Lionel Scaloni, der Trainer von den Argentinien, gibt seinem Team nochmal deutliche Worte mit auf den Weg und der Murat Yakın schwätzt hier ziemlich eingehend auf seine Innenverteidiger ein. Jetzt mit dem Eracemo vorher haben wir gesehen, wie er am Wittmann und dem Muheim auf der Aussenbahn spielen die zwei noch Sachen erklärt. Also er ist da sehr aktiv nochmal am Coachen. Auch jetzt packt er sich wieder rein, der Caniciaca, und schwärzt mit ihm. Er gibt ihm noch Sachen mit auf den Weg. Also die Schweizer sind da wieder sehr am Schauen, dass sie nochmal 15 Minuten die besten Lösungen parat haben. Stehen jetzt auch alle nochmal zusammen und motivieren sich gegenseitig, um hier nochmal 15 Minuten gut spielen
0: können. Ja, man sieht den Spielern schon an in den Gesichtern auch, wie die völlig durch sind. Also auf der einen Seite die Schweizer, aber die Argentinier eigentlich genau gleich. Und jetzt, man sagt auch, es ist so eine Willenssache. Ja, das geht wahrscheinlich halt schon ein bisschen in die Richtung, oder Katrin?
2: Absolut. Und du weißt auch, du hast gar keine andere Möglichkeit. Das Spiel hat sich so gedreht, dass das Momentum ist so weg nach dem 1-1, wo man dachte, jetzt ist die Schweiz im Spiel drin. Und jetzt hast du nur noch eine Möglichkeit. Das ist nur noch verteidigen, verteidigen, verteidigen. Und es geht nicht um Schönheit, es geht um gute Zweikämpfe. Es geht darum, dass man einander motiviert. Jeder Schuss, der geblockt wird, muss gefeiert werden. Und es geht auch darum, zu sagen, irgendwann am Kobel, hey, natürlich, wir blocken alle Schuss, aber 1-1-1, das aus 20 Metern, das 1-1 gehört sozusagen dir, dass wie plötzlich der Kobel eben auch in Anführungszeichen ein aktiver Mitspieler wird, indem er sagt, den Schuss, den geben wir frei und den Rest verteidigen wir.
1: Gibt einmal einen Wechsel bei den Argentino. Der Romero geht aus von Innenverteidiger und von ihm kommt der Otamendi, auch Innenverteidiger. Auch das dürfte eine Sache wahrscheinlich von Kräften sein. Und die Spieler sind alle wieder bereit, um hier weitermachen. Und jetzt wird auch weiter gespielt. Zweite Halbzeit von dieser Verlängerung. Sie läuft. Die Schweizer haben das Anspiel ausgeführt. Sie sind hier immer noch im Ballbesitz. Caniciaca hat den Ball gespielt. Führen zum Amdouni. Amdouni an der Strafumgrenze. Zurück zum Caniciaca. Dann auf die linke Seite. Linke Seite der Miro Muheim, der den Ball hat. Der Muheim, der gerade keine Lösung findet. Probiert hier den Pass durchzuspielen. Argentinien kann das abblocken. Aber es gibt einen Einwurf für die Schweiz.
0: Ja, das sehr, sehr gut gemacht. Auch das Beste, was man kann machen kann, ja, in so einer Situation, dass man eben ein bisschen Zeit kann gewinnen auch, indem man da einen Einwurf rausholt. Wirklich gut gemacht da vom Muheim. Der Ball sofort zurückgespielt da bei den Schweizer. Man hat ein bisschen die eigene Reihe. Jetzt einen weiten Ball führen. Das ist nicht so wahnsinnig intelligent gewesen da, aber immerhin ein Versuch wert gewesen von Akanji. Der Ball geht auf Höhe von der Cornerflagge raus. Und es gibt Einwurf für Argentinien. Die Schweizer bleiben natürlich auch ein bisschen dort stehen. Wir wollen nicht schauen, dass die Argentinier sofort im Ballbesitz kommen und da einen Angriff lancieren, sondern möglichst den Ball zurückkämpfen. Das ist auch gelungen. Der Remo Freuler hat den Ball. Yashari spielt ihn zurück dort auf den Muheim. Muheim wird geleitet. Auch das natürlich ideal gemacht da von den Schweizer. Also ein starker Anfang von den Schweizer, die sich da in der Platzhälfte hinein von den Argentinier festsetzen und so sogar noch zu einem Freistoß kommen. Der Caniciaca leitet separat. Man könnte ihn reinschicken, Richtung 16er der Ball, nochmal ein paar Meter führen mit dem Ball vom Caniciaca. Schiedsrichter hat da nicht so genau angeschaut. Und eben Akanji ist zum Beispiel auch im Strafraum rein. Der Schiedsrichter sagt, den Ball noch nicht freigeben, sondern er redet da noch ein bisschen mit Akanji und seinem Gegenspieler, dass das gut kommt. Jetzt kommt der Ball hoch rein, schnell reingespielt. Uiuiui, es war gefährlich gewesen. Und im letzten Moment kann der Argentinier den Fuß noch reinheben und den Ball raushauen, sodass sie wieder im Ballbesitz sind.
1: Ja, die Schweizer probieren da gerade ein bisschen Druck zu machen, aber Argentinien macht das geschickt und löst sich da und spielen jetzt wieder mit viel Platz über die linke Seite. Die Schweizer müssen sich also wieder defensiv orientieren, weil Argentinien dort den nächsten Gegenstoß lanciert, eben über die linke Seite mit Martinez, dann den Ball übergespielt zum Goalschütz, McAllister, dann geht es über die rechte Seite, dann hat sich da Lionel Messi den Ball geschnappt und ist jetzt an der Strafe am Ganzen dran, sucht eine Lösung, da irgendwie in den Strafe reinzukommen, gelingt ihm mit einem Bässli, der abgeblockt wird und die Schweizer den Ball so können gewinnen, machen sie sehr gut. Und der Seki Amdouni, der jetzt auch führen läuft und quasi kontert, aber es muss er allein machen. Macht das aber gut, kann sich da durchsetzen mit dem Widmer, der ihm jetzt so zu Hilfe kommt. Der probiert nochmal zum Amdouni überzulegen, aber das misslingt den K. ist damit nicht zufrieden.
2: Nein, also ich reg mich wahnsinnig über den Seki Amdouni auf. Also er kommt rein, die Schweiz sind das Zehnte, er spielt, die anderen haben schon so viele Minuten auf dem Feld und er jögelt die ganze Zeit umeinander. Und das Erste, was er macht, macht, ist jetzt Tempo verrühren, das nicht gut war. Und das sind so Momente, wo es gut, es war nicht gut gewesen, umdrehen, zurückrennen, aber also nicht rennen, säckeln, also turbomässig mit einer guten Körpersprache. Und das, was der Amdouni da vorne drin macht, das gefällt mir gar nicht. Das würde mich putzverrückt machen, wenn ich schon 108 Minuten dabei hätte. Mach mir
1: einen Putzverrückt,
2: wenn ich es
1: nicht habe. Geht ja nicht so an. Du kannst auch hier sitzen auf deinen Stuhl und trotzdem wirst du putzverrückt.
0: Wir haben es fast nicht gehört. Die Argentinier sind wieder im Ballbesitz. Wir sind in der 109. Minute, Spielstand 1-1. Und die Argentinier probieren es über die linke Seite in den Strafraum reinkommen. Von der Schweizer ist nicht gelungen, muss den Ball zurückspielen auf den Messi. Der kommt dort fast zum Abschluss. Man muss den Ball dann am Schluss auch wieder zurückspielen, weil gerade drei Schweizer dort bereit sind. Jetzt nochmal eine Flanke rein. Aber das ist durch den 16er durchgegangen und es geht ganz auf die andere Seite und darum mit Argentinier nochmal neu aufbauen.
1: Mit dem Montiel, der jetzt zurückspielt zum Marc Allister, dann geht es wieder durchs Zentrum, probieren hier wieder durch die Mitte kommen, Flanken ist drauf, rein, Richtung Martinez, wo hier gesucht wird, der kann den Ball aber nicht abpflücken und darum geht der Ball hinten über die Grundlinie und es gibt Abstoß für die Schweiz. 110. Spielminute sind wir und es steht immer noch 1-1 zwischen Argentinien und der Schweiz, wo sich hier defensiv wirklich gut anstellt, wo zu 10 spielt nach der roten Karte gegen Dubrin Embolo und das aber defensiv clever macht bis jetzt. Also Abstoß beim Gregor Kobel.
0: Ja, für all die Schweizer Fans, die da durchgemacht haben, wird eine lange Nacht werden. Denkt dann, ja, vielleicht könnt ihr am 5 Uhr anfangen feiern. Nein, nein, so schnell geht das nicht. Wir sind 17:30, glaube ich, Schweizer Zeit, wenn ich das richtig sehe. Da ja. Ist es 22:30. Und ja, es geht immer näher auf das Penaltyschiessen zu, was sicher ein Erfolg wäre für die Schweizer, wenn man sich das täte, könnte in das Penaltyschiessen reinretten. 110. Minute. Eben 1-2 und die Argentinier probieren es nochmal.
1: Und zwar so halb links geht es durchs Center, nein, es geht auf die ganz linke Seite. Dort der Silvan Widmer, der gerade ein bisschen anläuft und darum in die Argentiner Seite wechseln. Probieren es jetzt über rechts. Otamendi hat dort den Ball, spielt zum Lionel Messi, wo an der Linie aus ist. Messi mit der Flanke in den Strafraum rein und dort dann aber wieder nicht ganz präzise, so dass der Gregor Kobel kann rauslaufen, wieder bereit ist und sich den Ball wieder schnappt und jetzt auch wieder natürlich Zeit hat zum für ein Spiel. Durch eine freche Aktion vom Linksverteidiger González von Argentinien, der hinter dem Kobel gewartet hat, in der Hoffnung, dass er ihn anlegt und er dann könnte dort dazwischen gehen. Aber der Gregor Kobel hat zurückgeschaut und hat ihn gesehen und darum sich dann für einen Auskick entschieden. Die Schweizer Handball immer noch mit dem Granit Xhaka, der jetzt überspielt zu Miro Muheim. Dort im Kopfballduell drin gewinnt er. Darum geht es führen. Adrian Schari, der hier rennt und den Ball aber nicht mehr rechtzeitig verwünscht. Und da gibt es Einwurf für Argentinien.
0: Ja, jetzt ist die Frage eben auch noch, ob man soll wechseln dann auf Seite der Schweizer, ob man da noch soll Penaltyschützen reinbringen soll. Die Gedanken gehen sicher jetzt da auch um. Und, die Argentinier stehen wieder auf das Publikum und führen die eigene Mannschaft an, weil da auch ein bisschen mehr Tempo sehen. Die Argentinier sind auf jeden Fall schon wieder am 16er, haben dort die Möglichkeit, den Ball überzugehen Richtung Messi, der ganz frei ist und jetzt in den 16er kann reinziehen und quer rüber geht und schiesst unter den Kobel mit einer guten Parade. Kanada abwehren, aber die Argentinier bleiben im Ballbesitz. Nochmal kommt der Ball da in den 16er rein. Man versucht etwas zu machen, aber wird sofort rausgetrieben. Der Ball schon wieder außerhalb vom 16er und muss wieder quer rüber gespielt werden. Jetzt mit einem Schuss und da ist Goal für Argentinien! Was für ein Goal da vor den Argentinier und dem Alvarez. Unfassbarer Schuss.
1: 112. Spielminute. Argentinien führt mit 2-1. Die Druckphase ist jetzt gleich noch belohnt worden. Julian Alvarez, der mit einem wunderbaren Glänzer, muss man als fairerweise schon auch sagen, seine ganze Qualität zeigt und das 2-1 erzielt. Ja, sie haben vielleicht auch gemerkt, dass es irgendwie schwierig ist, durchzuspielen im Trophäum rein. Hat er gedacht, hey, das probiere ich halt mal von weit her. Ja.
2: Ein wunderschöner Treffer. Schön mit rechts vom linken Strafraumecke im oberen rechten Winkel rauf. Und das sind genau die Momente, wo die Schweiz eben dann zu froh war, dass der Ball aus dem 16er raus ist. Aber sie haben nicht den Schritt noch raus gemacht, aus dem 16er raus, dass sie da nicht schneller auf den rausgelaufen sind. Ja, es ist eine Konsequenz natürlich von dem Ballbesitz von Argentinien, aber auch ein Moment, wo die Schweiz einfach geschlafen haben und viel zu wenig Druck gemacht hat.
0: es ist wirklich ein schönes Goal, das muss man schon sagen, auch wenn es natürlich wehtut. Aber es hat eben auch alles gepasst und es ist eigentlich auch ein bisschen erstaunlich, dass die Argentinier nicht schon früher das Rezept gezogen haben, weil wenn man so kann schiessen kann, wie jetzt da geschossen worden ist, dann hätte man das eigentlich schon viel früher machen müssen. Und die Schweizer sind einfach ein bisschen zu durch gewesen, als dass sie da noch hätten können gehen. Die ganze argentinische Bank läuft da jetzt raus und tut da die eigenen Spieler feiern, was der Schiedsrichter nicht so lässig findet und darum alle wieder vertreibt. Und die argentinischen Fans da nebendran, die jubeln, wo sie da das Goal nochmal sehen. Und es gibt jetzt dort nochmal eine Metzlerei dort. Die sind irgendwie am Motzen miteinander dort. Rudelbildung, zumindest drinnen. Natürlich der Granit Xhaka, der dort dazwischen gegangen ist. Er ist da provoziert worden, offenbar. Und darum gibt es da eine gelbe Karte gegen der Otamendi, wo da irgendwie eben der Granit Xhaka provoziert hat, respektive wahrscheinlich dort den Böllen weggenommen hat, wo dort gelegen ist. Und darum kommt er da zurecht die gelbe Karte über. Aber das ist der argentinische Fans ziemlich sowas von egal. Und darum hören wir jetzt da einen Haufen Gesänge. Und wir sehen auch den Ruben Vargas, der da unten parat ist, wo er will eingewechselt werden.
1: Macht durchaus Sinn, ihn jetzt noch zu bringen. Offensiv natürlich der Wechsel. Der Ruben Vargas, der mit seinem Tempo vielleicht irgendwie noch mal etwas ausrichten kann. Der Remo Freuler ist es, der vom Platz geht und ihm eben Platz macht. Also Ruben Vargas kommt noch ins Spiel bei der Schweiz für die letzten paar wenige Minuten. Es sind etwa 5 plus dann noch Nachspielzeit, was oben drauf gibt. Die Schweizer jetzt noch mal so richtig, richtig fest gefordert und mit dem Anspiel, was sie jetzt ausgeführt haben. Der Gregor Kobel hat den Ball gespielt. Weit führen Richtung Strafraum von Argentinien dort. Aber die Argentinier können dazwischen gehen und den Ball klären. Aber die Schweizer bleiben im Ballbesitz. Der Silvan Witzmann hat ihn, spielt ihn auf die linke Seite raus, dort aber wieder Argentinien zur Stelle. Es gibt immerhin einen Einwurf für die Schweiz.
0: Sofort ausgeführt, ja, Schari hat den Ball, spielt dann nochmal dort auf die linke Seite raus, da kommt der Ball jetzt hoch rein, in Strafraum rein, Zeki Amdouni fast am Ball angekommen und noch Möglichkeit eventuell für den Elvedi, ja, kann den Ball immerhin behalten, Silvan Widmer kommt dort in Ballbesitz, kann den Ball zurückspielen auf den Granit Xhaka, Granit Xhaka auf die linke Seite, dort schon 2 Schweizer frei mit dem Vargas, hohen Ball rein, aber da kommt der Goalie raus, zägeln der Martinez und er hebt den Ball und bleibt jetzt liegen, weil er sich ganz fest weh gemacht hat und ein argentinischer Spieler liegt auch noch dort und liegt auch noch umeinander. Ist ziemlich unnötig, zeigt aber eben auch, wie ernst die Argentinier da die Schweizer nehmen als Gegner, dass sie da mit diesen Mätzchen weiterspielen und so versuchen, ein paar Sekunden da noch rauszuholen. Der Goalie steht jetzt, aber der andere argentinische Spieler, der liegt noch im 16er rein und der Schiedsrichter sagt noch nicht, dass dort gepflegt werden muss. Die ganze argentinische Bank hockt dort schon fast im Spielfeld rein und muss dort vom vierten Offiziellen dort zurücktreten. Gedrängt werden, das nicht wirklich sympathisch, aber das kennen wir leider ein bisschen von dieser Mannschaft schon von der WM in Katar. Es gibt Abstoß für Argentinien.
1: Wo natürlich eben alle Zeit hat von der Welt, die sie brauchen. Wir sind hier nochmal ganz viele Wiederholungen eingeblendet und darum ist es gerade schwierig zu sagen, wo der Ball ist. Auch immer noch beim Goalie, nämlich beim Emiliano Martinez, der sich da jetzt angelegt hat und einen Weitführer spielt Richtung Schweizer Strafe und dort gibt es noch eine Zweikampfsituation, wo ein Argentinier umgeht und sagt, dass sie gefällt von Mera Cemut, aber der Schiedsrichter sagt, nein, alles gut und der Ball ist dann in den Arm von Gregor Kobel gekullert. Der mit einem Ausstieg wieder mitführen. Die Schweizer gehört jetzt nochmal in der Offensive, probieren etwas zu machen, gewinnen hier den Ball mit dem Manuel Akanji, der einen Führer köpft, der Adam Aschari, der das Kopfballduell verliert, die Schweizer aber hinten wieder in den Ballbesitz. Wieder Manuel Akanji auf den Silvan Widmer, unsauber gespielt, unsauber Ballannahme und darum gibt es einen Einwurf für Argentinien auf der linken Seite.
0: Weiter Hektik da unten und ich kann das auch nicht nachvollziehen, dass FIFA, die dort ja alles reglementieren, wo wir dürfen als Journalist anstehen, wo es nicht, aber da unten darf die ganze Bank quasi an der Seitenlinie stehen von den Argentinier, das finde ich nicht wirklich gut und auch nicht wirklich fair, dass sie da so versuchen, Einfluss nehmen auf das Spiel, die sollen doch ansitzen, weil die haben ja Sitzplätze schliesslich und endlich. Weiter Ball führen da Richtung Kobel, aber da kann sie gut dazwischen gehen, Granit Xhaka hat den Ball, spielt er nicht Treffer auf den Yashari. Yashari auf Höhe von der Mittellinie. Zieht ihn führen, zieht ihn rein. Wird dort gefällt und es muss ein Freistoß geben für die Schweiz. Und der Granit Xhaka reklamiert, dass man da eine geile Karte hätte zeigen sollen. Der Yashari ist dieser Meinung. Aber es gibt einen Freistoß für die Schweizer und natürlich gehen jetzt alle zusammen führen. Ja, am Schluss könnte man vielleicht sogar noch den Gregor Kobel führen schicken. Wir sind in der 118. Minute. 2-2 führt Argentinien gegen die Schweiz. Nein, ich sage es nicht mehr wegen diesen Standards. Aber der Granit Xhaka ist dort vielleicht der letzte Standard in dem Turnier für die Schweizer Fußballnationalmannschaft in dem WM-Viertelfinal gegen Argentinien. Da kommt der Ball hoch rein, halb hoch, wird dort abgelenkt, aber auch das mal nicht gut gewesen. Und jetzt vielleicht sogar eine Möglichkeit, aber zum guten Glück ist dort der Lionel Messi dabei und darum kann er dort den Konter nicht lancieren. Für das bringt er dann doch zu wenig Tempo mit seinen 39 Jahren. Aber die Schweizer spielen den Ball wieder führen. Fast kommen sie dort am Ball mit dem Elvedi, aber es ist doch nicht gelungen. Und jetzt doch noch eine Kontermöglichkeit mit dem Lionel Messi. Jetzt bringt er doch noch mal ein bisschen Tempo an dort gegen den Granit Xhaka, die beiden Zehner. Noch mal der Messi schiesst, aber nicht wirklich überzeugend. Aber er hat vielleicht das auch so wollen. Er schiesst den Xhaka und es gibt einen Corner. Und das wird jetzt sehr, sehr lang. Ja. Dieser Corner ausgeführt wird.
1: Ja, 119. Minute mittlerweile. Also die Zeit rast aus Schweizer Sicht gefühlt. Und der Lionel Messi hat natürlich auch eben viel Zeit, um den Corner auszuführen. Schlendert es hier Richtung Eckfähnchen mit dem Ball am Fuß und wird auch noch unterstützt mit Messi-Gesang von den argentinischen Fans, die natürlich hier ihren Fußballer abfeiern. Kurz ausgeführt der Eckball. Lionel Messi hat den Ball wieder bekommen und sie aber offside gesehen, sagt der Linienrichter. Und darum hat der Gregor Kobel die Situation gerade gesehen, rennt rüber und wird dann Freistoß dort hinten ausführen.
0: Ganz hinten, zwei Böllen im Moment noch im Spiel innen und so muss die eine Bölle noch rausgeschossen werden, damit der Gregor Kobel den Freistoß kann machen. Und weit wird die Platzhälfte innen spielen, also eigentlich wie ein Abstoß. Und das hat er jetzt auch gemacht. Höch innen gespielt, aber dort kommen die Argentinier dazwischen, wo man reklamiert dort, dass es ein Foul war am Akanji. Aber der Schiedsrichter sagt, nein, es gibt Einwurf für die Schweiz auf Höhe von der Mittellinie.
1: Der ist ausgeführt worden, der Ruben Vargas ist ausgespielt worden, spielt gerade zurück zum Yashari. Wir sind, dass der Schweizer noch vier Minuten bleiben. So viel Nachspielzeit gibt es nämlich. Der Gregor Kobel spielt nochmal einen weiteren Ballführer, richtig Akanji, wo es natürlich auch im Strafraum ist von den Argentinier und dort seine Grösse will ausspielen. Yashari, wo der Ball hat, Yashari, wo nochmal einen Strafraum in den Flank, der hat der Widmer im Kopfballduell, wo er aber nicht an den Ball kommt. Und jetzt ist die Frage, wer gewinnt der Zweikampf? Das ist der Argentinier, der am Schluss klärt und den Ball weit führen hält. Der Granit Xhaka hat ihn am Fuß. Granit Xhaka probiert mit dem Dribbling, wird dort aber abgelaufen vom Julian Alvarez, der das gut macht. Und jetzt der Kontergelegenheit für Argentinien, auch von Martinez, der hier seinen Mitspieler lanciert. Einzige eine Situation im Strafraum und dann hier Yashari, wo man eingibt, der Kobel. Und dann ist es ein 3-1, wo fällt der Martinez, der das entscheidende Goal schießt für Argentinien nach einer Kontersituation.
0: Ja, die Schweiz scheidet aus bei der Weltmeisterschaft in dem WM-Viertelfinal gegen Argentinien. Ein Spiel, wo man noch viel, viel muss darüber diskutieren, wo man so lange im Rückstand war und dann den Ausgleich macht und dann die Schwalbe von Breel Embolo und dann kommt Gerl über seine zweite geile Karte. Und da ist dann eigentlich der Zapfen ab gewesen, ab dem Schweizer Wein, muss man da sagen. Und ja, das ist fertig jetzt da für die Schweizer Nationalmannschaft. Wieder eine bittere Niederlage gegen Argentinien.
2: Ja, sehr schade, muss man wirklich sagen. Selbstverschuldet sicherlich. Und Argentinien dann doch eiskalt, muss man auch sagen. Sie haben wahrscheinlich fünf große Chancen gehabt und der Kobel zweimal sensationell gehebt. Und sie machen dann halt einfach. Und das Zehnte ist es dann einfach schwierig in der Nachspielzeit, obwohl vielleicht noch genug Zeit da ist, der Wechsel mit dem Vargas gerade gekommen ist. Also man kann sagen, die Schweiz hat es probiert. Aber symptomatisch, dass der Granit Xhaka in den Zweikampf geht und den Ball verliert und aus dem muss er dann den Konter zum 3-1 werden.
1: Riesig gefreut natürlich bei den Argentinien. Da sehen wir nochmal den Lautaro Martinez, der Goalschütze, der mit den Fans richtig fest feiert und die Schweizer, die sich parat machen. Zum Anstoß ausführen, der Ruben Vargas ist, der dort parat steht. Die Sache ist entschieden. 1,5 Minuten sind die Spiele zwischen Argentinien und der Schweiz. Und es ist richtig, richtig bitter. Und der Breel Embolo, der ja, wirklich einfach nicht geschickt gehandelt hat in dieser Situation, wo sich jetzt irgendwo in der Kabine verkriecht, dann tut er natürlich auch leid, weil er da jetzt sicher sich selber große Vorwürfe macht. Es gibt eine Offside-Situation, wo die Schweizer überhaupt nicht einverstanden sind, aber es ist abgepfiffen worden und die ganze Schweizer Bank steht und reklamiert, aber es wird ein Freistoß geben für Argentinien. Argentinien, wo man irgendwie schon auch muss sagen, die mogeln sich da wieder so ein bisschen Runde weiter, oder?
2: Ja. Also,
1: wo 11 gegen 11 war, die Schweizer ein Vorteilspieler ist. Absolut.
2: Absolut. Also da hat Argentinien spielerisch nicht so viel zu melden gehabt. Sie haben super breit hinten rausgespielt, dadurch konnte die Schweiz nicht ganz pressen. Und man muss auch sagen, dass es ist nicht wegen dem Schiedsrichter war, Brille Embolo sei die Schuld, aber er hat alles durchgehen lassen, was Argentinien geboten hat.
0: Das ist ja so, aber ja, es ist nicht der Grund, dass die Schweizer verlieren. Das ist wirklich der Brel Embolo. Ja. Die WM hat schlecht angefangen für ihn mit diesen Problemen bei der Einreise und sie hört noch viel schlechter aus auf mit der gelb-roten Karte für ihn. Er hat da wirklich ja, die Hauptverantwortung, man muss es leider so sagen, ja, für die Niederlage da von der Schweiz. Und in dem Moment pfeift der Schiedsrichter ab, irgendwie schon. Ja. Aber bis der Pfiff da bei uns oben ist, ist es wirklich gegangen. Auch die argentinischen Fans haben es nicht gerade sofort geschnallt. Ja, die Schweiz scheidet aus. Ein wunderbarer Kampf haben sie da nochmal geliefert. Eine wunderbare WM haben sie sowieso geliefert. Da gibt es keine Diskussion. Aber am Schluss ja, schmerzt die Niederlage halt wieder wie im 2014, wo die Schweiz ebenfalls dort halt im Achtelfinal gegen Argentinien ausgeschieden ist.
1: Mac Allister, Alvarez und dann noch Lautaro Martinez haben die drei Goal geschossen für die Argentinien. Der Dan Ndoi hat das Schweizer Goal gemacht in der 67. Minute. Und dort haben wir gedacht, jetzt sind sie so richtig da, die Schweizer. Und dann ist es noch 5 Minuten gegangen und der Brel Embolo kassiert die unnötige gelb-rote Karte. Wir haben es schon gesagt, wir haben wahrscheinlich am Schluss mit Hauptverantwortung, dass es dann so rausgekommen ist, weil es einfach dann einen Bruch gab im Spiel und die Schweizer nur noch mit Verteidigungsarbeit beschäftigt war und die Schweiz das Spiel, das sie vorher so gut aufgezogen haben, einfach nicht mehr haben aufziehen.
2: Ja, es ist wirklich selbstverschuldet. Sie haben sich selber das Leben schwer gemacht. Weißt, man kann ja momentan nicht etwas Gutes abgesehen an dieser Situation, aber es zeigt einfach mehr keine Schwalbe. Es ist einfach, es kann ganz, ganz fest hinein raus da.
1: Jetzt ist natürlich die Enttäuschung riesig und die ist natürlich auch zu Recht riesig, wenn man so einen Match gezeigt hat und wie das Gefühl hatte, eigentlich hey, man hätte können, ja, die Argentinier schlagen. Trotzdem, irgendwann werden die Schweizer zurückschauen und merken, was sie für eine WM gespielt haben. Und die kann man insgesamt schon positiv anschauen.
2: Ja, ich meine, sie haben ein gutes Match gezeigt. Also, es war kein überragender Super-Schweiz-Match. Es ist auch nicht so, dass wir sagen können, ja, der und der Spieler hat eine sensationelle WM gespielt. Das hat jeder immer ein bisschen durchschnittlich gespielt, aber das Kollektiv an sich hat eben immer zusammengehalten. Und darum hat eben die Schweiz wirklich eine gute WM gespielt.
1: Und trotzdem scheidet sie aus in dem Viertelfinale in der Verlängerung gegen Argentinien. Die Schweiz verliert mit 1-3.
3: Und wenn es etwas gegeben hat, was Freude gemacht hat in den letzten 2 Stunden, ist der Kommentar von der Katrin Lehmann, dem Lionel Mattmüller und dem brasilianischen Weinhändler Peter Schneider. Danke euch vielmals.
1: Sehr gerne.
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0: Die Nachrichten von SRF um 6 mit Jan von Tobel. Guten Morgen. Aus im WM-Viertelfinal. Die Schweiz verliert gegen Titelverteidiger Argentinien nach großem Kampf und einer roten Karte. Und das US-Militär greift erneut Ziele im Iran an. Dieser sperrt die Straße von Hormuz für den gesamten Schiffsverkehr und beschießt seinerseits Staaten in der Golfregion. Das Wetter sonnig und mit bis zu 35 Grad heiß. Die Schweizer Fußballnationalmannschaft hat die Sensation also verpasst. Sie scheidet an der Weltmeisterschaft im Viertelfinal aus. Gegen Titelverteidiger Argentinien nach Verlängerung mit 1:3. Die Argentinier gingen früh in Führung. Alexis McAllister traf in der 10. Minute nach einem Eckball. In der 67. Minute konnte Dan Ndoye für die Schweiz ausgleichen. Kurz später wurde Breel Embolo wegen einer Schwalbe mit der gelb-roten Karte vom Platz gestellt. Trotzdem hielt die Schweiz das Unentschieden bis zum Ende der regulären Spielzeit. In der Verlängerung traf dann Julian Alvarez in der 112. Minute zum vorentscheidenden 2:1. Im Radio tönte es so.
1: Jetzt mit einem Schuss und da ist Goal für Argentinien! Was für ein Goal da vor den Argentinier und dem Alvarez. Unfassbarer Schuss.
2: 112. Spielminute. Argentinien führt mit 2:1. Die Druckphase ist jetzt gleich noch belohnt worden. Julian Alvarez, der mit einem wunderbaren Glanzer, muss man als fairerweise schon auch sagen, seine ganze Qualität zeigt und das 2:1 erzielt.
0: Kurz vor Ende der Verlängerung doppelte Lautaro Martinez nach zum 3:1. Damit hat die Schweiz es verpasst, sich erstmals in der Geschichte für ein WM-Halbfinal zu qualifizieren. Nazi-Goli Gregor Kobel zeigte sich enttäuscht.
3: Aber ja, klar, ich meine, wir sind super im Flow gewesen. Ich habe gefunden, wir haben Herz gezeigt, wir haben gewusst, was wir können auch. Und es ist, ja, tut mega weh, jetzt natürlich jetzt so ausscheiden.
0: Im Halbfinal trifft Argentinien auf England. Die Engländer haben gegen Norwegen ebenfalls nach Verlängerung gewonnen mit 2:1. Die USA haben erneut Ziele im Iran angegriffen. Die von US-Präsident Trump befohlenen Angriffe erfolgten, nachdem Iran ein Containerschiff in der Straße von Hormuz beschossen hatte. Martin Gantelmeier von der ARD berichtet.
4: Es ist schon die dritte Angriffswelle des US-Militärs gegen Stellungen im Iran innerhalb von einer Woche. Und erneut gab US-Präsident Trump den Angriffsbefehl als Reaktion auf iranische Attacken gegen ein Handelsschiff, das die Straße von Hormuz ohne Abstimmung mit Iran passieren wollte. Nach Angaben des US-Regionalkommandos CENTCOM hatten iranische Revolutionswächter ein unter zypriotischer Flagge fahrendes Containerschiff beschossen. An Bord sei ein Feuer ausgebrochen und erheblicher Schaden im Maschinenraum entstanden. Ein Besatzungsmitglied werde vermisst. Iran habe eine weitere Gelegenheit verpasst, sich an das Mitte Juni vereinbarte Rahmenabkommen zu halten, kritisierte das US-Militär. Zuvor hatten Irans Revolutionswächter erklärt, das Schiff habe die maritime Sicherheit in der Meerenge gefährdet. Mehrere Schiffe hätten versucht, eine nicht genehmigte Route zu fahren. Deshalb bleibe die Straße von Hormuz bis auf Weiteres geschlossen. Man werde keinem Schiff mehr die Durchfahrt gestatten.
0: Unterdessen wurde in mehreren mit den USA verbündeten Golfstaaten Luftalarm ausgelöst wegen Angriffen aus dem Iran. So etwa in den Vereinigten Arabischen Emiraten, in Bahrain oder in Katar. Die jüngsten russischen Raketenangriffe auf die ukrainische Hauptstadt Kiew seien schlimmer als je zuvor. Das sagt der Kiewer Bürgermeister Vitali Klitschko zur Zeitung Bild am Sonntag. Er habe so etwas seit Kriegsbeginn vor mehr als 4 Jahren noch nicht erlebt, sagt Klitschko, und er warnt davor, dass die Angriffe noch schlimmer werden könnten. Weil die Ukraine auf dem Schlachtfeld stärker geworden sei, wolle Kremlchef Wladimir Putin Kiew kaputtbomben, sagt Klitschko. Innerhalb einer Woche hat Russland die ukrainische Hauptstadt 3-mal aus der Luft angegriffen mit Drohnen und Raketen. Dutzende Menschen kamen dabei ums Leben, mehr als 100 wurden verletzt. Nach den Erdbeben in Venezuela haben nach Angaben der Regierung rund 18.000 Menschen ihr Zuhause verloren. Sie wohnen in Notunterkünften auf öffentlichen Plätzen, in Schulen oder Stadien. Die Regierung Venezuelas hat nun angekündigt, provisorische Einfamilienhäuser für sie zu bauen. Dort sollen die Familien während des Wiederaufbaus untergebracht werden, erklärte der Verantwortliche für die Notlager. Die Behörden korrigierten zudem die Zahl der Opfer nach oben. Bei den Erdbeben kamen über 4.300 Menschen ums Leben, fast 17.000 wurden verletzt. Zur Anzahl Menschen, die noch vermisst werden, machten die Behörden keine Angaben. Das Wetter. Auch heute ist es sonnig und heiß, mit Höchstwerten zwischen 31 und 35 Grad. Im Mittelland bläst Bise. Das waren Nachrichten von Radio SRF, verantwortlich Adrian Huber.

0: Die Nachrichten von SRF um 7 mit Jan von Tobel. Guten Morgen. Der Traum vom Halbfinale ist geplatzt für die Schweizer Fußballnazi.
1: Jetzt mit einem Schuss und da ist Goal für Argentinien.
0: In der Verlängerung treffen die Argentinier zweimal. Die Enttäuschung nach dem Aus im WM-Viertelfinal ist beim Schweizer Team groß. Und die USA haben erneut Ziele im Iran angegriffen. Dieser beschießt Ziele in der Golfregion und schließt die Straße von Hormus. Das Wetter sonnig und mit bis zu 35 Grad heiß. Die Schweizer Fußballnationalmannschaft hat die Sensation also verpasst. Sie scheidet an der Weltmeisterschaft im Viertelfinal aus gegen Titelverteidiger Argentinien nach Verlängerung mit 1:3. Die Argentinier gingen früh in Führung. In der 67. Minute konnte Dan Ndoye für die Schweiz ausgleichen. Kurz später wurde Breel Embolo wegen einer Schwalbe mit der gelb-roten Karte vom Platz gestellt. Trotzdem hielt die Schweiz das Unentschieden bis zum Ende der regulären Spielzeit. In der zweiten Hälfte der Verlängerung trafen dann Alvarez und Martinez für Argentinien zum 3:1. Nazi-Trainer Murat Yakin sagt, das nötige Glück habe heute gefehlt.
2: Ich glaube, wir haben den Spielverlauf gesehen. Wir sind viel besser gewesen als der Gegner. Aber am Schluss können wir uns nicht kaufen. Ich bin unglaublich stolz auf das Team, auf den Staff, was wir gleichstehen heute gegen den Weltmeister. Auszählt euch, noch gekämpft. Aber es hat nicht mehr so sein. Darum schade, dass wir auf die Art und Weise ausscheiden.
0: Diskussionen gibt es im Schweizer Team auch wegen dem Schiedsrichter. Bei der gelb-roten Karte gegen Breel Embolo hat er zuerst den Argentinier wegen eines Fouls verwarnt. Nach Konsultation der Videobilder nahm er diese gelbe Karte zurück und verwarnte Embolo wegen einer Schwalbe. Und das war gleichbedeutend mit dem Platzverweis. Manuel Akanji sagt:
3: Ich bin normalerweise nicht einer, der über den Schiri reklamiert, aber heute. Ich muss wirklich sagen, ich habe von meiner Seite noch nie in einem Spiel gespielt wie heute, wo es so einseitig war, wo jede Kleinigkeit ist für sie gepfiffen wurde. Alle Schwalben, die sie gemacht haben, keine gelbe Karte in den ersten 90 Minuten. Nicht für das Foul von Breel, wo niemals so schlimm war wie die Foul, die vorher schon gegen uns passiert sind, gibt es eine gelbe Karte. Aber wir können es nicht mehr ändern, es ist wie es ist.
0: Die Schweiz ist im WM-Viertelfinal also ausgeschieden. Titelverteidiger Argentinien trifft im Halbfinal auf England. Die Engländer haben gegen Norwegen ebenfalls nach Verlängerung gewonnen mit 2:1. Die USA haben erneut Ziele im Iran angegriffen. Die von US-Präsident Trump befohlenen Angriffe erfolgten, nachdem Iran ein Containerschiff in der Straße von Hormus beschossen hatte. Martin Ganselmeier von der ARD berichtet.
4: Es ist schon die dritte Angriffswelle des US-Militärs gegen Stellungen im Iran innerhalb von einer Woche. Und erneut gab US-Präsident Trump den Angriffsbefehl als Reaktion auf iranische Attacken gegen ein Handelsschiff, das die Straße von Hormus ohne Abstimmung mit Iran passieren wollte. Nach Angaben des US-Regionalkommandos CENTCOM hatten iranische Revolutionswächter ein unter zypriotischer Flagge fahrendes Containerschiff beschossen. An Bord sei ein Feuer ausgebrochen und erheblicher Schaden im Maschinenraum entstanden. Ein Besatzungsmitglied werde vermisst. Iran habe eine weitere Gelegenheit verpasst, sich an das Mitte Juni vereinbarte Rahmenabkommen zu halten, kritisierte das US-Militär. Zuvor hatten Irans Revolutionswächter erklärt, das Schiff habe die maritime Sicherheit in der Meerenge gefährdet. Mehrere Schiffe hätten versucht, eine nicht genehmigte Route zu fahren. Deshalb bleibe die Straße von Hormus bis auf Weiteres geschlossen. Man werde keinem Schiff mehr die Durchfahrt gestatten.
0: Unterdessen wurde in mehreren mit den USA verbündeten Golfstaaten Luftalarm ausgelöst wegen Angriffen aus dem Iran, so etwa in den Vereinigten Arabischen Emiraten, in Bahrain oder in Katar. Die jüngsten russischen Raketenangriffe auf die ukrainische Hauptstadt Kiew seien schlimmer als je zuvor. Das sagt der Kiewer Bürgermeister Vitali Klitschko zur Zeitung Bild am Sonntag. Er habe so etwas seit Kriegsbeginn vor mehr als 4 Jahren noch nicht erlebt, sagt Klitschko. Und er warnt davor, dass die Angriffe noch schlimmer werden könnten. Weil die Ukraine auf dem Schlachtfeld stärker geworden sei, wolle Kreml-Chef Wladimir Putin Kiew kaputt bomben, sagt Klitschko. Innerhalb einer Woche hat Russland die ukrainische Hauptstadt 3-mal aus der Luft angegriffen, mit Drohnen und Raketen. Dutzende Menschen kamen dabei ums Leben, mehr als 100 wurden verletzt. Nach dem Erdbeben in Venezuela hat nach Angaben der Regierung rund 18.000 Menschen ihr Zuhause verloren. Sie wohnen in Notunterkünften, auf öffentlichen Plätzen, in Schulen oder in Stadien. Die Regierung Venezuelas hat nun angekündigt, provisorische Einfamilienhäuser für sie zu bauen. Dort sollen die Familien während des Wiederaufbaus untergebracht werden, erklärte der Verantwortliche für die Notlager. Die Behörden korrigierten zudem die Zahl der Opfer nach oben. Bei den Erdbeben kamen über 4.300 Menschen ums Leben, fast 17.000 wurden verletzt. Zur Anzahl Menschen, die noch vermisst werden, machten die Behörden keine Angaben. Soweit die Meldungen.
5: Und Roman Brogli von SRF Meteo ist da und sagt, es wieder Sonntag wird.
6: Es ist recht einfach, das Wetter bleibt, wie es jetzt gerade ist. Wir haben ein sonniges Wetter und es bleibt den ganzen Tag so. Über den Alpen da kommen noch ein paar Quellwolken dazu. Dazu ist es trocken und heiß. Es gibt 31 bis 34 Grad am Nachmittag und wir haben einen natürlichen Ventilator bei uns.
5: SRF Verkehrsinfo von 7.06 Uhr auf der A13 in Chur Richtung Sagans zwischen Mainfeld und Bad Ragaz Gefahr durch Gegenstände auf der Fahrbahn und in der Gegenrichtung A13 Sagans Richtung Chur zwischen Bad Ragaz und Mainfeld Verkehrsbehinderung wegen eines Unfalls. 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Der Sonntagmorgen nach dem grossen Viertelfinale. Ich habe ein paar Stars für euch parat. Einsame Stars, ein zukünftiger Star, einer, der passt. Und weil es jetzt so super läuft, ärgert nochmal einer, der passt. Im komischen Teaser schon inbegriffen, das schwierigste Radiospiel der Welt. Am Mikrofon Reto von Gunten, grüß euch.

0: Der Alex Warren mit einem Song extra für all die Jungen euch, die heute Morgen früh aufgestanden sind, um das Spiel zu schauen, weil es fühlt sich jetzt halt hinten drin schon ein bisschen an wie ein Fever Dream. Und für all die, die es nicht gesehen haben, fassen wir das einfach schnell sauber zusammen.
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2: Ja, herzlich willkommen, Schweiz, da zur frühen Morgenstunde in Kansas City. So, jetzt Anspiel für die Schweizer in der roten Übrigen.
3: Es ist doch ein gutes Zeichen, wenn man gerade in der ersten Minute mal so loslegt.
4: Es ist jetzt auch nicht so, dass die Schweizer gerade Pressing machen, sondern es ist wirklich ein Beschnuppern.
2: Oh, da kommt das Goal! Da kommt das Goal für Argentinien. Ein Standard, wo man nicht aufpasst hat. McAllister. 1-0.
4: Dann nützt alles kommt und nichts, wenn du da für den Kopf ziehst.
3: Sie probiert den Dribbling, spielt in den Pass zum Rodriguez. Rodriguez,
2: Goal! Dahlenzeit! 1-1! Und ich sage auch, es ist ein verdienter Ausgleich hier von der Schweiz. Und die Argentinier hocken nur noch hinten drüben.
4: Aus einem spitzen Winkel macht er das und das ist absolut verdient.
2: Tatsächlich, der Breel Embolo kommt geil über und da damit rot und der Breel Embolo muss vom Platz. Ein Fallrückzieher, der direkt auf Namen der Kobel kann dazwischen gehen. Uiuiuiui. Jetzt mit einem Schuss und da ist Goal für Argentinien. Was für ein Goal da vor den Argentinier.
3: Dann ist es ein 3-1, wo fällt durch Marco.

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Glaub. Aber vielleicht habe ich mich dort doch ein bisschen verlost. 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

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So viel von Bill Withers zu der aktuellen Sportsituation in der Schweiz. Jedenfalls, was der Fußball angeht. Was dir heute sportlich vorhat, weiss ich nicht, aber eventuell hilft der Song, den ich immer gern wieder mal gerne spiele, wenn es ein bisschen Hilfe braucht. Und darum spiele ich relativ viel. Ich weiss.

0: Athena. Eigentlich wären wir ja schon ready gewesen, aber was machen wir jetzt aus dem angebrochenen Sonntag?
1: Sicher geniessen, aber also jetzt mal schauen, wo es Gipfel im Kaffee gibt. Ja, aber ich glaube, man kann stolz sein, trotzdem.
0: Mark Ronson, Nothing Breaks Like a Heart.

Das war etwas falsch, aber ihr habt es schon gemerkt. Das ist nicht das Top-Thema und schon gar nicht Info 3. Nein, es ist der Hannes. Bom, bom, bom. Es gibt heute viel noch so Zeug im Fall. Weil ich bin schon ein bisschen lang wach. Eben. 5:30 Uhr. Steh gut auf, es wird ein guter Tag.

zwei Songs, die passen zu der Situation, nachdem man gegen Argentinien 3-1 verloren hat. Scissor Sisters mit I Don't Feel Like Dancing. Und da kommt einer für Murat Yakin von der Chloe Kisha. Er heißt So Sad, So Hot.

0: Der Tom Meisch ist das. Der Song heisst Red Moon. 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
1: Die Nachrichten von SRF um 8 mit Jan von Tobel. Aus im WM-Viertelfinal. Die Schweizer Fußballnationalmannschaft verliert gegen Argentinien nach Verlängerung.
2: Leider sind wir bestraft worden. Und das ist schmerzextrem,
1: sagt Nazi-Trainer Murat Yakin. Und der Krieg gegen den Iran. Die USA beschießen 140 Ziele. Der Iran greift US-Anlagen in der Golfregion an und schließt die Straße von Hormus. Das Wetter sonnig und mit bis zu 35 Grad heiß. Die Schweizer Fußballnationalmannschaft hat die Sensation also verpasst. Sie scheidet an der Weltmeisterschaft im Viertelfinal aus gegen Titelverteidiger Argentinien nach Verlängerung mit 1:3. Die Argentinier gingen früh in Führung. In der 67. Minute konnte Dan Ndoye für die Schweiz ausgleichen. In der zweiten Hälfte der Verlängerung trafen die Argentinier dann aber doppelt. Aus den USA berichtet Sportredaktor Peter Schnieder.
3: In einer Phase, in der die Schweiz Argentinien beim Spielstand von 1:1 dominierte, leistete sich Breel Embolo einen unerklärlichen Aussetzer mit einer Schwalbe, die nach einer VAR-Intervention die zweite gelbe Karte und damit rot bedeutete. Die Rettung in die Verlängerung schaffte die Schweiz noch, aber Alvarez knickte mit einem Sonntagsschuss die Schweizer Hoffnungen. Mittelfeldspieler Remo Freuler.
4: Grosse Enttäuschung, weil wenn wir die schlechte Mannschaft gewesen wären, dann wäre es natürlich vielleicht ein bisschen einfacher gewesen zu akzeptieren. Aber heute, ich denke, wer das Spiel gesehen hat, hat auch gesehen, dass wir wirklich alles reingeworfen haben und ein sehr gutes Spiel gemacht haben.
3: Aber es reichte nicht, weil die Schweiz nur noch zu zehnt auf dem Platz war. Die Enttäuschung überwiegt bei allen Spielern. Einzig Manuel Akanji versucht, etwas Positives zu sehen.
5: Ich glaube, ich bin nach einer Niederlage nicht so stolz auf unsere Mannschaft, zu sehen, was wir heute geleistet haben. Natürlich ist es bitter, wenn man weiss, wir hätten das Spiel, meiner Meinung nach, wenn man das zu 11 fertig gespielt hätte, hätten wir das Spiel gewonnen.
3: Dieser Meinung ist auch Trainer Murat Yakin. Für ihn sei es sehr schwierig, diese Niederlage zu akzeptieren. Auch weil er findet, seine Mannschaft habe lange Zeit viel besser als Argentinien gespielt.
2: Das zeigt, dass die Mannschaft wirklich super funktioniert und auch einen hervorragenden Fußball zeigt und dann zielgerichtet und dann auch resultatorientiert. Und das haben wir heute leider nicht können bis zum Schluss durchziehen. Aber ja. So musst du heimfahren, das tut weh. Ja.
3: Murat Yakin war den Tränen nahe und zeigt damit, wie gross die Enttäuschung im Schweizer Team ist nach dem Scheitern gegen Argentinien.
1: Peter Schnieder hat berichtet. Die Schweiz ist im WM-Viertelfinal also ausgeschieden. Titelverteidiger Argentinien trifft im Halbfinal auf England. Die Engländer haben gegen Norwegen ebenfalls nach Verlängerung gewonnen mit 2:1. Die USA haben erneut Ziele im Iran angegriffen. Die von US-Präsident Trump befohlenen Angriffe erfolgten, nachdem Iran ein Containerschiff in der Straße von Hormuz beschossen hatte. Martin Ganselmeier von der ARD berichtet.
6: Es ist schon die dritte Angriffswelle des US-Militärs gegen Stellungen im Iran innerhalb von einer Woche. Und erneut gab US-Präsident Trump den Angriffsbefehl als Reaktion auf iranische Attacken gegen ein Handelsschiff, das die Straße von Hormuz ohne Abstimmung mit Iran passieren wollte. Nach Angaben des US-Regionalkommandos CENTCOM hatten iranische Revolutionswächter ein unter zypriotischer Flagge fahrendes Containerschiff beschossen. An Bord sei ein Feuer ausgebrochen und erheblicher Schaden im Maschinenraum entstanden. Ein Besatzungsmitglied werde vermisst. Iran habe eine weitere Gelegenheit verpasst, sich an das Mitte Juni vereinbarte Rahmenabkommen zu halten, kritisierte das US-Militär. Zuvor hatten Irans Revolutionswächter erklärt, das Schiff habe die maritime Sicherheit in der Meerenge gefährdet. Mehrere Schiffe hätten versucht, eine nicht genehmigte Route zu fahren. Deshalb bleibe die Straße von Hormuz bis auf Weiteres geschlossen. Man werde keinem Schiff mehr die Durchfahrt gestatten.
1: Unterdessen wurde in mehreren mit den USA verbündeten Golfstaaten Luftalarm ausgelöst wegen Angriffen aus dem Iran, so etwa in den Vereinigten Arabischen Emiraten, im Bahrain oder in Katar. Die jüngsten russischen Raketenangriffe auf die ukrainische Hauptstadt Kiew seien schlimmer als je zuvor. Das sagt der Kiewer Bürgermeister Vitali Klitschko zur Zeitung Bild am Sonntag. Er habe so etwas seit Kriegsbeginn vor mehr als 4 Jahren noch nicht erlebt, sagt Klitschko. Und er warnt davor, dass die Angriffe noch schlimmer werden könnten. Weil die Ukraine auf dem Schlachtfeld stärker geworden sei, wolle Kreml-Chef Wladimir Putin Kiew kaputtbomben, sagt Klitschko. Innerhalb einer Woche hat Russland die ukrainische Hauptstadt 3-mal aus der Luft angegriffen mit Drohnen und Raketen. Dutzende Menschen kamen dabei ums Leben, mehr als 100 wurden verletzt. Nach den Erdbeben in Venezuela haben nach Angaben der Regierung rund 18.000 Menschen ihr Zuhause verloren. Sie wohnen in Notunterkünften, auf öffentlichen Plätzen, in Schulen oder in Stadien. Die Regierung Venezuelas hat nun angekündigt, provisorische Wohnungen für sie zu bauen. Dort sollen die Familien während des Wiederaufbaus untergebracht werden, erklärte der Verantwortliche für die Notlager. Nach neuen Angaben der Behörden sind bei den Beben über 4.300 Menschen ums Leben gekommen, fast 17.000 wurden verletzt. Zur Anzahl Menschen, die noch vermisst werden, machten die Behörden keine Angaben. Soweit die Meldungen.
0: Es wird wohltemperierter bis warmer Sonntag, Roman Brogli.
7: 3-1 ist heute nicht nur ein Fußballresultat, sondern auch eine typische Nachmittagstemperatur, also 31 Grad. Zum Beispiel in Winterthur gibt es das und bis 34 Grad kann es zum Beispiel in Basel geben. Dazu ist es sonnig, trocken und heiß und wir haben noch Beisen, die blasen.
0: SRF Verkehrsinfo von 8.07 Uhr auf der A13 Chur Richtung Sagans zwischen Mainfeld und Bad Ragaz. Gefahr durch Gegenstände auf der Fahrbahn. 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Falls ihr allein seid und es immer wieder mal und auch schon immer wieder mal gewesen seid, habe ich etwas für euch. Und zwar genau hier auf eurem Sonntagmorgenradio. Nein, nicht drauf, im. Also es kommt so raus, durch einen Lautsprecher zu euch. Wie ihr wisst, was ich meine. In 7 Minuten.

ins Goal hat müssen. Und was ist mit dem Goal? Wieder allein. Vor sich all die, die so sind, wie man will sein. Beliebt, begehrt, beste Ausrüstung. Und vor allem nicht allein. Und hinter sich das riesige Loch, das der Untergang bedeutet. Wenn dort einer ins Netz geht, bist du noch mehr allein als vorher. Als Goalie bist du allein. Und das Krasse ist, es merkt es nicht mal jemand. Ausser der Hans. Hans van der Meer, Fotograf aus Holland, der nicht irgendwas für Landschaftsfotografie betrieben hat in diesem Projekt. Auch wenn man es zuerst meinen könnte, wenn man nicht genau her schaut. Weil er Fußballfelder fotografieren außerhalb von medialem Interesse. Dort, wo noch richtig geshootet wird. Mit einem wunderbar ästhetischen Blickwinkel eben auf einen Goalie und seine Einsamkeit. Und dann immer so im Bildausschnitt, dass auf den meisten Bildern eigentlich gar niemand drauf ist, außer eben einem Goalie, der alleine ist. Ein wunderschönes Fotobuch, das ich euch wirklich ans Herz lege. Ihr findet es in meiner Insta-Story und im Fanclub.

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Bis dann ist er dann wieder besser zu weg. Und er verwünscht dir auf jeden Fall. Es war ein schöner Schuss, muss man sagen.

Das wäre ein schöner Schluss gewesen, muss man sagen. Vielleicht einer für ein anderes Mal. Im nächsten Film oder im nächsten Leben. Für wünschst du dir den auf jeden Fall. Komm, geh.

0: Zürich West. Haben ihren Fokus auf einen Goalie gelegt in diesem Song. Genau gleich wie der holländische Fotograf Hans van der Meer, der im Buch «Keepers» eine wunderschöne Perspektive gefunden hat für die Einsamkeit der Goalies. Findet ihr in meiner Insta-Story. Dort hat es einen Link und dann könnt ihr schauen. Man muss das Buch nicht unbedingt, obwohl uns empfehlen, sich zu posten, weil man es immer und immer wieder anschauen kann. Es ist einfach jedes Mal wunderschön. Aber ihr könnt den grössten Teil davon auf seiner Website anschauen.
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0: Habe ich es rausgestellt auf Insta, aber ich würde schnell müssen nachschauen. Ja, habe ich gemacht. Das ist Musik aus Bern. Neue Musik aus Bern.

0: Ich bin mega stolz auf die Schweizer Nazi. Sie haben es mega gut gemacht. Aber ja, tut jetzt schon mega weh. Super Turnier gespielt, super Leistung angebracht. Noch nie sind wir ins Viertelfinale gekommen an einer WM.
1: Ich glaube, man kann stolz sein, trotzdem.
2: Das ist hure schade. Ich finde, man hat es verdient, weiterzukommen. Wir haben stark gespielt. Also die Schweiz hat stark gespielt. Ja, man hat es verdient.
3: Die Mannschaft hat für mich nach langer Zeit wirklich zusammengespielt. Sie haben versucht, Gold zu schiessen. Sie haben es gemacht. Ich bin sehr stolz.

Tasta ist einer von denen, der ihm ganz säuferli auflöpfen und davon tragen. Er kommt von Ben Böhme und heisst Beyond Beliefs.

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1: Die Nachrichten von SRF um 9 mit Jan von Tobel. Bitteres Ausscheiden. Die Schweiz verliert an der Fußball-WM gegen Argentinien in der Verlängerung.
2: Leider sind wir bestraft worden. Und das ist schmerzextrem,
1: sagt Trainer Murat Yakin. Mehr Stimmen zum Spiel gibt es gleich. Dann, die Bundesanwaltschaft hat Vorermittlungen aufgenommen wegen möglicher Spionage beim Labor Spiez. Und in der Nacht haben die USA den Iran erneut angegriffen. Dieser hat US-Anlagen in Golfstaaten beschossen. Das Wetter auch heute sonnig und heiß. Die Schweizer Fußballnationalmannschaft hat die Sensation also verpasst. Sie scheidet an der Weltmeisterschaft im Viertelfinal aus gegen Titelverteidiger Argentinien nach Verlängerung mit 1:3. Die Argentinier gingen früh in Führung. In der 67. Minute konnte Dan Ndoye für die Schweiz ausgleichen. In der zweiten Hälfte der Verlängerung trafen die Argentinier dann aber doppelt. Aus den USA berichtet Sportredaktor Peter Schnieder.
3: In einer Phase, in der die Schweiz Argentinien beim Spielstand von 1:1 dominierte, leistete sich Breel Embolo einen unerklärlichen Aussetzer mit einer Schwalbe, die nach einer VAR-Intervention die zweite gelbe Karte und damit rot bedeutete. Die Rettung in die Verlängerung schaffte die Schweiz noch, aber Alvarez knickte mit einem Sonntagsschuss die Schweizer Hoffnungen. Mittelfeldspieler Remo Freuler.
4: Grosse Enttäuschung, weil wenn wir die schlechte Mannschaft gewesen wären, dann wäre es natürlich vielleicht ein bisschen einfacher gewesen zu akzeptieren. Aber heute, ich denke, wer das Spiel gesehen hat, hat auch gesehen, dass wir wirklich alles reingeworfen haben und ein sehr gutes Spiel gemacht haben.
3: Aber es reichte nicht, weil die Schweiz nur noch zu 10 auf dem Platz war. Die Enttäuschung überwiegt bei allen Spielern. Einzig Manuel Akanji versucht, etwas Positives zu sehen.
5: Ich glaube, ich bin nach einer Niederlage nicht so stolz auf unsere Mannschaft, zu sehen, was wir heute geleistet haben. Natürlich ist es bitter, wenn man weiss, wir hätten das Spiel, meiner Meinung nach, wenn wir das zu 11 fertig gespielt hätten, hätten wir das Spiel gewonnen.
3: Dieser Meinung ist auch Trainer Murat Yakin. Für ihn sei es sehr schwierig, diese Niederlage zu akzeptieren. Auch weil er findet, seine Mannschaft habe lange Zeit viel besser als Argentinien gespielt.
6: Das zeigt, dass die Mannschaft wirklich super funktioniert und auch einen hervorragenden Fußball zeigt und dann zielgerichtet und dann auch resultatorientiert. Und das haben wir heute leider nicht können bis zum Schluss durchziehen. Aber ja, So musst du heimfahren, das tut weh. Ja.
3: Murat Yakin war den Tränen nahe und zeigt damit, wie gross die Enttäuschung im Schweizer Team ist nach dem Scheitern gegen Argentinien.
1: Die Schweiz ist im WM-Viertelfinal also ausgeschieden. Titelverteidiger Argentinien trifft im Halbfinal auf England. Die Engländer haben gegen Norwegen ebenfalls nach Verlängerung gewonnen, 2:1. Im Labor Spiez im Berner Oberland forscht der Bund zu atomaren, biologischen und chemischen Bedrohungen. Seit kurzem ist bekannt, dass sich über diesem ABC-Labor Drohnen gesichtet wurden, welche die Anlage möglicherweise ausspionierten. Jetzt hat die Bundesanwaltschaft Vorermittlungen dazu aufgenommen, das sagt Bundesanwalt Stefan Blättler in einem Interview im Sonntagsblick. Die Polizei untersuche zunächst, was genau vorgefallen sei. Danach werde entschieden, ob aufgrund dieser Erkenntnisse ein Verfahren eröffnet werde, so Bundesanwalt Blättler. Der Konflikt zwischen den USA und dem Iran ist in der Nacht erneut eskaliert. Wieder griffen die USA Ziele im Iran an und wieder feuerte auch der Iran Raketen ab. Die erneute Eskalation hat auch Auswirkungen auf die Straße von Hormuz. Irene Lottes von der ARD berichtet.
7: Das US-Kommando begründet die neuen Angriffe auf den Iran mit einem Angriff der iranischen Revolutionsgarden auf ein Schiff in der Straße von Hormuz. Die Revolutionsgarden haben erklärt, sie hätten Warnschüsse auf einen Tanker abgefeuert, der eine nicht genehmigte Route befahren habe. Warnungen habe der Kapitän ignoriert. Als Reaktion auf die Angriffe des US-Militärs hat der Iran wieder mehrere US-Stützpunkte in der Golfregion angegriffen. Die Vereinigten Arabischen Emirate, Bahrain und Katar berichten von Raketenbeschuss. Die iranischen Revolutionsgarden haben außerdem mitgeteilt, dass die Straße von Hormuz bis auf Weiteres geschlossen bleibt. Damit sinkt die Hoffnung, dass sich die Seefahrt in der Meerenge bald wieder normalisiert.
1: Der frühere Emir von Katar, Scheich Hamad bin Khalifa Al Thani, ist tot. Das hat die Regierung von Katar mitgeteilt. Scheich Hamad regierte Katar von 1995 bis 2013, dann übernahm sein Sohn Scheich Tamim. Hamad bin Khalifa Al Thani hat unter anderem den Fernsehsender Al Jazeera aufgebaut. Unter ihm hat sich Katar auch erfolgreich für die Ausrichtung der Fußball-Weltmeisterschaft 2022 beworben. An die Macht kam er 1995, indem er seinen Vater in einem unblutigen Staatsstreich stürzte. Zwei weitere kurze Meldungen. Die jüngsten russischen Raketenangriffe auf die ukrainische Hauptstadt Kiew seien schlimmer als je zuvor. Das sagte der Kiewer Stadtpräsident Vitali Klitschko zur deutschen Zeitung Bild am Sonntag. Kreml-Chef Wladimir Putin wolle Kiew kaputtbomben, weil die Ukraine auf dem Schlachtfeld stärker geworden sei. Nach den Erdbeben in Venezuela haben rund 18.000 Menschen ihr Zuhause verloren. Die Regierung Venezuelas hat nun angekündigt, provisorische Wohnungen für sie zu bauen. Nach neuen Angaben der Behörden sind bei den Beben über 4.300 Menschen ums Leben gekommen. Das Wetter. Heute ist es sonnig und es wird 31 bis 34 Grad heiß. Im Mittelland bläst Bise. Das waren Nachrichten von Radio SRF. Verantwortlich Adrian Huber.
8: SRF Verkehrsinfo von 9.06 Uhr auf der A2 Luzern Richtung Gotthard zwischen Wassen und Göschenen. 2 Kilometer Stau wegen Verkehrsüberlastung. Es ist mit einer Wartezeit von bis zu 20 Minuten zu rechnen. 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Gehört hier zum ersten Mal in 6 Minuten. Mein Name ist Reto von Gunten. Das ist der Sonntagmorgen auf SRF 3. Grüß euch.

0: Veronika Fusaro singt das Lied für Dallis und ich bin Fan von einem Star. Das ist natürlich gelogen.
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0: Sie ist noch keine, aber sie wird eine. Sonst müsste ich ja nicht sagen, wie sie heisst. Jasmine Rose Wilson nämlich heisst sie. Nennt sich Baby Rose und hat ein Album geschrieben über das Verlangen. Verlangen im Sinn von ganz fest wollen, begehren, schmachten. Ihr kennt es, das einseitige Gefühl, das dann entsteht, wenn man nicht ganz sicher ist, ob das vis-à-vis überhaupt und so. In diesem Song hier, ab diesem Album, geht es zum Beispiel um Wertschätzung.

Journalism heisst das neue Album von Baby Rose, wo musikalisch vom entspannten R&B-Groove wie da im Hintergrund bis zum subtilen Funk alles bietet. Aber am allerstärksten ist Baby Rose dann, wenn sie schmachtet. Dann ist im Fall, ich meine, lass mal die Stimme. Krass. Der Song heisst

Das war die Stimme von Elmien, die mit der Baby Rose zusammen singt. Im Song «Is This Love» auf dem Album «Journalism». Es ist ihr drittes Album, was mit 30 ja jetzt nicht wenig ist. Und es hat, ich würde jetzt darum behaupten, es sei ein Meisterwerk, weil sie tönt wie eine von den ganz Grossen, ohne dabei einfach flach vor sich her zu zitieren. Wenn man zulässt, was sie singt, merkt man, dass da jemand im Stand ist, den grossen Gefühl eine Handhabe zu geben. Und wenn man zulässt, wie sie singt, mit 30, hallo, dann wird schon klar, die wird ein Star. Oder liege ich da komplett falsch? Lass mich es wissen, mich interessiert es. Einen hören wir noch den ganzen und dann könnt ihr euch selber entscheiden. Es ist ein Sonntagssong, er heisst Sonntag, kommt zuerst ganz fein und fährt ganz am Schluss noch der grosse Chor und das dicke Orchester auf. Ohne zu übertreiben, klar.

0: wird ein Star, fertig. Baby Rose heisst sie, das neue Album heisst Journalism. Da findet ihr alles dazu in meiner Insta-Story und im Fanclub.
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0: Tags gehören ihr zu denen, die es gemacht haben, heute Morgen. An einem Sonntagmorgen in aller Herrgott zu früh aufstehen. Oder habt ihr einfach durchgezogen? Also, die Kathrin Lehmann, der Lionel Mattmüller, der Peter Schneider und ich haben es eigentlich ganz lustig gehabt bei dieser Live-Übertragung heute Morgen.
1: Im roten Libri, und das hat der Schweizer ja bis jetzt Glück gebracht, seit sie in Rot spielen, haben sie nur noch putzt. Da, macht das auch ein bisschen etwas aus mit dieser Mannschaft?
2: Ja, das macht viel aus, wenn man weiss, dass man gut putzt. Aber es ist wirklich so, also Rot, wenn du in der Nazi spielst und du darfst Rot spielen, das macht wirklich viel aus, es tut mir leid. Der Lied einfach klopft, er steht drauf.
1: Ja, also die Schweizer, die haben wirklich immer putzt mit dem Libri. Vier Spiele hintereinander, das haben sie noch nie an der WM geschafft übrigens.
0: Bei uns hat es sogar bei diesem Spiel etwas zu lachen gegeben.

0: Musik, die tönt, das föhnt Damon Argret ein bisschen die Frisur. Nicht? Irgendwie. Neue Musik auf SRF 3 von Train aus den Staaten. Pennsylvania Turnpike heisst der Song.
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0: Mit dem Roman Brogli, der uns sagt, dass der Sonntag natürlich wieder so ist, wie wir sie sich letzte gewöhnt sind. Gibt es überhaupt irgendwann mal die Möglichkeit, nasse Haare zu bekommen, die wir föhnen müssen?
2: Ja, von Regen nicht. Also, da musst du schon in die Adi gehen oder so.
0: Also.
2: Ja, heute ist wirklich ein extrem stabiler Tag. Es gibt nicht mal über den Bergen Regen, obwohl ein paar Quellwolken, die schaffen es dann gleich noch in die Höhe zu wachsen. Das ist aber das Einzige, was heute passiert. Außer, dass es natürlich von der Temperatur her den Tag durch noch drauf geht. Im Moment da sind wir so bei etwa 22 Grad, sehe ich jetzt in der Region Zürich. Am Nachmittag erwarte ich dort etwa 32 Grad. Es kann Regionen geben, was noch ein bisschen weiter drauf geht, im Wallis oder der Region Basel, gibt es bis zu 34 Grad. Aber Beise sorgt noch dafür, dass wir ein bisschen einen natürlichen Ventilatoreffekt haben.
0: Wie starten wir in die Woche?
2: Zuerst mal ähnlich wie heute, also morgen geht es mit viel Sonne los und es bleibt auch den Tag durch ziemlich sonnig, aber es gibt dann schon ein paar Wolken und auch noch ein bisschen Sahara-Staub am Himmel. Es bleibt meistens trocken, so einzelne Gewitter kann es morgen und am Dienstag mal wieder geben. Aber ein bisschen verbreiteter Gewitter gibt es dann vielleicht am Mittwoch.
0: Bleibt also warm, in diesem Fall.
2: Ja.
0: Falls ihr etwas braucht, das euch gleich irgendwie ein bisschen aus der WM-Besen rauslüpft, wäre vielleicht das hier ein Vorschlag. Er muss zumal langsam wieder ein bisschen in die Gänge kommen. Eine Sonntagsmusiksversion von Michael Jackson's Wanna Be Startin' Something. Funktioniert am besten, wenn du es richtig laut machst. So, dass die Nachbarn aus dem Couvert hodeln, die probieren aufzuholen, was sie diesen Morgen verpennt haben. Oder eben nicht.

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1: Und das soll man jetzt noch? Oh. Das Telefon. Ah, oh, nein, Training.

0: Cool, Gwen Stefani. Aber das ist nicht das, was wir suchen. Nach den News. Auf SRF 3.
1: Die Nachrichten von SRF um 10 mit Jan von Tobel. Enttäuschung, Frust, aber auch Stolz auf die eigene Leistung. So die Gefühlslage bei der Schweizer Fußballnationalmannschaft nach dem Ausscheiden im WM-Viertelfinal gegen Argentinien. Erst in der zweiten Halbzeit der Verlängerung musste sich die Schweiz geschlagen geben. Argentinien schoss noch 2 Tore, Schlussstand 1:3. Trainer Murat Yakin sagt:
2: Es war eine tolle Leistung. Leider sind wir bestraft worden. Und das ist schmerzextrem.
1: Die Schweizer mussten nach einer gelb-roten Karte gegen Breel Embolo in der 72. Minute zu 10 fertig spielen. Das sei wohl der Knackpunkt gewesen, sagt Manuel Akanji.
3: Ich glaube, ich bin nach einer Niederlage nicht so stolz auf unsere Mannschaft, zu sehen, was wir heute geleistet haben. Natürlich ist es bitter, wenn man weiss, wir hätten das Spiel, ich glaube, meiner Meinung nach, wenn wir das zu 11 fertig gespielt hätten, hätten wir das Spiel gewonnen.
1: So aber sei es eben anders gekommen. Was bleibt? Erstmals seit 72 Jahren hat die Schweiz ein WM-Viertelfinal erreicht. Argentinien trifft im Halbfinal auf England, das Norwegen ebenfalls nach Verlängerung ausgeschaltet hat. Im anderen Halbfinal spielen Frankreich und Spanien gegeneinander. Der republikanische US-Senator Lindsey Graham ist tot. Er sei nach plötzlicher und kurzer Krankheit gestorben, im Alter von 71 Jahren. Das teilt sein Büro auf X mit. Lindsey Graham saß mehr als 20 Jahre für den Bundesstaat South Carolina im US-Senat. Er galt als erfahrener Außenpolitiker und auch als enger Vertrauter von Präsident Donald Trump. Kurz vor seinem Tod sei Graham aus der Ukraine in die USA zurückgekehrt, berichten US-Medien. Präsident Volodymyr Zelensky hatte ihm für den 10. Besuch im von Russland angegriffenen Land bedankt. Die USA haben erneut Ziele im Iran angegriffen. Es war die dritte Angriffswelle diese Woche. Rund 140 militärische Ziele seien getroffen worden, sagt das US-Zentralkommando. Der Iran seinerseits meldet, er habe US-Militäreinrichtungen in den Golfstaaten beschossen. In mehreren Ländern wurde Luftalarm ausgelöst, so etwa in den Vereinigten Arabischen Emiraten, in Bahrain oder in Katar. Das Wetter. Heute ist es sonnig und es wird mit 31 bis 34 Grad heiß. Im Mittelland bläst Bise. Das waren Nachrichten von Radio SRF. Verantwortlich Adrian Huber.
0: SRF Verkehrsinfo von 10.03 Uhr. Vor dem Gotthard-Nordportal 3 Kilometer Stau und eine halbe Stunde Wartezeit ab Amsteg. 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Selbstverständlich suchen wir noch heute das Original, das sich hinter einem Cover versteckt. Trainiert haben wir vorhin schon ein bisschen. Und das Einzige, was ich schon mal voraussagen kann zum heute gesuchten Original, ist, dass es irgendwie passt. In 7 Minuten legen wir los.

0: Everything But The Girl. Missing. Ist aber nicht, was wir suchen. Wir wollen wie jeden Sonntagmorgen auch heute wissen, wer hinter dem Cover steckt und suchen wie immer den oder die, die das Original gemacht haben. SRF 3 Original. Es gibt zwei Hinweise zum jeweils gesuchten Original und ich spiele eine Coverversion ein vom gesuchten Original und ihr könnt probieren anzuläuten unter 0848 300 333 und herauszufinden, welches das gesuchte Original ist. Der erste Hinweis heute heisst, dass das gesuchte Original passt. Es passt im Fall extrem zum Tag und zwar für alle. 0848 300 333 ist nochmal die Telefonnummer und nochmal der erste Hinweis. Es passt für alle, für Schweiz und Argentinien. 0848 300 333.
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Wir sind auf der Suche nach dem Original. SRF 3. Original. Der erste Tipp auf der Suche hat geheissen, dass es passt. Und zwar für alle. Neu ist jetzt der Tipp 2 und der heisst, es ist nicht vom Jeff. Wirklich nicht. Weder Walter Mia noch sonst irgendein Jeff. Ja, ein bisschen. Nein, es ist auch nicht vom Jeff Buckley. Und auch nicht vom Jeff Mayer Hans. 0848 300 333 ist die Telefonnummer für alle, die jetzt das Gefühl haben, sie wissen, welcher Song von wem heute gesucht ist. Nochmal bei den Hinweis, es passt und ist nicht vom Jeff. Und nochmal die Nummer 0848 300 333.

Somber mit Homewrecker. Es ist Sonntagmorgen, wir wollen wissen, wer sich hinter dem Chor versteckt. SRF 3 Original. Hier nochmal die bisherigen Hinweise. Der Tipp 1 hat geheißen, dass es passt. Und zwar für alle. Schweiz und Argentinien. Tipp 2, es ist nicht vom Chef. Vor allem nicht vom Backli. Und als letzter Hinweis gibt es jetzt wie immer einen Ausschnitt aus einer Chorversion vom gesuchten Original. Achtung! 0848 300 333. Von wem ist das Original, das sich hinter diesem Cover versteckt? 0848 300 333.

0: Kutschalot. I just wanna live. Bist du bereit? Gregor, hat dich fast gesehen, Michael.
1: Ja, ich bin bereit.
0: Alles klar, alles klar. Ja. Ruf ihn nochmal voran. Ist gut?
1: Ja. Okay. Okay.
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0: Das schwierigste Radiospiel der Welt. Es geht darum, herauszufinden, wer sich hinter zwei fadenscheinigen Hinweisen und einer viel zu kurz eingespielten Coverversion versteckt. Das heute gesuchte Original, Deep Ace, passt. Und zwar für Schweiz und Argentinien. Deep 2, es ist nicht vom Jeff, vor allem nicht vom Buckley. Und die Coverversion tönt so. An was hast du kennt, Michael?
1: Also wirklich am eingespielten Hinweis. Ich habe zuerst völlig in die falsche Richtung studiert. Ich denke mir, sometimes you lose oder sometimes you win, so irgendwas.
0: Sehr schön, dort habe ich noch genau wollen.
1: Ja, und das mit dem Jazz sagt mir auch nichts. Also,
0: nicht kaufen?
1: Nein, ich weiss nicht, wieso das etwas mit dem Jeff Buckley oder sonst mit dem Jeff etwas zu tun hätte. Und dann ist eben der Hinweis gekommen und an dem habe ich es dann gekannt.
0: Was hast du herausgefunden?
1: Massive Attack Teardrop.
0: Völlig richtig, das ist der Michael Gregetz aus Zürich, der als Erster angerufen und gewusst hat, was Sache ist. Passt sowohl für die Schweiz, die Tränen in den Augen hat, wie für Argentinien, die die vielleicht auch in den Augen hat, aber aus anderen Gründen. Dann ist Elizabeth Fraser die den Song eingesungen hat. Das war die Leadsängerin von den Cocteau Twins. Und währenddem sie den Songtext geschrieben hat, zu dem Song hat sie erfahren, dass ihre Ex, der früher mal mit ihr zusammen war, der Jeff Buckley, gestorben ist und das ist in den Text eingeflossen.
1: Ah,
0: von der kommt das. Okay. Das Cover ist von Sega, Bodega und La Finvinda, heisst die. Wir haben das ab und zu habe ich das schon mal eingespielt als quasi Training, um so ein bisschen komische Versionen von bekannten Songs zu hören. Und du bist der, der gewonnen hat. Ich wünsche einen Kulturgutschein, den kriegst du zugeschickt. Und sagst, was wir hören?
1: Gerne beides. Super. Ich bin immer für beides.
0: Bin ich auch.
1: Okay.
0: Einen schönen Sonntag wünsche ich dir. Mach's gut. Ciao, Michael.
1: Danke, schöne. Ciao, Reto.

0: Asia sie das mit Heat of the Moment. Und in genau dem haben wir uns doch heute auch irgendwann mal ein bisschen befunden, wenn wir das Spiel geschaut oder gelost haben. Ihr Hits vom Moment, wo ich immer wieder staune, wie souverän Fußballfans aus dieser Hitzigkeit wieder rauskommen.
1: Ich glaube, man kann stolz sein, trotzdem.
2: Super Turnier gespielt, super Leistung angebracht. Das macht mich mega stolz. Gegen Argentinien mit einmal weniger mehr als eine Stunde durchheben, ist krass. Mega Respekt davor. Embolo, mach dir keinen Kopf. Wir lieben dich alle. Ich freue mich mega fest auf die Zukunft. Gebt weiter Gas, macht uns weiterhin stolz. Ich liebe euch.

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0: Die, die immer ein gutes Gefühl gibt, haben im Moment, es gäbe es gar nicht. Heute ganz besonders für all die unter euch, die auch schon seit dem 3 wach sind oder noch früher. Der Song handelt davon, dass man sich etwas nicht gefallen lässt. Der Titel ist frei übersetzt: So läuft es im Fall nicht mit mir. Den könnt ihr nicht bringen. Und das passt darum, weil es diesen Morgen halt gleich nicht ganz so gelaufen ist, wie wir uns das alle gewünscht hätten. Aber weil dieser Klassiker eben auch auflüpft. Das ist einer von denen, wo, wenn man sich ein bisschen reingehen lässt, hilft er fast über alles weg. Er geht so. Yeah.

0: Das war der Sonntagmorgen auf SRF 3. Mit einem Buch über einsame Stars, nämlich die Goalies von Hans van der Meer, den ich euch sehr empfehlen kann. Und einem neuen Album von einem zukünftigen Star, der Baby Rose, nämlich. Ihr Album heisst Journalism. Der hier im Hintergrund ist natürlich von Daryl Hall und John Oates und heisst I Can't Go For That. No Can Do. Und ist Sonntagsmusik. Auf SRF 3. Ist alles im Fanclub und den wiederum findet ihr in meiner Insta-Story. Danke fürs Zuhören. Wir hören uns eine Woche wieder. Ah nein, jetzt gehe ich mal ein bisschen in die Ferien. Mal schauen, wie lange. Weiter geht's mit dem Loni. Aber zuerst gibt's Neues aus aller Welt. Das ist SRF 3.
1: Die Nachrichten von SRF um 11 mit Jan von Tobel. Enttäuschung, Frust. Das ist die Gefühlslage bei der Schweizer Fußballnationalmannschaft nach dem Ausscheiden im WM-Viertelfinal gegen Argentinien mit 1:3 nach Verlängerung. Trainer Murat Yakin drückt es so aus.
2: Ja, es schmerzt extrem.
1: Die Schweiz hat einen frühen Rückstand in der 67. Minute ausgeglichen. In der Verlängerung hat Argentinien dann noch zweimal getroffen zum 3:1 Schlussstand. Trotz der Niederlage sagt Murat Yakin:
2: Wir können jetzt am Schluss stolz sein auf die Leistung, auf die ganze Phase von der Weltmeisterschaft. Wir haben gezeigt, als Schweizer Team, wenn wir heute wieder auftreten sind, dass wir die grossen Gegner können, dominieren können. Ja. Es wäre noch weitergegangen, die Reise, aber leider ist es jetzt unterbrochen worden mit einer Situation, die wir nicht können selber in der Hand nehmen können. Aber ja, so ist der Fußball.
1: Er spricht die rote Karte gegen Stürmer Breel Embolo an. Wegen einer Schwalbe erhielt dieser nach Intervention des Videoschiedsrichters seine zweite gelbe Karte. Die Schweiz musste zu 10 fertig spielen. Das sei wohl entscheidend gewesen, glaubt Verteidiger Manuel Akanji.
3: Meiner Meinung nach, wenn wir das 12 fertig gespielt hätten, hätten wir das Spiel gewonnen. Es ist leider so gekommen, wie es ist, aber ja, wir können es nicht mehr ändern. Wir haben alles gegeben. Wir haben Argentinien keine Chance gegeben. Sie haben wirklich nichts gehabt. Danach ein Vicius-Goal, das Spiel entscheidet.
1: Was bleibt? Erstmals seit 72 Jahren hat die Schweiz ein WM-Viertelfinal erreicht. Argentinien trifft im Halbfinal auf England, das Norwegen ebenfalls nach Verlängerung ausgeschaltet hat. Im anderen Halbfinal spielen Frankreich und Spanien gegeneinander. Der republikanische US-Senator Lindsey Graham ist tot. Er sei nach plötzlicher und kurzer Krankheit gestorben, im Alter von 71 Jahren. Das teilte sein Büro auf X mit. Lindsey Graham saß mehr als 20 Jahre für den Bundesstaat South Carolina im US-Senat. Er galt als erfahrener Außenpolitiker und auch als enger Vertrauter von Präsident Donald Trump. Kurz vor seinem Tod sei Graham aus der Ukraine in die USA zurückgekehrt, berichten US-Medien. Präsident Volodymyr Zelensky hatte ihm für den 10. Besuch im von Russland angegriffenen Land gedankt. Der Iran hat am Morgen 5 arabische Staaten mit Raketen und Drohnen beschossen. Man habe damit auf Angriffe der USA reagiert, sagt der Iran. In Katar berichtete das Innenministerium, es seien 3 Menschen durch herabfallende Trümmerteile verletzt worden, unter ihnen ein Kind. Angriffe wurden auch aus Jordanien, Bahrain, Kuwait und Oman gemeldet. Zuvor hatten die USA laut eigenen Angaben rund 140 Ziele im Iran bombardiert. Auch das sei eine Reaktion gewesen, eine Reaktion auf einen iranischen Angriff. Die iranische Marine hatte ein Schiff beschossen, das durch die Straße von Hormuz fahren wollte. Das Wetter. Heute ist es sonnig und es wird 31 bis 34 Grad heiß. Im Mittelland bläst Bise. Das waren Nachrichten von Radio SRF. Verantwortlich Adrian Huber.
0: Und noch eine Verkehrsnachricht. SRF Verkehrsinfo von 11.03 Uhr. Weiterhin Vorsicht im Aargau auf der A1 Richtung Zürich. In der mittleren Röhre des Barrecktunnels besteht immer noch Gefahr durch Personen mit einem defekten Motorrad auf der Fahrbahn. In der Zentralschweiz auf der A2 Richtung Gotthard bis zu einer halben Stunde länger zwischen Box und Beckenried und vor dem Gotthard Nordportal 4 Kilometer Stau und bis zu 45 Minuten Wartezeit ab Amsteg. Die Autobahneinfahrt in Göschenen ist gesperrt. Und ich bin in der Ferien. Salut!

0: Die Stimme am Telefon klang angenehm und auch der damit verbundene Auftrag stimmte mich optimistisch. Kein untreuer Ehemann, keine Sozialhilfebetrüger, nur eine Frau, bei der eingebrochen worden war. Ich machte mich auf den Weg und landete in einem riesigen Loft auf einem ehemaligen Industrieareal.
1: Hier lebe und arbeite ich.
0: Auf dieser Fläche könnte man problemlos ein Dutzend Melonis unterbringen.
1: Ich brauche Luft zum Atmen, Luft und Raum. Das ist wichtig für meine Arbeit.
0: Und an was arbeiten Sie hier den ganzen Tag?
1: An meinen Objekten. Ich bin Künstlerin.
0: Ach, und ich dachte, Sie seien ein lukrativer Auftrag.
1: Ich habe schon weltweit ausgestellt. Mein Name ist in der Kunstwelt ein Begriff.
0: Ich habe noch nie etwas von einer Rita Prager gehört.
1: Sie lesen die falschen Zeitschriften. Kann ich Ihnen etwas zu trinken anbieten? Vielleicht ein stilles Wasser aus Island?
0: Ich bevorzuge unruhiges Wasser aus Schottland.
1: Ein stilles Wasser aus Wales hätte ich auch im Kühlschrank.
0: Ich hatte vor vielen Jahren eine Klientin, die sich Mineralwasser aus ganz Europa einfliegen ließ.
1: Gewisse Menschen sind ihrer Zeit voraus. Ich bewege mich lieber auf der Höhe der Zeit, am Puls des Lebens.
0: Oh, da sind Sie bei Meloni richtig.
1: Jemand ist in meine Loft eingebrochen.
0: Vermutlich hat es ihm hier gut gefallen.
1: Der Einbrecher hat etwas gesucht, aber offenbar nicht gefunden.
0: Und was könnte er gesucht haben?
1: Vielleicht eines meiner Objekte.
0: Sind diese Objekte wertvoll?
1: Sie könnten es eines Tages werden.
0: Einbrecher klauen nicht auf Vorrat. Wer ein Risiko eingeht, möchte sofort belohnt werden.
1: Vielleicht hat der Einbruch mit meiner aktuellen Arbeit zu tun.
0: Und woran arbeiten Sie?
1: An einem Projekt, das den Arbeitstitel Stilles Wasser trägt.
0: Sie möchten Mineralwasser aus Europa ausstellen?
1: Nein. Objekte aus Flüssen und Seen. Ach. Ich habe bereits eine ansehnliche Sammlung. Neben Fahrrädern und Einkaufswagen auch ein paar Messer und eine alte Waffe.
0: Ah, und die bewahren Sie alle hier auf?
1: Nein, in einer Lagerhalle.
0: Ja, eingebrochen wurde aber hier.
1: Aber es wurde nichts entwendet. Vielleicht, weil das, wonach der Einbrecher gesucht hat, hier nicht zu finden ist.
0: Wir sollten uns den alten Plunder aus den Flüssen und Seen gemeinsam ansehen.
1: Sind Sie mit dem Auto hier?
0: Zu Fuß. Ein Kollege von mir sucht seit 3 Jahren vergeblich nach einem freien Parkplatz. Ich sehe ihn ab und zu mit hungrigem Blick vorbeifahren.
1: Okay. Da hinten steht ein Helm.
0: Sie zeigte auf einen Motorradhelm, den ich mir widerstrebend über den Kopf stülpte. Sie manövrierte die schwere Maschine waghalsig durch den dichten Verkehr und beschleunigte wo und wann immer sie konnte. Als wir vor der Lagerhalle eintrafen, bremste sie brüsk ab und fluchte laut.
1: Jemand hat eine Fensterscheibe eingedrückt und ist in die Lagerhalle eingedrungen.
0: Wir sollten alles so lassen, wie es ist, und die Polizei verständigen.
1: Weshalb sollten wir die Polizei benachrichtigen, wenn ich Sie engagiert habe?
0: Ich bin für so etwas nicht zuständig.
1: Die Polizei macht lediglich ein Protokoll. Ich aber möchte wissen, wer in meine Wohnung und in die Lagerhalle eingedrungen ist. Es könnte jemand aus dem Kunstbetrieb gewesen sein.
0: Weshalb sollte jemand aus dem Kunstbetrieb bei Ihnen eindringen, ohne etwas mitlaufen zu lassen?
1: Ideenklau. Eine gute Idee kann ein Vermögen wert sein.
0: Sie sollten eine private Überwachungsfirma engagieren. Das ist auch eine gute Idee und sie kostet kein Vermögen.
1: Sehen Sie die Flecken?
0: Ja, die sind kaum zu übersehen.
1: Ist das eine Blutspur?
0: Gut möglich. Vielleicht hat sich der Einbrecher geschnitten.
1: Und wenn er noch drin ist und langsam verblutet?
0: Dann sollten wir jetzt die Sanität benachrichtigen.
1: Nein, ich möchte zuerst mit ihm reden.
0: Sie stieß mit dem Fuß die Tür zur Lagerhalle auf. Es war ein grauenhafter Anblick. Überall lagen und standen rostige Gegenstände herum und es stank nach fauligem Schlamm. Frau Prager ging zielstrebig durch die Halle und schien in Gedanken ein Inventar zu machen.
1: Scheint noch alles da zu sein.
0: Auch die Messer und die Pistolen?
1: Alles noch da. Ist das nicht seltsam?
0: Es stinkt und der Müll sieht aus, als würde man sich eine tödliche Krankheit holen, wenn man ihm zu nahe kommt.
1: Sie müssen sich diese Gegenstände in einem riesigen Container vorstellen, der mit Wasser gefüllt ist. Einige der Gegenstände werden so installiert, dass sie im Wasser schweben. Und das Auto hier wird im Zentrum stehen. Sieht es nicht toll verrottet aus?
0: Haben Sie den Wagen eigenhändig aus dem See geholt?
1: Ein Bekannter von mir besitzt einen speziellen Kran. Und ein anderer Bekannter ist Berufstaucher. Sie sind von meiner Idee begeistert und suchen seit Monaten den See nach interessanten Gegenständen ab.
0: Vielleicht sucht der Einbrecher nach einem Erinnerungsstück aus dem See.
1: Oder jemand will mein Projekt sabotieren. Finden Sie heraus, wer dahinter steckt.
0: Ich nickte und seufzte. Frau Prager zeigte mir Abzüge von Fotos, die sie von dem Müll geschossen hatte. Als wir gemeinsam das Lagerhaus verließen, erwartete uns ein grimmiger Beamter.
2: Na, Maloney, sind Sie schon wieder mittendrin in einem neuen Fall oder dienen Sie Frau Prager als Objekt für Ihre Ausstellung Verrottete Träume?
1: Sie kennen meine letzte Ausstellung? Hat sie Ihnen gefallen?
2: Ich habe mich im Internet erkundigt. Herr Google hat nicht viel Positives über Sie zu berichten.
1: Meine Ausstellung provozieren, das gehört dazu.
0: Sind Sie wegen des Einbruchs hier oder hat Sie Google hierher geschickt?
2: Wir interessieren uns für ein Fundstück. Es wurde letzte Woche aus einem See geborgen.
1: Der Kleinwagen? Er ist Teil meiner Sammlung.
2: Der Wagen war möglicherweise in ein Gewaltverbrechen verwickelt.
0: Und jetzt möchten Sie ihn vor Gericht stellen.
2: Das Wrack könnte uns Hinweise auf die Täterschaft liefern. Es geht um einen Raubüberfall mit Todesfolge. Üble Sache, Maloney. Der Fall wurde bis heute nicht aufgeklärt. Aber ein schwarzer Kleinwagen spielt eine entscheidende Rolle. Er wird seit dem Verbrechen vermisst.
1: Der Wagen ist das zentrale Element meiner Installation. Sie können ihn nicht einfach konfiszieren.
2: Und ob wir das können? Der Wagen ist zwar nicht mehr fahrtauglich, trotzdem besteht Fluchtgefahr. Ich meine, Gefahr in Verzug.
0: Tatsächlich wurde der Kleinwagen wenig später vom Abschleppdienst der Polizei abgeholt. Meine Klientin unterschrieb mürrisch eine Quittung und rief ihren Bekannten an und beauftragte ihn, nach einem anderen Auto

0: Die haarsträubenden Fälle des Philip Maloney. 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Zweiter Teil. Was bisher geschah? Maloneys Klientin ist eine Objektkünstlerin, die für ihre neue Ausstellung Gegenstände sammelt, die sie in Flüssen und Seen findet. Da bei ihr eingebrochen worden ist, vermutet sie, dass entweder jemand an einem der Fundstücke interessiert ist oder ein Konkurrent auf Ideenklau aus ist. Doch dann konfisziert die Polizei einen Kleinwagen aus ihrer Sammlung. Der Wagen wurde möglicherweise bei einem Raubüberfall als Fluchtfahrzeug benutzt.
1: Die Polizei fotografierte und analysierte den Wagen bis ins letzte Detail. Als ich mich im Präsidium nach dem Stand der Dinge erkundigte, wurde mir ein Computerausdruck unter die Nase gehalten.
2: Na, Maloney, da staunen Sie. Wir untersuchen jeden Zentimeter, jede noch verwertbare Stofffaser und jeden Fleck, bis wir eine entscheidende Spur finden.
1: Und wenn der Wagen unschuldig ist?
2: Vor 3 Jahren wurde ein schwarzer Kleinwagen geblitzt, kurz nachdem ein bewaffneter Täter ein Lebensmittelgeschäft überfallen und einen Angestellten angeschossen hatte. Der Angestellte starb auf dem Weg ins Spital. Das Kennzeichen dieses Wagens stimmt mit dem Fluchtfahrzeug überein. Damit haben wir jetzt endlich die Möglichkeit, den Täter dingfest zu machen.
1: Konnte man auf dem Radarfoto den Täter nicht erkennen?
2: Er trug eine Wollmaske. Der Fahrzeughalter behauptete, dass ihm sein Wagen einen Tag vor der Tat gestohlen worden war. Jetzt, da wir den Wagen gefunden haben, können wir den Fall neu aufrollen.
1: Und weshalb wurde der Wagen nicht sofort konfisziert?
2: Der Fund und die Bergung des Wracks wurden uns nicht gemeldet. Erst ein Artikel im lokalen Kulturteil macht eine Kollegin stutzig. Sie las von dem Autowrack, das Frau Prager zu Kunst machen wollte. Und sie erinnerte sich an den Überfall.
1: Was ist eigentlich mit der Waffe, mit der auf den Angestellten geschossen wurde? Hat man sie nicht gefunden?
2: Wahrscheinlich liegt sie auch auf dem Grund des Sees. Oder ist Teil von Frau Pragers Sammlung. Wir haben bereits Polizeitaucher losgeschickt, um nach der Waffe zu suchen.
1: Polizeitaucher, die in Frau Pragers Lagerhalle nach der Waffe tauchen sollen?
2: Im See, Maloney. Ein ungelöstes Gewaltverbrechen. Ist wie ein unvollständiges Kreuzworträtsel. Es nagt an einem, bis man es gelöst hat. Deshalb scheuen wir keinen Aufwand, um den Fall endlich zu lösen.
1: Als ich zurück in mein Büro fuhr, rief ich meine Klientin an, die sich aber nicht meldete. Dafür wartete in meinem Büro eine andere Frau. Sie schaute sich misstrauisch um, als ob sie von jemand beobachtet oder verfolgt wurde. Ich schloss die Tür hinter uns zu, was sie erleichtert zur Kenntnis nahm.
3: Mein Name ist Ursprung, Dina Ursprung. Ich bin die Freundin von Oliver Finke.
1: Darauf wäre ich nie gekommen.
3: Wir sind schon seit über 3 Jahren zusammen.
1: Das wird ja immer besser. Weshalb erfährt unser eins solche wichtigen Details immer erst so spät?
3: Ich möchte, dass Sie für uns arbeiten.
1: Und weshalb sollte ich das tun?
3: Vielleicht, um Geld zu verdienen?
1: Das ist ein gutes Argument. Ich benötige aber mindestens 2 gute Argumente, um einen neuen Fall anzunehmen.
3: Oliver Finke würde sich gerne mit Ihnen unterhalten.
1: Gerne. Jederzeit. Er kann mich anrufen.
3: Er möchte sich mit Ihnen treffen.
1: Auch das ist okay.
3: Ich kann Sie zu ihm fahren.
1: Grundsätzlich habe ich gegen geheimnisvolle Frauen nichts einzuwenden. Trotzdem wäre ich froh, wenn Sie mir erzählen, weshalb mich Oliver Finke sprechen möchte.
3: Er ist unschuldig.
1: Wer behauptet das Gegenteil?
3: Die Polizei will ihm einen Mord anhängen.
1: Das klingt schon besser. Soll ich einen Vertrag aufsetzen oder genügt es Ihnen, wenn ich lächelnd einen Vorschuss entgegennehme? Die Frau war gut vorbereitet und überreichte mir ein paar Scheine. Dann gab sie mir genaue Instruktionen, wo ich auf sie warten sollte. Als wir schließlich losfuhren, bog sie ständig in Nebenstraßen ab, hielt an, schaute sich nach einem Verfolger um und fuhr weiter. Es dauerte 2 Stunden, bis wir beim Versteck von Oliver Finke ankamen. Es war eine kleine Wohnung in einem Hochhaus am Stadtrand.
3: Das ist Philip Maloney. Er arbeitet für uns.
4: Ich bin Ihnen gestern gefolgt.
1: Was ist mit Ihrer Hand? Haben Sie sich verletzt?
4: Das ist eine Schnittwunde.
1: Sie sind in Frau Pragers Lagerhaus eingedrungen.
4: Ja, ich wollte sicher sein, dass es sich um meinen Wagen handelt. Das war dumm. Ich konnte nicht anders. Jetzt wird die Polizei natürlich denken, dass ich Spuren verwischen wollte.
3: Die Polizei hat immer nur in eine Richtung ermittelt. Für die war von Anfang an klar, dass Oliver der Täter ist.
1: Der Reihe nach. Ihnen gehörte der Wagen, der als Fluchtwagen beim Raubüberfall benutzt wurde und jetzt von Frau Prager aus dem See geborgen wurde.
4: Der Wagen wurde mir am Tag vor dem Überfall gestohlen. Aber die Polizei glaubte mir nicht.
3: Nur weil er ein paar Vorstrafen hat.
4: Ich war nie gewalttätig.
1: Sie sind wegen Raubes vorbestraft.
3: Seit wir zusammen sind, hat er sich nichts mehr zu Schulden kommen lassen.
4: Ich habe übrigens auch nichts mit dem Überfall auf dieses Lebensmittelgeschäft zu tun. Ich bin nie irgendwo eingedrungen, wenn Leute da waren.
1: Weshalb sollte jemand ausgerechnet einen auffälligen, schwarzen Kleinwagen entwenden für einen Raubüberfall?
4: Ich habe es dem Dieb leicht gemacht. Die Batterie war mehr oder weniger im Eimer. Deshalb ließ ich den Wagen oft im Leerlauf stehen, wenn ich kurz etwas einkaufen ging. Der Dieb hat mich vermutlich beobachtet und dann zugeschlagen.
1: Haben Sie den Diebstahl der Polizei gemeldet?
4: Ja, aber erst am nächsten Tag. Und da war der Überfall bereits geschehen.
1: Warum warteten Sie so lange?
4: Ja, ich dachte, Dina hat sich einen Scherz erlaubt.
3: Ich habe ihm immer gesagt, dass es fahrlässig ist, den Wagen im Leerlauf und mit dem Schlüssel im Zündschloss stehen zu lassen.
4: Naja, ich dachte, sie wollte mir eine Lektion erteilen. Und deshalb wartete ich ab.
3: Ich war an jenem Tag weg und kam erst spät abends nach Hause. Da schlief Oliver bereits. Am nächsten Morgen wurde uns dann klar, dass sein Wagen tatsächlich gestohlen worden war.
1: Haben Sie kein Alibi während der Tatzeit?
4: Ich war im Wald. Spazieren. Alleine.
3: Ich hätte ihm ein Alibi gegeben, aber er wollte das nicht.
4: Wenn man sich einmal in Lügen verstrickt, dann kommt man nicht mehr raus. Das habe ich im eigenen Leib erfahren.
3: Und trotzdem wurde er verhaftet.
4: Ich saß 2 Monate in Untersuchungshaft. Und jetzt geht alles wieder von vorne los. Die wollen den Fall abschließen und das heißt für die Polizei, dass sie mich überführen wollen. Auf Teufel komm raus.
1: Und ich soll den wahren Täter finden?
3: Das ist die Idee, ja. Wenn es Oliver nicht war, dann war es jemand anders.
1: Wie oft haben Sie bei Frau Parker eingebrochen?
4: Nur einmal in die Lagerhalle. Weshalb fragen Sie?
1: Weil auch jemand in Ihre Wohnung eingedrungen ist.
3: Der richtige Täter?
4: Aber weshalb sollte er das tun?
1: Vielleicht vermutet er, dass in dem Wagen etwas zu finden ist, das ihm gefährlich werden könnte. Oder er glaubt, dass Frau Prager nicht nur den Wagen, sondern auch die Tatwaffe gefunden hat.
3: Finden Sie den Täter, damit Oliver endlich seine Ruhe hat.
4: Ich habe einiges auf dem Gewissen, das können Sie mir glauben, aber... Kein Menschenleben. So etwas ist nicht mein Stil.
1: Die Polizei wird nach Ihnen suchen.
4: Das ist kein Problem. Ich werde mich verhaften lassen. Wenn ich weiß, dass Sie den richtigen Täter suchen, kann ich beruhigt in Untersuchungshaft gehen.
3: Ich bin ab sofort Ihre Kontaktperson. Hier ist meine Handynummer.
1: Sie schrieb die Nummer auf einen Zettel und ich steckte ihn ein. Danach machte ich mich auf den Weg zu meiner ersten Klientin, die wenig davon angetan war, dass ich ihr schwarzes Wrack nicht vor dem Zugriff der Polizei retten konnte.
5: Weshalb sollte ich Sie weiterbezahlen? Sie haben nichts für mich getan.
1: Ich werde den Mörder finden und dann wird Ihr Wagen wieder freigegeben.
5: Die Polizei sagt, dass der ursprüngliche Besitzer auch heute noch der Besitzer des Wagens ist. Stimmt das?
1: Ich glaube kaum, dass er den Wagen noch fahren wird.
5: Die Sache sollte möglichst rasch erledigt werden.
1: Der Mann, der in Ihre Wohnung eindrang, hat nach etwas ganz Bestimmtem gesucht. Etwas, das vielleicht in dem Wagen lag.
5: Ich habe nichts aus dem Wagen mit in meine Wohnung genommen. Das ist alles verrottet und stinkt.
1: Der Täter geht aber davon aus, dass er etwas bei Ihnen finden kann, das ihn überführen könnte. Was könnte das sein?
5: Die Waffe natürlich. Aber die habe ich nicht. Soll ich eine Anzeige schalten? Lieber Herr Mörder, ich habe nichts, das Sie überführen könnte.
1: Vermutlich hat er Sie beobachtet. Ist Ihnen ein Mann aufgefallen?
5: Ich werde regelmäßig von Männern beobachtet. Daran habe ich mich gewöhnt. Meine Kleidung ist speziell und mein Äußeres spricht die Männer an.
1: Ich würde mir die Lagerhalle gerne ein wenig genauer anschauen.
5: Bitteschön. Nehmen Sie den Schlüssel und schauen Sie sich um.
1: Sie reichte mir einen Schlüssel, der so groß war, dass man ihn als Waffe hätte einsetzen können. Zuletzt hatte ich ein solches Modell vor 15 Jahren an einer alten Scheunentür gesehen. Ich fuhr zurück in mein Büro und legte mich für 2 Stunden unter meinen Schreibtisch.
0: Die haarsträubenden Fälle des Philip Maloney. 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

0: Die haarsträubenden Fälle des Philip Maloney. Heute Stille Wasser. Dritter und letzter Teil. Was bisher geschah? Bei Frau Prager wurde eingebrochen, ohne dass etwas gestohlen wurde. Auch ihr Lagerhaus, in dem sie Fundstücke aus dem See aufbewahrt, wird von Einbrechern heimgesucht. Die Polizei konfisziert einen rostigen Wagen, der vor 3 Jahren als Fluchtwagen bei einem Raubüberfall eingesetzt wurde. Maloney erhält vom ehemaligen Besitzer des Wagens den Auftrag, den Täter von damals zu überführen, damit er endlich Ruhe vor der Polizei hat.
1: Ich hatte 2 Auftraggeber, aber nur einen Auftrag. Denn Frau Pragers Lagerhaus zu bewachen, war eher eine Nebenbeschäftigung, auch wenn es durchaus möglich war, dass nochmals jemand in den Raum eindringen würde. Bei der Polizei interessierte man sich sehr für Herrn Finke, den Besitzer des schwarzen Kleinwagens.
2: Finke hat sich gestellt, Maloney. Aber er verweigert jegliche Auskunft. Nicht einmal einen Anwalt möchte er beiziehen. Haben Sie ihm zu diesem absurden Verhalten geraten?
1: Meine Ratschläge werden von der jüngeren Generation nicht mehr angenommen. Deshalb verzichte ich darauf. Finke ist unschuldig und er möchte endlich seine Ruhe haben.
2: Finke und unschuldig? Das sind die Lache, Maloney. Der Mann hat ein Vorstrafenregister, mit dem man ein ganzes Kreuzworträtsel erfüllen könnte.
1: Aber er hat nie jemand verletzt oder angegriffen.
2: Das ist immer nur eine Frage der Zeit, Maloney. Die Schwelle sinkt und eines Tages löst sich plötzlich ein Schuss. Ich habe ein Buch gelesen.
1: Über sich senkende Schwellen im Straßenverkehr.
2: Der Gewohnheitsverbrecher wird eins mit seinem Milieu. Er beginnt in anderen Kategorien zu denken. Was für einen Normalbürger bereits eine Straftat darstellt, wird für den Gewohnheitsverbrecher zum normalen Alltag. Bis er nicht mehr zwischen Verbrechen und Verbrechen unterscheiden kann.
1: Was Sie problemlos können.
2: Der Mörder überschreitet eine Grenze. Bevor er sie überschreitet, muss er aber in die Nähe dieser Grenze gelangen. Das ist wie bei den Touristen, Maloney. Wer nie bis an die Grenze fährt, kommt auch nicht in Versuchung, die Grenze zu überqueren.
1: Grenztourismus als Einstiegsdroge für Kriminelle? Das ist ganz was Neues.
2: Das war nur ein Beispiel, Maloney. In einem Seminar hat uns ein Hochschullehrer erklärt, wie man geistig limitierten Menschen komplizierte Zusammenhänge näher bringen kann, indem man einfache Vergleiche aus dem Alltag benutzt.
1: Hat der Hochschullehrer auch erklärt, wie man die beschränkten geistigen Kapazitäten eines Polizisten nutzt, um nach einem anderen möglichen Täter zu suchen?
2: Finke behauptete damals bei der Einvernahme, dass er seinen Wagen mit laufendem Motor und dem Zündschlüssel im Schloss stehen ließ und er danach glaubte, seine Freundin hätte den Wagen entwendet, um ihm eine Lektion zu erteilen.
1: Das klingt derart dämlich, dass es wahr sein muss.
2: Finke ist clever. Er hat seit dieser Aussage nie etwas anderes gesagt. Er wusste genau, solange wir den Wagen nicht haben, können wir nicht beweisen, dass er lügt.
1: Und jetzt können Sie das.
2: Die Untersuchung läuft noch mal, Maloney. Derzeit stellen wir mit einer Puppe das Radarbild von damals nach.
1: Und wozu soll das gut sein?
2: Jetzt, da wir den Wagen haben, können wir auf den Millimeter genau bestimmen, wie groß die Puppe in dem Wagen war, als der Fluchtwagen geblitzt wurde.
1: Der Wagen wurde von einer Puppe gefahren.
2: Der Wagen wurde von Finke gefahren. Die Puppe dient als Vergleichswert. Das ist wie bei einem Schuhabdruck. Er wird ausgemessen und danach werden verschiedene Schuhe mit dem Abdruck verglichen, bis wir die exakte Größe der Puppe gefunden haben.
1: Und welche Schuhgröße hat die Puppe im Auto?
2: Das spielt doch keine Rolle, Maloney.
1: Jedes Detail zählt. Fragen Sie Ihren Computer. Er wird das bestätigen.
2: Unseren Computer muss man nicht befragen, Maloney. Er liefert die Antworten ganz automatisch. Aber davon verstehen Sie nichts. Sie sind technologisch im letzten Jahrhundert stehen geblieben.
1: Technik hin und Technik her. Komplizierte Fälle werden noch immer mit dem Kopf gelöst. Und da hatte ich ihm einiges voraus. Ich ließ den Tag vergehen und wartete in der Lagerhalle auf Besuch. Es dauerte lange, bis er endlich erschien.
3: Mist, verdammter.
1: Sie sollten das Licht anmachen.
3: Wer sind Sie?
1: Maloney ist mein Name. Ich wache hier über stinkende Utensilien aus Flüssen und Seen.
3: Sie könnten mir helfen. Ich suche etwas.
1: Das ist tagsüber einfacher.
3: Ich ertrage kein Tageslicht, ich kriege Migräne.
1: Das ist allerdings ein Argument. Trotzdem sollten Sie sich vorher anmelden und nicht einfach in fremde Lagerhallen eindringen.
3: Wenn Sie mir behilflich sind, werde ich Sie großzügig entlöhnen.
1: Das sagen alle und am Ende kriege ich nur ein Taschengeld.
3: Nein. Einen Tausender wäre es mir schon wert.
1: 1000 Franken für einen rostigen Gegenstand?
3: Ein Brillenetui.
1: Weshalb vermuten Sie es hier?
3: Ich habe in der Zeitung gelesen, dass Frau Prager ein Auto aus dem See geborgen hat. Darin könnte sich das Brillenetui befinden.
1: Und wie kommen Sie darauf?
3: Ich stand damals an einer Bushaltestelle und blätterte in einer Zeitung. Die Brille benötige ich nur, wenn ich lese. Das Etui hielt ich in der einen Hand und in der anderen die Zeitung. Da gab es einen lauten Knall, ich erschrak und das Brillenetui flog in hohem Bogen weg, direkt durch das Fenster eines schwarzen Kleinwagens, der gleich danach wegfuhr.
1: Eine derart hirnrissige Geschichte sollten Sie im Theater vortragen. Der eine oder andere würde applaudieren.
3: Es ist aber genauso geschehen.
1: Und weshalb ist Ihnen das Brillenetui so wichtig?
3: Es war ein Geschenk. Mein Name ist darin eingraviert.
1: Das hört sich plausibler an.
3: Wie bitte?
1: Sie haben vor 3 Jahren das Lebensmittelgeschäft überfallen. Das Brillenetui vergaßen Sie im Fluchtwagen, als Sie diesen im See versenkten. Und jetzt befürchten Sie, dass das Brillenetui Sie überführen wird.
3: Sind Sie von der Staatsanwaltschaft?
1: Ich bin Privatdetektiv.
3: Das ist sehr gut. 2000 Franken, wenn Sie mir helfen, das Etui zu finden.
1: Ich werde jetzt tun, was ich in solchen Situationen immer tue.
3: Den Spruch kenne ich. Ist der nicht aus dem Radio? Ein Krimi, der vor 30 Jahren lief oder so?
1: Die richtige Antwort wäre 20 Jahre, sozusagen lebenslänglich.
3: Wie bitte? Das verstehe ich jetzt nicht.
1: Sie haben vor 3 Jahren einen Menschen erschossen.
3: Ja, ich habe mir seither nichts zu Schulden kommen lassen und bin Pate von 50 Quadratkilometern Regenwald. Und wenn Sie mich gehen lassen, werde ich auch noch die Patenschaft von 3 arbeitslosen Privatdetektiven übernehmen.
1: Er jammerte weiter, doch ich blieb hart und hielt ihn fest. Der Polizist war alles andere als erfreut, mitten in der Nacht einen neuen Tatverdächtigen verhaften zu dürfen. Mürrisch hörte er mir zu und machte sich Notiz. Am nächsten Morgen beglückwünschten mich Oliver Finke und seine Freundin.
4: Das war ganz große Klasse. Endlich bin ich von jedem Verdacht befreit.
5: Wir können ein neues Leben beginnen, ganz ohne Kriminalität und argwöhnische Nachbarn.
1: Das ist wunderbar. Sie sollten in all der Euphorie aber auch an mich denken. Ich habe den Fall in Rekordzeit gelöst. Dafür steht mir ein Bonus zu.
4: Daran haben wir bereits gedacht.
5: Er steht unten.
1: Mein Bonus steht unten.
4: Die Polizei hat das Wrack freigegeben. Wir finden, dass es bei Ihnen gut aufgehoben ist.
1: Sie schenken mir ein rostiges Wrack.
5: Diese Künstlerin will den Wagen in ihre Installation integrieren. Sie könnten dafür Tantiemen verlangen.
1: Könnte ich das?
4: Diese Künstler verdienen doch ein Heidengeld. Und mit einem Autowrack, das in ein Verbrechen verwickelt war, wird die Ausstellung ein Mega-Erfolg.
1: Mega!
5: Mega! Mega! Garantiert!
1: Ich weiß nicht so recht. Ein kleiner Bonus in Form staatlich gedruckter Banknoten wäre mir lieber.
4: Ja, wir möchten nur verreisen. Da brauchen wir jeden Franken.
5: Das verstehen Sie doch, oder?
1: Sie gingen und ich öffnete nach einer Weile das Fenster. Es hatten sich bereits einige Schaulustige um das Wrack versammelt. Ich rief Frau Prager an und bot ihr den Wagen für 1000er an. Sie lachte laut auf und sagte, dass sie das Projekt nicht weiterziehen wolle und ich den restlichen Müll auch noch haben könne. So geht das.
0: Die haarsträubenden Fälle des Philip Maloney. Sie hörten Stille Wasser, 3. und letzter Teil.

0: 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Musik aus der Schweiz. Sirens of Lesbos. Run, run, run. 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
1: Die Nachrichten von SRF um 12 mit Michael Wettstein. Bundespräsident Guy Parmelin und Sportminister Martin Pfister danken der Schweizer Fußballnationalmannschaft. Trotz der Enttäuschung heute mit dem Aus im WM-Viertelfinal gegen Argentinien bleibe ihm die eingeschworene Mannschaft in Erinnerung, die die ganze Schweiz mitgerissen habe, schreibt Parmelin. Pfister schreibt, die Mannschaft habe begeistert, das WM-Aus tue weh. Die Schweiz verlor gegen Argentinien mit 1:3 nach Verlängerung. Doch zum ersten Mal seit 72 Jahren hat die Schweiz an einer Fußball-Weltmeisterschaft den Viertelfinal erreicht. Die hochgesteckten Ziele habe man erfüllt, sagt Sportredaktor Lionel Mattmüller.
2: Es ist gelungen, weil die Schweiz als Team hervorragend funktioniert hat. Es gab aber kein Spiel der Schweiz mit Wow-Effekt. Das wirkte einfach immer sehr abgeklärt, sehr souverän. Dazu auch total flexibel. Je nach Taktik, die gerade gefragt war, konnte sich die Schweiz anpassen. Die Schweiz hat gezeigt, dass sie sich nochmals weiterentwickelt hat. Und heute hat die Schweiz Argentinien phasenweise dominiert. Genau das hinterlässt jetzt aber auch einen bitteren Nachgeschmack. Diese rote Karte war heute wahrscheinlich spielentscheidend und somit wird nach dieser insgesamt sehr guten WM immer auch irgendwo die Frage bleiben, wäre da nicht noch mehr möglich gewesen?
1: Die Einschätzung von Sportredaktor Lionel Mattmüller. Der republikanische US-Senator Lindsey Graham ist tot. Er sei nach plötzlicher und kurzer Krankheit gestorben im Alter von 71 Jahren. Das teilte sein Büro auf X mit. Lindsey Graham saß mehr als 20 Jahre für den Bundesstaat South Carolina im US-Senat. Er galt als erfahrener Außenpolitiker und auch als enger Vertrauter von Präsident Donald Trump. Kurz vor seinem Tod sei Graham aus der Ukraine in die USA zurückgekehrt, berichten US-Medien. Präsident Volodymyr Zelensky zeigt sich tief betroffen vom Tod von Graham. Erst letzte Woche habe er ihn zweimal getroffen. Er sei ein wahrer Verfechter der Freiheit gewesen und der Werte, die die Welt sicherer machten. Der Iran hat am Morgen 5 arabische Staaten mit Raketen und Drohnen beschossen. Man habe damit auf Angriffe der USA reagiert, sagt der Iran. In Katar berichtete das Innenministerium, es seien 3 Menschen durch herabfallende Trümmerteile verletzt worden, unter ihnen ein Kind. Angriffe wurden auch aus Jordanien, Bahrain, Kuwait und Oman gemeldet. Zuvor hatten die USA laut eigenen Angaben rund 140 Ziele im Iran bombardiert. Auch das sei eine Reaktion gewesen, eine Reaktion auf einen iranischen Angriff. Die iranische Marine hatte ein Schiff beschossen, das durch die Straße von Hormuz fahren wollte. Und dann noch der Blick aufs Wetter. Heute gibt es viel Sonnenschein. Morgen ist es ziemlich sonnig mit Wolkenfeldern und Sahara-Staub. Nachmittags wird 30 bis 34 Grad heiß. Das waren Nachrichten von Radio SRF. Verantwortlich Adrian Huber.
0: SRF Verkehrsinfo von 12.03 Uhr. Stau auf folgenden Strecken in der Region Solothurn auf der A1 Richtung Bern zwischen Gunzgenort und Önsingen wegen eines Unfalls. In Folge auf der A2 ab Egerkingen in der Zentralschweiz auf der A2 Richtung Gotthard zwischen Rotsee und Kriens. Weiter Richtung Süden bis zu 1,5 Stunden länger zwischen Buchs und Beckenried. Auf der Axenstrasse Richtung Altdorf zwischen Morschach und Sisikon und vor dem Gotthardtunnel Richtung Süden 5 Kilometer Stau. Bis zu 1 Stunde Wartezeit am Bahnsteig. Die Einfahrt in Göschnen ist gesperrt, so wie in Graubünden auf der A13 Richtung San Bernardino zwischen Chur Süd und Rotenbrunnen. Eine gute und sichere Fahrt.
3: 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Ja, grüezi miteinander. Mit 3 Stunden Schlaf, noch ein bisschen offener Frauenfeld, ein bisschen Public Viewing im Kater. Starten wir hier mit mir, Fieses Urter, in den Sonntag rein, wo ich, also muss sagen, trotz Niederlage absolut stolz bin. So wie es auch Kanji.
4: Ich glaube, ich bin nach einer Niederlage nicht so stolz auf unsere Mannschaft, zu sehen, was wir heute geleistet haben. Natürlich ist es bitter, wenn man weiss, wir hätten das Spiel, ich glaube, meiner Meinung nach, wenn wir das zu 11 fertig gespielt hätten, hätten wir das Spiel gewonnen. Es ist leider so gekommen, wie es ist, aber ja, wir können es nicht mehr ändern. Wir haben alles gegeben. Wir haben Argentinien keine Chance gegeben. Sie haben wirklich nichts gehabt. Danach ein Switches-Goal, das Spiel entscheidet. Aber Ja.
0: Absolut. Was für eine geile Truppe. Jetzt schauen wir für eine starke, einzigartige Leistung an dieser WM. Hopp Schweiz und einen schönen Sonntag, wenn ihr schon wach sind nach dem Krimi.
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0: sanfter Sonntag mit Eddie Brickell and the New Bohemians. What I am, manchmal muss etwas kaputt gehen, dass etwas noch Besseres, etwas noch Schöneres kann entstehen. I'm falling apart right in front of you, can't you see? So wie bei ihm, Teddy Swims, Musiker aus den Staaten, der mit dem Trainingssong Lose Control mit der alten Beziehung abgerechnet hat, hat weiter. Aber die Führer ist dann eben der Welthit, sein grosser Durchbruch-Hit entstanden.
1: Yeah. And I mean, there's nothing better than knowing how successful it is now. And that person that treated me that way is, you know, I have nothing to say but thank you to that person now, I guess, because they made me so successful.
0: Ja, jetzt sagt er Danke für das alles, weil schlussendlich ist er dank dem Jahr so erfolgreich geworden. Teddy Swims hat in den letzten Jahren 2 Alben rausgegeben. Das letzte vor etwa über einem Jahr. Und jetzt ist er wieder zurück mit neuer Musik. Die erste Single dieses Jahr ist vor ein paar Wochen gekommen. Mr. Know It All hätte ich geheissen. Und jetzt am Freitag schon die nächste. A Breakup in Reverse. Am Freitag frisch draussen. Lassen wir rein. Vielleicht das nächste Vorzeichen für ein drittes Album. Wissen tun wir es noch nicht, aber es schmeckt danach. Wir lassen rein.

0: Starke Stimme aus der Schweiz mit dem Nick Mello, 20 ab 12 Uhr in der Welt vom Jazz und Soul. Da führt kein Weg an ihr vorbei. Dre, wo mit ihrem neuen Album wieder einmal so richtig durchgestartet ist. Und das Jahr am Montreux Jazz Festival die Jubiläumsausgabe eröffnet hat mit «Wow, was für eine Show!» Der wunderschöne Hommage an Prince, den sie hier noch gemacht hat. Dre übrigens auch ein bisschen Schweiz in sich, wo sie sehr stolz drauf ist.
1: I used to come here maybe at least once a year, every year since I was a kid. My granddad was born in Appenzell, so on the Swiss-German side. And it's just a part of my heritage, it's part of me, you know, it's part of my culture. And I don't speak Swiss-German, sadly, so... You know, but what's beautiful is we share a love of music. My granddad met my grandma in Ghana a lot of years ago. So it's just part of my DNA. Very proud to be a Swiss girl.
0: Ja, das ist doch schön. Wir sind einfach auch ein bisschen proud, dass Dre ein bisschen Swiss Girl ist und ein bisschen Appenzell in sich inne hat. Wirklich unglaublich starke Stimme. Und wir hören jetzt die Hommage an Prince von der Ray. Live vom Montreux Jazz Festival. Purple Rain.
1: And in 2007, Prince said...

0: Stray mit Purple Rain. Kleine Hommage an Prince vom diesjährigen Montreux Jazz Festival.
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2: Die Nachrichten von SRF um 12:30 mit Michael Wettstein. Nach der bitteren Niederlage der Schweizer Fußballnationalmannschaft im WM-Viertelfinal gegen Argentinien, was bleibt? Wir sprechen mit unserem Sportredaktor. Dann im Nahen Osten gehen die Kämpfe weiter. Der Iran greift mehrere Ziele in Golfstaaten an. Und US-Senator Lindsey Graham ist tot. Das Wetter heute viel Sonnenschein, morgen ziemlich sonnig mit Wolkenfeldern und Sahara-Staub, 30 bis 34 Grad. Frust und Enttäuschung, dass die dominierenden Gefühle bei der Schweizer Nationalmannschaft nach dem Ausscheiden gegen Argentinien im WM-Viertelfinal.
3: Gerade im Moment ist es sehr, sehr schwierig zu akzeptieren,
2: sagt Mittelfeldspieler Rimo Freuler. Trainer Murat Yakin drückt es so aus.
4: Ja, es schmerzt extrem.
2: Aber die Schweiz habe gut gespielt und mit dem Einzug in den Viertelfinal hat sie auch Geschichte geschrieben.
4: Wir können jetzt am Schluss stolz sein auf die Leistung, auf die ganze Phase von der Weltmeisterschaft. Wir haben gezeigt, als Schweizer Team, wenn wir heute wieder auftreten sind, dass wir die grossen Gegner können, dominieren können.
2: Und obwohl Breel Embolo in der 72. Minute mit Gelb-Rot vom Platz gestellt wurde, hat die Schweiz bis kurz vor Schluss der Verlängerung das 1:1 gehalten. Bis dann Argentinien noch 2 Tore erzielte und das Schweizer Aus im Viertelfinal besiegelte. Ordnen wir das ein mit Sportredaktor Lionel Mattmüller. Jan von Tobel hat mit ihm gesprochen und zuerst gefragt, was bleibt aus Schweizer Sicht von diesem Viertelfinal?
5: Dass man den Weltmeister besiegen hätte können. Bis zur roten Karte gegen Breel Embolo war das heute eigentlich sehr gut. Die Schweiz hatte genau zu diesem Zeitpunkt die beste Phase des Spiels. Sie konnte den Ausgleich erzielen. Und in diesem Moment hatte man das Gefühl, jetzt belohnen sie sich für diese gute Leistung. Denn schon zuvor war die Schweiz gegen den amtierenden Weltmeister überlegen. Dann kam diese rote Karte, das Spiel war plötzlich ein völlig anderes und die Schweiz konnte dem argentinischen Druck am Ende dann nicht mehr standhalten.
6: Die Fußball-WM in den USA, Kanada und Mexiko bleibt für die Schweiz unter dem Strich ein Erfolg. Erstmals seit 72 Jahren hat sie den Viertelfinal erreicht. Wie fällt das Fazit über das ganze Turnier aus?
5: Nun, man wollte diesen Viertelfinal erreichen und somit die beste WM der Geschichte spielen. Das ist gelungen. Es ist gelungen, weil die Schweiz als Team hervorragend funktioniert hat. Es gab aber kein Spiel der Schweiz mit Wow-Effekt. Das wirkte einfach immer sehr abgeklärt, sehr souverän. Dazu auch total flexibel. Je nach Taktik, die gerade gefragt war, konnte sich die Schweiz anpassen. Die Schweiz hat gezeigt, dass sie sich nochmals weiterentwickelt hat. Und heute hat die Schweiz Argentinien phasenweise dominiert. Genau das hinterlässt jetzt aber auch einen bitteren Nachgeschmack. Diese rote Karte war heute wahrscheinlich spielentscheidend und somit wird nach dieser insgesamt sehr guten WM immer auch irgendwo die Frage bleiben, wäre da nicht noch mehr möglich gewesen?
6: Schauen wir noch auf die Zukunft der Nazi. Einige Leistungsträger sind ja bereits in einem höheren Fußballeralter. Granit Xhaka oder Ricardo Rodriguez zum Beispiel, beide sind 33 Jahre alt. Muss nun ein Umbruch im Schweizer Team erfolgen?
5: Gerade bei Granit Xhaka kann ich mir gut vorstellen, dass er noch weiterspielt. Er ist nach wie vor in guter Form und spielt in England auf höchstem Niveau. Dass ihn die Europameisterschaft in 2 Jahren in Großbritannien zu sehr reizt, um jetzt zu gehen, das kann ich mir sehr gut vorstellen. Nun, selbst wenn er oder Remo Freuler zurücktreten, mit Adon Yashari und Juan Manzambi ist die Schweiz gut aufgestellt auf diesen Positionen. Murat Yakin hat diese Spieler bereits eingebunden. Also man hat einen allfälligen Umbruch bereits antizipiert, was enorm wichtig ist. Das einzig wirklich große Fragezeichen setze ich hinten links. Nach Ricardo Rodriguez wird die Luft dann dünn. Ansonsten aber wären allfällige Verluste der Führungsspieler natürlich bitter. Man kann gerade Xhaka nicht 1:1 ersetzen, aber sie wären kein Drama.
2: Sagt Sportredaktor Lionel Mattmüller. Der Konflikt zwischen den USA und dem Iran ist in der Nacht erneut eskaliert. Wieder griffen die USA Ziele im Iran an und wieder feuert auch der Iran Raketen ab, bereits zum dritten Mal innerhalb einer Woche. Corinna Heinzmann.
7: Die USA sagen, der Iran habe die erneute Eskalation ausgelöst. Dessen Marine habe ein Schiff beschossen, das durch die Straße von Hormuz fahren wollte. Daraufhin bombardierten die USA rund 140 Ziele im Iran. Der Iran beschoss in der Folge 5 arabische Staaten mit Raketen und Drohnen. In Katar berichtet das Innenministerium, es seien 3 Menschen durch herabfallende Trümmerteile verletzt worden, unter ihnen auch ein Kind. Es waren die ersten iranischen Angriffe auf Katar seit mehr als 3 Monaten. Das Außenministerium von Katar spricht von einer, Zitat, «gefährlichen Eskalation». Angriffe wurden auch aus Jordanien, Bahrain, Kuwait und Oman gemeldet. Erneut gibt es zudem widersprüchliche Aussagen zum Schiffsverkehr in der Straße von Hormuz. Der Iran kündigte an, die Meerenge sei wieder geschlossen. Die USA sagen, es würden weiterhin Schiffe durch die Straße von Hormuz fahren.
2: Der republikanische US-Senator Lindsey Graham ist tot. Er sei nach plötzlicher und kurzer Krankheit gestorben, im Alter von 71 Jahren, das teilte sein Büro auf X mit. Lindsey Graham saß mehr als 20 Jahre für den Bundesstaat South Carolina im US-Senat. Er galt als erfahrener Außenpolitiker und auch als enger Vertrauter von Präsident Donald Trump. Kurz vor seinem Tod sei Graham aus der Ukraine in die USA zurückgekehrt, berichten US-Medien. Präsident Wolodymyr Selenskyj hatte ihm für den 10. Besuch im von Russland angegriffenen Land gedankt. Das ukrainische Militär hat nach eigenen Angaben erneut eine Ölraffinerie im russischen Gebiet Samara angegriffen, rund 1000 Kilometer von der Kriegsfront entfernt. Der Gouverneur der Region meldet ein Todesopfer sowie 3 Verletzte, darunter auch ein Kind. Zudem seien Wohnhäuser und ein Industrieobjekt beschädigt worden. Online-Medien berichten, in der Raffinerie seien Brände ausgebrochen. Das russische Militär hat nach eigenen Angaben in der Nacht fast 350 ukrainische Drohnen abgefangen. Die Ukraine greift seit einiger Zeit die russische Energieinfrastruktur an als Reaktion auf den russischen Angriffskrieg. In einigen russischen Regionen hat dies zu Treibstoffknappheit geführt. Der frühere Emir von Katar, Scheich Hamad bin Khalifa Al Thani, ist tot. Das hat die Regierung von Katar mitgeteilt. Scheich Hamad regierte Katar von 1995 bis 2013. Dann übernahm sein Sohn Scheich Tamim. Hamad bin Khalifa Al Thani hat unter anderem den Fernsehsender Al Jazeera aufgebaut. Unter ihm hat sich Katar auch erfolgreich für die Ausrichtung der Fußball-Weltmeisterschaft 2022 beworben. An die Macht kam er 1995, indem er seinen Vater in einem unblutigen Staatsstreich stürzte. Und dann fehlen noch die Wetteraussichten. Heute gibt es viel Sonnenschein, dazu bläst im Mittelland Bise. Morgen ist es ziemlich sonnig mit Wolkenfeldern und Sahara-Staub. Es wird heute und morgen 30 bis 34 Grad heiß. Das waren Nachrichten von Radio SRF. Verantwortlich Adrian Huber.
1: SRF Verkehrsinfo von 12.38 Uhr. Stau auf folgenden Strecken in der Region Solothurn auf der 1 Richtung Bern zwischen Gunzgen Nord und Önsingen. Die Unfallstelle wurde geräumt. Dann vor dem Gotthardtunnel Richtung Süden 5 km Stau bis zu einer Stunde Wartezeit ab Amsteg. Und Richtung Norden 3 km Stau, mindestens eine halbe Stunde Wartezeit ab Quinto. Die Einfahrten in Göschenen und Airolo sind gesperrt. Sowie in Graubünden auf der A13 Richtung San Bernardino zwischen Chur Süd und Rotenbrunnen.
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1: Mit einem Käterli hoffentlich und einem Tränli wegen der Schweizer Nazi bewältigen wir zusammen den heissen Sonntag und einen passenden Sommer.

0: Das ist SRF 3 um 10 vor 1. Wer hat noch eine Stimme heute? Ich nicht. Ich hoffe, ihr auch nicht. Wir leiden miteinander an dem Sonntag nach dem Viertelfinale.
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0: Ach, ach, ach. Es hat nicht sollen sein. Nach viel Drama und Kampf muss die Schweizer Fußballnationalmannschaft an der WM-Koffer packen. Serena Degen.
2: Nach dem 1:3 gegen den amtierenden Weltmeister ist die WM für die Schweizer Fußballnationalmannschaft vorbei. Die Schweiz scheidet im Viertelfinale aus nach grossem Kampf und nach Verlängerung. Gerade kurz nach dem Spiel hat der Trainer Murat Yakin gesagt:
3: Ich glaube, wir haben den Spielverlauf gesehen. Wir sind viel besser als der Gegner. Aber am Schluss kann man uns nicht kaufen. Ich bin unglaublich stolz auf das Team, auf den Staff, was wir geleistet haben heute gegen den Weltmeister. Alles zählt euch, noch gekämpft, aber es hätte nicht müssen sein. Darum schade, dass wir auf die Art und Weise ausscheiden.
0: Ja, und der Spielverlauf, den Muri hier angesprochen hat, der hat ja nach dem Spiel auch einiges diskutiert.
2: So ist es. Argentinien hat geführt ab der 10. Minute schon dank einem Treffen von McAllister mit 1:0. Per Kopf hat er den erzielt. Die Schweizer haben aber dann auch gut mit, haben nach der Pause sicher die beste Phase gehabt, wo dann mit dem Goal von Dan Ndoye in der 67. Minute zum 1:1 gekrönt wird. Doch dann, nach dem Goal, 5 Minuten nach dem Schweizer Treffer, sieht Breel Embolo wegen einer Schwalbe die gelb-rote Karte, nachdem der VAR eingegriffen hat. Und das ist rückblickend sicher der entscheidende Moment in diesem Spiel. Der Remo Freuler.
4: In der zweiten Halbzeit mit dem Ausgleich sind wir gerade richtig in den Flow reingekommen und dann ist genau die rote Karte, glaube wahrscheinlich im besten Moment von uns reingekommen. Darum, wie das Spiel so gelaufen ist, schmerzt natürlich umso mehr.
2: Und Schmerzen tut der Spielverlauf auch der Fabian Rieder.
5: Wir haben, glaube ich, alles gegeben. Gute Leistung gezeigt. Ich glaube, jetzt zur roten Karte sind wir die bessere Mannschaft gesehen. Argentinien hat praktisch keine Chance gekostet beim Eckball. Ja, schwierig in Wort zu fassen. Wir haben gekämpft bis zum Schluss. Sie haben einen Sonntagsschuss gehabt und sind mit dem in Führung gegangen. Am Schluss noch Konter, wo wir probiert haben, Risiko zu nehmen. Aber am Ende des Tages haben wir alles gegeben. Jeder für jeden. Und ja, es ist einfach gerade schwierig momentan.
0: Ja, und eben nach dieser roten Karte von Breel Embolo sind die Schweizer dann ab der 72. Minute nur noch zu 10. gewesen und somit dann eigentlich auch nur noch am Verteidigen gewesen.
2: Ja, es ist also schon zum Zuschauen anstrengend gewesen, wie sie sich da müssen wehren zu 10. Und das ist ja gut gegangen, heroisch bis zur 112. Minute in der Verlängerung, bis eben der Alvarez mit einem Traumgoal ins rechte obere Eckle das 2:1 schießt und kurz vor Abpfiff schließt Argentinien dann noch einen Konter zum 3:1 Endstand ab. Der Manuel Akanji sicher sehr enttäuscht gewesen nach dem Match, aber am Ende hat beim Innenverteidiger dann doch der Stolz überwogen.
6: Ich glaube, ich bin nach einer Niederlage noch nicht so stolz gewesen auf unsere Mannschaft, zu sehen, was wir heute geleistet haben. Natürlich ist es bitter, wenn man weiss, wir hätten das Spiel, ich glaube, meiner Meinung nach, wenn wir das zu 11 fertig gespielt hätten, hätten wir das Spiel gewonnen. Es ist leider so gekommen, wie es ist, aber ja, wir können es nicht mehr ändern. Wir haben alles gegeben. Argentinien hat keine Chance gegeben, sie haben wirklich nichts gehabt. Danach ein Switches-Goal, das Spiel entscheidet, aber ja.
2: Für die Schweiz ist die beste WM von allen Zeiten also jetzt zu Ende gegangen. Und für Argentinien geht es jetzt weiter im Halbfinale gegen England am nächsten Mittwoch zu oben.
0: Danke, Serena Degen vom Sport. Wir können stolz sein, wirklich krasse Leistung, die wir hier gezeigt haben.
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0: Frischer Sound aus der Ostschweiz von der Joy Marlene. Two Lovers, das ist SRF 3.
1: Die Nachrichten von SRF um 1 mit Michael Wettstein. Nach dem Aus der Schweizer Fußballnationalmannschaft bei der WM haben Bundespräsident Guy Parmelin und Sportminister Martin Pfister der Mannschaft gedankt. Trotz der Enttäuschung heute mit der Niederlage im Viertelfinal bleibe ihm die eingeschworene Mannschaft in Erinnerung, die die ganze Schweiz mitgerissen habe, schreibt Bundespräsident Parmelin. Sportminister Pfister schreibt, die Mannschaft habe begeistert, das WM-Aus tue weh. Die Schweiz verlor gegen Argentinien mit 1:3 nach Verlängerung. Doch zum ersten Mal seit 72 Jahren hat die Schweiz an einer Fußball-Weltmeisterschaft den Viertelfinal erreicht. Die hochgesteckten Ziele habe man erfüllt, sagt Sportredaktor Lionel Mattmüller.
2: Es ist gelungen, weil die Schweiz als Team hervorragend funktioniert hat. Es gab aber kein Spiel der Schweiz mit Wow-Effekt. Das wirkte einfach immer sehr abgeklärt, sehr souverän. Dazu auch total flexibel. Je nach Taktik, die gerade gefragt war, konnte sich die Schweiz anpassen. Die Schweiz hat gezeigt, dass sie sich nochmals weiterentwickelt hat. Und heute hat die Schweiz Argentinien phasenweise dominiert. Genau das hinterlässt jetzt aber auch einen bitteren Nachgeschmack. Diese rote Karte war heute wahrscheinlich spielentscheidend und somit wird nach dieser insgesamt sehr guten WM immer auch irgendwo die Frage bleiben, wäre da nicht noch mehr möglich gewesen?
1: Die Einschätzung von Sportredaktor Lionel Mattmüller. Der republikanische US-Senator Lindsey Graham ist tot. Er sei nach plötzlicher und kurzer Krankheit gestorben, im Alter von 71 Jahren, wie sein Büro mitteilt. Lindsey Graham saß mehr als 20 Jahre für den Bundesstaat South Carolina im US-Senat. Er galt als erfahrener Außenpolitiker und auch als enger Vertrauter von Präsident Donald Trump. Kurz vor seinem Tod sei Graham aus der Ukraine in die USA zurückgekehrt, berichten US-Medien. Präsident Volodymyr Zelensky zeigt sich tief betroffen vom Tod von Graham. Erst letzte Woche habe er ihn zweimal getroffen. Er sei ein wahrer Verfechter der Freiheit gewesen und der Werte, die die Welt sicherer machten. Das ukrainische Militär hat nach eigenen Angaben erneut eine Ölraffinerie im russischen Gebiet Samara angegriffen, rund 1000 Kilometer von der Kriegsfront entfernt. Der Gouverneur der Region meldet ein Todesopfer sowie drei Verletzte, darunter auch ein Kind. Zudem seien Wohnhäuser und ein Industrieobjekt beschädigt worden. Online-Medien berichten, in der Raffinerie seien Brände ausgebrochen. Das russische Militär hat nach eigenen Angaben in der Nacht fast 350 ukrainische Drohnen abgefangen. Die Ukraine greift seit einiger Zeit die russische Energieinfrastruktur an, als Reaktion auf den russischen Angriffskrieg. In einigen russischen Regionen hat dies zu Treibstoffknappheit geführt. Das Wetter heute: gibt es viel Sonnenschein. Morgen ist es ziemlich sonnig mit Wolkenfeldern und Sahara-Staub. Nachmittags wird es 30 bis 34 Grad heiß. Das waren Nachrichten von Radio SRF, verantwortlich Corinna Heinzmann.
0: Unsere Verkehrsinfo von 13.03 Uhr, Stau auf folgenden Strecken vor dem Gotthardtunnel Richtung Süden, 8 Kilometer und bis zu 1,5 Stunden Wartezeit ab Erstfeld. Richtung Norden 4 Kilometer Stau, bis zu 45 Minuten Wartezeit ab Quinto. Die Einfahrten Göschenen und Airolo sind gesperrt. In Graubünden auf der A13 Chur San Bernardino zwischen Chur Süd und Rotenbrunnen. In beiden Richtungen Stau, dann in der Region Solothurn auf der A1 Richtung Bern zwischen Gunzgen Nord und Singen und in Folge auf der A2 ab Diekten. Aus Sicherheitsgründen wird der Belchentunnel mehrfach kurzfristig gesperrt. Was brauchen wir jetzt? Eine gute Portion Schweizer Musik. Gut, ich muss jetzt nicht immer mit Handörgeli und Alphorn sein. Auch schön. Aber wir hätten hier noch so etwas Moderneres. Ganz frischer Sound, der am Freitag rausgekommen ist. Naomi Lagen schickt uns hier neue Pop-Nummern. Und dann haben wir noch etwas Rockiges. Nothing But Thieves. Mit Stray Dogs. Beides auf 2 Tage alt. Neuer Sound. Aus der Schweiz gibt es hier bei uns. Die nächste halbe Stunde bei der Fiso Sutter. Ich wünsche euch ganz einen schönen Sonntag.

0: ist SRF 3 am sonnigen Sonntagnachmittag. Vor 20 Jahren rausgekommen, aber trifft auch 2026 wie Pfust aufs Auge. Der Hot Summer von Monrose. Einer von diesen Popsongs, wo wir irgendwie alle ein bisschen im Ohr haben, wenn man ihn wieder mal gehört. Und mit dem im Ohr hört man ihn vielleicht auch ein bisschen bei der neuen Single von der Naomi Lachem. Also ein Girl drin gepflanzt, noch ein bisschen poppiger, noch ein bisschen glitzeriger. Und dann ist es der Hot Girl Summer, ein Song, den Naomi gerne in die Welt rausschickt.
1: Hey, das ist wie jedes Mal ein Baby, weißt du, so ein Neugeborenes, wo du voll Freude dran hast. Und es ist eben auch die Vorfreude, die so riesig war, nachher ist es draußen und du fühlst dich so, wow, endlich gehören zusammen die Leute und du vibest voll damit und keine Ahnung, ich finde es voll cool.
0: Ja, am Freitag ist er rausgekommen und passt in den heissen Juli. Wünsche ich allen einen schönen Hot Girl Summer mit der Naomi Lachem.

0: Seite natürlich noch Mundharmonika für Tougher Than The Rest von Bruce Springsteen, der Boss, wie man ihn auch nennt. Übrigens, der Spitzname hat er, weil er in den 70er seine Bandmitglieder nach dem Auftritt an ein Bar mit der Gage bezahlt hat. Der Boss. Haben wir da gehört auf SRF 3. Und jetzt sind wir hoffentlich alle ready für eine feine Portion Rock'n'Roll. Nothing But Thieves, britische Rockband. Von da bei uns der Ani Lauterschlager schon einen schönen Schweizerdeutschkurs mal absolviert haben.
1: I should have checked if I could say pissing.
2: You can say pissing. In Swiss German is Biesle.
1: Biesle.
2: Biesle.
1: That's the only word I know in Swiss German.
2: It's important.
1: Biesle. Yeah.
3: Well, now that's the only word I know. I can say that on stage. Yeah. And be like, hey, I learned a new word today. Biesle.
2: You can say, wenn jemand muss go Biesle. Müssen wir jetzt gehen. If someone has to pee, go right now.
3: All right, write it down for me later.
0: Ja, da wissen wir dann nicht, ob sie sich das alles eigentlich können merken. Aber ja, die wichtigen Sachen lernt man da bei uns auf SRF 3. Nothing But Thieves haben wieder Sound am Start. Neue Single, die sie am Freitag rausgegeben haben. Und das ist einfach schön, wenn die Musik 2026 eben gleich auch noch 5 Minuten lang geht. Stray Dogs heisst die. Lassen wir jetzt da bei uns.
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0: Auf dem Weg in Süden, auf dem Heimweg von der Ferien oder einfach mit einem WM-Käterli daheim. Wir begleiten euch sommerlich an diesem heissen Sonntag. Und ja, mit diesen Ferienplänen sind ihr definitiv leider um das hier. SRF Verkehrsinfo von 13.31 Uhr. Stau auf folgenden Strecken vor dem Gotthardtunnel Richtung Süden. 8 Kilometer bis zu 1,5 Stunden Wartezeit ab Erstfeld. Richtung Norden 4 Kilometer Stau bis zu 45 Minuten Wartezeit ab Quinto. Die Einfahrten in Göschenen und Airolo sind gesperrt. In Graubünden auf der A13 Chur San Bernardino zwischen Chur Süd und Rotenbrunnen in beiden Richtungen. Sowie in der Region Basel-Land auf der A2 Richtung Luzern ab Diekten bis Egerkingen aus Sicherheitsgründen. Wird der Belchentunnel mehrfach kurzfristig gesperrt.
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0: Ja, verdammt, ich hätte nicht klappen. Heute Morgen für die Schweizer Nazi Viertelfinal aus. Aber ich glaube, wir können stolz sein. Und vielleicht hilft es euch ja, wenn ich sage, ich habe ein kleines Trostpreisli für euch. So ein DAB Plus Radio. Wäre jetzt auch mal nichts Schlechtes. Oder könnt ihr gewinnen, damit wenigstens jemand in der Schweiz heute noch gewinnt. Bei uns im 5 von 10, 10 Hitparaden-Hits, die wir hier ablösen. Jeder läuft eine Sekunde. 5 davon müsstet ihr erkennen, wenn ihr gewinnen wollt. Darum jetzt mitspielen, das Glück versuchen. 0848 300 333 mitmachen und ein DAB Plus Radio gewinnen. 0848 300 333.

0: 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Gibt es in diesen Tagen sicher auch gut mit dieser Sonne. Die Lorch. 20 Minuten noch, dann ist es 2 und dann schalten wir von der Schweiz auf Deutschland in den Schwarzwald zum Jens, der da jetzt gerade sein Glück versucht und heute noch ein DAB Plus Radio absahnen will. Salut Jens.
1: Schönen guten Tag in die Schweiz.
0: Grüezi, weil du bist ja ein treuer Schweizer Hitparadenhörer. Wieso hörst du den Namen Schweizer Hitparade und nicht die deutsche?
1: Das ist ganz einfach Pflichtprogramm. Ich höre die Schweizer Hitparade schon seit vielen, vielen Jahren. Und das ist für mich immer Pflichtprogramm. Sonntags in der Zeit von 12 bis 16 Uhr, da wird Schweizer Hitparade gehört. Und da gibt es nichts anderes.
0: Ja, schau jetzt, das freut uns natürlich, wenn man das so hört. Und jetzt hast du aber in dem Fall auch ein bisschen den Schweizer Nazi die Däume gedrückt heute Morgen.
1: Also, ich habe geschlafen, als die Schweizer Mannschaft gespielt hat. Und war natürlich auch traurig, dass die rausgeflogen sind. Aber wie sagt man, es kann nur einen geben.
0: Ah, das ist ja so. Und da sind wir leider beide nicht. Weder die Deutschen noch die Schweizer, gell?
1: Aber, genau, genau.
0: Vielleicht bist ja du jetzt der grosse Gewinner. Ich drücke den Daumen auf jeden Fall.
1: Ich hoffe, vielleicht klappt es.
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0: Ja, Jens, du weißt, wie es läuft. Wir haben 10 Hits und jeder läuft 1 Sekunde lang. 5 davon müsstest du mir sagen können. Und wenn du das schaffst, kommst du ein DAB Plus Radio über. Hier wichtig vielleicht noch anzumerken, du kannst mir den Songtitel sagen, du kannst mir aber auch die Band oder den Artist sagen. Und dann zählen wir den Punkt. Bist du bereit soweit?
1: Jawohl, ich bin bereit und tue mein Bestes.
0: Sehr gut. Viel Erfolg und gut, dann lasse ich jetzt.

0: Und so schnell geht's. Jetzt müsstest du mir 5 können sagen, Jens.
1: Jawohl, ich probiere. Also. Und zwar war Apathy mit dabei.
0: Richtig, das ist der Bruno Mars und Trosé. Geben wir schon mal den ersten.
1: Dann war Lionel Messi.
0: Also der Song Messi, oder was meinst du genau?
1: Also der Song Messi. Ich glaube, er heißt Messi.
0: Sehe ich jetzt da nicht. Der war leider nicht drin. Das tut mir leid, aber du hast einen Joker. Jetzt müsstest du aber alle richtig sagen.
1: Bad Bunny war mit dabei.
0: Sehr gut, jawohl. Das war der zweitletzte, der Bitte Armas Fotos.
1: Ja. Und dann wird es schon schwierig.
0: Bringst du einen hin? Müsstest du in 3 Sekunden?
1: Nein, leider nicht. Nee.
0: Also ja, leider da tut es mir leid, lieber Jens. Aber
1: das ist gar kein Problem.
0: Ganz
1: dabei sein
0: Sonntag.
1: Ist alles. Ja. Und wie gesagt, ich habe so Freude, wenn ich mit Ihnen telefoniere.
0: Ja, das ist immer sehr lieb, dass du anrufst. Danke, Jens, und ganz schönen Sonntag.
1: Das wünsche ich auch. Vielen
0: Merci.
1: Dank.
0: Merci, danke schön. Ciao, ciao.
1: Tschüss.
0: Ja, hat leider nicht wollen sein heute.
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0: Ja, und wenn ihr jetzt sagt, gut, ich hätte doch noch gewusst, Sabrina Carpenter, Espresso, Thunder, Too Sweet, Teenage Dream, Hey Ja, Mon Amour von Hecht, dann läutet doch einfach mal an nächsten Sonntag und zahnt den Radio ab.

0: New Order, Regrets. Schöne Nummer am Sonntag noch mehr fest auf 3. Jetzt ist es wieder eins über die Bühne. Das Opener Frauenfeld. Wo dann am Donnerstagabend der Sido auf der Bühne gestanden ist. Und ich meine, wir wissen es ja mittlerweile. Es kommen ja alle gern zu uns, auch er.
1: Die Festivals in der Schweiz sind besonders toll. Also gerade Frauenfeld, das ist natürlich, ich glaube, Frauenfeld ist das beste Festival, was es gibt in europaweit. Für mich, für mein Verständnis. Und ja, wenn ich die Zeit habe, dann einfach auch mal als Zuschauer, als Kunde, als Zuschauer da zu sein, das macht mir Spaß, finde ich schön. Ich bin ja halt selber auch Fan. Ich bin auch einer von uns.
0: Einer von uns, der Sido. Geniesst es aber noch. Das weiss man, er bleibt dann noch ein bisschen im Frauenfeld die nächsten Tage. Geniesst dort noch ein bisschen, schaut ein paar Konzerte, hängt ein bisschen im Backstage rum und fühlt sich einfach gut. Wir sind froh, wenn wir ihm die Atmosphäre können bieten. Absolut geile Show gewesen, habe ich auch live miterleben. Den Donnerstag am Opener Frauenfeld, der Sido. Wir hören drei Bilder im Kopf live.
2: Na nun, Leute, ich habe das Gefühl, das ist unser Song. Kann das sein?

0: das ist einfach schön. Das ist die Nummer, die wir gerne haben. Green Day, Know Your Enemy, auch schon ein absoluter Classic. Green Day ist sowieso eine der grössten Rockbands, die es gibt. Seit den 90er schon sind sie unterwegs und haben immer noch nicht genug. Das ist SRF 3. Nachher dann gerade mit der Hitparade. Zuerst News.
1: Die Nachrichten von SRF um 2 mit Michael Wettstein. Was bleibt nach der bitteren Niederlage der Schweizer Fußballnationalmannschaft im WM-Viertelfinal? Wir sprechen mit unserem Sportredaktor. Dann, die USA greifen weitere Ziele im Iran an. Dieser greift mehrere Golfstaaten an. Das Wetter heute viel Sonnenschein, morgen ziemlich sonnig mit Wolkenfeldern, 30 bis 34 Grad. Nach dem WM-Aus der Schweizer Fußballnationalmannschaft haben Bundespräsident Guy Parmelin und Sportminister Martin Pfister der Mannschaft gedankt. Trotz der Enttäuschung heute mit der Niederlage im Viertelfinal bleibe ihm die eingeschworene Mannschaft in Erinnerung, die ganze Schweiz mitgerissen habe, schreibt Bundespräsident Parmelin. Sportminister Pfister schreibt, die Mannschaft habe begeistert, das WM-Aus tue weh. Die Schweiz verlor gegen Argentinien mit 1:3 nach Verlängerung, doch zum ersten Mal seit 72 Jahren hat die Schweiz an einer Fußballweltmeisterschaft den Viertelfinal erreicht. Die hochgesteckten Ziele habe man erfüllt, sagt Sportredaktor Lionel Mattmüller.
2: Es ist gelungen, weil die Schweiz als Team hervorragend funktioniert hat. Es gab aber kein Spiel der Schweiz mit Wow-Effekt. Das wirkte einfach immer sehr abgeklärt, sehr souverän. Dazu auch total flexibel. Je nach Taktik, die gerade gefragt war, konnte sich die Schweiz anpassen. Die Schweiz hat gezeigt, dass sie sich nochmals weiterentwickelt hat. Und heute hat die Schweiz Argentinien phasenweise dominiert. Genau das hinterlässt jetzt aber auch einen bitteren Nachgeschmack. Diese rote Karte war heute wahrscheinlich spielentscheidend und somit wird nach dieser insgesamt sehr guten WM immer auch irgendwo die Frage bleiben, wäre da nicht noch mehr möglich gewesen?
1: Schauen wir noch in die Zukunft. Einige Leistungsträger der Nationalmannschaft sind bereits in einem höheren Fußballalter. Granit Xhaka oder Ricardo Rodriguez beispielsweise sind beide 33 Jahre alt. Remo Freuler ist 34. Steht da ein Umbruch bevor im Schweizer Team? Dazu sagt der Sportredaktor.
2: Gerade bei Granit Xhaka kann ich mir gut vorstellen, dass er noch weiterspielt. Er ist nach wie vor in guter Form und spielt in England auf höchstem Niveau. Dass ihn die Europameisterschaft in 2 Jahren in Großbritannien zu sehr reizt, um jetzt zu gehen, das kann ich mir sehr gut vorstellen. Nun, selbst wenn er oder Remo Freuler zurücktreten, mit Adon Yashari und Juan Manzambi ist die Schweiz gut aufgestellt auf diesen Positionen. Murat Yakin hat diese Spieler bereits eingebunden. Also man hat einen allfälligen Umbruch bereits antizipiert, was enorm wichtig ist. Das einzig wirklich große Fragezeichen setze ich hinten links. Nach Ricardo Rodriguez wird die Luft dann dünn. Ansonsten aber wären allfällige Verluste der Führungsspieler natürlich bitter. Man kann gerade Xhaka nicht 1:1 ersetzen, aber sie wären kein Drama.
1: Die Einschätzung von SRF-Sportredaktor Lionel Mattmüller. Ins Ausland. Der Konflikt zwischen den USA und dem Iran ist in der Nacht erneut eskaliert. Wieder griffen die USA Ziele im Iran an und wieder feuert auch der Iran Raketen ab. Bereits zum 3. Mal innerhalb einer Woche. Corinna Heinzmann.
3: Die USA sagen, der Iran habe die erneute Eskalation ausgelöst. Dessen Marine habe ein Schiff beschossen, das durch die Straße von Hormuz fahren wollte. Daraufhin bombardierten die USA rund 140 Ziele im Iran. Der Iran beschoss in der Folge 5 arabische Staaten mit Raketen und Drohnen. In Katar berichtet das Innenministerium, es seien 3 Menschen durch herabfallende Trümmerteile verletzt worden, unter ihnen auch ein Kind. Es waren die ersten iranischen Angriffe auf Katar seit mehr als 3 Monaten. Das Außenministerium von Katar spricht von einer, Zitat, «gefährlichen Eskalation». Angriffe wurden auch aus Jordanien, Bahrain, Kuwait und Oman gemeldet. Erneut gibt es zudem widersprüchliche Aussagen zum Schiffsverkehr in der Straße von Hormuz. Der Iran kündigte an, die Meerenge sei wieder geschlossen. Die USA sagen, es würden weiterhin Schiffe durch die Straße von Hormuz fahren.
1: Der republikanische US-Senator Lindsey Graham ist tot. Er sei nach plötzlicher und kurzer Krankheit gestorben, im Alter von 71 Jahren, wie sein Büro mitteilt. Lindsey Graham saß mehr als 20 Jahre für den Bundesstaat South Carolina im US-Senat. Er galt als erfahrener Außenpolitiker und auch als enger Vertrauter von Präsident Donald Trump. Kurz vor seinem Tod sei Graham aus der Ukraine in die USA zurückgekehrt, berichten US-Medien. Der ukrainische Präsident Volodymyr Zelensky zeigt sich tief betroffen vom Tod Grahams. Erst letzte Woche habe er ihn zweimal getroffen. Er sei ein wahrer Verfechter der Freiheit gewesen und der Werte, die die Welt sicherer machten. Das ukrainische Militär hat nach eigenen Angaben erneut eine Ölraffinerie im russischen Gebiet Samara angegriffen, rund 1000 Kilometer von der Kriegsfront entfernt. Der Gouverneur der Region meldet ein Todesopfer sowie drei Verletzte, darunter auch ein Kind. Zudem seien Wohnhäuser und ein Industrieobjekt beschädigt worden. Online-Medien berichten, in der Raffinerie seien Brände ausgebrochen. Das russische Militär hat nach eigenen Angaben in der Nacht fast 350 ukrainische Drohnen abgefangen. Die Ukraine greift seit einiger Zeit die russische Energieinfrastruktur an, als Reaktion auf den russischen Angriffskrieg. In einigen russischen Regionen hat dies zu Treibstoffknappheit geführt. Dann die Wetteraussichten. Heute gibt es viel Sonnenschein, dazu bläst im Mittelland Bise. Morgen ist es ziemlich sonnig mit Wolkenfeldern und Sahara-Staub. Es wird heute und morgen 30 bis 34 Grad heiß. Das waren Nachrichten von Radio SRF, verantwortlich Corinna Heinzmann.
0: SRF Verkehrsinfo von 14.06 Uhr, Stau vor dem Gotthardtunnel Richtung Süden, 9 Kilometer und 1,5 Stunden Wartezeit ab Erstfeld. Richtung Norden 4 Kilometer bis zu 45 Minuten Wartezeit ab Quinto. Die Einfahrten in Göschenen und Airolo sind gesperrt. Dann in Graubünden auf der A13 Chur San Bernardino, zwischen Chur Süd und Rotenbrunnen mindestens eine Viertelstunde mehr Fahrzeit in beiden Richtungen, sowie in der Region Basel auf der A3 Richtung Wiese ab dem Grenzübergang Saint-Louis. Eine gute und sichere Fahrt.
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0: Ach, ja, die WM gewinnen wir nicht mehr, den Platz 1. Ist nicht machbar. Die WM26 für die Schweizer Nazi also beendet, aber Platz 1 in der Schweizer Single-Hitparade. Den könnten wir jetzt noch holen an dem Sonntag. Und da hat er letzte Woche passend zu der WM Shakira mit ihrem aktuellen WM-Song das vierte Mal im Folge die Pole Position gehabt. Die grosse Frage darum heute, gibt es noch 50 Wochen? Wir finden es raus, kurz vor der Vieren, und rollen das Feld von hinten auf.
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0: Das ist auch schon ein bisschen älter. Aus dem 2013, der Vance Joy. Immer wieder mal zurück bei uns in der Single-Hit-Parade. Macht jetzt da den Anfang mit Riptide.

0: Lenei aus Chicago, Love Me Not, diese Woche in der Schweizer Single-Hitparade auf Platz 28. Und jetzt kommen wir zu einer der grössten Rockbands aller Zeiten. Die Rolling Stones. Seit den 60ern machen sie Musik und sind immer noch aktiv. Und jetzt nämlich einfach am Freitag wieder mal ein Album rausgegeben. Es ist das 25. Unser Musiknerd Claudio Landolt hat reingelassen.
1: Grossartig sind Stones vor allem dann, wenn ihre Songs nicht allzu überladen sind. It's ringing hollow, it's ringing deep, it's ringing loud. Wie zum Beispiel in dieser einfachen, aber meisterhaften Country-Ballade «Ringing Hollow», zum Beispiel ein Song, der zu Tränen rührt, wo man dann auch Keith Richards gehört, hinten vor schnüffeln und irgendwie die ganze Stones-Geschichte mitschwingt. Oder der letzte Song auf dem Album, wo sie aus Nostalgiegründen übrigens noch einmal auf Tonband statt digital aufgenommen haben. Beautiful Delilah, that's the reason why my mama don't lie. Da kommt einfach irgendwie der Geist von dieser Band zum Vorschein und versteckt sich nicht hinter einer reisserisch-bombastischen Produktion. Also, ich würde sagen, wenn es die 14 Songs auf die 7 oder 8 richtig guten abgekürzt hätten, dann wäre es eine absolut goldige EP geworden. Aber die Stones sind wahrscheinlich einfach ein bisschen zu gross für kleine Alben.
0: Ja, okay. Und darum hat man dann halt gleich alle Songs wieder draufgepackt. Ein bisschen Kritik also doch noch von unserem Musiknerd Claudio Landolt. Aber ja, der

können es eben doch noch. Die Rolling Stones. Zurück mit ihrem 25. Album Ringing Hollow. Steht der Single, wo man drauf

0: sind wir gespannt, wie dann, sich das Album wird verhalten nächste Woche, auf Platz 1 in der Schweizer Albumcharts wird landen. Wir hören es am nächsten Sonntag. Kommen wir jetzt aber zurück zu den Singlecharts und zum Platz 27. Das ist Olivia Dean. Sie ist das Jahr auch schon ein bisschen abgestaubt im Hallenstadion. Und ist mit ihrem Mennonit diese Woche wieder 4 Plätze vorgekommen. Auch schon bald ein Jahr mit dabei. Die 46. Woche ist das. Etwa gleich lang wie sie da, ne? Taylor Swift auf dem 25. Nein, auf dem 26. Sorry. Mit der Fade of Ophelia. 40. Woche. Sie hat schon ganz hoch geschafft. Recht lang an der Spitze gewesen. Und haltet sich jetzt also da langsam ein bisschen den hinteren Rang auf. Und dann haben wir noch einen, den wir auch bestens kennen.
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0: Jackson zurück. Dank seiner neuen Doc, die es über ihn gibt. Beat It, einer der grössten Hits. Auf Platz 25 diese Woche in der Hyperlade.

0: Der Michael Jackson mit einem von seinen grössten Hits. Beat It wieder zurück in der Schweizer Hitparade auf dem 25. die Woche. SRF Verkehrsinfo von 14.29 Uhr. Stau vor dem Gotthardtunnel Richtung Süden. 9 Kilometer Stau bis zu 1,5 Stunden Wartezeit ab Erstfeld. Richtung Norden 3 Kilometer Stau. 1,5 Stunde Wartezeit ab Quinto. Die Einfahrten in Göschenen und Airolo gesperrt. In Graubünden auf der A13 Richtung Chur. Mindestens eine Viertelstunde mehr Fahrzeit zwischen Rotenbrunnen und Chur. So wie in der Region Basel auf der A3 Richtung Wiese ab dem Grenzübergang Saint-Louis.
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0: Es hätte können ein absoluter Traum sein. Ein Halbfinale an einer WM, stellt euch noch das vor. Wir haben lang dürfen daran glauben, mit Fieber in dieser Nacht oder an dem Morgen früh, muss man sagen. Es ist wirklich lang geworden gegen Schluss. Aber ja, es hat am Schluss nicht länger. Und klar, die Rotkarte von Breel Embolo hat da natürlich eine Rolle mitgespielt. Und gleich muss man sagen, wirklich alle, die jetzt da irgendetwas rumhaten, finde ich gar nicht cool. Breel Embolo hat uns überhaupt erst an die WM gebracht. Wir können wirklich stolz sein, haben wir so jemanden in unserer WM, in unserem Team mit dabei. Und das findet auch der Hörer Renato, der uns da eine Sprachnachricht geschickt hat.
2: Er ist auch so super, er ist so voller Emotionen und die ganze Schweizer Nazi hat so viel von uns so stolz gemacht und es gibt mir jetzt noch Gänsehaut. Ich bin so stolz auf die Männer, die auf diesem Platz gestanden sind, wie sie gewachsen sind in diesem Turnier, wie sie zusammengekommen sind, wie alle aufeinander geschaut haben. Hey, nehmen wir uns ein Beispiel an dieser Schweizer Nazi. Und wir werden noch viel, viel weiterkommen.
0: Geiler Sieg, Renato. Finde ich wirklich die richtige Einstellung an diesem Sonntagnachmittag. Und wir bleiben beim Thema Fußball. Weil die das Ganze musikalisch immer so schön untermutet, heisst natürlich, Shakira ist die Woche mit Waka Waka auf Platz 33 in den Charts mit Tai Tai. Wahrscheinlich ein bisschen weiter vorne, letzte Woche nämlich auf dem Eis gewesen. Und weil Shakira wieder in aller Munde ist, ist sie jetzt auch noch mit anderen Songs wieder zurück in den Hitparade. Auf dem 24. nämlich die Woche mit ihrem grossen Hit Hips Don't Lie.
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0: starten mit dem Song Another und 54 Ultra, was sich da zusammen da haben für den Song Talk to You. Ein Übersee-Kombi, Europa und Amerika. Platz 22 in den Single-Charts diese Woche. Der hier hat die heute eigentlich gern gesungen. We are the champions for Queen, Legendensong. Muss man ja mit absingen, wenn man gewinnt. Aber leider nur, wenn man gewinnt. Trotzdem würde ich sagen, wir hören.
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0: Und einfach aus einem anderen Grund, weil er nämlich tatsächlich vor 20 Jahren in den Charts war. Ist aber schon älter als 20 Jahre. Es hat nämlich einen Grund. Es ist eine Coverversion von niemand geringerem als dem Crazy Frog. Der scheiß Crazy Frog, den haben wir, glaube ich, alle noch im Kopf. Der ist 2006 so richtig durchgestartet, ist dort 11 Wochen lang auf Platz 1 gewesen mit seinem Axel F. Remix. Und das ist ja wirklich crazy. Also beim Crazy Frog ist es so gewesen, dass man noch die alten Klingeltöne hatte, die wir alle müssen runterladen fürs Handy. Und darum ist der eigentlich nachher so krass durchgechartet. Und er hat dann eben ein paar Jahre später auch noch einen Durchbruch gehabt mit dem We Are The Champions.

ist dann passend für die Fußball-WM 2006 kreiert worden. Und auch mit dem hat er es weit oben in die Charts geschafft. Auf Platz 5 ist er nämlich gelandet. Vor genau 20 Jahren, nämlich 2006. Wir hören rein, The Crazy Frog. We are the champions. 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

0: Musik aus der Heimatkultur einfließen. Sound aus Puerto Rico. Baile Inolvidable heisst er. Auf Platz 20 die Woche in der Schweizer Single Charts. Und der Festival Sommer 26, der ist im vollen Gang. Das Frauenfeld das Wochenende über die Bühne. Vor zwei Wochen das Open Air St. Gallen mit einer Headlinerin aus Schweden. Genau, Zara Larsson mit ihrem 10 Jahre alten Hit Lush Life ist sie irgendwie noch mal voll durchgestartet, weil sie viral gegangen ist auf TikTok. Wie hätte es anders sein können? Sie hat bei dem Song, immer wenn sie ihn live gespielt hat, Leute auf die Bühne geholt und dann zusammen mit denen zu Lush Life tanzt. Und das ist dann einfach ein viraler Klassiker geworden, wo alle immer wieder schauen, wenn Zara Larsson live war, wer sie jetzt auf die Bühne holt. Das macht sie in jeder Live-Show und jetzt natürlich auch in der Schweiz hat sie damit für Aufsehen gesorgt.
1: Mega heiß. Aber muss man halt durchkommen. Ich glaube, wir wollen alle die Lush Life Girls sein, die tanzen, gell? Ja. Also, ich muss jetzt nicht unbedingt auf die Bühne, außer wir gehen alle in der Gruppe, aber da auf dem Platz tanzen. Ja,
2: ja, wir freuen uns, ja.
0: Ja, ja, die Lush Life Girl, wenn alle sie jetzt. Dank der Zara Larsson und ihrem 10 Jahre alten Hit. Er ist auch diese Woche bei uns gut platziert. Auf 19.

0: Platz 17 in der Hitparade da Sonntag und auf dem 16. haben wir zwei deutsche Rapper, die auch schon seit Link Games sind, immer wieder extrem Erfolg haben. Nach wie vor noch am Start sind Capital Bra und der Samra. Mit Ghetto Superstars auch in der Schweiz haben sie es jetzt also mit ihrem neuen Song in die Hitparade geschafft. Auf 16. Wir machen weiter nach der News.
1: Die Nachrichten von SRF um 3 mit Michael Wettstein. Nach dem Tod von US-Senator Lindsey Graham haben sich internationale Politiker zu Wort gemeldet. Graham ist mit 71 Jahren nach plötzlicher und kurzer Krankheit gestorben, wie sein Büro mitteilt. Der Republikaner saß mehr als 20 Jahre für den Bundesstaat South Carolina im US-Senat. Er galt als erfahrener Außenpolitiker und auch als enger Vertrauter von Präsident Donald Trump. Der deutsche Bundeskanzler Friedrich Merz schreibt, Lindsey Graham sei ein wahrer Freund gewesen und ein Partner Deutschlands im transatlantischen Bündnis. Mark Rutte, Generalsekretär des westlichen Militärbündnisses NATO, sagte, Graham habe fest an das NATO-Bündnis geglaubt und sich aktiv dafür eingesetzt, Russlands Krieg gegen die Ukraine zu beenden. Auch der ukrainische Präsident Volodymyr Zelensky zeigte sich betroffen vom Tod des US-Senators. Lindsey Graham war kurz vor seinem Tod noch in der Ukraine und hat sich dort mit Zelensky getroffen. Der ukrainische Präsident schrieb, Graham sei ein wahrer Verfechter der Freiheit gewesen und der Werte, die die Welt sicherer machten. Im Süden Spaniens hat sich die Waldbrandsituation etwas stabilisiert. Das Feuer breite sich nicht weiter aus, teilte der Regierungschef der betroffenen Region Andalusien mit. Die Winde seien deutlich schwächer und die Luftfeuchtigkeit sei gestiegen, das begünstige die Löscharbeiten. Mehrere hundert Menschen, die ihre Häuser aus Sicherheitsgründen verlassen mussten, konnten wieder zurückkehren. Die Suche nach möglichen weiteren Todesopfern geht derweil weiter. Es gibt noch mehrere Vermisste. Seit Ausbruch der Brände am Donnerstagnachmittag sind mindestens 12 Menschen gestorben. Sie wurden von den Flammen eingeschlossen, als sie in einem Fahrzeug oder zu Fuß zu fliehen versuchten. Der ukrainische Präsident Volodymyr Zelensky baut seine Regierung um. Nach einem Jahr im Amt muss Regierungschefin Julia Sviridenko ihren Posten räumen. Zelensky begründet dies mit einem Strategiewechsel in der Außenpolitik. Die Beziehungen zu wichtigen Partnern sollen gestärkt werden. Dafür sei eine Veränderung im Ministerkabinett nötig, schrieb Zelensky auf Telegram. Sviridenko soll nun die Diplomatie mit den wichtigsten ukrainischen Partnern leiten. Die 40-Jährige trat ihr Amt als Regierungschefin vor einem Jahr an, als Nachfolgerin von Denis Schmihal. Wer das Amt der Regierungschefin oder des Regierungschefs nun übernehmen soll, ist noch unklar. Das Wetter: heute gibt es viel Sonnenschein. Morgen ist es ziemlich sonnig mit Wolkenfeldern und Sahara-Staub. Heute und morgen wird es 30 bis 34 Grad heiß. Das waren Nachrichten von Radio SRF. Verantwortlich Corinna Heinzmann.
0: SRF Verkehrsinfo von 15.03 Uhr in der Region Basel auf der A3 Richtung Wiese. Stau ab dem Grenzübergang Saint-Louis. Stau vor dem Gotthardtunnel Richtung Süden. 9 Kilometer und 1,5 Stunden Wartezeit ab Erstfeld. Und in Richtung Norden 3 Kilometer Stau. 1,5 Stunde Wartezeit ab Quinto. Die Einfahrten in Göschnen und Airolo sind gesperrt. Schließlich in Graubünden auf der A13 Richtung Chur. Mindestens eine Viertelstunde mehr Fahrzeit zwischen Rotenbrunnen und Chur Süd. Kommen wir gut von A nach B.
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0: 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Auch ein bisschen Rückenwind vom Public Viewing. Oder vielleicht einfach vom vielen Arbeiten diese Woche. Oder vielleicht einfach, weil ihr alt sind. Ist okay. Die Alten wissen eben gleich noch, wie man es macht. Auch diese Woche bei uns in den Albumcharts. Die Madonna nämlich in Speck hat das neues Album rausgegeben. Gut, also mit 67. Hast du hier auch ein Kind gewesen, wo die da schon Sound gemacht haben? Deep Purple. Die haben da einfach auch noch Scheiben rausgehauen. Madonna und Deep Purple. Jemand von diesen beiden ist auf Platz 1 in den Albumcharts und die andere auf dem 2. Wer wie wo, das klären wir hier die nächste halbe Stunde. Schauen in die Albumcharts rein und machen hier jetzt mal weiter mit den Singlecharts.
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0: Justin Bieber, Nicki Minaj.

15.15 und Alex Warren auf Platz 13 von der Schweizer Singlecharts Ordinary haben wir gehört. Früher war alles besser gewesen. Ja, ja, wir kennen die Sprüche von den Alten. Und sind wir ehrlich, es war definitiv nicht alles besser gewesen. Nicht alles, aber vielleicht das eine oder andere. Deep Purple machen ja schon seit den 60er Jahren. Und ja, ich glaube, da kann man schon sagen, schon immer geil gewesen. Jetzt haben sie ein neues Album rausgegeben. Das heisst Splat. Die britische Rockband, die Heavy Metal und Hard Rock maßgeblich mitgeprägt haben, sind jetzt also wieder zurück im Game. Über 150 Millionen verkaufte Alben sprechen für sich. Und da wären wir jetzt also beim 24. Studioalbum anbelangt. Klar, die Band hat jetzt seit den 60er fast die ganze Besetzung durchgewechselt. Zwei sind auch schon verstorben. Nur noch der Schlagzeuger Ian Pace ist seit Anfang dabei. Und er kann sich zusammen mit der Band freuen. Platz 2 nämlich haben sie geschafft, die Woche in den Albumcharts. Deep Purple spielt dann übrigens am Montag oben am Montreux Jazz Festival und am 16. Oktober im Hallenstadion in Zürich. Und zoberst in den Albumcharts ist die Woche sie da. Die Madonna ist ein paar Jahre im Game, auch wieder zurück mit einem neuen Album «Confessions 2». Vor über einer Woche ist die 15. Scheibe von ihr rausgekommen. Und jetzt, wie könnte es anders sein, ganz zoberst in den Albumcharts. Sie kann es halt einfach immer noch. Hat die Popwelt revolutioniert, schon seit den 80er Jahren. Und das neue Album, das macht Madonna-Fans glücklich. Es tönt nach dem, was man sicher so ein bisschen gewohnt ist von ihrer Poppig, elektronisch, Dancing. Klar, die Welt hat sie jetzt auch nicht neu erfunden, aber ich glaube, das muss man mit 67 Jahren nicht mehr. Ich würde sagen, Queen of Pop hat einfach einiges mehr überzeugt und das Album von der Woche rausgebracht. Darum hören wir drei Confessions to Dance Theria.

Der Ugel, Moving to the Sun, wenn ihr da Bock bekommt, ein bisschen zu tanzen dazu, wieder mal an Daydance gehen, sind wahrscheinlich nicht die Einzigen, weil man sieht einfach, der Ugel ist wieder in Hochkonjunktur. Es ist einfach im Sommer halt geil, so elektronischer Sound. Der Ugel übrigens ein französischer DJ und Produzent aus Marseille, der schon seit 2005 im Game ist und jetzt gerade kürzlich vor 2 Wochen sein Album 21 rausgegeben hat, wo eben der Song auch drauf ist. Und der Ugel ist aber auch schon das Zeitchen in der Hitparade mit einem weiteren Song und macht da gerade den nächsten Rang auf Platz 11.

0: Der Michael Jackson mit Billie Jean zurück in den Top 10 von der Schweizer Single Charts. Eine, wenn nicht der grösste Hit von ihm, der jetzt also da wieder in die Hitparade landet. Natürlich dank der neuen Netflix-Doc, die es da bringt. SRF Verkehrsinfo von 15.30 Uhr Stau auf folgenden Strecken. In der Zentralschweiz auf der A2 Richtung Luzern zwischen Altdorf und Beckenried. Vor dem Gotthard-Nordportal 9 Kilometer Stau, 1,5 Stunden Wartezeit ab Erstfeld. Vor dem Südportal 3 Kilometer und 1,5 Stunden Wartezeit ab Quinto. Die Einfahrten Göschenen und Airolo sind gesperrt. In Graubünden auf der A13 Richtung Chur mindestens 1/4 Stunde mehr Fahrzeit zwischen Rotenbrunnen und Chur Süd. Sowie in der Ostschweiz auf der A1 Richtung St. Margrethen zwischen Rheineck und der Raststätte St. Margrethen wegen eines Unfalls. Weiter Richtung St. Gallen zwischen St. Margrethen und Rheineck.
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0: Und schon sind wir in den Top 10 drin. Wir machen jetzt da gerade weiter mit dem 9. Französischer Sound ist in. Auch bei uns der Mubecho. Französischer Rapper mit kongolesischen Wurzeln und seinem Melody, wo wir hier auf dem 9. haben diese Woche. Und es gibt gerade noch mehr Rap. Und dann verstehen wir ein bisschen besser, aber die meisten von uns, der Summer Jam und der Billa Joe aus Deutschland, Kilimanjaro, diese Woche auf dem 8. Und genauso deutsch machen wir weiter.
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0: Ein absoluter viraler Hit war es. Die ganze Welt singt deutsch. Wegen ihnen. Kitschkrieg, Blumengarten. Shirin David. Gut genug.
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0: Bad Bunny.
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0: Auf Platz 5 ist er gelandet in der Schweizer Single-Hit-Parade diese Woche. Der Bad Bunny, ein Name, den man einfach muss kennen. Und es gibt die Namen in der Musikindustrie, die kennt auch einfach jeder.
2: 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Der Song ist vor 10 Jahren in der Schweizer Single-Hit-Parade vorne dabei gewesen.
0: Aber wer hätte gewusst, dass der Justin Timberlake erst vor 2 Jahren noch ein neues Album rausgegeben hat? Tatsächlich. «Everything I Thought It Was» klingt absolut nach Justin Timberlake, aber sind wir ehrlich, die ganz grossen Hits, die sind schon ein bisschen älter bei ihm.
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0: Ja, ja, die hat er geliefert, und zwar einen nach dem anderen. Der hier, «Can't Stop the Feeling», einer von seinen grössten, vor genau 10 Jahren. Das oberst war in der Schweizer Single-Hit-Parade, während 62 Wochen lang war er in der Top 100 und hat es auf Platz 1 geschafft. Ist übrigens geschrieben worden für den Animationsfilm Trolls, wo der Justin Timberlake damals auch selber eine Figur gespielt hat, respektive die Synchronstimme dort übernommen hat. Der Justin Timberlake vor 10 Jahren das oberst war in der Schweizer Single-Hit-Parade. Wir feiern ihn wieder einmal mit seinem grossen Hit «Can't Stop».

Das ist Temper City mit Self-Aware, der erste Song, den sie rausgegeben haben. Und schon so ein Hit diese Woche bei uns wieder auf Platz 3 in den Schweizer Singlecharts. Und jetzt holen wir einen, den wir vorher auf dem 9. gehabt haben. Der Mouvet Joe, französischer Rapper aus der Normandie, wo aktuell eben auch Charts stürmt. Nicht nur in Frankreich, sondern in ganz Europa und vor allem mit einem grossen Hit, wo es aber auch nie über den Platz 2 hinein geschafft hat. Auch diese Woche muss er sich noch ein bisschen gedulden. Der Mouvet Joe mit Billet auf dem 2.

0: schönen Hit hat er geschaffen, der von Frankreich in die ganze Welt rausgeht. Der Move Joe heisst übrigens mit seinem Künstlernamen so viel wie «Böser Junge» auf Deutsch. Billet auf Platz 2 in den Schweizer Singlecharts. Und jetzt schauen wir noch schnell zurück.
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0: Der Jackson mit seinem legendären Billie Jean ist schnell das Plätzchen hinterher gefallen. Letzte Woche auf dem 9. Da ist er jetzt. Der Move Joe, den wir jetzt gerade das letzte auch noch mal gehört haben, mit seinem anderen Hit, Melody. Der hat 6 Plätze gut gemacht. Kilimanjaro, Summer Jam und Bella Joe, die beiden Deutsch-Rapper.
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0: Das ist ein Welthit geworden, auch in den internationalen Charts mit dabei. Gut genug, 4 Plätze hinter, der Hype ist langsam vorbei.
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0: gut gemacht.
1: Platz 4.
0: Ah, der ist weiter hochgekommen. Der Bitte Armas Fotos von Bad Bunny hat 2 Plätze gut gemacht bei uns diese Woche.
1: Platz 3.
0: Self-Aware von Tampa City. Auch nochmal ein Plätzchen gut gemacht.
1: Platz 2.
0: Da bleibt alles beim Alten. Noch einmal der Move schon. Wie letzte Woche schon auf Platz 2.
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0: Jetzt wollen wir es wissen. Wer ist auf Platz 1 an diesem Sonntag in der Schweizer Single-Hitparade? Natürlich immer noch die gleiche, zum 5. Mal in Folge. Shakira mit dem Burna Boy.

0: Schweizer Zwiebeln länger heute an der WM. Wir können stolz sein auf unsere Leistung. Und für Shakira hat es dafür gelangt, fünfte Woche in Folge auf Platz 1, der offizielle WM-Song «Dai Dai».
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0: So, das war's gsi von mir. Ich muss heim schlafen nach dem Schweizer Spiel heute am Morgen. Das war die Parade mit dem Fiese Sutter. Da übernimmt Andreas Forster. Schönen Sonntag miteinander. Das ist SRF 3.
3: Die Nachrichten von SRF um 4 mit Michael Wettstein. Nach dem Tod von US-Senator Lindsey Graham haben sich internationale Politiker zu Wort gemeldet. Der Republikaner ist mit 71 Jahren nach plötzlicher und kurzer Krankheit gestorben, wie sein Büro mitteilt. Er galt als erfahrener Außenpolitiker und auch als enger Vertrauter von Präsident Donald Trump. Der deutsche Bundeskanzler Friedrich Merz schreibt, Lindsey Graham sei ein wahrer Freund gewesen und ein Partner Deutschlands im transatlantischen Bündnis. Mark Rutte, Generalsekretär des westlichen Militärbündnisses NATO, sagte, Graham habe fest an das NATO-Bündnis geglaubt und sich aktiv dafür eingesetzt, Russlands Krieg gegen die Ukraine zu beenden. Auch der ukrainische Präsident Volodymyr Zelensky zeigte sich betroffen vom Tod des US-Senators. Lindsey Graham war kurz vor seinem Tod noch in der Ukraine und hat sich dort mit Zelensky getroffen. Der ukrainische Präsident schreibt, Graham sei ein wahrer Verfechter der Freiheit gewesen und der Werte, die die Welt sicherer machten. Zwei Meldungen aus der Schweiz. Rund 105'000 Hip-Hop-Fans haben in den letzten Tagen das Open Air Frauenfeld besucht, wie die Veranstalter mitteilen. Damit liegt die Besucherzahl im Bereich des Vorjahres. Gemäß der Polizei verlief das Open Air Frauenfeld verhältnismäßig ruhig und friedlich. 9 Personen wurden festgenommen im Zusammenhang mit Diebstählen, Pyros, die in Menschenmengen gezündet wurden, und einer sexuellen Belästigung. Im Kanton St. Gallen ist ein Regionalzug mit 5 Rindern kollidiert. Der Unfall ereignete sich kurz vor Batzenheit, wie die Kantonspolizei St. Gallen schreibt. Alle 5 Rinder kamen bei der Kollision mit dem Zug ums Leben. Personen wurden keine verletzt. Die Polizei vermutet, dass die Tiere zuvor von einer Weide ausgebrochen sind. Im Süden Spaniens hat sich die Waldbrandsituation etwas stabilisiert. Das Feuer breite sich nicht weiter aus, teilte der Regierungschef der betroffenen Region Andalusien mit. Die Winde seien deutlich schwächer und die Luftfeuchtigkeit sei gestiegen, das begünstige die Löscharbeiten. Mehrere hundert Menschen, die ihre Häuser aus Sicherheitsgründen verlassen mussten, konnten wieder zurückkehren. Die Suche nach möglichen weiteren Todesopfern geht derweil weiter. Es gibt noch mehrere Vermisste. Seit Ausbruch der Brände am Donnerstagnachmittag sind mindestens 12 Menschen gestorben. Sie wurden von den Flammen eingeschlossen, als sie in einem Fahrzeug oder zu Fuß zu fliehen versuchten. Das Wetter. Heute gibt es weiterhin viel Sonnenschein. Morgen ist es dann ziemlich sonnig mit Wolkenfeldern und Sahara-Staub. Nachmittags wird es 30 bis 34 Grad heiß. Das waren Nachrichten von Radio SRF. Verantwortlich Corinna Heinzmann.
4: SRF Verkehrsinfo von 16.03 Uhr. Stau und stockender Verkehr auf folgenden Strecken aktuell in der Zentralschweiz. Auf der A2 Richtung Luzern zwischen Altdorf und Bickenried. Vor dem Gotthard Nordportal 6 km und 1 Stunde Wartezeit aktuell ab Amsteg. Vor dem Südportal 3 km Stau und 1,5 Stunde Wartezeit ab Quinto. Die Autobahneinfahrten in Göschenen und Airolo, die sind gesperrt. Dann in Graubünden auf der A13 Richtung Chur. Mindestens eine Viertelstunde länger zwischen Rotenbrunnen und Chur Süd sowie in der Ostschweiz auf der A1 Richtung St. Margrethen zwischen Rheineck und der Raststätte St. Margrethen wegen eines Unfalls Richtung St. Gallen zwischen St. Margrethen und Rheineck. Am Mikrofon Andreas Forster und kurz und knapp.
5: Die Schweiz scheidet an der Weltmeisterschaft aus. Gegen den Weltmeister Argentinien verliert sie 1:3. Es ist ein bitteres Ende für die Schweiz.
4: Ja, nichts war mit der ganz, ganz grossen Überraschung. Die WM, die ist fertig für die Schweizer Fußballnazi. Und wieder hat es Drama gegeben. Da müssen wir noch mal drüber reden. Da müssen wir noch mal dahinter. Das soll ja helfen, oder? Bei der Verarbeitung und Bewältigung von Sachen. Darüber reden. Darum, wir reden heute noch mal über den Match, über die WM und über die Schweizer Nazi, die da so viel rausgeholt hat. Könnt ihr euch gerne mit einbringen. 079 308 3333 per WhatsApp. Wie geht es euch gerade damit? 079 308 3333. Wer will, gerne auch als Sprachmitteilung.

0: Matthew Ritzmix, da bei SRF 3. 10 auf 4 am Sonntagnachmittag. Und ja, auch gut 12 Stunden nachher gilt es, glaube ich, immer noch.
1: Das ist hure schade. Ich finde, man hat es verdient, weiterzukommen. Wir haben stark gespielt. Also die Schweiz hat stark gespielt. Ja, man hat es verdient.
0: Ja, so wie es da der Silvan aus Zürich sagt, wo wir heute Morgen früh bei einem Public Viewing in der Stadt drauf haben. Hure Schade. Auf das lässt sich, glaube ich, wirklich abbrechen. Die Schweizer Nazi verliert gegen Argentinien im WM-Viertelfinal in der Verlängerung mit 1-3. Dabei war die Schweiz über weite Strecken von dem Match sogar besser gewesen als der amtierende Weltmeister aus Argentinien, schätzt auch unsere Fußballfachfrau Katrin Lehmann so ein.
2: Die Schweiz hat spielerisch bei 11 gegen 11 mehr als nur Paroli geboten. Und sie haben dann irgendwann kurz vor dem Ausgleich auch realisiert, wie gut dass sie den Ball laufen lassen. Sie haben den Lionel Messi sehr gut im Griff gehabt. Von dem her ist es unglaublich schade, weil da wäre viel mehr drin gelegen. Die Schweiz kann spielerisch bestens gegen den amtierenden Weltmeister mitheben.
0: Und ja, es hat den ominösen Cut gegeben in dem Spiel. In der 73. Minute ist das gewesen. Da gibt es Rot für den Brel Embolo, genauer gesagt die zweite Gelbe, was denn Rot bedeutet. Wegen einer Schwalbe vom Platz geflogen. Das sei unnötig.
2: Also es war eine sehr unglückliche Entscheidung von Brel Embolo, dass er diese Schwalbe macht. Er hat der Schweiz einen Bärendienst erwiesen. Ich sage nicht, dass ich ihn verstehe, aber er muss unglaublich viel einstecken und er kommt halt nicht sehr viel faul für ihn pfiffen. Und wahrscheinlich hat er da einfach einen Moment lang völlig vergessen, wo das auf dem Platz ist, nämlich in einer überhaupt nicht gefährlichen Situation. Und hat wahrscheinlich gedacht, jetzt wird er dann gerade wieder gefoult und ist prophylaktisch schon abgegumpelt. Und leider ja, ist das die schlechteste Entscheidung gewesen, die er treffen konnte.
0: Und das sehe ich vielleicht auch die Folge von dem, dass man den Argentinier vorher schon ein bisschen den Schneid abgekauft hat und sich ein bisschen mitreissen lassen hat von dieser aufgeheizten Stimmung.
2: Ja, es war natürlich eine unglaublich schwierige Ausgangslage für die Schweizer. Sie haben sich einlullen lassen von dieser Emotionalität, von diesen Mätzchen von Argentinien und haben dadurch manchmal auch ein bisschen den Fokus auf das eigene Spiel verloren. Und das braucht natürlich auch Energie, wenn man immer sich über etwas aufregt, anstatt dass man dann einfach bei sich bleibt, was so wichtig ist im K.O.-Spiel.
0: Ja, und die Rotkarte natürlich dann alles noch schwieriger gemacht, ohne Frage. In die Verlängerung ist es noch gegangen, nachher aber haben die Argentiner gleich noch den Schweizer Wall sozusagen durchbrochen und zwei Goal können schiessen. Und ja, hure Schade, so lässt sich es halt wahrscheinlich wirklich zusammenfassen. Und wir gehen auf schnell auf die Strasse. Gerade eine Meldung reinkommen, SRF Verkehrsinfo von 16.15 Uhr. Vorsicht im Baselbiet auf der A2 Richtung Basel zwischen Eptingen und Dietgen besteht im Oberbergtunnel Gefahr durch ein Fahrrad auf der Fahrbahn.

0: zu Love Somebody, Holly Humberstone, hier bei SRF 3, wo wir schnell an Rhein auf Basel gumpen. Immer gut für eine Abkühlung natürlich, aber auch immer gut, wenn es um Schweizer Musik geht. 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Und da müssen wir natürlich sofort über die Band hier reden, über die Lovebox. Seit fast 30 Jahren gehören sie einfach dazu. Wer ab und zu ein Konzert schauen geht, hat sie schon mal auf der Bühne irgendwo gesehen. Stehen. Bei mir das erste Mal gesehen, Anfang 2000er, am Open Air Val Lumnezia, wie es früher noch geheißen hat. Und auch in der Bergluft von Graubünden sind sie dort mal schon richtig, richtig gefeiert worden. Und was sie schon dort ausgemacht hat, ist eben das mit dieser Melodie. Und ja, das ist bis heute geblieben. Beweist auch der ganz neue Song «Miracle». Fast auf die Spitze treiben, da wird sogar gepfiffen. Offenbar ein Markenzeichen vom Adi Sieber, dem Sänger. Sogar seine Nachbürin weiss, wenn der Lovebox-Sänger an uns heimkommt.
1: Leute, die mich ein bisschen besser kennen, die wissen, dass ich immer irgendwie eine Melodie am Pfiffen bin. Also die Frau, die im Erdgeschoss wohnt, hat mir mal gesagt, ja, es ist so schön, dass sie wissen immer, wer heimkommt, weil man würde es hören, schon von weitem, wenn da einer am Umpfiffen ist. Und jetzt haben wir einen Song mit einem Hook, der pfiffen ist. Finde ich es irgendwie noch schön.
0: Ja, gut möglich, dass der neue Song da irgendwo entstanden ist zwischen Trottoir, Hausigang und Wohnung. Tönt grausam nach Sommer, darum hat er jetzt raus müssen. Dazu spielen sie diesen Sommer auch noch ganz viele Festivals. Gestern gerade auch wieder in Graubünden am Open Air Rheinwald sind sie. Ja, jetzt pfeifen wir eine Runde, würde ich sagen, mit dem Adi Sieber und seiner Lovebox. A Miracle, neu bei SRF 3.

Besser Verkehrsinfo von 16.31 Uhr. Weiterhin Vorsicht im Baselbiet. Auf der A2 Richtung Basel zwischen Eptingen und Diekten besteht im Oberburgtunnel immer noch Gefahr durch ein Fahrrad auf der Fahrbahn. Durch den Rückstau kommt es im Belchentunnel mehrfach zu kurzfristigen Sperrungen. Dann Stau der stockende Verkehr auf folgenden Strecken: in der Ostschweiz auf der A1 Richtung St. Gallen zwischen St. Margrethen und Rheineck. Dann in Graubünden auf der A13 Richtung Chur, mindestens eine Viertelstunde länger zwischen Rotenbrunnen und Chur Süd. In der Zentralschweiz auf der A2 Richtung Luzern zwischen Altdorf und Beckenried, vor dem Gotthardtunnel Richtung Süden 5 Kilometer und bis zu einer Stunde Wartezeit aktuell ab Amsteg, sowie Richtung Norden 3 Kilometer Stau und eine halbe Stunde Wartezeit ab Quinto. Die Autobahneinfahrt in Göschenen und in Airolo sind gesperrt. Kommen wir gut an. Am Mikrofon Andreas Forster.

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Und wir können die Warnung geben von der Strasse. SRF Verkehrsinfo von 16.35 Uhr. Entwarnung im Baselbiet auf der A2 Richtung Basel zwischen Eptingen und Dietgen. Besteht im Oberburgtunnel keine Gefahr mehr durch ein Fahrrad auf der Fahrbahn.

0: So tönt der Sommer in Graubünden. Zumindest kommen sie von dort. Red Echo, Painkiller, gehört hier bei SRF 3. Und ja, den muss ich dann gerade aufnehmen fast. Oder Painkiller, ein bisschen Schmerzmittel braucht es an dem Sonntag im übertreiten Sinn. Ja, die Schweiz ist draussen, verliert der WM-Viertelfinale gegen Argentinien mit 1-3. Ja, was für ein Drama, oder? Und zwischenzeitlich, muss man auch sagen, sind wir in Hoch gewesen.
1: Sie probiert den Dribbling, spielt in der Pass zum Rodriguez.
0: Der Danendoy hat das Schweizer Goal geschossen, 1-1, wo ganz viel Hoffnung natürlich wieder gebracht hat. Wir wissen es, es ist anders rausgekommen am Schluss. Lionel Matmüller, du zusammen mit der Katrin Lehmann und dem Peter Schneider, den Match mitten in der Nacht kommentiert gerade bei SRF 3, mit Geschrauben, wie wir gerade auch gehört haben. Lionel, 12 Stunden später gut. Grummelt es noch, die Stimme wieder da und ganz generell, wie fühlt es sich an?
1: Die Stimme ist wieder da, zum Glück. Wie fühlt sich sonst da? In erster Linie gerade müde, hätte ich gesagt. Aber du wartest wahrscheinlich auf etwas anderes aus. Nämlich, wie fühlt sich so in Bezug auf die Schweizer Nationalmannschaft? Und da ist schon auch immer noch einfach der bittere Nachgeschmack, muss ich sagen, wo man ist. So das Gefühl irgendwie von, was wäre gewesen, wenn. Da wäre doch etwas drin gelegen. Es ist halt einfach so gesehen, die Schweiz hat Argentinien-Phase, wie es dominiert. Und das alles macht das Ausscheiden einfach wirklich nochmal brutaler.
0: Mhm. Und wir haben vorher gerade gehört von einem Public Viewing, wo wir gewesen sind in Zürich. Da ist der Satz oder die Formulierung immer wieder gefallen, hure Schade. Ja, es ist wirklich hure Schade. Auch wenn wir dann eben auf das schauen, was da passiert ist. Wir haben es, glaube ich, alle gesehen, die rote Karte, die es gegeben hat. Das war einfach schon ein Knick gewesen in dem Spiel, weil die Schweizer, die sind ebenbürtig bis besser gewesen, oder?
1: Mega, absolut. Also darum verstand ich auch jeden Frust, weil es ist genau in der Phase gekommen, wo eben das 1-1 fällt und wo die Schweiz ja, das Spiel dominiert und wahrscheinlich die beste Phase gehabt von diesem Match. Und nach dem 1-1 habe ich persönlich das Gefühl gehabt, meine Experten, übrigens auch Katrin Lehmann, jetzt packen sie es. Jetzt haben sie geknackt, jetzt wissen sie wie, jetzt ziehen sie das durch. Und dann kommt der Bruch oder, mit dieser roten Karte, wo wahnsinnig bitter läuft, aber wo halt am Schluss ja, korrekt entschieden worden ist.
0: Mhm. Und der Schiedsrichter, über den ist auch viel diskutiert worden, auch nach dem Spiel. Dann hören wir schnell den Manuel Akanji.
2: Ich muss wirklich sagen, ich habe von meiner Seite noch nie in einem Spiel gespielt wie heute, wo es so einseitig war, wo jede Kleinigkeit ist für sie gepfiffen wurde. Alle Schwalben, die sie gemacht haben, keine gelbe Karte in den ersten 90 Minuten. Nicht für das Foul von Brel, wo niemals so schlimm war, wie die Foul, die vorher schon gegen uns passiert sind, gibt es eine gelbe Karte. Aber wir können es nicht mehr ändern, es ist, wie es ist.
0: Also man muss sagen, oder, das Interview geht direkt nach dem Spiel passiert, da ist man natürlich noch aufgeladen. Aber ist es schlussendlich der Fehler oder der Entscheid vom Schiedsrichter, der das alles gekippt hat? Wie siehst du das?
1: Also ich sehe es ein bisschen differenzierter. Ich würde sagen, es ist nachvollziehbar, was der Manuel Akanji da sagt. Dass Argentinien keine Gelbe sieht in 90 Minuten, das ist schon sehr erstaunlich. Die spielen immer recht an der Grenze. Und auch der Brel Embro hat wahnsinnig viel müssen einstecken, was vielleicht dann auch eine Rolle spielt bei seiner Schwalbe. Weißt, vielleicht rechnet er schon damit, den nächsten Schlag zu kassieren. Also ich kann den Frust total gut verstehen, erst recht, nachdem der Match so gelaufen ist, wie er gelaufen ist. Aber die Schweiz ist heute nicht wegen Fehlentscheid vom Schiedsrichter ausgeschieden.
0: Mhm. Ja, wird wahrscheinlich auch ein bisschen zu wenig weit greifen, wenn man dort die Leistung von der Schweizer Nazi auf den einen Schiedsrichterentscheid jetzt von dem Match würde abbrechen. Die WM, die schauen wir gerade noch im Ganzen ein bisschen an, weil da können wir eher mal, Lionel, die grossen Formulierungen vielleicht auch mal vorholen, oder? Wenn wir das jetzt...
1: und ich bin gespannt, was für Formulierungen
0: mit den Superlativen sind wir zurückhaltend, aber vielleicht die eine oder andere. Und auf die Zukunft, da schauen wir auch, die ist ja, würde ich sagen, eher hell als dunkel. Gerade als nächstes, da bei uns.
1: Absolut.

0: 10 vor 5 hier bei SRF 3 am Sonntagabend und wir können es glauben nicht anders sagen, oder? Vorbei ist vorbei. Aus und vorbei. Die Schweizer Nazi, die sagt Tschüss WM, geht aus im Viertelfinal nach einem dramatisches Spiel gegen Argentinien und am Schluss die Fans, die so reagieren.
1: Ich bin mega stolz auf die Schweizer Nazi, sie haben es mega gut gemacht, aber ja, tut jetzt schon mega weh. Super Turnier gespielt, super Leistung angebracht, noch nie sind wir ins Viertelfinale gekommen an einer WM.
2: Ich glaube, man kann stolz sein, trotzdem.
3: Das ist hure schade, ich finde, man hat es verdient weiterzukommen, wir haben stark gespielt, also die Schweiz hat stark gespielt, ja, man hat es verdient.
0: Ja, da haben wir Public Viewing, sind Meinungen gemacht, in Zürich war das gewesen. Lionel Mattmüller, du bist bei der Nazi jeweils dabei, hast jetzt auch der WM alles rund um die Schweizer Nazi quasi in der Übersicht gehabt. Die WM, die ist trotzdem bitterer End. Man muss es glaube ich so sagen, oder? Herausragend.
4: Ja, und das obwohl die Schweiz irgendwie kein Wow-Spiel gezeigt hat, finde ich. Also weißt, es war nie eine Leistung dabei, wo man denkt, boah, das ist jetzt herausragend gespielt oder so. Es ist immer wie einfach so solid gewesen, souverän gewesen, sehr souverän, sehr abgeklärt. Und das muss man schon sagen, ist eine Entwicklung, die die Schweiz gemacht hat über die ganzen letzten Jahre. Und da sieht man dann auch, dass die Nazi wirklich einfach sehr, sehr, sehr eine gute Nationalmannschaft ist.
0: Jetzt haben wir auch immer wieder hören können, das ist die beste Nazi der Geschichte. Würdest du das unterschreiben?
4: Ich finde die Vergleiche immer so schwierig, weil sich auf der Sport- und Spielkultur so verändert und weiterentwickelt. Es ist auf jeden Fall ein Top-Nationalteam, das wir hier begleiten. Seit 2014 an jeder EM und WM dabei und die Gruppenphasen überstanden. Das hat Frankreich geschafft und die Schweiz. Das hat England nicht geschafft, das hat Spanien nicht geschafft, das hat Deutschland nicht geschafft. Das finde ich schon noch krass. Also das ist die Dimension, in der wir uns bewegen mit dem Schweizer Nationalteam. Abgesehen davon hat die Schweiz nochmal eine Qualität, die ich wirklich überzeugend finde, nämlich, dass sie eben mittlerweile den Gegner laufen kann, dass sie das Spiel dominiert und dass sie auch auf mentaler Ebene irgendwie parater sind, dass sie wirklich wissen, hey, wir haben das und das drauf, fußballerisch, und darum stecken wir uns auch neue Ziele, höhere Ziele. Also es ist wie ein neues Selbstverständnis da.
0: Aber das hat man auch, wenn ich mich richtig erinnere, so der EM24 gehört, oder? Das ist jetzt die beste Nazi. Jetzt muss man aber sagen, irgendetwas ist jetzt eben noch weiterentwickelt worden in dem Team drin. Siehst du das auch?
4: Ja, das sehe ich auch. Und ich glaube, da geht es wirklich so ein bisschen Hand in Hand. Einerseits das Spielerische, wo der Murat Yakin, also muss man sagen, die Basis ist gelegt worden von Wladimir Petkovic. Der Murat Yakin baut auf dem auf und tut das noch verfeinern. Und andererseits eben auf mentaler Ebene, dass man sagt, hey, wir sind eine Mannschaft, die zu den Besten gehört und wir können weit kommen und wir können andere Teams dominieren. Wir können einen Weltmeister dominieren, spielerisch. Und die Entwicklung, die Hand in Hand geht, spielerisch und mental, die habe ich extrem erlebt in den letzten Jahren. Und ich glaube, die geht dann noch ein bisschen weiter.
0: Und nach so grossen Turnieren, da redet man ja dann viel von einem Umbruch, oder? Wenn man jetzt aber ganz genau anschaut bei den Schweizern, es hat zwei, drei, die natürlich den 30er schon geknackt haben und am 35er knacken, sage ich jetzt einmal. aber eigentlich muss man sagen, der Umbruch, der muss eigentlich noch nicht kommen, oder?
4: Nein, also der Remo Freuler hat ja auch schon angekündigt, dass er wahrscheinlich weitermacht. Der Granit Xhaka hat es noch ein bisschen offen gelassen. Der ist aber noch in super Form, der spielt England auf höchstem Niveau. Jetzt kommt der EM in Großbritannien, das wird ein Totalreiz, um hier nochmal mitspielen. Der Umbruch, der kommt mittelfristig ganz sicher. Im Moment sehe ich ihn noch nicht als dringend an, aber der kommt mittelfristig ganz sicher. Und da muss die Schweiz schauen, wie kann man das kompensieren. Oder? Man kann einen Granit Xhaka nicht 1-1 ersetzen, aber man hat zum Beispiel einen Adonis Asschari, der so langsam kommt. Man hat einen Juan Manzambi, der jetzt 20 ist und zeigt, wie gut er jetzt schon ist. Ich würde mir um eine einzige Position jetzt akut Sorgen machen, nämlich hinter links. Der Ricardo Rodriguez ist einfach seit Jahren Leistungsträger dort und seit Jahren kommt kein an ihn an. Es ist einfach so, das wäre die einzige Position, wo ich mir ein bisschen Sorgen würde machen, ja. Akut.
0: Ricardo Rodriguez, muss man auch sagen, wenn man Bilder sieht von vor 10 Jahren, der sieht immer noch gleich aus, oder? Das ist der Wahnsinn, oder? Wirklich immer noch taufrisch. Und eben, du hast gesagt, EM28 muss man sich natürlich noch qualifizieren. Aber eben, da muss man sagen, da können wir jetzt positiv auf die Qualifikation führen schauen, definitiv, oder?
4: Absolut. Oh, absolut, unbedingt. Jetzt können wir Junge nachher, die jetzt schon richtig Freude machen, die Flügel mit dem Danen Doy, Ruben Vargas, auch der Brill Embolo, die haben noch ein paar gute Jahre vor sich. Also die Schweiz ist nach wie vor gut aufgestellt und das, was sie aufgebaut hat, das verliert sie ja nicht einfach weiter. Die Mentalität, die ist da. Spielerisch ist Klasse vorhanden. Es ist nie ein einfacher Weg gewesen. Es ist immer her hart geschafft worden dafür. Das braucht es auch weiterhin, das ist gar keine Frage. Aber wenn das gemacht wird, dann kann es das Team auch weiterhin noch ganz viel Freude machen.
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0: Olivia Rodrigo, hier bei SRF 3 und wir gehen kurz vor 5 Uhr auf die Strasse. SRF Verkehrsinfo von 16.59 Uhr. Stau auf folgenden Strecken: im Berner Oberland auf der A8 Richtung Spiez zwischen Wilderswil und Faulensee, in der Zentralschweiz auf der A2 Richtung Luzern zwischen Altdorf und Beckenried, vor dem Gotthardtunnel Richtung Süden 6 Kilometer Stau, aktuell und eine Stunde Wartezeit ab Amsteg, Richtung Norden 3 Kilometer Stau und eine halbe Stunde Wartezeit ab Quinto, dann in Graubünden auf der A13 Richtung Chur eine Viertelstunde länger aktuell zwischen Rotenbrunnen und Chur Süd, sowie im Sarganser Land auf der A13 Richtung Sargans zwischen Kurnord und der Verzweigung Sarganserland. Kommen wir da jetzt die ausführlichen News für euch am Sonntagabend, das hier bei SRF 3.
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2: Wie ist die Situation in Venezuela, etwas mehr als 2 Wochen nach den verheerenden Erdbeben? Dann reicht eine Woche Sommercamp, um nach den Ferien als Lehrkraft vor einer Klasse zu stehen? Und wie zeigt sich der Wandel der Republikanischen Partei im Werdegang des verstorbenen US-Senators Lindsey Graham? Antworten im Info 3 mit Bettina Studer. 2,5 Wochen nach den schwersten Erdbeben in Venezuela in über 120 Jahren haben die meisten internationalen Rettungsteams das südamerikanische Land verlassen. Wie geht es nun weiter? Südamerika-Korrespondentin Teresa Delgado.
3: In Venezuela sei wieder eine Art Alltag eingekehrt, sagt Phil Gunson. Der Analyst der International Crisis Group lebt seit über 25 Jahren in der venezolanischen Hauptstadt Caracas. In weiten Teilen des Landes herrscht wieder Normalität. Aber Normalität in Venezuela bedeutet, dass die Menschen in einem komplexen humanitären Dauernotzustand leben. Und die Krise im Katastrophengebiet sprengt alle Dimensionen. Im Krisengebiet um die Küstenstadt La Guaira gibt es noch immer viel zu tun. Die 2 schweren Beben der Stärke 7,2 und 7,4 haben einen Großteil der Stadt zerstört. Seither folgten über 1170 Nachbeben. Die meisten internationalen Rettungsteams sind inzwischen wieder abgereist. Jetzt braucht es eine andere Art Unterstützung, humanitäre Hilfe für die vielen tausenden Verletzten und Familien, die durch die Beben obdachlos geworden sind. Die Toten zu identifizieren, sei eine große Herausforderung, sagt Gunson. Die Körper, die nun noch geborgen werden, sind kaum mehr zu erkennen. Die Leichenhallen im Krisengebiet überfüllt. Laut Angaben der Panamerikanischen Gesundheitsorganisation sind inzwischen mindestens 300 Todesopfer namenlos in Massengräbern bestattet worden. Insgesamt gibt es bisher 4.118 Tote zu beklagen, laut Angaben der Regierung. Wahrscheinlich werden wir nie die genaue Todeszahl haben. Die offiziellen Zahlen dürften weit unter den tatsächlichen Todeszahlen liegen. Aber um eine Idee der Größenordnung zu geben, die UNO hat 10.000 Leichensäcke gekauft. Da nun schweres Gerät im Einsatz sei, um das Geröll zu räumen, könnten vermisste Menschen nicht mehr geborgen werden. Genaue Angaben zu Vermissten macht die Regierung keine. Die Kritik an der Regierung bleibt groß. Die Regierung streitet Fehlverhalten ab und sagt, sie habe alles Mögliche getan und sie konnte wahrscheinlich tatsächlich einfach nur sehr wenig tun. Aber die Augenzeugenberichte aus dem Erdbebengebiet sprechen eine deutliche Sprache. Die Regierung war die ersten 2 bis 3 Tage nicht präsent vor Ort. Die Anwohner mussten mit bloßen Händen nach ihren Angehörigen graben und in dieser Zeit starben Menschen. Sagt Experte Phil Gunson. Auch bleibt die Frage offen, weshalb überhaupt so viele Wohnblöcke, von Luxushotels bis zu Sozialwohnungen, mitten in einem Erdbebengebiet gebaut wurden, obwohl Experten seit Jahrzehnten vor schweren Beben warnten.
2: Zu Lara Christen jetzt. Der Konflikt zwischen den USA und dem Iran ist in der Nacht erneut eskaliert. Wieder griffen die USA Ziele im Iran an und wieder feuerte auch der Iran Raketen ab.
4: Die USA sagen, der Iran habe die erneute Eskalation ausgelöst. Dessen Marine habe ein Schiff beschossen, das durch die Straße von Hormuz fahren wollte. Daraufhin bombardierten die USA rund 140 Ziele im Iran. Der Iran beschoss in der Folge 5 arabische Staaten mit Raketen und Drohnen. In Katar berichtete das Innenministerium, es seien 3 Menschen durch herabfallende Trümmerteile verletzt worden, unter ihnen ein Kind. Angriffe wurden auch aus Jordanien, Bahrain, Kuwait und Oman gemeldet. Im Süden Spaniens hat sich die Waldbrandsituation etwas stabilisiert. Das Feuer breite sich nicht weiter aus, teilte der Regierungschef der betroffenen Region Andalusien mit. Die Winde seien deutlich schwächer und die Luftfeuchtigkeit sei gestiegen, das begünstige die Löscharbeiten. Mehrere hundert Menschen, die ihre Häuser aus Sicherheitsgründen verlassen mussten, konnten wieder zurückkehren. Die Suche nach möglichen weiteren Todesopfern geht derweil weiter, es gibt noch mehrere Vermisste. Seit Ausbruch der Brände am Donnerstagnachmittag sind mindestens 12 Menschen gestorben. Sie wurden von den Flammen eingeschlossen, als sie in einem Fahrzeug oder zu Fuß zu fliehen versuchten.
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2: Alle Jahre wieder stellt sich im Sommer die Frage, gibt es für das nächste Schuljahr genügend Lehrpersonen für alle Schulklassen im Land? Die Antwort dieses Jahr, wohl schon, aber einmal mehr werden nicht überall Lehrkräfte unterrichten, die ein Diplom in der Tasche haben. Auch wenn sich die Situation ein wenig entspannt hat, beispielsweise im Kanton Zürich, wo ab dem neuen Schuljahr ein Lehrdiplom zwingend ist für eine Anstellung. Anders im Kanton Bern. Dort fand diese Woche ein Camp statt für jene, die ab August ohne Diplom vor einer Klasse stehen. Noemi Ackermann berichtet.
5: Am Camp der PH Bern nehmen 72 Personen teil. Im Schnitt sind sie um die 40 Jahre alt. Sie alle werden nach den Sommerferien mit Schülerinnen und Schülern im Kanton Bern arbeiten, nach einer Woche Intensivkurs. Eine von ihnen ist Sarah Renkli. Sie hat klinische Heil- und Sozialpädagogik studiert, eine Ausbildung als Landwirtin gemacht und wechselt jetzt in einen Kindergarten im Kanton Bern.
6: Es ist immer ein Lernen in der Situation, weil man immer neue Situationen antrifft. Und da finde ich super, hat man ein Team. Aber für das Grundgerüst finde ich es super, dass ich das besuchen darf.
5: Das Grundgerüst ist das Sommercamp an der PH Bern. Es geht um die Grundlagen, wie beispielsweise den Lehrplan 21 oder die Arbeit mit der Schulleitung. Auch dank des Sommercamps sollte es möglich sein, im Kanton Bern alle Stellen zu Beginn des neuen Schuljahres zu besetzen. Dagmar Rösle, Präsidentin des Verbandes Lehrerinnen und Lehrer Schweiz, ist skeptisch, was die Sommercamps angeht. Eine Woche Crashkurs gäbe eine Scheinsicherheit.
7: Man meint dann zu wissen, wie Unterricht geht. Ich finde, ein Feriencamp darf einem nicht davon abhalten, die reguläre Ausbildung zu machen. Das kann eine Hilfe sein in den Einstieg nach den Sommerferien, aber es darf einem nicht davon abhalten, eine reguläre Ausbildung zu machen.
5: Bildungsdirektor Reto Müller sagt, im Kanton Bern habe es schon immer ein Studium für Quereinsteiger gegeben. Er hoffe, dass möglichst viele ohne Lehrdiplom dieses Studium machen, damit sie ihre Stelle behalten können.
8: Wenn die Anstellungsbehörden dann selektieren müssen oder auch verzichten müssen, wird es von unserer Seite natürlich die Anweisung geben, dass man das möglichst qualifizierte Personal an den Schulen halten wird und auf die anderen verzichten muss.
5: Jene, die jetzt das Sommercamp der PH Bern besuchen, freuen sich auf alles, was kommt. Der gelernten Drogistin Nicole Amacher macht es denn auch keine Sorgen, bald überflüssig zu sein.
9: Ich bin im Moment da. Ich denke, wir bieten eine grosse Ressource. Wir sind da, weil es uns braucht und wir sind alle mit sehr viel Herzblut da. Das konnte ich in dieser Woche auch spüren. Und wenn der Weg dann für mich jetzt hier nicht mehr weitergeht, dann wird sich etwas anderes ergeben.
5: Sie würden einen Schritt nach dem anderen nehmen, erklären die Teilnehmerinnen und lassen im Moment noch hoffen, ob sie die Ausbildung nachholen. Das sei auch eine Frage der Ressourcen. Zahlen des Bundes zeigen, dass es wegen der sinkenden Geburtenrate fast überall ab 2032 genügend qualifizierte Lehrpersonen auf der Primarstufe geben dürfte.
2: Lohnt sich der Bau von neuen Atomkraftwerken in der Schweiz? Mit dieser Frage hat sich eine neue Studie beschäftigt, Lara Christen.
4: Neue Atomkraftwerke würden der Schweizer Wirtschaft jährlich 1,6 Milliarden Franken einbringen. Das heißt es in der Studie, die vom Wirtschaftsdachverband Economy Swiss in Auftrag gegeben wurde. Rund die Hälfte der Baukosten würde demnach als Wertschöpfung in der Schweiz bleiben, etwa über Aufträge an Schweizer Unternehmen. Ein neues Kernkraftwerk schaffe fast 3000 Arbeitsplätze. Die Studie weist aber auch auf Kostenrisiken hin. Außerdem wäre das Projekt auf staatliche Förderung angewiesen. Das Szenario basiert auf einem neuen Kernkraftwerk des Typs EPA, das 2050 in Betrieb genommen werden könnte. Mitte-Nationalrat Stefan Müller-Altermatt vom Bündnis Nein zu neuen AKW kritisierte, die Studie verschweige Kosten und basiere auf zu optimistischen Annahmen, wie die Nachrichtenagentur Kisten SDA berichtet. Die Schweizer Fußballnationalmannschaft wird am kommenden Dienstag offiziell in Zürich empfangen, nachdem sie heute früh an der WM ausgeschieden ist. Der offizielle Empfang findet am Dienstagmittag auf dem Turbinenplatz in Zürich statt. Das teilt die Nazi in den sozialen Medien mit. Die Schweiz verlor den WM-Viertelfinale am frühen Morgen gegen Argentinien mit 1:3 nach Verlängerung. Es war das erste Mal seit 72 Jahren, dass die Nazi einen WM-Viertelfinale erreichte.
2: Der republikanische US-Senator Lindsey Graham ist tot. Er starb nach plötzlicher und kurzer Krankheit im Alter von 71 Jahren. Graham galt als erfahrener Außenpolitiker und auch als enger Vertrauter von Präsident Donald Trump. ARD-Kollege Martin Ganselmeier berichtet.
10: Lindsey Graham war eine der wichtigsten Stimmen in der amerikanischen Außen- und Sicherheitspolitik. Als Donald Trump vor 10 Jahren Präsident werden wollte, war Graham einer seiner schärfsten Kritiker. Doch nach Trumps Wahlsieg und vielen gemeinsamen Golfrunden wurde das Verhältnis der beiden immer enger. Außenpolitisch lagen sie jedoch nicht immer auf einer Linie. Graham versuchte immer wieder, Trump von der Bedeutung der NATO zu überzeugen, ihn vor Russlands Präsident Putin zu warnen und Trump für eine stärkere Unterstützung der Ukraine zu gewinnen. Auch deshalb war Graham ein wichtiger Gesprächspartner für europäische Politiker. Nach US-Medienberichten starb Graham am späten Samstagabend an einem plötzlichen Herzstillstand. Noch vor wenigen Tagen hatte er den ukrainischen Präsidenten Selenskyj zum 10. Mal in Kiew getroffen. Graham überbrachte Selenskyj die Botschaft, dass Trump ein neues Sanktionsgesetz gegen Russland unterstützt. US-Präsident Trump würdigte Lindsey Graham in einem Social-Media-Post als einen der großartigsten Menschen und Senatoren, die er je gekannt habe. Wörtlich schrieb Trump, er war immer am Arbeiten und ein wahrer amerikanischer Patriot. Lindsey wird uns sehr fehlen. Seit Mitte der 90er Jahre vertrat Graham seinen Heimatstaat South Carolina im Kongress, zunächst im Repräsentantenhaus, von 2003 an im Senat. Gerade machte er Wahlkampf, um im November für eine 5. Amtszeit als Senator gewählt zu werden. In Grahams Werdegang wird der Wandel der Republikanischen Partei in den vergangenen 20 Jahren deutlich. Graham begann als traditioneller Mainstream-Konservativer und Anhänger des früheren US-Präsidenten Ronald Reagan. Pro NATO, pro Israel, für freien Handel und gegen Zölle. Graham war bis zu dessen Tod eng mit dem republikanischen Senator John McCain befreundet. McCain wiederum war einer der entschiedensten Gegner von Donald Trump und seiner Make America Great Bewegung. Die MAGA-Forderung nach einem Rückzug Amerikas aus den Krisenherden der Welt lehnte Graham stets ab.
2: Es bleibt der Blick aufs Wetter.
4: Am Abend geht es sonnig weiter, morgen wird es ziemlich sonnig mit Wolkenfeldern und Sahara-Staub. Es gibt 31 bis lokal 35 Grad.
2: Das war Info 3 am Sonntag, heute mit Lara Christen und Bettina Studer.
0: Und am Mikrofon Andreas Forster. Wir verarbeiten ein bisschen heute Abend das WM-Spiel von heute Morgen. Ich glaube, es ist ein bisschen die Knochen bei vielen. Und auch der Gedanke, oder? Es war sehr bitter. Es war sehr, sehr bitter. Die Schweiz draussen an der WM 079 308 33 33 per WhatsApp hat sich zum Beispiel die Irene aus Weinfelden gemeldet, wie viele von euch auch. Und sie sagt, komm, wir schauen doch aufs Positive an diesem Sonntagabend.
11: Also ich bin stolz, mega stolz auf unsere Nazi. Es sind geile Siechen. Vielleicht ist auch etwas schiefgelaufen mit dieser blöden roten Karte. Kann man für diskutieren bis morgen Morgen. Wir müssen nicht diskutieren. Wir müssen applaudieren. Guten Sonntag noch zusammen. Tschüss, tschüss.

0: Zeitung auf dem Tisch, draussen Schiffs und der Geschmack von Kaffeecreme. Die Wunschvorstellung von der Rihanna, der Appenzellerin, die ihre Geschichte also wunderbar in Popsongs reinpackt. Gerade heute übrigens live am Kulturfestival St. Gallen. Wenn ihr ein bisschen schnell sind und noch springend und in der Nähe sind, verwünschen wir sie gerade. Wir schauen jetzt aber auf Wimbledon. Im Tennis, da läuft sie gut 20 Minuten das Finale von den Männern. Die Italienerin Jannik Sinner, die Weltnummer 1, spielt da gegen die Weltnummer 3, der deutsche Alexander Zverev. Jannik Breu von SRF Sport, wie hat es da angefangen?
1: Ja, es ist noch nicht so viel passiert. Es ist jetzt das dritte Game am Laufen. Beide Spieler haben ihre Aufschläge durchgebracht. Und der Jannik Sinner schlägt jetzt gerade wieder auf.
0: Und Jannik Sinner, den müsste man eigentlich eben von der Weltrangliste her als klaren Favoriten beurteilen. Wie siehst du das?
1: Definitiv. Und er ist der Angstgegner von Alexander Zverev. Von den letzten 9 Spielen hat Jannik Sinner all gewonnen. 8 davon im Final oder Halbfinal. Und wie du gesagt hast, er ist die Weltnummer 1 und der Titelverteidiger zu Wimbledon und kann heute seinen 5. Grand Slam-Titel gewinnen. Es gibt aber auch Argumente für den Alexander Zverev. Er hat viel Selbstvertrauen nach seinem ersten Grand Slam-Titel an der French Open vor ein paar Wochen. Man hat das Gefühl, er ist einiges lockerer seitdem. Vielleicht hilft ihm das heute, um wieder mal gegen Jannik Sinner zu gewinnen und seinen 2. Grand Slam-Titel zu holen.

Summer Choice, so etwas vom Score. Am Sonntagabend, wo viele unterwegs sind, die Sommerferien, die bewegen sich quasi auch auf der Straße. SRF Verkehrsinfo von 17.30 Uhr. In der Zentralschweiz ist die Hauptstraße zwischen Sattel und Rotenturm wegen eines Unfalls gesperrt. Der Verkehr wird aktuell umgeleitet. Dann Stau auf folgenden Strecken: auf der A2 Richtung Luzern zwischen Altdorf und Beckenried, auf der Axenstraße Richtung Brunnen zwischen Altdorf und Morschach. Dann vor dem Gotthardtunnel Richtung Süden 5 km und bis zu einer Stunde Wartezeit aktuell ab Amsteg. Richtung Norden 3 km Stau und eine halbe Stunde Wartezeit ab Quinto. Die Autobahneinfahrten in Göschenen und in Airolo, die sind gesperrt. Dann in Graubünden auf der A13 Richtung Chur, eine Viertelstunde länger zwischen Rotenbrunnen und Chur Süd. Weiter in der Ostschweiz auf der A13 Richtung Sargans zwischen Chur Nord und der Verzweigung Sarganserland, sowie im Berner Oberland auf der A8 Richtung Spiez zwischen Wilderswil und Faulensee. Und darum grüßen nicht nur an Gotthard, sondern auch auf Balkonien. Stau am Grill vielleicht, vor dem Barbecue-Portal. Wer weiß? Schönen Abend. Mein Name ist Andreas Forster.

0: Um den Mann kommt man momentan nicht um, den Amerikaner. Der Noah Kahan macht gerade die grossen Stadien voll, nicht nur in den USA, auch in Europa.
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0: Jazz Jungle. 10 vor 6 jetzt denn gerade. Sind ihr auch aufgestanden heute Morgen? Also morgen ist jetzt mitten in der Nacht gewesen, oder? Oder habt ihr durchgemacht und auf das Viertelfinal angeplangt seit dem Abend? Die Schweiz verliert ja gegen Argentinien. Trotzdem, man muss sagen, die beste WM von der neueren Geschichte hat dort die Schweizer Nazi gespielt. Es bleibt aber eben auch ein bisschen das Gefühl übrig, dass da noch mehr möglich gewesen wäre. Wie immer nach einem Schweizer Spiel besseln wir den Ball zu unserer Fußballexpertin, der Katrin Lehmann, und auch zu unserem Nazi-Reporter, Lionel Mattmüller. Und heute ist genau das eben das Thema. Ist das eine gute WM gewesen? Auf jeden Fall, sagt der Lionel. Nein, nicht ganz. Das war eine verpasste Chance gewesen, findet Katrin Lehmann.
1: Ich sage, es ist eine verpasste Chance, weil das Spiel gegen Argentinien hat ja gezeigt, dass der amtierende Weltmeister im 11 gegen 11 durch die Schweiz schlagbar war. Und da hat die Schweiz einfach viel zu wenig rausgeholt.
2: Okay, aber jetzt, wenn wir das Ganze anschauen, das grosse Bild, die Schweiz hat das Viertelfinale erreicht, sie hat Geschichte geschrieben und die Ziele, die sie sich gesetzt haben, haben sie eigentlich alle erreicht.
1: Ja, aber es ist kein Spiel, ein Wow-Spiel gewesen von der Schweiz. Sie sind nie wirklich hervorragend aus dem Spiel rausgegangen und dann sieht man eben schon, wie viel möglich noch gewesen wäre.
2: Aber was sie gemacht haben, zum Beispiel haben die Penaltyschiessen bestanden auf sehr souveräne Art und Weise, auch dank einer klaren Strategie, dank guter Vorbereitung. Das heisst, man ist ins Detail gegangen, man hat sich wahnsinnig gut vorbereitet und das hat sich ausgezahlt.
1: Ja, aber wenn man jetzt da sagt, man geht ins Detail und man tut sich wahnsinnig gut vorbereiten, alle anderen Standards an der ganzen WM, die sind schlichtweg einfach katastrophal gewesen.
2: Du hast recht, Punkt für dich. Aber... Was für eine gute WM spricht, ist, dass die Schweiz verschiedene Gesichter gezeigt hat. Sie hat verschiedene Spielweisen müssen zeigen und das hat sie sehr gut gemacht. Nämlich hat sie, wenn es darauf ankommt, einfach gut verteidigt und die anderen spielen und mit Konto ist sie gefährlich geworden. Aber sie hat auch gezeigt, dass sie dominieren und den Ball laufen lassen. Also etwas ganz anderes. Die Schweiz ist wirklich breit aufgestellt.
1: Aber sie haben sich auch immer so schnell entmutigen lassen. Sobald etwas nicht gegangen ist, gerade am Anfang, oder wenn sie wollten Seitenwechsel machen, die sind ein-, zweimal abgefangen worden, dann haben sie gerade angefangen, ganz anders zu spielen. Haben sich hineingestellt. Einfach mal mit breiter Brust weiterspielen und es weiter probieren. Weil die Schweizer haben zum Beispiel auch kaum Freistöße bekommen in gefährlichen Situationen. Das bedeutet eben auch, sie sind teilweise ein bisschen zu brav und passiv gewesen.
2: Sie sind doch immer dran geblieben. Sie haben doch Geduld bewiesen. Sie haben ein Spiel gehabt, das zäh war, das mühsam war. Und diese Geduld haben sie an den Tag gelegt und sind immer dran geblieben und immer weitergemacht.
1: Ganz ehrlich, wenn der Vargas und der Mansambi nicht gewesen wären, dann wäre offensiv gar nichts rausgekommen. Und dementsprechend glaube ich eben schon, dass da die Breite zu wenig gross war oder mir die Spieler einfach nicht in den richtigen Positionen vielleicht manchmal auch eingesetzt hat.
2: Aber es hat nur ganz wenig Spieler gegeben, die nicht zum Einsatz gekommen sind. Die meisten haben gespielt und das Niveau ist nie dermaßen zusammengefallen, dass man sich Sorgen machen muss. Das zeugt doch von einer Kaderbreite, von einem sehr guten Teamgefüge, das die Schweizer mittlerweile haben. Und genau das Team, finde ich, hat eben an dieser WM eine sehr gute Leistung gezeigt.
0: Ja, im Halbfinale, da müssen wir aber eben anderen zuschauen. Dort stehen vier andere Teams. Frankreich spielt dann am Dienstag den Halbfinale gegen Spanien, England, am Mittwoch gegen Argentinien.
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0: mit dem Justin Bieber. Sonntagabend, jetzt gerade Punkt. 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
1: Die Nachrichten von SRF um 18 Uhr mit Lara Christen. Die Diskussionen um den Bau von neuen Atomkraftwerken in der Schweiz gehen weiter. Im Juni hatte das Parlament sich dafür ausgesprochen, das AKW-Bauverbot zu kippen. Eine weitere Studie hat sich nun mit der Frage beschäftigt, ob sich neue Kernkraftwerke lohnen. Dominik Brandt.
2: Neue Atomkraftwerke würden der Schweizer Wirtschaft jährlich 1,6 Milliarden Franken einbringen. Das heißt es in der Studie des Wirtschaftsforschungsinstituts BAC Economics, die vom Wirtschaftsdachverband Economy Suisse in Auftrag gegeben wurde. Rund die Hälfte der Baukosten würden laut Studie als Wertschöpfung in der Schweiz bleiben, etwa über Aufträge an Schweizer Unternehmen. Zudem schaffe ein neues AKW fast 3'000 Arbeitsplätze. Das Szenario basiert auf einem neuen Kernkraftwerk des Typs EPR, das 2050 in Betrieb genommen werden könnte. Die Studie weist aber auch auf Kostenrisiken hin. Außerdem wäre das Projekt auf staatliche Gelder angewiesen. Mitte-Nationalrat Stefan Müller-Altermatt vom Bündnis Nein zu neuen AKW kritisierte, die Studie verschweige Kosten und basiere auf zu optimistischen Annahmen, wie die Nachrichtenagentur Keystone SDA berichtet. In der Vergangenheit gab es bereits Studien zum Bau eines neuen Atomkraftwerks in der Schweiz. Kürzlich kam eine Studie der ETH Zürich und des Paul-Scherrer-Instituts zum Schluss, unter den heutigen wirtschaftlichen Rahmenbedingungen seien neue Atomkraftwerke nicht wettbewerbsfähig. Es sei denn, der Staat würde einen Teil der Kosten und Risiken mittragen.
1: Im Süden Spaniens hat sich die Waldbrandsituation etwas stabilisiert. Das Feuer breite sich nicht weiter aus, teilte der Regierungschef der betroffenen Region Andalusien mit. Die Winde seien deutlich schwächer und die Luftfeuchtigkeit sei gestiegen, das begünstige die Löscharbeiten. Mehrere hundert Menschen, die ihre Häuser aus Sicherheitsgründen verlassen mussten, konnten wieder zurückkehren. Die Suche nach möglichen weiteren Todesopfern geht derweil weiter. Es gibt noch mehrere Vermisste. Seit Ausbruch der Brände am Donnerstagnachmittag sind mindestens 12 Menschen gestorben. Sie wurden von den Flammen eingeschlossen, als sie in einem Fahrzeug oder zu Fuß zu fliehen versuchten. Zu zwei Sportmeldungen. Die Schweizer Fußballnazi wird am kommenden Dienstag offiziell in Zürich empfangen, nachdem sie heute früh an der WM ausgeschieden ist. Der Empfang findet am Dienstagmittag auf dem Turbinenplatz in Zürich statt, wie der Fußballverband mitteilt. Und Radsport. Der Niederländer Mathieu van der Poel hat die 9. Etappe der Tour de France gewonnen. Gesamtleader bleibt der Slowene Tadej Pogacar. Die heutige Etappe war wegen der Hitzewelle um 30 Kilometer verkürzt worden. Das Wetter, heute bleibt es sonnig. Auch morgen geht es ziemlich sonnig weiter mit Wolkenfeldern und Sahara-Staub. Es gibt 31 bis lokal 35 Grad. Das waren Nachrichten von Radio SRF. Verantwortlich Dominik Brandt.
0: SRF Verkehrsinfo von 18.03 Uhr. In der Zentralschweiz ist die Hauptstrasse zwischen Sattel und Rotenturm wegen eines Unfalls gesperrt. Der Verkehr wird umgeleitet. Dann Stau oder stockender Verkehr auf folgenden Strecken. Auf der A2 Richtung Luzern zwischen Altdorf und Beckenried. Vor dem Gotthardtunnel Richtung Süden. 3 Kilometer Stau und eine halbe Stunde Wartezeit ab Wassen. Die Autobahneinfahrt in Göschenen, die ist gesperrt. Dann in Graubünden auf der A13 Richtung Chur zwischen Rotenbrunnen und Chur Süd. Weiter in der Ostschweiz auf der A13 Richtung Sargans zwischen Chur Nord und der Verzweigung Sarganserland sowie im Berner Oberland auf der A8 Richtung Spiez zwischen Wilderswil und Faulensee. Am Mikrofon Andreas Forster. Wir, ihr, viele Fußballfans in der ganzen Schweiz, wir sind noch ein bisschen am Verarbeiten, am darüber reden, soll bekanntlich helfen. Das machen wir heute Abend, 079-3083-33, die Schweizer Nazi-Hotline, quasi da wie SRF 3. Und es tönt wirklich ganz viel wie beim Livio aus Allschwil, der sich gemeldet hat.
3: Die Schweizer Mannschaft hat uns stolz gemacht. Es war wunderbar. Sie haben super geschüttet, sie haben alles gegeben. Absolut stolz auf euch. Muri, mach weiter so. 2 Jahre ist Europameisterschaft und dann packen wir das.

0: in der Schweiz gefeiert. Am Moon and Stars in Locarno ihre alten Hits abgedruckt. Rockset. Listen to your heart. Gestern Abend, wo die Fußballwelt noch in Ordnung war, der Himmel voller roter Geigen sozusagen. Ja gut, oder? Wir wollen jetzt nicht übertreiben, aber ist schon bitter gewesen, muss man sagen. Aus und vorbei für die Schweizer Nazi an der Fußball-WM. 1:3 verloren gegen Argentinien. Bitter, bitter und nochmal bitter, weil man eben mitgehabt hat mit dem amtierenden Weltmeister.
1: Es war eine tolle Leistung gewesen. Leider sind wir bestraft worden. Und das ist schmerzextrem.
0: Bestraft, da spielt natürlich der Murat Yakin auf die rote Karte an, wo der Brel Embolo nach einer Schwalbe kassiert hat. Ich muss sagen, zweimal gelb, gleich rot. Da heisst es heute zum Beispiel bei der NZZ dazu unnötig und eine Verkettung von unglücklichen Umständen. Oder in Argentinien bei der La Nation, der Platzverweis für Embolo war wie ein Skalpell, das das Spiel in zwei Hälften teilte. Es wurde bereits geschrieben, dass auch diese argentinische Mannschaft von dem lebt, was von oben kommt. Von dem, was vom Himmel fällt. Ja, eine Niederlage, die wehtut, weil sie eben vermeidbar gewesen wäre, findet auch der Manuel Akanji. Aber
2: ich glaube, ich bin nach einer Niederlage nicht so stolz auf unsere Mannschaft, um zu sehen, was wir heute geleistet haben. Natürlich ist es bitter, wenn man weiss, wir hätten das Spiel, meiner Meinung nach, wenn wir das zu 11 fertig gespielt hätten, hätten wir das Spiel gewonnen. Es ist leider so gekommen, wie es ist, aber ja, wir können es nicht mehr ändern. Wir haben alles gegeben. Wir haben Argentinien keine Chance gegeben. Sie haben wirklich nichts gehabt. Danach ein Switches-Goal, das Spiel entscheidet. Aber ja.
0: Und ganz ehrlich, ähnlich klingt es bei euch heute Abend auch, bei denen, die sich da per WhatsApp bei mir im Studio gemeldet haben und melden, aber auch bei den Public Viewings, wo alles noch ein bisschen frischer war heute Morgen. Da hört man genau das.
3: Ich glaube, man kann stolz sein, trotzdem.
4: Super Turnier gespielt, super Leistung angebracht. Das macht mich mega stolz. Gegen Argentinien mit einmal weniger mehr als eine Stunde durchheben, ist krass. Mega Respekt davor. Embolo, mach dir keinen Kopf. Wir lieben dich alle. Ich freue mich mega fest auf die Zukunft. Gebt weiter Gas, macht uns weiterhin stolz. Ich liebe euch.

David Next Summer, WSRF 3, 20 ab 6 Jahren. Bis vor kurzem nicht gewusst, dass es vielleicht eine gute Idee wäre, wenn die zwei da mal zusammen Musik machen würden. Also sie haben nicht einfach ihre alten Hits irgendwie recycelt oder zusammengeklebt. Aber Kylie Minogue und Snow Patrol bringen jetzt nicht als erstes zusammen. Aber man muss sagen, gut, dass sie es mal angepackt haben. Quasi Kylie Patrol. Der Song heisst Diesel Arms. Den haben Snow Patrol in der Schublade versteckt gehabt. In einer ersten Version hat er tatsächlich auch Kylie geheissen. Und da muss man jetzt kein Hellseher sein, dass sie schon im Hinterkopf hatten, dass dort Kylie Minogue könnte mitsingen. Der Gary Lightbody von Snow Patrol, außerdem ein riesiger Fan von ihr. Und dann schickst du wahrscheinlich das Mail mit der Anfrage mit einem nervösen Finger ab. Kylie Minogue, die hat dann zurückgeschrieben und gesagt, yes, hat sofort gesagt, das machen wir. Und

Linda Ellis ist das, SRF 3 Best Talent, Maggie. In 3 Minuten ist es 6:30 und da ist eine aktuelle Meldung noch von der Straße, SRF Verkehrsinfo. Vorsicht im Aargau auf der A1 Richtung Zürich. Zwischen Aarau West und Aarau Ost besteht Gefahr durch einen Rucksack auf der Fahrbahn.

Dothan aus den Niederlanden. Let you go. SRF Verkehrsinfo von 18.31 Uhr. Vorsicht, weiterhin in der Region Aargau auf der A1 Richtung Zürich. Zwischen Aarau West und Aarau Ost besteht Gefahr durch einen Rucksack auf der Fahrbahn. Dann Stau oder stockender Verkehr auf folgenden Strecken. Im Berner Oberland auf der A8 Richtung Spiez zwischen Wilderswil und Faulensee. Vor dem Gotthardtunnel Richtung Süden 2 Kilometer Stau aktuell und rund eine Viertelstunde Wartezeit ab Wassen. Die Autobahneinfahrt in Göschenen die ist gesperrt. Und am Wallensee auf der A3 Richtung Zürich zwischen Wesen und Reichenburg. Für die, die unter Exit, kommen gut an. Sonntagabend bei SRF 3. Mein Name ist Andreas Forster.

0: Euch schon mal eine Erinnerung auf dem Mail oder auf dem Handy machen. Dienstag Mittag nämlich sollten sich alle Fußballfans und alle Fußball-Nazi-Fans schon mal frei behalten. Dann landet nämlich das Schweizer Team zurück in Zürich und dürfte nochmal richtig gefeiert werden für die WM, die heute Morgen früh leider zu Ende gegangen ist für die Schweiz. In den Koffern der Schweizer Spieler dürften da auch ein paar Fußball-Liebli drin sein, nicht die eigenen, sondern die, die es ergatternd haben während der WM. Liebli duschen unter den Spielern nämlich immer noch sehr beliebt und unser Lionel Matt Müller hat über das Ritual eben mit unseren Nationalspielern geredet.
1: Eigentlich sieht das mit dem Liebli duschen ja ganz simpel, sagt Christian Fasnacht.
2: Ja, man fragt halt einfach.
1: Und zwar nach dem Match. Also meistens, sagt du Michel Ebisch
3: schon. Es gibt auch solche, die vielleicht schon während dem Match zu einem begehrten Spieler, sage ich mal, gehen und fragen, dass du natürlich der Erste bist. Und ja, das ist ganz einfach, fragst und dann gibt es ein Ja oder ein Nein.
1: Aber ganz so einfach ist das mit dem Fragen irgendwie nicht für alle. Du kriegst dann fast noch Zeit.
2: Das ist aber etwas, was ich in meiner Karriere fast nie gemacht habe.
1: Dabei würde er gerne mehr.
2: Ich weiß auch nicht. Das, im Nachhinein reut es mich immer.
1: Warum macht er es denn nicht?
2: Aber ich keine, also trauen ist das falsch. Aber irgendwie, ich mache es einfach zu wenig.
1: Andere aber fragen schon und haben auch klare Vorstellungen, mit wem sie wollen täuscheln. Goalies zum Beispiel, die bleiben gerne ein bisschen unter sich.
4: Aber Leute, die zu mir kommen, sind meistens Goalies,
1: sagt der Gregor Kobel. Und die anderen Goalies, die kriegen es dann auch.
4: Ich pushe eigentlich nur mit Goalies meistens oder mit Jungs, die ich kenne.
1: Die, die man kennt, so macht es auch der Michel Ebisch schon.
3: Ich mache es meistens mit Spielern, die ich zusammengespielt habe. Jetzt zum Beispiel mit Pisa gegen Bologna bin ich in der Garderobe von Bologna und habe schon mit dem Remo gesagt, hey, wir müssen den Liebling tauschen.
1: Der Remo, das ist der Remo Freulo und der ist voll einverstanden. Tauschen mit denen, die man kennt, sonst eher nicht.
4: Also 80% oder so tausche ich nicht Liebling. Das ist ab und zu mal, wenn ich jemanden, also bei mir ist es so, wenn ich jemanden kenne, dann tausche ich Liebling. Aber mittlerweile habe ich ja schon viel. Von dem her ist es nicht mehr so viel.
1: Nur die, die man kennt, fragt man. Es machen viele so. Hat vielleicht auch mit dem Mut zu tun. Wobei ich weiss, Christian Fasnacht.
2: Trauen ist das falsch.
1: Vielleicht ist es ja Sportmoney. Könnte ja sein, dass die Spieler die Trikots selber zahlen müssen, oder?
5: Nicht, dass ich weiss.
1: Sagt der Noah Okafor. Der Gregor Kobel aber erklärt.
4: Du hast ein gewisses Kontingent, aber du musst aber eine gewisse Zahl musst auch selber zahlen. Ja. Das geht vom Gehalt weg.
1: Es halte sich aber noch im Rahmen. Und in der Nationalmannschaft, da hat der Noah Okafor recht, sagt Sigoli.
4: Nazi nicht. Nazi ist sehr spendabel. Und dort dürfen wir immer alle Liebe behalten, weil es sich auch bedruckt mit der Spielpaarung.
1: Und wenn draufgedruckt ist, Schweiz-Argentinien, WM-Viertelfinal, dann kann man das Liebling auch schlecht in der Nations League im Herbst wieder anziehen. Das heisst, entweder behalten es die Spieler als Erinnerung oder sie getrauen sich und gehen zu einem Gegenspieler. Und dann ist es ja eigentlich ganz simpel.
2: Ja, man fragt halt einfach.
0: Ja, gut, im Moment kannst du wahrscheinlich das Argentinien-Liebling, das vielleicht eingesagt hast, noch nicht anschauen, oder? Sogar wenn du das mit dem Zenny drauf bekommen hast. Da braucht es noch ein paar Wochen. Dann aber ist es definitiv eine gute Erinnerung an die EM.

0: Ja, wegen der Fußball-WM, das muss man sagen, auch heute am Sonntag, 12 Stunden nachher, es ist noch nicht ganz vorbei, oder? Das mit der Enttäuschung rund um die Schweizer Fußballnazi, aber da vergisst man aber schnell auch mal, was sonst noch so läuft in der Sportwelt. Yannick Breu von SRF Sport, bei mir jetzt im Studio auf dem Rasen. Bleiben wir zuerst. Auch wenn der in Wimbledon ein bisschen ramponiert aussieht und vor allem ausgerechnet, also grün ist die Farbe definitiv nicht mehr, eher so grau-gelb. Zu Wimbledon läuft gerade der Final zwischen dem Yannick Sinner und dem Alexander Zverev.
1: Ja, und der Final hat den Namen definitiv verdient. Die Yannick Sinner, die Weltnummer 1, und Alexander Zverev, ab morgen die Weltnummer 2, liefern sich seit knapp 2 Stunden einen richtigen Kampf. Der erste Satz ist ins Tiebreak gegangen, wo Alexander Zverev dann knapp gewonnen hat. Im zweiten Satz ist es jetzt noch ausgeglichen, 3-3, beide haben ihre Aufschläge durchgebracht.
0: Bleiben wir gerade im Tennis. Morgen startet das Gstaad im Berner Oberland, nicht auf dem Rasen, das ist, wenn es mir recht ist, auf Sand, genau, Swiss ja. Open, mit 5 Schweizer.
1: Ja, der 5. ist gerade heute Nachmittag in der Qualifikation dazugekommen. Der Dylan Dietrich aus Zürich und die Weltnummer 694 hat gegen den Thiago Monteiro aus Brasilien gewonnen. Das ist ein riesiger Erfolg für den Dylan Dietrich. Sein Gegner ist in der Weltrangliste über 400 Plätze besser klassiert gewesen. Die anderen 4 Schweizer zu Gstaad sind der Stan Wawrinka, der Jerome Kim, der Kilian Feldbausch und der Dominik Stricker.
0: Ein schöner Erfolg hat es auch für die Schweizer Mountainbikerin gegeben. Zina Frey nämlich.
1: Sie ist im Cross-Country zu Andorra Dritte geworden. Sie ist schon ihr 3. Podestplatz diese Saison. Und auch die anderen Schweizerinnen sind gut gefahren. Tronja Blöchlinger ist 6. geworden, Alessandra Keller 7. und Nicole Kohler 9. Bei den Männern ist Dario Lillo als bester Schweizer 12. geworden.
0: Und dann noch Tour de France. Hast du auch mit einem Auge immer so ein bisschen mitgeschaut und mitbekommen? Uiui, oder? Da ist einem der Schweiß beim Zuschauen schon ziemlich runtergelaufen. Die Etappe von heute bei der Tour de France, die hat schon vorher ziemlich zu reden gegeben.
1: Ja, wegen der höchsten Hitzewarnung in der Region ist sie um 30 Kilometer verkürzt worden. Es sind aber gleich noch über 150 Kilometer und rund 3000 Höhenmeter gewesen. Und am schnellsten ist der Mathieu van der Poel gewesen. Er gönnt den Sprint, also die 9. Etappe. Auch ein Zeitchen vorne dabei war der Schweizer Marc Hirschi. Gut 60 Kilometer vor dem Ziel ist seine Zeit in der Spitzengruppe aber vorbei gewesen. In der Gesamtwertung, dort hat sich nichts geändert. Der Tadej Pogacar führt mit mehr als 2,5 Minuten Vorsprung auf Jonas Vingegaard. Ab morgen haben die Rennvelofahrer dann das erste Mal frei, bevor es am Dienstag weitergeht mit fast 4000 Höhenmeter.
0: Ja, am Montag mal frei haben, oder nicht verkehrt. Haben Sie sich nach diesen Strapazen auch verdient? 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
1: Die Nachrichten von SRF um 19 Uhr mit Lara Christen. In Israel sollen am 27. Oktober Parlamentswahlen stattfinden. Diesen Wahltermin hat das Parlament heute bekannt gegeben. Es ist der letztmögliche Termin für eine Wahl nach der vierjährigen Amtszeit des israelischen Parlaments. Es werden die ersten Parlamentswahlen sein seit dem Hamas-Überfall am 7. Oktober 2023. Und sie dürften ein Gradmesser für die Führung von Regierungschef Benjamin Netanyahu werden, denn laut Umfragen ist fraglich, ob er mit seinem Regierungsbündnis die Mehrheit behalten kann. In den Umfragen ist Ex-Militärchef Gadi Eisenkot wichtigster Herausforderer von Netanyahu. Eisenkots Partei wird in der Mitte des politischen Spektrums angeordnet und gewinnt an Popularität. Syrien hat wieder ein Parlament. 19 Monate nach dem Sturz von Langzeitmachthaber Bashar al-Assad ist das neue Parlament zum ersten Mal für eine Sitzung zusammengekommen. Von der ARD berichtet Moritz Behrendt.
2: In der Volksversammlung sitzen Vertreter aus allen Landesteilen, Stammesführer sind dabei, Menschenrechtsaktivisten und auch eine in Syrien bekannte Schauspielerin. Repräsentativ für die gesamte syrische Bevölkerung sind die 210 Abgeordneten jedoch nicht. So liegt die Frauenquote nur bei 10%. Angehörige der ethnischen und religiösen Minderheiten, Kurden, Alawiten, Christen und Drusen, sind im Parlament zwar vertreten, aber nicht durch Kräfte, die der islamistisch dominierten Übergangsregierung besonders kritisch gegenüberstehen. Bei der Parlamentseröffnung betonte Übergangspräsident al-Shara, dass es wichtig sei, unterschiedliche Meinungen auszutauschen. Er sagte auch, bereits im Koran sei vom hohen Stellenwert von Konsultationen die Rede. Die Abgeordneten wurden nicht direkt von der syrischen Bevölkerung gewählt. Rund 6000 Wahlmänner und Frauen stimmten über 2/3 der Parlamentarier ab. Weitere 70 Abgeordnete hat al-Shara persönlich ernannt. Die Macht des Parlaments ist eingeschränkt. Um Dekrete des Machthabers zu überstimmen, ist eine 2/3-Mehrheit erforderlich. Parteien spielen in der neuen syrischen Volksversammlung bislang keine Rolle.
1: Zu zwei Sportmeldungen. Die Schweizer Fußballnazi wird am kommenden Dienstag offiziell in Zürich empfangen, nachdem sie heute früh an der WM ausgeschieden ist. Der Empfang findet am Dienstagmittag auf dem Turbinenplatz in Zürich statt, wie der Fußballverband mitteilt. Und Radsport, der Niederländer Mathieu van der Poel hat die 9. Etappe der Tour de France gewonnen. Gesamtleader bleibt der Slowene Tadej Pogacar. Die heutige Etappe war wegen der Hitzewelle um 30 Kilometer verkürzt worden. Das Wetter, heute bleibt es sonnig. Und auch morgen geht es ziemlich sonnig weiter mit Wolkenfeldern und Sahara-Staub. Es gibt 31 bis lokal 35 Grad. Das waren Nachrichten von Radio SRF. Verantwortlich Dominik Brandt.
0: SRF Verkehrsinfo von 19.03 Uhr. Entwarnung in der Region Aargau auf der A1 Richtung Zürich zwischen Aarau West und Aarau Ost. Besteht keine Gefahr mehr durch einen Rucksack auf der Fahrbahn. Dann Stau oder stockender Verkehr auf folgenden Strecken. Im Berner Oberland auf der A8 Richtung Spiez zwischen Seebacher und Faulensee. Dann in der Zentralschweiz auf der A2 Richtung Luzern zwischen Altdorf und Beckenried. Auf der Axenstrasse Richtung Brunnen zwischen Flüelen und Morschach und am Wallensee auf der A3 Richtung Zürich zwischen Wesen und Reichenburg. Man soll ja darüber reden. Nichts in sich hineinfressen, das hilft. Genau das machen wir heute, Sonntagabend, nachdem die Schweizer Nazi bei der WM rausgefallen ist. Ja, wir wissen es. 1-3 verloren gegen Argentinien.
3: Das ist hure schade. Ich finde, man hat es verdient, weiterzukommen. Wir haben stark gespielt. Also die Schweiz hat stark gespielt. Ja, man hat es verdient.
0: Ja, hure schade. Oder? Gerade auf das lässt sich das abbrechen. Wie hier der Silvan, wo wir in Zürich bei einem Public Viewing getroffen haben. Wir verarbeiten noch mal ein bisschen. Gerade auch mit unseren Podcast Fußball Fachmänner. Sagen wir es mal so. Tom Gissler und Meme Sikora. Gerade als nächstes.

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1: Verarbeiten, was da heute Morgen früh passiert ist, ja. Wir haben es gerade vorher davon gehabt, oder? Das wird auch in unserem Fußball-Podcast gemacht bei Sikora Gisler, wo während der WM speziell in die Hose geht, quasi. Immer nach dem Schweizer Spiel gibt es eine neue Folge beim Tom Gisler und Memo Sikora. Heute der Joel Mall zu Gast auf die neue Saison als Goalie von Servet zu IB gewechselt und der Match heute Morgen. Ja, der hängt auch immer noch.
2: Da bleibt schon das Gefühl, es wäre doch mehr möglich gewesen. So viele Situationen, so viel so einen Weg in einer Weltmeisterschaft ins Halbfinale wird es wahrscheinlich nicht so oft geben. Und darum sehr, sehr schade und schon ein bisschen ein trauriges Gefühl als Schweizer Fan. Ja.
1: Ja, ist uns wahrscheinlich allen ein bisschen so gegangen. Und eben die offene Frage, was wäre, wenn die rote Karte gegen den Brelembolo nicht kommen wäre in diesem Spiel? Der Fußballer, der Goalie, der Profi, Joel Mall, denkt hier natürlich zuerst an den Spieler selber.
2: Es tut mir extrem leid für den Brill, weil ich glaube, er ist so wichtig für die Mannschaft, auch vor allem neben dem Platz. Mit seiner Art und Weise hat er, glaube ich, viel schon können, ja, aus schwierigen Situationen hochlüpfen. Und jetzt braucht es andere, um ihn hochzulüpfen, weil die Reaktion von ihm, wo er dann wirklich begriffen hat, was für Konsequenzen das hat, ist ja wirklich fast zusammengesackt, hat man ihn nicht aufgefangen. Ja, extrem bitter.
1: Ja, bitter im Moment. Man muss aber auch sagen, die Zukunft, das ist alles andere als düster. Die ist eher rosig hell. Meistens reden ja alle nach einem grossen Turnier, EM, WM, von einem Umbruch, der passieren muss. Die Oldies, in Anführungszeichen, im Team, wie der Granit Xhaka, die sind erst 33. Die Voraussetzungen jedenfalls also da. Junge Wilde wie der Joan Mazambi, die dazustossen, und arrivierte Kräfte eben wie der Granit Xhaka.
2: Wenn der Xhaka noch bleibt und Stück für Stück so eine neue Generation kannst implementieren, das wäre wahrscheinlich schon gut. Alles so über den Haufen zu werfen, das braucht sehr viel Zeit und so.
3: Das ist ja gar nicht nötig.
2: Ja, nein, eben. Also wenn die sind ja, und sind jetzt alle jünger als ich oder Ricardo.
3: Ja gut, sind die meisten sind jünger als du, die professionell Fußball spielen. Nein, du bist 35, um das einmal noch gesagt zu haben.
2: Es gute Goalies mit 40
3: oder wie. Ja. Manuel Neuer zum Beispiel, der relativ bald wieder heim.
1: Ja, mit 40, da kannst du es im Goal also noch bringen, nachher vielleicht zum Podcast machen wechseln am besten. Das geht auch noch im mittleren Alter. Bestens. Tom Gisler und Memo Sikora nehmen die WM auseinander. Letzte WM-Folge vor der Superpause. Jetzt überall, wo ihr Podcast hört.

0: Belinda Carlisle, Heaven is a Place on Earth. 20 auf Sydney, WSRF 3. Und es ist die Fußball-WM, wo die Schweiz bis ins Viertelfinale gekommen ist. Ganz klar, oder? Sensationell. Und auch die, die blöde rote Karte und Pech wahrscheinlich auch dazu, wahrscheinlich nicht noch mehr möglich gemacht hat für die Schweiz. Und man muss sagen, es sind genau die Geschichten, die dann am Schluss eher bleibend als trockene Fußballresultate. Fußballgeschichte, die nachher sogar zu einem Song geworden ist. Coup de Boule, gerade diese Woche vor 20 Jahren passiert, wo der Zinedine Zidane, der französische Fußballgott, im WM-Final sein Gegenspieler, der Italiener Marco Materazzi, ja, man kann es nicht anders sagen, niederstreckt. Mit einem Coup de Boule, bei einem Kopfstoss, den man so noch nie gesehen hat.
1: Oh Zinedine, passa, pas du tout avec passa Zinedine. Non. Oh non!

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1: Super noch. Saxophon auspackt am Schluss. Nick Mello, Forget Me Nots. Bessere Verkehrsinfo von 19.31 Uhr. In Graubünden ist die Hauptstraße zwischen Laax und Flims in beiden Richtungen wegen eines Unfalls gesperrt. Dann Stau auf folgenden Strecken im Berner Oberland auf der A8 Richtung Spiez zwischen Seebacher und Faulensee. In der Zentralschweiz auf der A2 Richtung Luzern zwischen Altdorf und Beckenried und auf der Axenstraße Richtung Brunnen zwischen Altdorf und Morschach. Und schließlich am Wallensee auf der A3 Richtung Zürich zwischen Wallenstadt und Bilten. Kommen wir gut an, Sonntagabend, BSF Day. Mein Name ist Andreas Foster.

0: Schütteln wach. In ein paar Jahren Sonntagabend hier bei SRF 3. Es ist die grösste Firmenpleite, die es in Österreich je gegeben hat, mit Auswirkungen eben bis zu uns in die Schweiz. Vor 3 Jahren nämlich stürzt das Immobilienimperium von René Benko ein. Er hockt mittlerweile im Gefängnis und hinterlässt einen Schuldenberg in Milliardenhöhe. Über den Fall gibt es viel zu erzählen, macht der SRF-Podcast True Crime Schweiz mit dem Matthias von Wartburg ausführlich, wo erzählt, was ihm René Benko seine Masche war, um Geldgeber zu überzeugen, bei ihm zu investieren.
1: Er war ein absoluter Menschenfänger. Er hat Leute können um den Finger wickeln. Häufig sind die Geschäfte nicht einfach in einem Sitzungszimmer, sondern eher bei viel Wein und gutem Essen abgewickelt worden. Und er hat sich auch so eine Kulisse aufgebaut. Er hat sich mit den Reichen und Mächtigen umgeben. Sebastian Kurz, damals Bundeskanzler von Österreich, ist da ein Name, den man nennen kann. Also er hat auch selber nachher so Promi-Anlässe angerichtet. Also er hat sich wirklich so ein Image verschafft. Auch durch die Immobilienperlen, muss man sagen, die er gekauft hat, wie zum Beispiel das Chrysler Building in New York. Und das hat schon Eindruck gemacht, dass natürlich da einer so die ganz grossen Gebäude hat. Und er ist auch so ein too big to fail gewesen. Die Leute hatten das Gefühl, ja, bei dem kann es ja nicht schief gehen. Und darum haben viele Private, aber auch Banken am Schluss bei ihm investiert.
0: Und eben nachher Millionen verloren, nach dem Konkurs vom Immobilienimperium von René Benko. Da fragt man sich dann schon, oder ist da Gier im Spiel gewesen, oder haben die Investoren gar nicht gesehen, dass da ein sehr gross aufgetischt wird?
1: Im Nachhinein ist es natürlich immer mega einfach zu sagen, ja, das hätte man doch müssen sehen und da hätten doch alle Alarmglocken müssen läuten. In unserer Podcast-Folge ist der SRF Österreich-Korrespondent Peter Balzli, der den Fall eng begleitet hat und eben den Fall bei uns erzählt. Und ihn habe ich auch gefragt, ist da Gier im Spiel gewesen?
2: Da haben viele Leute gedacht, ja, wenn ich das Geld auf der Bank habe oder im Aktienfonds, verdiene ich 3-4%. Aber beim Benko gibt es viel mehr. Der hat natürlich den Leuten gezeigt, was er für Renditen hat. Und nein, die denkt, ja, das ist ja super, jetzt gehe ich dort, dann verdiene ich viel mehr. Ich glaube, unter dem Strich kann man sagen, da ist in vielen Fällen ein Stagier dabei gewesen.
1: Weil eben, es hat schon Anzeichen gegeben, dass da die Finanzierung von den über 1000 Immobilien, die René Benko am Schluss hatte, zum Teil schon auf wackeligen Beinen steht, aber vielleicht hat man das eben auch nicht gesehen.
0: Jetzt hockt René Benko im Gefängnis. Ob er bewusst betrogen hat, das wird immer noch vor Gericht in 14 verschiedenen Prozessen verhandelt. 2 sind schon durch. René Benko hat aber alles weitergezogen und es gilt immer noch die Unschuldsvermutung.
1: Konkret steht der Vorwurf im Raum, also so ein bisschen wie das Hauptthema von diesen Vorwürfen ist, hätte er Geld können verstecken vor seinen Gläubigern? Also hätte er mutwillig irgendwie Geld in Stiftungen da? Dort ist jetzt immer noch Geld rum. Also das hat er. Er hat auch so von Luxusimmobilien, wo zum Beispiel seine Frau noch drin wohnt, schon vor 2 Jahren im Voraus die Miete gezahlt. Das ist natürlich alles Geld, das die Gläubiger jetzt nicht mehr bekommen. Ja,
0: die ganze Geschichte inklusive versteckter Luxusuhren in einem Tresor hinter einem Weingestell. Wo denn sonst? Oder gehören wir im Podcast True Crime Schweiz auf Play SRF oder auf srf.ch unter Audio oder eben gerade nachher hier bei uns nach dem 8. bei SRF 3.

0: Lady Gaga, Born This Way. 10 vor 8 Ende haben wir, und vom heiligen Rasen von Wimbledon, da wird immer Tennis gespielt. Final von der Herren, Jannik Sinner gegen Alexander Zverev. Im dritten Satz sind wir da. Der erste geht mit 7-6 an den Deutschen. Der zweite holt sich da der Italiener, der Jannik Sinner, ebenfalls mit 7-6. Und jetzt sind wir noch im dritten. Da noch alles offen. Und der Sportsonntag, der für uns schon viel früher angefangen. Viel früher. Fußball-WM. Sei Dank natürlich. Der Schweizer Match gegen Argentinien, der hat es auch bei uns im Radio gegeben. Und das live mit allen Emotionen dazu.
1: 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Die Schweizer Nazi an der Fußball-Weltmeisterschaft. 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
2: Ja, herzlich willkommen, Schweiz, da zur frühen Morgenstunde in Kansas City. So, jetzt Anspiel für die Schweizer in der roten Reibung.
3: Es ist doch ein gutes Zeichen, wenn man gerade in der ersten Minute mal so loslegt.
4: Es ist jetzt auch nicht so, dass die Schweizer gerade Pressing machen, sondern es ist wirklich ein Beschnuppern.
2: Oh, da kommt das Goal für Argentinien. Ein Standard, wo man nicht aufpasst hat. McAllister. 1-0.
4: Dann nützt alles kommt für nichts, wenn du da für den Kopf ziehst.
3: Sie probiert den Dribbling, spielt in den Bass zum Rodriguez.
2: Und ich sage auch, es ist ein verdienter Ausgleich hier von der Schweiz. Und die Argentinier hocken nur noch hinten drüben.
4: Aus einem spitzen Winkel macht er das, und das ist absolut verdient.
2: Tatsächlich, der Breel Embolo kommt geil über und damit rot. Und der Breel Embolo muss vom Platz. Ein Fallrückzieher, der direkt auf den Kobel kann dazwischen gehen. Uiuiuiuiui. Jetzt mit einem Schuss und da ist Goal für Argentinien. Für ein Goal da vor den Argentinier.
5: Dann ist es ein 3-1, wo fällt durch Martinez, wo das entscheidende Goal schießt.
2: Schweiz scheidet aus.
4: Ja, sehr schade, muss man wirklich sagen.

0: Ruby, oder wie wir die Woche gesungen haben, Ruben, Ruben, Ruben Vargas. Seht ihr bei uns auf Instagram, jetzt ist es 8 Uhr, ihr hört SRF 3.
1: Die Nachrichten von SRF um 20 Uhr mit Lara Christen. Wir beginnen in Frankreich. Dort hat die Antiterror-Staatsanwaltschaft eine Untersuchung eingeleitet. Hintergrund ist ein Vorfall, der sich gestern ereignet hat. In der Stadt Sarcelles, nördlich von Paris, ist in der Nähe einer Synagoge ein verdächtiges Auto entdeckt worden. Laut den Behörden haben sich eine Kalaschnikow, mehrere Magazine sowie eine Pistole in dem Wagen befunden. Rund 300 Menschen wurden sicherheitshalber evakuiert, etwa aus einem Kino und Restaurants. Die Behörden hatten einen Hinweis auf eine mögliche islamistische Terrorattacke auf die Synagoge erhalten und nach dem Auto gesucht, wie die Antiterror-Staatsanwaltschaft heute mitteilte. Sie hat eine Untersuchung eingeleitet. Nähere Details sind nicht bekannt, die Ermittlungen laufen. Zu zwei Meldungen in Kurzform. In Israel sollen am 27. Oktober Parlamentswahlen stattfinden. Diesen Wahltermin hat das Parlament bekannt gegeben. Es ist der letztmögliche Termin für eine Wahl nach der vierjährigen Amtszeit des israelischen Parlaments. Die Wahlen dürften ein Gradmesser für die Regierung von Benjamin Netanyahu werden, denn laut Umfragen ist fraglich, ob er mit seinem Bündnis die Mehrheit behalten kann. Syrien hat wieder ein Parlament. 19 Monate nach dem Sturz von Langzeitmachthaber Bashar al-Assad ist es zum ersten Mal zu einer Sitzung zusammengekommen. Die 210 Abgeordneten wurden nicht direkt von der Bevölkerung gewählt. Wahlmänner und Frauen bestimmten 2/3 von ihnen. Präsident Ahmed al-Shara den Rest. Der Frauenanteil beträgt 10%. Auf der Flucht vor einer Polizeikontrolle ist in Solothurn ein junger Autofahrer verunfallt. Der 20-Jährige ist mit seinem Fahrzeug im Ghibellin-Tunnel heute Morgen mehrmals gegen die Wand geprallt und hat sich dabei verletzt, wie die Kantonspolizei Solothurn mitteilt. Zuvor war er wegen seiner gefährlichen Fahrweise aufgefallen. Das Auto musste nach dem Unfall abgeschleppt werden. Der Ghibellin-Tunnel war für mehrere Stunden gesperrt. Das Wetter: Morgen ist es ziemlich sonnig mit Wolkenfeldern und Sahara-Staub. Am Nachmittag gibt es 31 bis lokal 35 Grad. Das waren Nachrichten von Radio SRF. Verantwortlich Dominik Brandt.
0: SRF Verkehrsinfo von 20.02 Uhr in Graubünden ist die Hauptstraße zwischen Laax und Flims wegen eines Unfalls in beiden Richtungen gesperrt. Eine Umleitung ist signalisiert. Dann Stau auf folgenden Strecken: in der Zentralschweiz auf der A2 Richtung Luzern zwischen Altdorf und Beckenried und auf der Axenstraße Richtung Brunnen zwischen Altdorf und Morschach. Und schließlich am Wallensee auf der A3 Richtung Zürich zwischen Murg und Bilten. 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Vom Wunderkind in der Immobilienbranche zum mutmaßlichen Superbetrüger. Das ist kurz zusammengefasst, sehr kurz zusammengefasst, Geschichte vom österreichischen Immobilieninvestor René Benko. Aber kurz zusammengefasst geht bei dem Fall eben wirklich nicht. Da geht es um Beträge, wo es einem schwindelig wird. Reden wir gerade darüber als nächstes. Mein Name ist Andreas Forster. Guten Abend miteinander.

0: 10 nach 8, besser Day. Alex Samson ist das «How lucky am I?». Vom Regen in die Traufe, sagen wir, oder? Und in seinem Fall ist er vor Luxusvillen direkt ins Gefängnis. Hat eine gewisse Fallhöhe, muss man sagen. Die Rede ist vom René Benko. Die Insolvenz von seinen Immobiliengeschäften haben zur grössten Wirtschaftspleite von Österreich geführt. Auch riesige Schuldenberge in der Schweiz hinterlassen und einen Gerichtsprozess ausgelöst, der Jahrzehnte könnte gehen. In unserem SRF-Podcast «True Crime Schweiz» von Ramona Drosner und Matthias von Warburg geht es genau um den Fall. Der Fall von René Benko.
1: Es ist ein Wirtschaftskrimi und es geht um Milliarden. Der Österreicher René Benko schafft es bis ganz ufe und gilt lang als Wunderknabe von der Immobilienbranche.
2: Bis sein Imperium einstürzt. Übrig bleibt ein gigantischer Schuldenberg. Auch in der Schweiz verlieren die Investoren hunderte Millionen.
1: Wir rollen den Fall René Benko auf mit einem, der letzten Herbst am Prozess war und René Benko hat gesehen. Das ist «True Crime Schweiz» mit mir, Matthias von Wartburg.
2: Und mir, Ramona Drosner. Bei uns ist heute Peter Balzli. Schön, bist du da. Peter, du bist seit 10 Jahren unser Mann vom SRF für Österreich und Osteuropa. Und du bist im Oktober beim Prozess um René Benko und hast ihn dort erlebt. Was hast du für einen Mann vor Gericht erlebt?
3: Das war ein ganz merkwürdiger und spezieller Moment. Ich habe ja diesen Mann x-mal im Fernsehen gesehen, in der Zeitung gesehen. Er war eine schillernde Figur. Und auf das Mal hockt er dort. Und er hat die Untersuchungshaft stark abgenommen, hat Gewicht verloren. Und ich habe gefunden, jetzt sieht er wirklich fit aus und hellwach. Also fast wie ein sprungbereiter Tiger hat er ausgesehen. Und meine österreichischen Journalistenkollegen haben geschrieben, er wirkte abgekämpft und müde. Und es hat mich ein bisschen erstaunt, weil er eben für mich sehr fit hat ausgesehen. Und nachher kann man zu Österreich vor Beginn des Prozesses können Kameras und Fotografen immer etwa eine Minute in Gerichtssaal, bevor es losgeht, können dort die Szene abschwenken. Und das geht in der Regel etwa eine Minute. Und dort ist gefühlt etwa 3 Minuten gegangen und es hat so viele Kameras gehabt und die haben sich gegenseitig angerempelt und die Richterin musste zur Ordnung rufen und er hat mich fast angefangen zu dauern. Er ist so lange der gehockt und wirklich wie nachher fast wie ein eingeschrieben. Man hat fast angefangen Mitleid mit ihm bekommen. Und ich dachte, jetzt hör auf mit dem Mann Mitleid haben. Der hat so viele Menschen und mir ein Ersparten gebracht.
2: Es ist ja ein wahnsinniger Bruch, oder? Zuerst im Luxus gelebt und zu dem Zeitpunkt fast ein Dreivierteljahr schon in Untersuchungshaft im Gefängnis.
3: Genau, es ist ein enormer Bruch im Image mit dem Mann. Auch, er hat ja immer probiert, aus der Untersuchungshaft rauszukommen. Es ist nicht bewilligt worden. Und was auch noch speziell war, er hat von Anfang an gesagt, ich bin unschuldig, hat aber zu jedem Punkt die Aussage verweigert. Und es war ja ein Schöffengericht, also ein geschworenes Gericht. Und das sind ja eigentlich, das sind nicht Juristen. Und ich habe von Anfang an gedacht, das kann nicht funktionieren. Auch aus unserer allgemeinen Lebenserfahrung. Wenn einer sagt, ich bin unschuldig, aber ich sage nichts. Das ist nicht etwas, das Vertrauen schafft. Da denkt man, ja, wenn du unschuldig bist, dann red doch, erzähl doch. Und das hat offenbar auch die Geschworenen nachher nicht überzeugt.
1: Wichtig ist noch zu sagen, es gilt immer noch die Unschuldsvermutung. Genau. Wir sind zwar ein True Crime Podcast, aber hier muss man sagen, die Urteile die sind noch nicht rechtskräftig, das läuft noch.
3: Bis jetzt gibt es 2 Urteile gegen ihn. Eine Strafe unbedingt, eine bedingt. Gegen beide hat sein Anwalt einen Rekurs gemacht, also nicht rechtskräftig.
1: Lass uns mal vorne anfangen, Peter. Wie schafft es der René Benko so weit rauf?
3: Es fängt eigentlich ganz früh an. Er geht in Innsbruck ins Gymnasium und bricht ab. Ohne Matur, geht raus. Also eine verrückte Geschichte, oder? Eigentlich ein Versäger. Und nachher fängt er an, Dachstöcke, Estrigen kaufen und baut die um zu Wohnungen, Luxuswohnungen. Kommt so früh zu Geld und er lernt das Immobiliengeschäft wirklich von der Pike auf, oder? Der hat jedes Detail ganz klein angefangen, ist aber recht schnell zu Geld gekommen. Hat dann einen grossen Hoteldeal gemacht, schon mit kleinem Geld. Ich habe ein Interview gehört mit dem, der den Deal gemacht hat. Er hat gesagt, er hat sich immer alle Abmachungen gehalten. Er konnte nicht verstehen, dass jetzt der sei gestürzt, weil dann, als er noch jung war, hat er wirklich sich alle Abmachungen gehalten. Und was er auch hat gemacht, nachher, als er zu Geld gekommen, er hat sehr gezielt Kontakte gesucht zu einflussreichen Leuten, Politiker, Sebastian Kurz, Ex-Kanzler, Alfred Gusenbauer, Ex-Kanzler, hat für ihn geschafft, für seine Holding. Und er hat ständig sich in der Promi-Szene bewegt, hat selber Anlässe durchgeführt, hat sich immer mit den Reichen und den Berühmten gezeigt und hat so eigentlich eine grosse Glaubwürdigkeit und ein Vertrauen bei den Leuten geschaffen, die ihm nachher haben, ihr Geld borgt und es jetzt zu einem grossen Teil verloren haben.
1: Er baut die Signal Holding auf. Kannst du uns da mal die Dimensionen geben? Das ist ja ein Imperium, muss man sagen.
3: Also es ist wirklich schwierig, in so einem Podcast die Dimensionen zu erklären, weil das sie insgesamt für jede Immobilie, die er gekauft hat, er eine neue Firma gegründet. Insgesamt waren es am Schluss über 1000 Firmen in dieser Signal Holding. Und für zu schildern, wie gross das Ding war, jetzt, wo das alles zusammengestürzt ist, die geschätzte Schadenssumme geht je nach Schätzung von 27 Milliarden bis 40 Milliarden Euro. 40 Milliarden Euro, das kann man sich eigentlich fast nicht vorstellen, aber man sieht, was für ein gigantisches Konstrukt das war und extrem intransparent und mit verschachtelt und verwoben, sodass niemand von außen mehr hat wirklich hineingesehen.
1: Und von uns hat es aber sehr schillernd ausgesehen. Eben, Chrysler Building in New York hat er sich gekauft. Also da sind wirklich Perlen drunter, unter den Immobilien, die er sich gekauft hat.
3: Absolut. Also zu Wien selber, das goldene Quartier, die teuersten Meter vor Altstadt von Wien. All das jetzt, später das Kaufhaus des Westens in Berlin ist dazu gekommen, der Bau vom Elbtower in Hamburg. All das Chrysler Building ist eben nur bedingt eine Perle. Er hat es sehr billig können kaufen, verglichen mit dem, was man sonst in New York zahlt für so eine Immobilie. Schaut, weil es ist sanierungsbedürftig war und die haben extrem Zinsen erhöht, sodass es eben nicht mehr attraktive Immobilie war. Aber der René Benko hat es gekauft für das Image. Er hat sich gesagt, und viele von seinen Leuten, die ihm Geld geliehen haben, haben gesagt, wer das Chrysler Building besitzt, der kann nichts schief gehen. Das ist sicher.
2: Es ist ein internationales Imperium bis in die Schweiz. Was hat er denn für Verbindungen in die Schweiz gehabt, Peter?
3: Also mal die erste und offensichtlichste war seine Frau Nathalie gewesen. Sie ist in Lausanne geboren, hat die später in Österreich nachher kennengelernt und sie haben geheiratet, haben zwei oder drei Kinder zusammen. Aber er hat dann auch ganz gezielt Geschäftspartner in der Schweiz gesucht und gefunden. Und zwar ziemlich in Schwergewicht, wie zum Beispiel der Lind-Verwaltungsratspräsident Ernst Tanner. Nachher die Bürle-Erbe, also ihre Bank, ist nachher sogar wegen René Benko bankrott gegangen und untergegangen. Der Ex-Migros-Manager Dieter Berninghaus, der hat für ihn gearbeitet. Hat sehr seriösen Ruf gehabt. Heute fordert er vom René Benko 115 Millionen Euro.
2: Also von dieser Freundschaft ist wahrscheinlich nicht mehr viel übrig.
3: Genau, das kann man glaube ich sagen. Die zwei sind höchstwahrscheinlich nicht mehr gute Freunde. Und andere, die noch eine Schuhe rausgezogen haben, unter vielen, ist die prominenteste ist Bank Julius Baer. Die hat je nach zwischen 500 und 600 Millionen Franken verloren.
2: Und der Globus hat er ja auch noch gekauft. Darum kennen noch viele auch da. Das traditionsreiche Unternehmen Globus gehört auch zu dieser Signa Holding. Jetzt nicht mehr, aber 2020.
3: Und Globus ist eben ein interessanter Fall, weil an Globus kann man genau sehen, wie er ist vorgegangen. Er hat Häuser gekauft, Warenhäuser auch, und hat sofort Zinsen aufgesetzt. Und nachher ist er zur Bank gegangen und gesagt, hallo, da bin ich, schaut mal, so viel kommt pro Monat rein. Und die Banken berechnen die Belastbarkeit von einer Immobilie aufgrund des Renditen. Und dann hat er gesagt, schaut, jetzt verdiene ich viel mehr, also kann ich die höher belehnen. Und die Banken haben das angeschaut und gesagt, ah ja, das stimmt. Haben ihm noch mehr Geld geliehen. Mit dem neuen Geld hat er wieder eine Immobilie gekauft, wieder eine Firma gegründet, noch eine zu seinen 1000 dazu. Und so ist das ein Kartenhaus geworden. Und er hat das so stark belehnt, das hat das ist gut gegangen, solange die Zinsen sind tief geblieben, aber dann kam die Pandemie, die Zinsen sind gestiegen und nachher ist das Kartenhaus eingestürzt.
1: Also eigentlich Luxus auf Pump. Das ganze System war darauf aufgebaut, dass er eigentlich mit kleinem Geld das gewirtschaftet hat.
3: Jetzt könnte man natürlich sagen, in der Immobilienbranche ist es normal, dass man Häuser auf Pump kauft. Also eine Hypothek ist etwas Normales, das Klar. ist an sich nichts Verwerfliches. Aber er hat es absolut auf die Spitze getrieben, hat belehnt und belehnt bis zum absoluten Limit. Und es ist eigentlich für alle klar gewesen, die reingesehen haben in die Holding, wenn die Zinsen mal steigen, dann verblasen sie das. Und ich habe mal ein Interview gemacht mit dem Innsbrucker Wirtschaftsprofessor und der hat mir gesagt, seit 2014 hat die Signa Holding keine Gewinne mehr geschrieben. Der sagt, man hätte es müssen sehen, dass das zusammenstürzt, eines Tages.
1: Jetzt die Banken, das ist ja das eine, dass er Geld von der Bank hat bekommen, die Hypothek aufgeschraubt und neues Geld bekommen. Es haben aber auch ganz viele namhafte Investoren bei ihm Geld investiert, haben das Geld anvertraut. Wie schafft er das, dass er Leute kann überzeugen kann, dass sie bei ihm investieren?
3: Ja, das ist natürlich die grosse Frage und eine gute Frage. Man muss auch sagen, es ist ja gäng so, wenn es einen Konkurs gibt, sagt man häufig hinterher, ja, das hätte man doch müssen merken. Warum haben die nichts gemerkt? Aber es ist halt, erstens hat René Benko eine wahnsinnige Begabung gehabt, die Leute zu umgarnen, sie in Sicherheit zu wiegen. Er war so gross gewesen, dass die Leute gedacht, das ist too big to fail, haben wahrscheinlich viele gedacht. So eine reicher Mann kann nicht stürzen, seine Firma kann nicht kollabieren. Und das andere war auch, er hat so tolle Immobilien gehabt, dass auch die denkt, das ist vollkommen unmöglich. Dass
1: aber
3: das
1: Chrysler Building hat, dem traut man das zu, dass er auch noch das Geld weiter vermehrt.
3: Ganz sicher.
2: Dabei war er ja sogar vorbestraft zu diesem Zeitpunkt. 2012 Richtig. Ist er wegen Bestechung verurteilt worden. Es war ein Verfahren wegen Schmiergeldzahlungen in Italien. Dort hat ihn das Gericht zu 12 Monaten Haft auf Bewährung verurteilt. Und die Richterin hat schon dann gesagt, 2012, das ist ein Musterfall an Korruption.

0: dass eigentlich das Vertrauen eben in Geldgeber, in Investoren weiterhin da ist.
1: Absolut. Er hat es so schlau gemacht, er hat sich häufig mit einem Partner zusammengetan, zum Beispiel beim Globus zu Zürich, ich glaube auch beim Globus zu Basel. Und dann haben die Leute gedacht, ja, es ist ja nicht nur der Benko, da ist noch eine seriöse thailändische Firma, die haben viele Warenhäuser. Also er hat es wahnsinnig raffiniert gemacht, dass eigentlich bis am Schluss fast haben ihm Leute Geld borgen, in Hoffnung, da kommen grosse Renditen dabei raus.
2: Und trotzdem ist es die grösste Pleite in der österreichischen Wirtschaftsgeschichte. Also die Zahlen sind für uns wirklich total...
1: Also ich gebe zu, auch für mich, man kann sich den Betrag 40 Milliarden ja nicht wirklich vorstellen.
2: Überhaupt nicht vorstellen, nein.
1: Was vielleicht noch hilft, ist, wenn man sich zum Beispiel den Elbtower anschaut in Hamburg. Dort ist ja der später Bundeskanzler Olaf Scholz mit beteiligt gewesen, dass das ist zustande kam. Die haben angefangen bauen. Das ist jetzt im Rohbau. Aber während dem Bau haben sie gemerkt, dass der Bahnhof nebendran beschädigt wird. Sie müssen, im Moment ist ein Baustopp. Und es ist gar nicht sicher, ob das Ding jemals wird fertig gebaut. Also wenn man das anschaut, das ist gigantisch. Und wenn man sich jetzt vorstellt, dass dort jetzt vielleicht die Ruine bleibt, viele Jahrzehnte vielleicht, oder keine Ahnung, was aus dem noch werden kann, wenn man das jemals fertig bauen kann. Also da bleibt einem fast der Atem stehen, wenn man dort vordran steht. Das ist unfassbar wirklich.
2: Der René Benko meldet auch noch Privatinsolvenz an. Trotzdem hast du jetzt schon gesagt, er hat Geld in Stiftungen parkiert. Lebt er denn sein Luxusleben weiter?
1: Das ist für mich als Beobachter in Österreich etwas vom Verblüffendsten gewesen. Auch wenn er schon im Gefängnis war, hat seine Frau weiter ihr Luxusleben gepflegt. Also die hat kein Bewusstsein gehabt oder wollen haben, wie das wirkt. Sie ist eine erfolgreiche Reiterin, sie ist weiter an Springkonkurrenzen, hat dort auch gewonnen, hat den Pokal entgegengenommen, hat wirklich ihr Luxusleben weitergeführt. Sie wohnt in einer Villa, hoch über Innsbruck, wunderschöne Lage. Der René Benko hat für sie, glaube ich, schon 2 Jahre im Voraus den Zins gezahlt, damit das auch bei einem Konkurs, dass sie dort schön kann bleiben kann. Und ja, man hat den Eindruck, entweder ist es nicht gleich, was die Leute über sie denken, oder sie denken, ja, wir sind schlauer als dir. Und sie hat wirklich eigentlich hemmungslos ihr Luxusleben weitergelebt. Und das hat natürlich viele, die ihn vorher haben, die Bewunderung hatten für ihn zu Österreich, haben das schon nicht mehr gutiert, das muss man sagen.
2: Mhm. Im Januar 2025 muss der Benko dann in Untersuchungshaft. Die Zentralwirtschafts- und Korruptionsstaatsanwaltschaft ermittelt gegen ihn in 14 Verfahrenssträngen, also ein riesiger Prozess, der uns dort noch bevorsteht. Und das erste Urteil wird dann im Herbst 2025 gesprochen. Eben Achtung, die Urteile sind noch nicht rechtskräftig. Es gilt noch die Unschuldsvermutung, aber am 15.10.2025 entscheidet das Gericht Innsbruck, der Benko hat den Gläubiger im Insolvenzverfahren geschadet, er hat Vermögen versteckt. Das Urteil sind 2 Jahre Haft. Die U-Haft würde ihm da schon angerechnet werden. Im Urteil steht betrügerische Krida. Peter, was bedeutet jetzt das?
1: Ja, das müssen lernen, als ich neu auf Österreich bin. Das entspricht eigentlich genau unserem betrügerischen Konkurs. Das heisst, dass jemand, der mit seiner Firma Konkurs geht oder privat Konkurs geht, noch ein Vermögen tut verstecken vor den Gläubigern. Das ist natürlich verboten. Das Vermögen, das beim Konkurs vorhanden ist, das muss an die Gläubiger gehen. Und dort hat er eben zum Beispiel, ein Beispiel ist die Miete gewesen, die er 2 Jahre im Voraus hat gezahlt. Und da hat man dann vor Gericht hat man ihm gesagt, das ist doch offensichtlich, der wollte das in Sicherheit bringen. Und was schon für mich als Beobachter einfach schwer ist, zum zuhören, oder wie der Rechtsanwalt hat stundenlang erklärt, dass der René Benko sieg ein Unschuldslamm. Also man hat wirklich das Gefühl gehabt, dass da hat man jetzt ein Lämmli vor sich und alles stimme nicht. Aber wenn man jetzt die Fakten geht, schauen, oder was der alles hat geboten und dass die trotzdem vor Gericht den Auftritt herlegen und sagen, in allen 14 Ermittlungsstängen, also da kommt ja dann noch viel mehr und noch viel gröber, die jetzt mit den einfachen Sachen angefangen. Also da kommt noch viel und dass die Courage haben und das Tupe vor Gericht sagen, wir sind

0: alle unschuldig und ihr seid alle ganz böse, die so etwas von uns denken. Das ist schon beeindruckend, muss man sagen.
1: Es kommt dann gerade zu einem zweiten Urteil, noch im Dezember 2025, nochmal wegen Schädigung der Gläubiger. Der René Benko wird in diesem Verfahren zu 15 Monaten auf Bewährung verurteilt und muss 360 Tagessätze an 12 Euro. Das sind 4'320 Euro. Das ist jetzt eine Summe, die ich mir vorstellen kann. Genau.
0: Da wird alles irgendwie greifbar. Und das ist übrigens, der zweite Prozess ist eben auch wirklich interessant für jemanden, der sich interessiert, geht das nachlesen, weil es geht dort im Wesentlichen darum, dass seine Frau, die Nathalie Benko, hat bei ihrem Onkel in der Nähe von Innsbruck im Weinkeller hinter dem Weinregal einen Tresor eingebaut. Hinter dem Weinregal. Also. Und dort hat sie 11 Uhren und Bargeld und Schmuck versteckt. Und offenbar hat der Chauffeur, das näher der Ermittlungs, der ist offen einvernommen worden von der Polizei, von der Behörde, und der hat das verraten. Und dann sind sie das Haus durchsuchen, haben das gefunden im Keller. Und auf dem Estrich haben sie auch noch Bargeld gefunden, in einer Kiste. Und die Nathalie Benko hat gesagt, ja, das sind ihre Uhren, das hat gar nichts mit ihrem Mann zu tun. Und jetzt hat das Gericht, also zum zeigen, wie schwierig das ist, jetzt hat das Gericht jede einzelne von diesen Uhren angeschaut und hat von zwei von diesen 11 Uhren haben sie Fotos gefunden, wo sie der René Benko dreht. Und nur im Fall von diesen zwei, aber nicht im Fall von den 9 anderen, ist er verurteilt worden. Mhm. Obwohl ja, würde ich mal sagen, nach unserer Lebenserfahrung, wenn eine Frau 11 Uhren von ihrem Mann versteckt, dann gehören auch nicht 2 einem Mann und 9 ihr. Aber es zeigt im Zweifelsfall für den Angeklagten, auch wenn eigentlich jeder in diesem Gerichtssaal hat gewusst, dass sie 11 Uhren, die René Benko gehört, er hat die wollen verstecken. Trotzdem sagt das Gericht, nein, wir können es nicht hieb- und stichfest belegen. Und das ist schon für mich auch eindrücklich gewesen, das zu sehen, wie minutiös und wie exakt das Gericht da muss schaffen.
2: Das sind sicher nicht ganz günstige Uhren, oder? Also, ich frage mich,
0: wir reden von Uhren, die zwischen 50'000 und 150'000 Euro kosten. Also, das sind nicht die Uhren, die wir da tragen.
2: Und dann verstehe ich es richtig, die könnt ihr jetzt aber wahrscheinlich in diesem Fall retten. Sozusagen. Oder das jetzt für die anderen 9 sagt man jetzt, da kann man nichts nachweisen.
0: Genau.
2: Die kann seine Frau behalten.
0: Genau, so ist es. Jetzt muss man aber auf der anderen Seite auch sagen, also alles, was sie in diesem Haus haben gefunden, sie insgesamt hat etwa einen Wert von 300 bis 350'000 Euro. Mhm. Und das ist zwar viel Geld, aber wenn man das vergleicht mit der gesamten Forderungssumme von 40 Milliarden, dann merkt man doch, das ist ein Tropfen auf den heißen Stein. Aber es ist wichtig, weil Ramona hat es gesagt, es gibt 14 Ermittlungsstränge. Also der Fall ist so kompliziert, da hat das Gericht gesagt, wir müssen das irgendwie strukturieren. Wir tun Sachen zusammen, die wir verstehen und beweisen können. Und jetzt sind in zwei Fällen, also eines ist eine unbedingte Strafe, eines ist eine bedingte Strafe mit einer Busse. Und die Höchststrafe für betrügerische Krita, betrügerischen Konkurs, wie wir würden sagen, ist 10 Jahre. Also er kann, auch wenn jetzt noch mehr dazukommen, er wird nicht mehr als 10 Jahre Haft bekommen.
1: Bei dem zweiten Urteil ist auch Nathalie Benko freigesprochen worden. Das ist auch noch wichtig zu erwähnen. Und du hast es ganz am Anfang schon gesagt, sie gehen in Berufung, sowohl die Familie Benko als auch die Staatsanwaltschaft.
0: Das ist auch ein Muster gegen absolut alles wird Einsprache gemacht. Also auch, er hat probiert, über die Festtage heimzugehen aus dem Gefängnis mit einer Fussfessel. Er hat schon ein Luxusappartement angegeben, wo er sich dann her zurückziehen würde. Aber das hat das Gericht nicht bewilligt. Sofort wieder Einsprache gegen jeden Entscheid von irgendeinem Gericht oder Schiedsgericht wird sofort Einsprache machen. Damit wird der Prozess endlos in die Länge gezogen und natürlich auch die Hoffnung auf Verjährung.
2: Etwas, was wir vorher noch ausklammert haben, was ich noch spannend fand. Was hat es eigentlich für Auswirkungen gehabt, der Insolvenz auf die Schweizer Verbindungen? Eben die Millionen bei den Banken, Globus war ja beteiligt. Wie sieht das aus?
0: Ja, also das ist natürlich zuerst mal grosse Hoffnungen sind zusammengebrochen, grosse Enttäuschung. Nachher sind natürlich sehr viele Leute bei diesen Banken, bei der Julius Baer Bank natürlich, sind unter grossen Druck gekommen. Wie habt ihr, in Anführungs- und Schlusszeichen, so blöd können sein? Ihr habt alle Warnsignale in den Wind geschlagen. Dort sind tatsächlich ein paar Leute schwer ins Schleudern gekommen, aber die meisten haben sich können retten und hocken immer noch dort. Jetzt gerade im Fall vom Globus, muss man sagen, ist eben das Glück gewesen, eigentlich für alle Betroffenen, dass dort noch die thailändische Firma war, die gesagt hat, wir übernehmen das Zeug und führen es weiter. Auch in Basel sieht es gut aus, dass es dort keinen Schaden gibt, möglicherweise. So gesehen, es hätte noch schlimmer können laufen für die Schweiz, aber die Globus-Gebäude sind offenbar so viel wert, dass sich jemand gefunden hat, der gesagt hat, das kaufen wir, bevor es Konkurs geht.
1: Jetzt wagen wir gleich noch den Ausblick. Du hast es schon gesagt, das wird ja wahrscheinlich Gericht Jahrzehnte beschäftigen.
0: So ist es.
1: Was hast du das Gefühl, wie wird jetzt das weitergehen, der Prozess?
0: Also zuerst mal kann es jetzt noch von diesen 14 Ermittlungsstrengen in zwei zur Anklage gekommen. Ich war ja in dem ersten Prozess gewesen. Ich hatte das Gefühl gehabt, mir war das so kompliziert gewesen und so viele Leute und Juristen und Journalistinnen und Journalisten. Ich habe gedacht, jetzt vielleicht noch 13 Mal, noch einmal das, mir ist fast schwindelig geworden. Jetzt sind das aber nur die Offizialdelikte. Nachher kommen dann all die Gläubiger, die jetzt sagen, wir wollen Geld zurück. Da kommt es nochmal zu X Prozesse, und zwar nicht nur zu Österreich, zu Deutschland, in der Schweiz, in Italien und in weiteren Ländern. Und dann, jetzt hat gerade vor zwei Tagen ein Schiedsgericht von der Internationalen Handelskammer hat entschieden, dass ein Investor, also der Staatsfonds von Abu Dhabi, von den Vereinigten Arabischen Emiraten, bevorzugt soll werden und 900 Millionen bekommen. Jetzt gibt es auf einmal das Risiko, dass sogar ein Konkurs im Konkurs geben könnte, wie die Juristen das nennen. Also es auf einmal nicht einmal mehr genug Geld da wäre, für den Prozess weiterzuführen. Und das wäre nachher der Supergau. Dann würden alle anderen Gläubiger leer ausgehen. Und das wäre wirklich nachher einfach schlimmer, geht es nicht mehr.
1: Weil das Schiedsgericht entschieden hat, Abu Dhabi kriegt 700 Millionen Euro.
0: 700, Entschuldigung, ich habe es falsch gesagt. Nicht 900,
1: 700
0: genau. Was schön ist für den Endgläubiger, aber für die anderen alle natürlich fürchterlich, weil die finden, wir sind doch alle auf gleicher Höhe und das sollte man doch schauen, was es noch hat und das sollte man aufteilen.
1: Das bedeutet, es könnte sein, dass der Prozess gar nicht ein Ende findet?
0: Das wäre tatsächlich denkbar und wenn es weitergeht, also bis jetzt es ist ja nicht sicher, dass es noch zu 12 weiteren Anklagen kommt. Es kommt nur zur Anklage, wenn die Staatsanwaltschaft sagt, wir haben genug Beweise. Aber es könnte noch zu 12 weiteren kommen, plus nachher jahrelang, ich würde sagen, also die Schadenersatzprozesse werden nachher wahrscheinlich gleich stattfinden und das wird sicher über 10 Jahre gehen.
2: Das letzte Wort in diesem Fall ist also noch nicht gesprochen. Peter Balzli, merci vielmals, bist du da gewesen.
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0: All Around the World. Und schnell einen Blick auf Wimbledon. Dort läuft der Männerfinale beim traditionsreichen Tennisturnier auf Rasen. Yannick Sinner gegen Alexander Zverev. Da läuft der vierte Satz. Der Italiener Sinner zwei Sätze schon gewonnen. Jetzt im vierten mit Break voraus. Steht da 5:3 aus Sicht vom Sinner. Also da kurz vor dem Turniersieg. 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

0: Rembrandt, Just the Way It Is, Baby. Jetzt landen wir auf Punkt 9. Wir haben News für euch. 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
1: Die Nachrichten von SRF um 21 Uhr mit Lara Christen. Wir beginnen in Frankreich. Dort hat die Antiterror-Staatsanwaltschaft eine Untersuchung eingeleitet. Hintergrund ist ein Vorfall, der sich gestern ereignet hat. In der Stadt Sarcelles nördlich von Paris ist in der Nähe einer Synagoge ein verdächtiges Auto entdeckt worden. Laut den Behörden haben sich eine Kalaschnikow, mehrere Magazine sowie eine Pistole in dem Wagen befunden. Rund 300 Menschen wurden sicherheitshalber evakuiert, etwa aus einem Kino und Restaurants. Die Behörden hatten einen Hinweis auf eine mögliche islamistische Terrorattacke auf die Synagoge erhalten und nach dem Auto gesucht, wie die Antiterrorstaatsanwaltschaft heute mitteilte. Sie hat eine Untersuchung eingeleitet. Nähere Details sind nicht bekannt, die Ermittlungen laufen. Zu zwei Meldungen in Kurzform. In Israel sollen am 27. Oktober Parlamentswahlen stattfinden. Diesen Wahltermin hat das Parlament bekannt gegeben. Es ist der letztmögliche Termin für eine Wahl nach der vierjährigen Amtszeit des israelischen Parlaments. Die Wahlen dürften ein Gradmesser für die Regierung von Benjamin Netanyahu werden, denn laut Umfragen ist fraglich, ob er mit seinem Bündnis die Mehrheit behalten kann. Syrien hat wieder ein Parlament. 19 Monate nach dem Sturz von Langzeitmachthaber Bashar al-Assad ist es zum ersten Mal für eine Sitzung zusammengekommen. Die 210 Abgeordneten wurden nicht direkt von der Bevölkerung gewählt. Wahlmänner und Frauen bestimmten 2/3 von ihnen. Präsident Ahmed al-Sharaa den Rest. Der Frauenanteil beträgt 10%. Eine Meldung vom Tennis. Jannik Sinner hat das Grand-Slam-Turnier von Wimbledon gewonnen, zum zweiten Mal in Folge. Der Italiener bezwingt im Finale den deutschen Alexander Zverev in 4 Sätzen. Zverev gewann den ersten Satz, die nächsten 3 Sätze entschied Sinner für sich. Für die Weltnummer 1 aus Italien ist es der 5. Grand-Slam-Titel seiner Karriere. Das Wetter. Morgen ist es ziemlich sonnig mit Wolkenfeldern und Sahara-Staub. Am Nachmittag gibt es 31 bis lokal 35 Grad. Das waren Nachrichten von Radio SRF. Verantwortlich Dominik Brandt.
0: Auch in den nächsten Tagen geht es weiter mit den hohen Temperaturen. Wir haben es gehört mit der Hitze und mit Sahara-Staub. Wir haben euch hier gerade einen doppelten Tipp, der ein bisschen helfen könnte. Wir haben hier gerade den richtigen Raum, wo ihr euch verzeichnen könnt. Ein Kinosaal nämlich und einen guten Film für die Kühle haben wir auch gerade noch rausgepickt, wo der Dwayne «The Rock» Johnson zum Chorsänger wird. Tatsächlich. Reden wir gerade darüber als nächstes. Ich bin Andreas Forster. Guten Abend miteinander.

0: Sonntagabend bei SRF 3 und die Hitz, die wir gerade erleben, die zwingt uns auch mal ein bisschen umzudenken. Der Sommer nämlich nicht unbedingt die Jahreszeit, wo Kinos einen grossen Ansturm verzeichnen, aber überlegen wir mal, Kinosäle, die sind immer ziemlich angenehm gekühlt, oder? Diese Woche darum auch der perfekte Film dazu gestartet, das Fantasy-Musical Vaiana. Das habe ich alles, was es braucht, um abzukühlen und zu relaxen, sagt unser Filmer Eno Reins. Traumstrände, Palmen, blaues Meer und Menschen, die aussehen wie geschnitzt. Vaiana ist ein Remake vom Disney-Zeichentrickfilm mit dem gleichen Namen.
1: Die Heldin heißt Vaiana, ist eine Häuptlingstochter, die mit ihrem Volk auf einer wunderbaren Südseeinsel lebt. Und Vaiana hat nur einen Wunsch, sie will unbedingt raus aufs offene Meer, aber das ist verboten, weil angeblich zu gefährlich. Aber dann verdorren die Kokosnüsse und es gibt keine Fische mehr in Inselnähe. Und so wagt Vaiana das Abenteuer mit Hai Hai, ihrem wirklich sehr dämlichen Huhn. Und sie trifft auf den Halbgott Maui, ein komischer, überheblicher Typ, tätowiert, muskelbepackt. Der findet, dass seine langen Haare extrem schön sind. Sie erleben jede Menge Abenteuer mit Kokosnusspiraten, Riesenkrabben. Das Problem, Maui hat eigentlich überhaupt keinen Bock auf die Mission und auch nicht auf Vaiana.
2: Diese Mission ist aussichtslos. Wir müssen durch einen ganzen Ozean voller Gefahren.
3: Wir können es schaffen.
2: In Maui gibt es kein W wie in wir, nur ein I wie in ich.
0: Aladdin, Dschungelbuch, König der Löwen, letztes Jahr Lilo und Stitch. Alles Zeichentrick-Klassiker, die Disney als Realverfilmung neu auflegt. Warum machen die das, Eno?
1: Disney macht das aus mehreren Gründen. Auf der einen Seite will man mit den Neuverfilmungen neue Generationen von Zuschauern ansprechen, die die alten Animationsfilme gar nicht kennen. Außerdem spart man bei den Entwicklungskosten, weil man hat ja schon die Story und auch die Charaktere. Außerdem setzt Disney darauf, dass die Leute eher in Sachen gehen, die sie schon kennen. Und dieser Plan ging bisher eigentlich meistens wirklich gut auf. Also sprich, Disney hat jede Menge Kohle mit diesen ganzen Remakes verdient. Aber es ist auch schon mal schiefgegangen, zum Beispiel Anfang vergangenen Jahres mit der Neuverfilmung von Schneewittchen. Der ist fürchterlich gefloppt.
0: Und eben Südsee, Traumstrände, Palmen, blaues Meer und das innerhalb von weniger als 2 Stunden. Das tönt nach einem Film so wie ein Kurztrip ans Meer.
1: Man hat sofort das Gefühl, man sitzt am Strand in Badehose, schlürft Cocktails, planscht mit den Füßen ins Wasser und schaut sich die ganzen Geschehnisse an. Das ist ein guter Laune-Film. Man weiß sofort, das wird schon gut ausgehen. Sprich, man hat überhaupt keinen Stress. Die Songs sind entspannt. Die Hauptdarstellerin, die heißt Catherine LaGuardia, gibt ihr Kinodebüt und ist sehr charmant. Und dann ist natürlich Dwayne The Rock Johnson. Der hat ja den Halbgott Maui schon in den Zeichentrickfilmen gespielt. Er ist aber auch in der Realverfilmung super lustig und er singt auch selbst.
4: So what can I say except you're welcome for the islands I pulled from the
0: Vaiana inklusive Dwayne The Rock Johnson, wo singt wie einer aus dem Jugendchor. Kann man sich geben ab dieser Woche in den Schweizer Kinos.

0: Die Nachrichten von SRF um 11 mit David Burkhardt. Neue Angriffe, gegenseitige Schuldzuweisungen und ein Appell der UNO. Im Krieg zwischen dem Iran und den USA ist die Lage über das Wochenende erneut eskaliert. Dominik Brandt mit einer Zusammenfassung.
1: Die neuesten Meldungen zu Angriffen kommen vom Abend. Der Iran berichtet von Explosionen an verschiedenen Orten, etwa in der Hafenstadt Bandar Abbas und bei der Insel Keshm im Persischen Golf, unweit der Straße von Hormus. Die staatliche iranische Nachrichtenagentur IRNA spricht von feindlichen Angriffen. Von den USA gibt es keine Stellungnahme. Gesicherter sind die Informationen, was die Nacht von Samstag auf Sonntag betrifft. Die USA sagen, sie hätten rund 140 Ziele im Iran beschossen. Auslöser sei ein iranischer Angriff auf ein Schiff gewesen, das durch die Straße von Hormus habe fahren wollen. Als Reaktion auf die US-Angriffe hat der Iran wiederum mit Gewalt reagiert, und zwar gegen mehrere Verbündete der USA in der Golfregion. Katar, Jordanien, Bahrain, Kuwait und der Oman meldeten iranische Attacken. Die UNO verurteilt die neueste Eskalation. Generalsekretär Antonio Guterres ruft beide Seiten zu größter Zurückhaltung auf und fordert, dass die Verhandlungen über ein Ende des Krieges wieder aufgenommen werden.
0: Zu zwei weiteren Meldungen aus dem Ausland. In der thailändischen Hauptstadt Bangkok sind bei einem Brand in einer Bar mindestens 27 Menschen ums Leben gekommen. Mehrere Personen seien zudem verletzt worden, das melden lokale Medien. Auf Bildern und Videos ist zu sehen, wie Menschen schreiend aus der Bar rennen. Bilder der Innenräume zeigen verkohlte Tische und Stühle sowie Wände und Decken. Und in Nizza hat ein Trauermarsch für die Opfer des Terroranschlages von 2016 stattgefunden. Die tödliche Lastwagenattacke jährt sich übermorgen zum 10. Mal. Rund 1000 Menschen versammelten sich weiß gekleidet und schweigend auf der Promenade des Anglais, wie französische Medien berichten. 86 Menschen wurden beim Angriff in Nizza getötet und mehr als 400 verletzt. Nun noch zum Sport mit einer Meldung vom Tennis. Jannik Sinner hat das Grand-Slam-Turnier von Wimbledon gewonnen, zum zweiten Mal in Folge. Der Italiener bezwingt im Finale den Deutschen Alexander Zverev in 4 Sätzen. Zverev gewann den ersten Satz, die nächsten 3 Sätze entschied dann Sinner für sich. Für die Weltnummer 1 aus Italien ist es der 5. Grand-Slam-Titel seiner Karriere. Das Wetter, morgen ist es ziemlich sonnig mit Wolkenfeldern und Sahara-Staub. Am Nachmittag gibt es 31 bis lokal 35 Grad. Das waren Nachrichten von Radio SRF, verantwortlich Dominik Brandt.

0: die Nachrichten von SRF um Mitternacht mit David Burkhardt. Die USA greifen auch diese Nacht Ziele im Iran an. Damit sollen Handelsschiffe in der Straße von Hormuz geschützt werden. In Bangkok hat es in einer Bar gebrannt. Der Ministerpräsident spricht von über 2 Dutzend Toten. Vor 19 Monaten wurde in Syrien Machthaber Bashar al-Assad gestürzt. Nun hat im Land erstmals ein neues Parlament getagt. Und das Wetter ziemlich sonnig mit Wolkenfeldern und Sahara-Staub und heißen 31 bis lokal 35 Grad. Die USA haben auch heute Nacht Angriffe auf Ziele im Iran gestartet. Das teilt das zuständige Regionalkommando CENTCOM mit. Die Angriffe seien vom Commander-in-Chief angeordnet worden, also von US-Präsident Donald Trump. Ziel der neuerlichen Angriffe sei es, dass die Fähigkeit des Irans geschwächt werde, zivile Seeleute und Handelsschiffe bei der Durchfahrt durch die Straße von Hormuz anzugreifen. Bereits zuvor hatten iranische Staatsmedien von Explosionen an verschiedenen Orten in der Nähe der Straße von Hormuz berichtet. Schon in der Nacht von Samstag auf Sonntag griffen die USA nach eigenen Angaben rund 140 Ziele im Iran an. Auslöser sei ein iranischer Angriff auf ein Schiff gewesen, das durch die Straße von Hormuz habe fahren wollen. Auf diese Angriffe reagierte der Iran seinerseits mit Attacken auf US-Verbündete in der Region wie Katar, Jordanien, Bahrain, Kuwait oder den Oman. Nach den jüngsten US-Schlägen gibt es aus diesen Staaten bislang keine Meldungen über neue iranische Angriffe. Die UNO verurteilt derweil die neueste Eskalation. Generalsekretär Antonio Guterres ruft beide Seiten zu größter Zurückhaltung auf und fordert, dass die Verhandlungen über ein Ende des Krieges wieder aufgenommen werden. In der thailändischen Hauptstadt Bangkok sind bei einem Brand in einer Bar mindestens 27 Menschen ums Leben gekommen. Das sagte Thailands Ministerpräsident Anutin Chanwirakul bei einem Besuch am Unglücksort. Bei dem Brand gab es laut lokalen Medien zudem zahlreiche Verletzte. Weiter heißt es, das Feuer habe sich in dem Bierlokal enorm schnell ausgebreitet. Auf Bildern und Videos ist zu sehen, wie Menschen schreiend davonrennen. Große Flammen schlagen aus der Tür. Warum es zu dem Brand in der Bar kam, ist noch nicht bekannt. Nun nach Frankreich. Dort hat die Anti-Terror-Staatsanwaltschaft eine Untersuchung eingeleitet. Hintergrund ist ein Vorfall, der sich vorgestern nördlich von Paris ereignet hat. In der Nähe einer Synagoge ist ein verdächtiges Auto entdeckt worden. Laut den Behörden haben sich eine Kalaschnikow, mehrere Magazine sowie eine Pistole in dem Wagen befunden. Die Behörden hatten einen Hinweis auf eine mögliche islamistische Terrorattacke auf die Synagoge erhalten und nach dem Auto gesucht, wie die Anti-Terror-Staatsanwaltschaft am Sonntag mitteilte. Sie hat eine Untersuchung eingeleitet. Wir bleiben in Frankreich. Morgen jährt sich der Terroranschlag von Nizza zum 10. Mal. In Gedenken an die Opfer der tödlichen Lastwagenfahrt am französischen Nationalfeiertag 2016 hat am Sonntag in Nizza ein Trauermarsch stattgefunden. Rund 1000 Menschen versammelten sich, weiß gekleidet und schweigend auf der Promenade des Anglais, wie französische Medien berichten. Die Menschen legten weiße Rosen nieder. Beim Lastwagenangriff am 14. Juli 2016 wurden in Nizza 86 Menschen getötet und mehr als 400 verletzt. Der Gedenkmarsch bildete den Auftakt. In den nächsten 2 Tagen sind weitere Gedenkfeiern geplant. Morgen wird auch Präsident Emmanuel Macron daran teilnehmen. Syrien hat wieder ein Parlament. 19 Monate nach dem Sturz von Langzeitmachthaber Bashar al-Assad ist das neue Parlament zum ersten Mal für eine Sitzung zusammengekommen. Von der ARD berichtet Moritz Behrendt.
1: In der Volksversammlung sitzen Vertreter aus allen Landesteilen, Stammesführer sind dabei, Menschenrechtsaktivisten und auch eine in Syrien bekannte Schauspielerin. Repräsentativ für die gesamte syrische Bevölkerung sind die 210 Abgeordneten jedoch nicht. So liegt die Frauenquote nur bei 10%. Angehörige der ethnischen und religiösen Minderheiten, Kurden, Alawiten, Christen und Drusen, sind im Parlament zwar vertreten, aber nicht durch Kräfte, die der islamistisch dominierten Übergangsregierung besonders kritisch gegenüberstehen. Bei der Parlamentseröffnung betonte Übergangspräsident al-Shara, dass es wichtig sei, unterschiedliche Meinungen auszutauschen. Er sagte auch, bereits im Koran sei vom hohen Stellenwert von Konsultationen die Rede. Die Abgeordneten wurden nicht direkt von der syrischen Bevölkerung gewählt. Rund 6000 Wahlmänner und Frauen stimmten über 2/3 der Parlamentarier ab. Weitere 70 Abgeordnete hat al-Shara persönlich ernannt. Die Macht des Parlaments ist eingeschränkt. Um Dekrete des Machthabers zu überstimmen, ist eine Zweidrittelmehrheit erforderlich. Parteien spielen in der neuen syrischen Volksversammlung bislang keine Rolle.
0: Zum Sport mit einer Meldung vom Tennis. Jannik Sinner hat das Grand Slam Turnier von Wimbledon gewonnen, zum zweiten Mal in Folge. Der Italiener bezwingt im Finale den Deutschen Alexander Zverev in 4 Sätzen. Zverev gewann den ersten Satz, die nächsten 3 Sätze entschied dann Sinner für sich. Für die Weltnummer 1 aus Italien ist es der 5. Grand Slam Titel ihrer Karriere. Wir kommen noch zum Wetter. Es wird heute ziemlich sonnig mit Wolkenfeldern und Sahara-Staub. Die Temperaturen erreichen am Nachmittag heiße 31 bis lokal 35 Grad. Das waren Nachrichten von Radio SRF, verantwortlich David Burkhardt.

SRF Verkehrsinfo von 0.49 Uhr. A1 Genf Lausanne zwischen der Verzweigung Aiguebelin und Lausanne-Crissier. In beiden Richtungen Gefahr wegen Personen auf der Fahrbahn. Und A2 Gotthard Richtung Chiasso zwischen Rivera und dem Dosso di Taverne-Tunnel. Gefahr wegen eines Unfalls.

Nachrichten von SRF um 1 mit David Burkhardt. Die USA haben auch heute Nacht Angriffe auf Ziele im Iran gestartet. Das teilt das zuständige Regionalkommando CENTCOM mit. Die Angriffe seien vom Commander-in-Chief angeordnet worden, also von US-Präsident Donald Trump. Ziel der neuerlichen Angriffe sei, dass die Fähigkeit des Irans geschwächt werde, zivile Seeleute und Handelsschiffe bei der Durchfahrt durch die Straße von Hormus anzugreifen. Bereits zuvor hatten iranische Staatsmedien von Explosionen an verschiedenen Orten in der Nähe der Straße von Hormus berichtet. Schon in der Nacht von Samstag auf Sonntag griffen die USA nach eigenen Angaben rund 140 Ziele im Iran an. Auslöser sei ein iranischer Angriff auf ein Schiff gewesen, das durch die Straße von Hormus habe fahren wollen. Auf diese Angriffe reagierte der Iran seinerseits mit Attacken auf US-Verbündete in der Region wie Katar, Jordanien, Bahrain, Kuwait oder den Oman. Nach den jüngsten US-Schlägen gibt es aus diesen Staaten bislang keine Meldungen über neue iranische Angriffe. Die UNO verurteilt derweil die neueste Eskalation. Generalsekretär Antonio Guterres ruft beide Seiten zu größter Zurückhaltung auf und fordert, dass die Verhandlungen über ein Ende des Krieges wieder aufgenommen werden. In der thailändischen Hauptstadt Bangkok sind bei einem Brand in einer Bar mindestens 27 Menschen ums Leben gekommen. Das sagte Thailands Ministerpräsident Anutin Chanvirakul bei einem Besuch am Unglücksort. Laut dem Gouverneur von Bangkok gab es zudem 63 Verletzte, 22 davon seien im kritischen Zustand. Weiter heißt es, das Feuer habe sich in dem Bierlokal enorm schnell ausgebreitet. Auf Bildern und Videos ist zu sehen, wie Menschen schreiend davonrennen, große Flammen schlagen aus der Tür. Warum es zu dem Brand in der Bar kam, ist noch nicht bekannt. Nun nach Frankreich. Rund 50 Kilometer südlich von Paris ist ein Waldbrand ausgebrochen. Das Feuer brach gestern am späteren Nachmittag in einem Wald beim Städtchen Fontainebleau aus und breitete sich rasch aus. Bis Mitternacht hatte es laut Feuerwehr bereits 800 Hektar Wald erfasst. Etwa 15 Häuser wurden evakuiert, weitere Gebäude würden geschützt, teilt die Feuerwehr weiter mit. Bei der Bekämpfung des Brandes sollen auch zwei Löschflugzeuge aus Südfrankreich helfen. Es sei das erste Mal überhaupt, dass solche Löschflugzeuge in der Region von Paris zum Einsatz kämen, sagte der Sprecher des Nationalen Feuerwehrverbandes gegenüber der Nachrichtenagentur AFP. Neben den Löschflugzeugen sind bereits zwei Löschhelikopter und über 400 Feuerwehrleute im Einsatz. Das Wetter: ziemlich sonnig mit Wolkenfeldern und Sahara-Staub, am Nachmittag 31 bis lokal 35 Grad heiß. Das waren Nachrichten von Radio SRF, verantwortlich David Burkhardt. SRF-Verkehrsinfo von 1.03 Uhr. A2 Gotthard Richtung Chiasso zwischen Rivera und dem Dosso di Taverne-Tunnel. Gefahr wegen eines Unfalls. Und A1 Zürich Richtung Bern zwischen der Verzweigung Schönbühl und Grauholz. Verkehrsbehinderung wegen eines Unfalls. Der Fahrstreifen ist blockiert.

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Gute Nachrichten von SRF um 2 mit David Burkhardt. Die USA haben auch heute Nacht Angriffe auf Ziele im Iran gestartet. Das teilt das zuständige Regionalkommando CENTCOM mit. US-Präsident Donald Trump habe die Angriffe angeordnet. Ziel der neuerlichen Angriffe sei, dass die Fähigkeit des Irans geschwächt werde, zivile Seeleute und Handelsschiffe bei der Durchfahrt durch die Straße von Hormuz anzugreifen. Bereits zuvor hatten iranische Staatsmedien von Explosionen an verschiedenen Orten in der Nähe der Straße von Hormuz berichtet. Schon in der Nacht von Samstag auf Sonntag griffen die USA nach eigenen Angaben rund 140 Ziele im Iran an. Auslöser sei ein iranischer Angriff auf ein Schiff gewesen, das durch die Straße von Hormuz habe fahren wollen. Auf diese Angriffe reagierte der Iran seinerseits mit Attacken auf US-Verbündete in der Region wie Katar, Jordanien, Bahrain, Kuwait oder den Oman. Nach den jüngsten US-Schlägen gibt es aus diesen Staaten bislang keine Meldungen über neue iranische Angriffe. Zu zwei weiteren Meldungen in Kurzform. Bei einem Brand in einer Bar in der thailändischen Hauptstadt Bangkok sind mindestens 27 Menschen ums Leben gekommen. Das sagte Thailands Ministerpräsident bei einem Besuch am Unglücksort. Laut dem Gouverneur von Bangkok wurden zudem 63 Menschen verletzt. 22 von ihnen seien in kritischem Zustand. Die Unglücksursache ist noch unklar. Und rund 50 Kilometer südlich von Paris ist ein Waldbrand ausgebrochen. Bis Mitternacht hatte der Brand in einem Wald beim Städtchen Fontainebleau bereits 800 Hektar Wald erfasst. Bei der Brandbekämpfung sollen nun auch zwei Löschflugzeuge aus Südfrankreich helfen. Laut dem französischen Feuerwehrverband ist es das erste Mal, dass solche Flugzeuge in der Region Paris zum Einsatz kommen. In den letzten Monaten kam es in Großbritannien wiederholt zu Angriffen auf jüdische Menschen und jüdische Einrichtungen. Nun will die britische Regierung den Schutz der jüdischen Gemeinschaft verbessern und dafür in den nächsten 3 Jahren umgerechnet rund 270 Millionen Franken investieren. So sollen 500 zusätzliche Polizistinnen und Polizisten in britischen Stadtvierteln eingesetzt werden, wo viele Jüdinnen und Juden leben, der größte Teil davon in London. Zudem soll das Geld in die Bekämpfung von Antisemitismus fließen, vor allem in der Bildung. Ende April wurden in London 2 Juden niedergestochen. Seit Ende März gab es verschiedene Brandanschläge auf britische Synagogen. Und im letzten Oktober wurden bei einem Anschlag auf eine Synagoge in Manchester 2 Menschen getötet. Die Wetteraussichten: heute ziemlich sonnig mit Wolkenfeldern und Sahara-Staub und es wird wieder heiß mit 31 bis lokal 35 Grad. Das waren Nachrichten von Radio SRF, verantwortlich David Burkhardt. SRF Verkehrsinfo von 2.03 Uhr, A1 St. Gallen Richtung Zürich in Höhe Winterthur-Tös ist die Ausfahrt gesperrt.